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1: Um 3 Uhr mit Katja Kindermann. In Großbritannien gerät Premierminister Starmer stärker unter Druck. Ein Minister ist gestern zurückgetreten und ein weiterer Konkurrent aus der Labour-Partei könnte sich um ein Unterhausmandat bewerben. Aus der Nachrichtenredaktion Torben Müller.
2: Gesundheitsminister Streeting hat seinen Rückzug aus dem Kabinett damit begründet, dass er das Vertrauen in Starmer verloren habe. Er hat aber nicht erklärt, ob er gegen ihn antreten will. Der Premier bekräftigte seine Absicht, das Amt weiterzuführen. Sollte es in der Labour-Partei zu einer Revolte gegen Starmer kommen, gilt auch der Bürgermeister von Manchester, Burnham, als Anwärter auf seine Nachfolge. Er hat bisher keinen Sitz im Unterhaus. Ein anderer Labour-Abgeordneter hat sein Mandat jetzt aber niedergelegt, sodass Burnham sich darum bewerben kann.
1: US-Präsident Trump setzt heute seinen Staatsbesuch in China fort. Offen blieb zunächst, ob es im Handelskonflikt zwischen den Vereinigten Staaten und der Volksrepublik konkrete Fortschritte geben wird. Gestern war Trump bereits zu ersten Gesprächen mit Chinas Staatschef Xi in Peking zusammengekommen. Auch heute ist ein Treffen geplant. Danach wird der Präsident zurück in die USA reisen. Es ist Trumps zweiter Staatsbesuch. Bereits in seiner ersten Amtszeit, 2017, besuchte er China. Der ukrainische Präsident Selenskyj hat schmerzhaftere Sanktionen gegen Moskau gefordert. Anlass ist der jüngste Angriff auf Kiew mit mindestens 21 Toten, darunter offenbar auch 2 Kindern. Laut Selenskyj war ein Marschflugkörper vom Typ CH-101 in ein Gebäude eingeschlagen. Das Geschoss sei im 2. Quartal dieses Jahres hergestellt worden, so der Präsident in seiner abendlichen Videobotschaft. Das bedeute, dass Russland die dafür nötigen Komponenten weiterhin beziehe und die weltweiten Sanktionen umgehe. Vor der dänischen Insel Anholt ist ein toter Wal entdeckt worden. Jetzt prüfen die zuständigen Behörden, ob es sich dabei um den Buckelwal handelt, der wochenlang vor der deutschen Ostseeküste festsaß. Aus Stockholm, Arne Bartram.
3: Die dänische Umweltbehörde hat bisher nur bestätigt, dass ein Wal vor Anholt gestrandet ist. Beobachter vor Ort schätzen das Tier auf 10 bis 15 Meter Länge. Das würde zu dem Buckelwal passen, der zuletzt vor der Insel Pöhl lag. Außerdem befindet sich Anholt auf der Route Richtung Nordsee, in die der Wal Anfang Mai gebracht worden war. Die dänischen Behörden gehen davon aus, dass das jetzt gefundene Tier schon eine Weile tot ist. Als nächstes sollen Gewebeproben genommen werden. So könnte geklärt werden, ob es der Wal von der Insel Pöhl ist.
1: Das waren die Nachrichten. Das Wetter in Deutschland. Tagsüber gebietsweise Schauer, teils mit Graupel, selten Gewitter, örtlich Sonne. Höchstwerte 9 Grad im Allgäu bis 17 Grad in der Lausitz. Am Samstag zum Teil heiter, ein paar Schauer, in den Bergen Schnee, 9 bis 17 Grad. Und am Sonntag überwiegend trocken, die Temperaturen liegen dann bei 13 bis 19 Grad. Die Zeit, es ist jetzt 3:03.
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1: Um 4 Uhr mit Katja Kindermann. In Großbritannien gerät Premierminister Starmer stärker unter Druck. Ein Minister ist gestern zurückgetreten und ein weiterer Konkurrent aus der Labour-Partei könnte sich um ein Unterhausmandat bewerben. Aus der Nachrichtenredaktion Torben Müller.
2: Gesundheitsminister Streeting hat seinen Rückzug aus dem Kabinett damit begründet, dass er das Vertrauen in Starmer verloren habe. Er hat aber nicht erklärt, ob er gegen ihn antreten will. Der Premier bekräftigte seine Absicht, das Amt weiterzuführen. Sollte es in der Labour-Partei zu einer Revolte gegen Starmer kommen, gilt auch der Bürgermeister von Manchester, Burnham, als Anwärter auf seine Nachfolge. Er hat bisher keinen Sitz im Unterhaus. Ein anderer Labour-Abgeordneter hat sein Mandat jetzt aber niedergelegt, sodass Burnham sich darum bewerben kann.
1: Die USA setzen bei der Öffnung der Straße von Hormus auf Unterstützung aus China. Präsident Trump sagte in einem Interview mit dem Sender Fox News, Chinas Staatschef Xi Jinping habe seine Hilfe angeboten. Aus der Nachrichtenredaktion Thorsten Lange.
3: Trump hat bei seinem Besuch in Peking ein erstes Gespräch mit Xi geführt und sich anschließend in Interviews geäußert. Dort sagte er, der chinesische Staats- und Parteichef habe erklärt, wenn er irgendwie helfen könne bei der Öffnung der Straße von Hormus, dann werde er das gern tun. Und Xi soll zugesagt haben, keine weitere militärische Ausrüstung an Iran zu liefern. Von chinesischer Seite gibt es dafür keine Bestätigung. Peking kauft einen Großteil des iranischen Öls und gilt neben Russland als Irans wichtigster Lieferant von Militärgütern. Trump und Xi werden heute ein weiteres Gespräch führen.
1: Der ukrainische Präsident Zelensky hat schmerzhaftere Sanktionen gegen Moskau gefordert. Anlass ist der jüngste Angriff auf Kiew mit mindestens 21 Toten, darunter offenbar auch Kinder. Laut Zelensky war ein Marschflugkörper vom Typ CH-101 in ein Gebäude eingeschlagen. Das Geschoss sei im zweiten Quartal dieses Jahres hergestellt worden. Vor der dänischen Insel Anholt ist ein toter Wal entdeckt worden. Jetzt prüfen die zuständigen Behörden, ob es sich dabei um den Buckelwal handelt, der wochenlang vor der deutschen Ostseeküste festsaß. Aus Stockholm, Arne Bartram.
4: Die dänische Umweltbehörde hat bisher nur bestätigt, dass ein Wal vor Anholt gestrandet ist. Beobachter vor Ort schätzen das Tier auf 10 bis 15 Meter Länge. Das würde zu dem Buckelwal passen, der zuletzt vor der Insel Pöhl lag. Außerdem befindet sich Anholt auf der Route Richtung Nordsee, in die der Wal Anfang Mai gebracht worden war. Die dänischen Behörden gehen davon aus, dass das jetzt gefundene Tier schon eine Weile tot ist. Als nächstes sollen Gewebeproben genommen werden. So könnte geklärt werden, ob es der Wal von der Insel Pöhl ist.
1: Das waren die Nachrichten. Das Wetter in Deutschland. Tagsüber gebietsweise Schauer, teils mit Graupel, selten Gewitter, örtlich Sonne. Zwischen 9 und 17 Grad in der Lausitz. Es ist jetzt 4.03 Uhr.
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1: Um 5 Uhr mit Katja Kindermann. In Großbritannien gerät Premierminister Starmer stärker unter Druck. Ein Minister ist gestern zurückgetreten und ein weiterer Konkurrent aus der Labour-Partei könnte sich um ein Unterhausmandat bewerben. Aus der Nachrichtenredaktion Torben Müller.
2: Gesundheitsminister Streeting hat seinen Rückzug aus dem Kabinett damit begründet, dass er das Vertrauen in Starmer verloren habe. Er hat aber nicht erklärt, ob er gegen ihn antreten will. Der Premier bekräftigte seine Absicht, das Amt weiterzuführen. Sollte es in der Labour-Partei zu einer Revolte gegen Starmer kommen, gilt auch der Bürgermeister von Manchester, Burnham, als Anwärter auf seine Nachfolge. Er hat bisher keinen Sitz im Unterhaus. Ein anderer Labour-Abgeordneter hat sein Mandat jetzt aber niedergelegt, sodass Burnham sich darum bewerben kann.
1: Die USA setzen bei der Öffnung der Straße von Hormuz auf Unterstützung aus China. Präsident Trump sagte in einem Interview mit dem Sender Fox News, Chinas Staatschef Xi Jinping habe seine Hilfe angeboten. Aus der Nachrichtenredaktion Thorsten Lange.
3: Trump hat bei seinem Besuch in Peking ein erstes Gespräch mit Xi geführt und sich anschließend in Interviews geäußert. Dort sagte er, der chinesische Staats- und Parteichef habe erklärt, wenn er irgendwie helfen könne bei der Öffnung der Straße von Hormuz, dann werde er das gern tun. Und Xi soll zugesagt haben, keine weitere militärische Ausrüstung an Iran zu liefern. Von chinesischer Seite gibt es dafür keine Bestätigung. Peking kauft einen Großteil des iranischen Öls und gilt neben Russland als Irans wichtigster Lieferant von Militärgütern. Trump und Xi werden heute ein weiteres Gespräch führen.
1: Der ukrainische Präsident Zelensky hat schmerzhaftere Sanktionen gegen Moskau gefordert. Anlass ist der jüngste Angriff auf Kiew mit mindestens 21 Toten, darunter offenbar auch Kinder. Laut Zelensky war ein Marschflugkörper vom Typ CH-101 in ein Gebäude eingeschlagen. Das Geschoss sei im zweiten Quartal dieses Jahres hergestellt worden. Vor der dänischen Insel Anholt ist ein toter Wal entdeckt worden. Jetzt prüfen die zuständigen Behörden, ob es sich dabei um den Buckelwal handelt, der wochenlang vor der deutschen Ostseeküste festsaß. Aus Stockholm, Arne Bartram.
4: Die dänische Umweltbehörde hat bisher nur bestätigt, dass ein Wal vor Anholt gestrandet ist. Beobachter vor Ort schätzen das Tier auf 10 bis 15 Meter Länge. Das würde zu dem Buckelwal passen, der zuletzt vor der Insel Pöhl lag. Außerdem befindet sich Anholt auf der Route Richtung Nordsee, in die der Wal Anfang Mai gebracht worden war. Die dänischen Behörden gehen davon aus, dass das jetzt gefundene Tier schon eine Weile tot ist. Als nächstes sollen Gewebeproben genommen werden. So könnte geklärt werden, ob es der Wal von der Insel Pöhl ist.
1: Das waren die Nachrichten. Das Wetter in Deutschland. Tagsüber gebietsweise Schauer, teils mit Graupel, selten Gewitter, örtlich Sonne. Höchstwerte 9 Grad im Allgäu bis 17 Grad in der Lausitz. Es ist jetzt 5:03.
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1: Auf dem Potsdamer Platz der Einheit begegnete mir vor einiger Zeit das Denkmal für den unbekannten Deserteur, das 1989 vom Künstler Mehmet Aksoy geschaffen wurde. Es erinnert an die Soldaten der Wehrmacht, die sich im Zweiten Weltkrieg weigerten, sich am Völkermord zu beteiligen. Und es stellt zugleich die Frage, wie es um die Bereitschaft des Betrachtenden steht, in einen Krieg zu ziehen und andere Menschen zu töten. Neben der Skulptur findet sich eine Tafel mit einem Text von Kurt Tucholsky. Uns fehlen andere Tafeln, uns fehlt diese eine. Hier lebte ein Mann, der sich geweigert hat, auf seine Mitmenschen zu schießen. Ehre seinem Andenken. Ich selbst denke heute, dass wir wohl ohne Waffen zur Verteidigung in dieser Welt nicht auskommen werden, solange es eroberungswütige Menschen gibt. Und doch wünsche ich mir, dass wir wieder zu der Deutlichkeit finden, die der Weltkirchenrat auf seiner Gründungsversammlung 1948 mit den Worten formuliert hat: Krieg soll nach Gottes Willen nicht sein. Krieg zerstört Leben und kann deshalb niemals im Sinne Gottes sein. Heute ist der internationale Tag des Kriegsdienstverweigerers. Für mich ein Anlass, kurz innezuhalten und mich darauf zu besinnen, dass Gott ein Gott des Friedens ist und darauf, denen Respekt zu zollen, die dafür oft mit ihrem eigenen Leben eingestanden haben und einstehen.
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1: Um 6 Uhr mit Mirko Jugelt. Von den Kürzungen für Demokratieprogramme sind in Mitteldeutschland rund 40 Projekte betroffen. Das geht aus der Liste des Bundesfamilienministeriums hervor. In Sachsen stehen 24 Projekte auf der Kippe, in Thüringen 11, in Sachsen-Anhalt 6. Insgesamt steht eine jährliche Fördersumme von rund 11 Millionen Euro in Frage. Der Bund fördert seit 2014 Projekte gegen Extremismus, Rassismus und Antisemitismus. Das Geld soll künftig stärker unter anderem in Feuerwehr- oder Sportvereine investiert werden. Familienministerin Karin Prien hat dafür neue Förderrichtlinien angekündigt. Immer mehr Clubs kommen wegen steigender Kosten an ihre Grenzen. Die Live-Initiative Sachsen fordert deshalb Länder und Kommunen auf, die Clubs ähnlich wie Theater und Orchester zu fördern. Lobby-Netzwerksprecher Sascha Möckel sagte dem MDR, Clubs sollten ebenfalls über das Kulturraumgesetz unterstützt werden. Konkret sprach er von 2 Millionen Euro. Das entspricht 2% der Fördermittel. Der Sächsische Städte- und Gemeindetag lehnt das ab. Clubs und Diskotheken seien wirtschaftliche Betriebe. Nach der jüngsten russischen Angriffswelle ist die Zahl der Opfer in der ukrainischen Hauptstadt Kiew auf 21 gestiegen. Wie ukrainische Behörden mitteilten, gelten noch 17 Menschen als vermisst. Sie wurden laut Rettungskräften unter den Trümmern eines zerstörten Wohnblocks verschüttet. Russland hatte die Millionenmetropole und andere Städte in der Nacht zu Donnerstag mit hunderten Drohnen, Raketen und Marschflugkörpern attackiert. Die USA haben rund 1,8 Milliarden Dollar an die Vereinten Nationen freigegeben. UN-Generalsekretär Antonio Guterres sagte, das Geld werde dabei helfen, Millionen von Menschen in den größten Krisenregionen zu erreichen. Reguläre Mitgliedsbeiträge in Höhe von 4 Milliarden Euro stehen nach UN-Angaben allerdings noch aus. In der Regierungszeit von Präsident Donald Trump waren die USA aus vielen UN-Organisationen ausgetreten. Vor der dänischen Insel Anholt ist ein toter Wal entdeckt worden. Dänische Medien spekulieren, ob es sich um den Buckelwal handeln könnte, der zuletzt vor der Ostseeinsel Pöhl gestrandet war. Er war Anfang Mai in die Nordsee gebracht worden. Seitdem gibt es vom Tier kein Lebenszeichen mehr. Dänischen Medienberichten zufolge soll heute bei Niedrigwasser versucht werden, dem toten Wal Gewebeproben zu entnehmen. Das waren die Nachrichten.
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2: Stehen noch ein paar Flaschen auf der Straße hier in Halle. Hoffentlich sind die anderen gut nach Hause gekommen. Es war kalt heute Nacht. Die Wetterdaten der letzten Stunde. Brocken stark bewölkt 0 Grad, Chemnitz wolkig 4, Dresden stark bewölkt 6, Eisenach Nebel 2 Grad, Erfurt fast wolkenlos 2, Gera stark bewölkt 0, Görlitz bedeckt 9, Halle wolkenlos 2, Leipzig leicht bewölkt 2 Grad, Magdeburg wolkenlos 3 und Meiningen bedeckt neblig 2 Grad. Heute Sonne, dichte Wolken, Schauer und einzelne Gewitter 10 bis 15 Grad und morgen ganz ähnlich. Hier steht kaum Wetter- und Temperaturänderung. MDR Kultur Verkehrsservice. Wir haben nichts von den Autobahnen. Im Altmarkkreis Salzwedel auf der Straße zwischen Wernstedt und der B71, da sind Pferde auf der Fahrbahn. 4 Minuten nach 6.
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2: Mit Carsten Tesch, guten Morgen.

markante Trompete am Ende von Alejandra Ribera. Haben wir hier gehört, 6:07. Wie groß ist die Zahl derjenigen, die heute Morgen schon mitmachen, verglichen mit der Zahl, die sonst morgens dabei sind, wenn der Kalender keine Brücken baut? Naja, man soll auch gönnen können, sagt man doch. Also, man muss auch schlafen lassen können, finde ich. Radio läuft, wach und unüberbrückt, schlafen lassen können mit Gary Jules.

0: Und ich bin der Kaiser von China. Das hat Donald Trump wohl nicht gesagt in Peking bei seinem China-Besuch, als Xi Jinping von Taiwan angefangen hat. Ist überhaupt nicht klar, was er dazu gesagt hat. Außer die Talks waren great und China is beautiful. Die deutsche Presse ist nicht beeindruckt. Die MDR Kulturmedienschau.
1: Das Treffen zwischen Donald Trump und Xi Jinping ist auf bemerkenswerte Weise schräg, meint der Münchner Merkur, weil diese Begegnung gleich auf mehreren Ebenen asymmetrisch verläuft. Während Trump demonstrativ Nähe sucht, bleibt Chinas Staatschef auffallend kühl und warnt sogar vor einem offenen Konflikt mit den USA. Anders die Bewertung im Spiegel. Beide Seiten sind spürbar im Deeskalationsmodus. Der Auftakt war voller warmer Worte. Zeitweise konnte man vergessen, dass die USA und China geopolitische Gegner sind. Die Frankfurter Allgemeine Zeitung ist sicher, Donald Trump wird bei seiner Abreise aus China fast alles im Gepäck haben, was er sich von dem Besuch erhofft hatte. Die Gastgeber bauchpinselten ihn mit einem großen Empfang inklusive Ehrengarde und jubelnden Kindern. Mögliche Handelsdeals wird Trump ebenfalls als Gewinn verbuchen. Doch für die Lösung von Amerikas Warenproblemen nimmt er nichts mit. China kommt Trump im Iran-Krieg kein Stück entgegen. Mit Xi kann er sich nur darauf einigen, dass die Straße von Hormuz offen bleiben müsse. Doch China macht keinerlei Anstalten, im Sinne Trumps aktiv zu werden. Die Berliner Tageszeitung Taz analysiert: Während des ersten China-Besuchs eines US-Präsidenten seit 9 Jahren wurde deutlich, dass die beiden Staatsoberhäupter nach ganz unterschiedlichen Logiken funktionieren. Trump, getrieben von Tagespolitik und innenpolitischem Druck, muss seiner Wählerschaft vor den Midterms dringende Erfolge präsentieren. Xi hingegen denkt in 5-Jahresplänen, fürchtet weder kritische Medien noch schlechte Umfragewerte. Er will eine strategische Atempause aushandeln, um sich für den langfristigen Wettstreit der Weltmächte zu rüsten. Und er sieht sich derzeit klar im Vorteil. Und die Badische Zeitung aus Freiburg resümiert: Xi Jinping weiß, dass er die besseren Trümpfe in der Hand hält. Sobald sein Kontrahent Donald Trump auf Konfrontation geht, kann er ihn, dank des chinesischen de facto Monopols von seltenen Erden, abschneiden. Xi muss nicht mehr tun, als von der Seitenlinie aus zuzuschauen, wie sich die alte Weltmacht selbst demontiert.
0: Die MDR Kulturmedienschau zum China-Besuch von Donald Trump. Und jetzt 12:06, Peter Gabriel im Jahr 2026 mit 76, der Mann.

0: 6:12. Lokales Musiktheater, das ist nicht so einfach. Die großen Opern aus dem großen Repertoire spielen selten in deutschen Landeshauptstädten, wirklich nicht in Erfurt. Und das scheint die Oper dort provoziert zu haben. Machen wir selbst, scheinen sie sich gesagt zu haben. Heute hat dort nun eine Krimi-Oper-Uraufführung nach einem historischen Kriminalfall. Vor 100 Jahren steht Frieda Baum in Erfurt vor Gericht als Kindsmörderin. Sie wird beschuldigt, ihr eigenes neugeborenes Kind getötet zu haben. MDR-Kulturreporterin Mareike Wiemann berichtet, was das da heute wird, die Kindsmörderinnen-Oper aus Erfurt lokal.
1: An der Salinenstraße im Erfurter Norden befindet sich ein riesiger Industriebau aus den 60er Jahren. Zu DDR-Zeiten war hier ein Maschinengroßhandel untergebracht. Mittlerweile nutzt das Theater Erfurt das Gebäude als Lager. Allerdings nur teilweise. Noch immer versprüht dieser Ort reichlich Lost Place-Charme.
2: Es gibt so Räume, die sehen aus, als hätte man da gerade gewerkelt. Es sieht so aus, als hätten die Menschen einfach alles stehen und liegen lassen vor 5 Minuten. Und wären gegangen, aber eben in den 80ern.
1: Das sagt Bartholomäus Pakulski, Dramaturg am Theater Erfurt. Für ihn eine so inspirierende Szenerie, dass er genau für diesen Ort eine Kammeroper entwickelt hat. In der läuft man dann von Raum zu Raum und durchwandert eine Episode im Leben der Erfurterin Frieda Baum. Sie stand 1926 in der Stadt vor Gericht. Der Vorwurf damals, sie sollte ihr Neugeborenes getötet haben.
2: Also sie war eine ganz einfache Frau, Näherin soll sie gewesen sein. Sie hat als eine Art Hausmädchen gearbeitet. Zuletzt wohl bei einer recht gut situierten Erfurter Kaufmannsfamilie.
1: Frieda Baum hatte ein schweres Leben, wie Pakulski rekonstruiert hat. Sie wird schwanger von einem Mann, der sich weigert, sie zu heiraten. Das Kind muss beim Onkel aufwachsen. Ein paar Jahre später wird sie erneut schwanger von einer Zufallsbekanntschaft. Das verheimlicht sie vor ihrem Umfeld. Während der Geburt fällt sie anscheinend in Ohnmacht und das Neugeborene stirbt, denn niemand ist da, um zu helfen. Beim Schreiben der Oper, so betont Pakulski, habe er nicht auf Spannung, auf den Kriminalfall setzen wollen, sondern auf die Gefühlsreise im Inneren der jungen Frau. Ich wünsch dich gerne frei, und ich könnte auch für dich
2: gehen. Eine Sängerin verkörpert die Frieda und 5 SängerInnen sind hier vom Hauschor. Und sie haben im Prinzip 3 Funktionen. Die laufen im Publikum mit, sind neutrale BeobachterInnen, switchen dann aber in einen griechischen Chor, der oftmals die Gedanken von Frieda wiedergibt. Und dann wiederum switchen die in die einzelnen Situationen als Figuren von damals.
1: Die Verwandlung in eine der Figuren passiert mit Hilfe eines Käppis oder eines Umhangs. Einfache Requisiten, gefertigt aus Luftpolsterfolie. Die ganze Inszenierung ist weniger als Historiendrama angelegt, denn als zeitloses Stück mit politischem Anspruch. Auch die Musik trägt im Rechnung. Der junge Weimarer Komponist Daniel Roth hat sich von Kurt Weill genauso inspirieren lassen wie von Avo Pärt.
3: Es ist stilistisch wirklich eine Bandbreite. Und aber ich finde das auch so interessant. Also gerade dieses Repertoire von verschiedenen Satztechniken, von Möglichkeiten von Tonsprachen, die irgendwie aus dieser Zeit kommen. Also ein bisschen Maurice Ravel, und Rachmaninoff, so operettenhaft klingt es manchmal, gleichzeitig wiederum so schräg und ganz rau irgendwie.
1: Ein Streichquartett und eine Akkordeonistin sind in dieser Oper zu hören. Letztere führt mit ihrem Instrument durch die ganze Geschichte, leitet den Tross aus Spielenden und Publikum durch die verschiedenen Räume des alten Lagerkomplexes. Das Akkordeon hat Roth ganz bewusst gewählt, auch wenn es bislang eher ein Nischendasein im Musiktheaterbereich führt.
3: Das ist auch mein Anliegen, so ein bisschen als Komponist, dass sich das eben ändert und dass wir das Akkordeon mit einbeziehen in all diese Stilistiken, in diese Tonwelten, in diese Art von klassischer Musik und dem einen Raum eröffnen.
1: Ein Kriminalfall aus den 20er Jahren, in einem Industriegebäude aus den 60er Jahren. Die Oper Der Fall Frieda Baum wurde im Rahmen der Reihe Neuland konzipiert, in der das Theater Erfurt Ideen und Formate erprobt. Diesmal also eine ganz besondere Entdeckungsreise.
0: Mareike Wiemann über Der Fall Frieda Baum. Heute Abend ist die Uraufführung im Erfurter Norden in der Salinenstraße. Die ist allerdings wie alle weiteren Termine schon ausverkauft. Und vom Theater ist jetzt zu hören, dass dieses Stück Der Fall Frieder Baum aber in der nächsten Spielzeit wieder aufgenommen werden könnte. Und noch ein Tipp, eine Akkordeonistin kommt morgen Vormittag auch hier zu Besuch. Claudia Buder, Akkordeonistin, Professorin aus Weimar, ist dann hier zu Besuch, wo das Akkordeon auch das Instrument des Jahres ist in diesem Jahr.

Randy Crawford. Me, myself and I. Ich, ich selbst und ich. Wir sind alle verliebt in dich, sagt dieser Song. Me, myself and I, Randy Crawford. 5 Minuten vor 7:30. Und hier ist Brian Ferry, Knocking on Heaven's Door.

0: Es ist 6:30.
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0: Mit Vivian Fied, guten Morgen.
2: Guten Morgen. Die Dresdner Musikfestspiele wollen mit einem breiteren Angebot noch mehr Publikum erreichen. Heute werden die Festspiele mit einem Konzert offiziell eröffnet. Neben abwechslungsreichen Musikbeiträgen wird das Programm um Schauspiel und Comedy erweitert. Der Intendant der Dresdner Musikfestspiele, Jan Vogler, begründete:
3: Wir denken, dass die Klassik-Hörer sich auch verändern. Vor allem durch die Streaming-Services. Man hört Musik eklektischer, man hört verschiedene Genres. Der gleiche Hörer hört Wagner und ist an Olaf Schubert interessiert oder er hört Weltmusik und Jazz und geht trotzdem noch zum London Philharmonic Orchestra. Also die Geschmacksbreite entwickelt sich auch beim einzelnen Hörer sehr stark. Und gleichzeitig haben wir natürlich auch das Ziel, alle Dresdner und Dresdnerinnen zu erreichen und auch alle Gäste, die für das Festival in die Stadt kommen, sollen etwas finden, was ihnen gefällt und ihrem Geschmack entspricht.
2: Das Eröffnungskonzert der Dresdner Musikfestspiele heute Abend wird von Comedian Olaf Schubert moderiert und kurz nach 8 hier von MDR Kultur übertragen. In Halle treffen derzeit 60 junge Jazzmusiker und Musikerinnen aus ganz Deutschland aufeinander. Der Veranstalter, der Deutsche Musikrat, bezeichnet sie als die besten jungen Jazzer des Landes. Bei der Jugendjazz geht es vor allem um die Begegnung und Vernetzung der Nachwuchstalente untereinander. Dazu Projektleiter Henning Vetter.
4: Es gibt Kombos aus allen Bundesländern. In diesem Jahr sind es aus 14 Bundesländern Kombos. Und das Ziel ist, dass sie sich kennenlernen, dass sie sich zuhören, dass sie sich vernetzen, gegenseitig inspirieren. Und da ist der Wettbewerbsgedanke tatsächlich sehr hinten angestellt, sondern es geht eher darum, ja, dass man hier zusammen an einem Strang zieht.
2: Die 21. Bundesbegegnung Jugendjazz findet bis zum Sonntag in Halle statt. Alle Konzerte und Wertungsspiele können kostenlos besucht werden. Restauratoren bei der Arbeit über die Schultern schauen. Das ist am Wochenende im Schlossmuseum Arnstadt möglich. Dort werden derzeit die letzten Restaurierungsarbeiten an der Puppenstadt Mont Plaisir durchgeführt. Was die Ausstellung so besonders macht, weiß Caroline Dörner von Kulturkompakt.
5: Fast 500 Puppen, weit mehr als 3000 Gegenstände und 25 Puppenhäuser sind im Schlossmuseum Arnstadt zu Hause. Die barocke Miniaturstadt wurde im 18. Jahrhundert nach Vorstellungen der Fürstin Auguste Dorothea von Schwarzburg-Arnstadt gestaltet. Dabei stapelten sich die Puppenkisten und boten so unterschiedliche Szenarien dar. Doch vor rund 100 Jahren wurden die Puppen in Vitrinen neu angeordnet. Die Restauratorin des Museums sortierte die Ausstellungsstücke wieder so, wie es sich die Fürstin einst wünschte.
2: Am Sonntag kann man im Schlossmuseum einen Blick auf die Puppenausstellung erhaschen. Wann die neue Ausstellung dazu jedoch eröffnen wird, ist noch unklar. Sie war Vorreiterin des feministischen Aktionismus und für ihre Performancekunst international bekannt. Nun ist Walli Export im Alter von 85 Jahren gestorben. Ihr Motto lautete: Kunst muss aggressiv sein. Für Empörung sorgte 1969 ihre Aktion Genitalpanik. Mit einer am Schritt aufgeschnittenen Hose spazierte sie in München während eines Filmfestivals in einen Kinosaal und präsentierte ihr dichtes Schamhaar. Die Österreicherin wollte damit auf drastische Weise zeigen, dass Frauen oft nur als reine Lustobjekte dargestellt wurden. Ihre Performance gilt auch fast 60 Jahre später als Meilenstein des feministischen Aktionismus. Walli Export starb gestern in Wien, wie die Walli Export Stiftung mitteilte.
0: Kulturkompakt mit Vivian Fied, Dankeschön.
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0: Heute einmal alles. Sonne, dichte Wolken, Schauer und einzelne Gewitter, 10 bis 15 Grad. Morgen ganz ähnlich, kaum Wetter- und Temperaturänderung. Aber dann am Sonntag soll es wärmer und schöner werden. MDR Kultur Verkehrsservice. Vorsicht auf der A14 Richtung Magdeburg zwischen Magdeburg Reform und Magdeburg Sudenburg. Das ist eine ungesicherte Unfallstelle auf der rechten Spur. A72 Richtung Hof. Vorsicht zwischen Kreuz Chemnitz und Chemnitz Rottluff. Da liegt ein toter Fuchs. Und im Altmarkkreis Salzwedel auf der Straße zwischen Wernstedt und der B71, da sind Pferde auf der Fahrbahn. 6:58.
6: 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Jetzt Toni Kater.

Vertraulich und klug. Blaues Haus von Toni Carter. Nächsten Freitag ist sie in Leipzig in Horns Erben. 7 Minuten nach 7:30.

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1: Schreiben nach dem Flaschenpostprinzip, daran hat sich Michael Bulgakov gehalten, festgehalten wohl, Flaschenpostprinzip an spätere Leser gewandt zu schreiben. Michael Bulgakov blieb nichts anderes übrig. Zu Lebzeiten darf er nur einen kleinen Teil seiner Arbeit veröffentlichen. Werke wie Hundeherz oder sein Meister und Margarita erscheinen erst viel später. Meister und Margarita in den 60ern erstmals als Fortsetzungsroman. Das Publikum wird die Teile aus der Zeitung zu Büchern kleben und austauschen. Und der Name Bulgakov ist dann damals wie ein Zeichen, wie ein verschworenes Zeichen in der Sowjetunion. Michael Bulgakov, heute vor 135 Jahren, wird er geboren. Am 15. Mai 1891, Sven Hecker jetzt mit dem Stichtag. Und den beginnt er mit einem Seufzer des Meisters.
2: Ach, warum wurde ich so spät geboren? Warum wurde ich nicht 100 Jahre früher geboren? Gerührt lese ich die alten Autoren und berausche mich an den Bildern der alten Zeit.
3: Notiert 1917 im Jahr der Oktoberrevolution der 26-jährige Michail Bulgakov, Sohn eines Kiewer Geistlichen, geboren 1801.

0: 1990. Er ist zutiefst bürgerlich, nach eigenen Aussagen konservativ bis auf die Knochen und entschlossen unzeitgemäß.
1: Die Gegenwart ist so, dass ich mich zu leben bemühe, ohne sie zu bemerken.
0: Es ist die sowjetische Wirklichkeit, mit der Bulgakov bald zu kämpfen hat. Zensur und Willkür von Beamten und Funktionären, das Pathos der offiziellen Phrasen. Er wehrt sich dagegen mit Ironie, Spott, Verachtung. Bulgakovs erster Roman, Die Weiße Garde, geschrieben ab 1923 schon in Moskau. Die Weiße Garde spielt in der Zeit des Bürgerkriegs, in der Bulgakov als Militärarzt auf Seiten der Weißen im Kampf gegen die Bolschewiki diente. Der Bulgakov-Übersetzer Thomas Reschke.
2: Dann wandte sich aber das Moskauer Künstlertheater an ihn mit der Bitte, Die Weiße Garde zu dramatisieren. Und daraus entstand das berühmte Stück Die Tage der Turbins, das ist über 1000 Mal aufgeführt worden in der Sowjetunion. Stalin soll mindestens 15 Mal in dem Theater gewesen sein und das gesehen haben.
0: Ein Erfolg, der Bulgakov zunächst Ruhm und Geld beschert. Anfang der 1920er Jahre ist er der meistgespielte Dramatiker im Land, führt ein mondänes Leben. Doch dann fallen Kritiker und Zensur über ihn her. Bald darf nichts mehr von ihm gespielt oder gedruckt werden. Der Geheimdienst beschlagnahmt Tagebücher und Manuskripte. Mit dem Mut der Verzweiflung wendet sich der Dichter zunächst an Diktator Stalin direkt, wenig später an die sowjetische Regierung. Ein kommunistisches Stück, wie ihm geraten wurde, könne er nicht schreiben. Zudem:
1: Es würde mir kaum gelingen, vor der Regierung der UdSSR in vorteilhaftem Licht zu erscheinen, indem ich einen verlogenen Brief schreibe, der ein unsauberer und noch dazu naiver politischer Schachzug wäre.
0: Bulgakov bittet um Ausreiseerlaubnis oder wenigstens irgendeinen Theaterjob. Stalin selbst ruft kurze Zeit später beim Dichter an. Bulgakov bekommt eine Stelle als Regieassistent am Künstlertheater. Später arbeitet er an einem Auftragswerk über den Diktator. Das allerdings wird nicht aufgeführt.
2: Ich kann nicht zustimmen, dass Bulgakov irgendwann mal demütig gewesen sei. Er hat zwar Stalin gebeten, sein erster Leser zu sein, aber in keineswegs unterwürfiger Haltung, sondern es ist im Gegenteil erstaunlich, mit was für einem tollkühnen Mut er geradezu an Stalin geschrieben hat.
0: Allein veröffentlichen darf er weiterhin nicht, auch nicht sein letztes Werk, Der Meister und Margarita, an dem er 10 Jahre lang schreibt, bis kurz vor seinem Tod. Eine eigenwillige und vielschichtige Adaption des Fauststoffs.
1: Einige Leute, die mir wohlwollen, haben sich eine sehr sonderbare Methode ausgesucht, mich zu trösten. Macht nichts, nach ihrem Tod wird alles gedruckt. Ich bin ihnen natürlich sehr dankbar.
0: Galgenhumor. Michail Bulgakov in einem Brief von 1937. Er stirbt 1940, schwer krank und verarmt. Tatsächlich dauert es Jahrzehnte, bis seine Werke veröffentlicht werden. Vollständig geschieht das erst nach der Perestroika in der Sowjetunion.
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4: Und das ist Luisa aus Frankreich, neu in diesem Radio, von ihrem neuen Album Luisa, der Song Demain, Demain.

0: 9:09. Gestern Abend hatte in Cannes bei den Filmfestspielen ein Film über Thomas Mann Premiere, über seine Reise 1949 zum Goethe-Geburtstag nach Weimar. Der Film Vaterland von Pavel Pawlikowski hören wir heute nach 7 mehr dazu. Aber kurz erstmal noch hier der Hintergrund. 1949 reist Thomas Mann mit seiner Tochter Erika aus den USA nach Deutschland. Eingeladen zu den Feierlichkeiten des Goethe-Jahres in Frankfurt und Weimar. Es war also ein bisschen komplizierter als nur Goethe-Geburtstag in Weimar. Frankfurt und Weimar, da wird schon doppelt gefeiert in den Goethe-Städten mit einer Grenze zwischen Osten und Westen. Dass er kommt, dass er überhaupt kommt, ist überraschend. Anfang des Jahres hatte er eine Einladung nach Leipzig noch abgelehnt. Und erstmal war auch gar nicht klar, ist auch gar nicht klar, ob er wirklich auch in den Osten fährt. In Weimar soll er die Ehrenbürgerwürde kriegen und den Goethe-Nationalpreis bekommen. Und außerdem haben die beiden Goethe-Städte den Streit, wer darf am 28. August 1949 dann feiern, Goethes Geburtstag feiern. Fakt ist, dass Thomas Mann dann wirklich nach Weimar gekommen ist. So klang das.
1: Meine erste Wiederkehr nach Deutschland, mein Wiedersehen mit ihm, das mich so tief bewegt, gilt dem alten Vaterland als Ganzen. Ich hätte es als unschön, ja als eine Treulosigkeit empfunden, wenn ich auf dieser Reise mich um die deutsche Bevölkerung der sogenannten Ostzone, wenn man im Falle Weimars von Osten sprechen darf, nicht bekümmert, sondern sie sozusagen links hätte liegen lassen. Wer sollte denn heute diese Einheit gewährleisten und repräsentieren, wenn nicht ein unabhängiger Schriftsteller, dessen wahre Heimat die freie, von Zoneneinteilung unberührte deutsche Sprache ist.
0: So hat das Thomas Mann gesagt, am 1. August in Weimar, als er dann tatsächlich auch in Weimar aufgetaucht ist. Und ja dann, das haben Sie sicher eben auch gehört, der diese Ost-West-Teilung in Frage gestellt hat, als er sagt, ja, wenn man Weimar im Osten tun möchte oder so ähnlich war die Formulierung, wo es ja dann auch Lacher und so ein bisschen Applaus gab. Und dann aber zum Goethe-Geburtstag, so viel Diplomat war er doch, zum Goethe-Geburtstag am 28. August war er dann schon wieder weg. So in etwa historisch die Faktenlage, der Filmstoff. Und was hat der Regisseur Pavel Pawlikowski damit nun in seinem Film Vaterland gemacht? Von der Premiere in Cannes berichten wir gleich hier nach den Nachrichten. Erstmal haben wir hier aber noch Curtis Stigers. Und es ist dieser Song What's So Funny About Peace and Love and Understanding. Und der kommt jetzt hier bei MDR Kultur. Sie merken, ich mache hier meine Zeit oder den Song passend für die Zeit, dass er genau noch zu dem Trailer passt, dass wir dann zu den Nachrichten hier pünktlich ankommen. Curtis Stigers hier also gleich. 6:07 ist es. Und ich habe noch, während da draußen das Telefon klingelt, habe ich hier noch einen guten Morgen. Guten Morgen mit MDR Kultur.

0: Aus dem Soundtrack für den Whitney Houston-Film Bodyguard ist dieser Curtis Stigers-Song. Da hat er den veröffentlicht, dieses Friedenslied Peace, Love and Understanding.
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4: Um 7 Uhr mit Mirko Jugelt. Von den Kürzungen für Demokratieprogramme sind in Mitteldeutschland 41 Projekte betroffen. Das geht aus der Liste des Bundesfamilienministeriums hervor. In Sachsen stehen 24 Projekte auf der Kippe, in Thüringen 11, in Sachsen-Anhalt 6. Insgesamt steht eine jährliche Fördersumme von rund 11 Millionen Euro in Frage. Der Bund fördert seit 2014 Projekte gegen Extremismus, Rassismus und Antisemitismus. Das Geld soll künftig stärker unter anderem in Feuerwehr- oder Sportvereine investiert werden. Familienministerin Karin Prien hat dafür neue Förderrichtlinien angekündigt. Immer mehr Clubs kommen wegen steigender Kosten an ihre Grenzen. Die Live-Initiative Sachsen fordert deshalb Länder und Kommunen auf, die Clubs ähnlich wie Theater und Orchester zu fördern. Lobby-Netzwerksprecher Sascha Möckel sagte dem MDR, Clubs sollten ebenfalls über das Kulturraumgesetz unterstützt werden. Konkret sprach er von 2 Millionen Euro. Das entspricht 2% der Fördermittel. Der Sächsische Städte- und Gemeindetag lehnt das ab. Clubs und Diskotheken seien wirtschaftliche Betriebe. Nach der jüngsten russischen Angriffswelle ist die Zahl der Opfer in der ukrainischen Hauptstadt Kiew auf 21 gestiegen. Wie ukrainische Behörden mitteilten, gelten noch 17 Menschen als vermisst. Sie wurden laut Rettungskräften unter den Trümmern eines zerstörten Wohnblocks verschüttet. Russland hatte die Millionenmetropole und andere Städte in der Nacht zu Donnerstag mit hunderten Drohnen, Raketen und Marschflugkörpern attackiert. Die USA haben rund 1,8 Milliarden Dollar an die Vereinten Nationen freigegeben. UN-Generalsekretär Antonio Guterres sagte, das Geld werde dabei helfen, Millionen von Menschen in den größten Krisenregionen zu erreichen. Reguläre Mitgliedsbeiträge in Höhe von 4 Milliarden Euro stehen nach UN-Angaben allerdings noch aus. In der Regierungszeit von Präsident Donald Trump waren die USA aus vielen UN-Organisationen ausgetreten. Vor der dänischen Insel Anholt ist ein toter Wal entdeckt worden. Dänische Medien spekulieren, ob es sich um den Buckelwal handelt, der zuletzt vor der Ostseeinsel Pöhl gestrandet war. Er war Anfang Mai in die Nordsee gebracht worden. Seitdem gibt es von dem Tier kein Lebenszeichen mehr. Dänischen Medienberichten zufolge soll heute bei Niedrigwasser versucht werden, dem toten Wal Gewebeproben zu entnehmen. Das waren die Nachrichten.
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0: Nicht eisheilig, aber kalt heute Morgen. Die Kaltheiligen vielleicht. Die Wetterdaten der letzten Stunde. Brocken bedeckt 0 Grad. Chemnitz wolkig 4. Dresden wolkig 5. Eisenach bedeckt nach Nebel 3. Erfurt wolkig Nebel 1 Grad. Fichtelberg wolkig 0. Gera wolkig nach Nebel 2. Görlitz bedeckt 8. Halle wolkenlos 3, Leipzig wolkig 2, Magdeburg wolkenlos 3 und Meiningen bedeckt und neblig 3 Grad. Heute Sonne, dichte Wolkenschauer und einzelne Gewitter, 10 bis 15 Grad und morgen ganz ähnlich, kaum Wetter- und Temperaturänderung und dann am Sonntag soll es wärmer und schöner werden. MDR Kultur Verkehrsservice. Vorsicht auf der A2 Richtung Berlin zwischen Lehrter Ost und Hemeler Wald, da ist eine ungesicherte Unfallstelle auf der rechten Spur. Und A14 Richtung Magdeburg zwischen Magdeburg-Reform und Magdeburg-Sudenburg, da ist die rechte Spur nach einem Unfall blockiert. 4 Minuten nach 7.
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0: Mit Carsten Tesch, guten Morgen.

7:07 MDR Kultur am Morgen. Weimar in Cannes, unser kleines Weimar bei den großen Filmfestspielen, sind wir neugierig. Und je enger die Bonds und Bindungen zu Weimar sind, umso stolzer und kritischer neugierig wird das wohl sein, dieses Interesse. Diese Frage, was das nun geworden ist, dieser Film Vaterland von Pavel Pawlikowski, ein Sandra Hüller-Film, ein Weimar-Film, ein Thomas-Mann-Film, sprechen wir gleich mit MDR-Kultur-Kinokritiker Knut Estermann.

0: 18 Minuten nach 7. Gestern Abend im Wettbewerb der Filmfestspiele in Cannes, der Film Vaterland von Pavel Pawlikowski hat Weltpremiere mit Sandra Hüller in einer der Hauptrollen. Sie spielt dort Erika Mann mit ihrem Vater Thomas Mann. Nach dem Krieg kommen die beiden nach Deutschland. Die beiden fahren nach Frankfurt und Weimar. Der Anlass ist Goethes Geburtstag 1949. Und wir sprechen mit Knut Estermann in Cannes. Guten Morgen.
1: Guten Morgen, hallo.
0: Was ist das für ein Film? Was passiert? Ist das ein Roadmovie in Ruinen?
1: Ja, so könnte man es wirklich gut beschreiben. Es ist ein Roadmovie. Diese Reise hat ja wirklich stattgefunden nach Frankfurt am Main, Geburtsstadt von Goethe, und dann eben rüber nach Weimar. Die DDR ist noch nicht gegründet, ist aber schon quasi fast da. Und im Westen gibt es ja schon die Bundesrepublik und es ist mitten im Kalten Krieg. Auch das ist hochinteressant an dieser Reise. Und Thomas Mann, der eigentlich nicht zurückkehren wollte, ist auch dann in die Schweiz gegangen aus den USA, hat sich dann doch nochmal aufgerafft zu sagen, ich fahre dahin, ich habe die Verantwortung, ich muss reden über Goethe. Er wird auch hoch geehrt, bekommt die Goethe-Medaille, Goethe-Preis, Ehrenbürgerschaft von Weimar. Also da gibt es auch Anlässe, die auch was zu tun haben mit seiner Persönlichkeit, dass sich da geehrt fühlt. Und Erika Mann begleitet ihn eben, das ist ein Roadmovie, völlig richtig, durch ein in jeder Hinsicht zerstörtes Land, moralisch verkommen, aber eben auch zerstört die Städte, die Menschen, das merkt man alles, sind natürlich von diesem Krieg noch tief geprägt. Und ich muss dazu sagen, Carsten, diese Reise hat so nie stattgefunden, jedenfalls nicht zusammen mit Erika Mann. Das ist eine reine Erfindung des Regisseurs und seines Drehbuchautors Henk Hanklöchten, kennt man in Deutsch ganz gut, ist einer der Schöpfer von Babylon Berlin als Regisseur und als Showrunner, wie man so sagt. Begleitet hat ihn damals Katja, also seine Ehefrau. Erika Mann hat sich absolut geweigert, nach Deutschland zurückzukehren. Also hier wird eine Gemeinschaft hergestellt zwischen Vater und Tochter, die es so nicht gegeben hat, die aber dann wiederum sehr aufschlussreich ist.
0: Das ist verrückt, weil ich habe nämlich eben noch im Hinblick auf unser Gespräch erzählt, dass das so, also dass sie gemeinsam in Amerika aufgebrochen sind, Erika und Thomas Mann. Und das bezog sich, hatte ich aber aus einem Artikel Badische Zeitung von damals, irgendwie so hat sich das dann im Netz verteilt, dass also das mein Hintergrund war. Dann ist schön, dass du das jetzt klargestellt hast, dass er mit naheliegender Weise mit seiner Frau da eigentlich hingefahren ist. Im Film ist es also Erika. Mhm. Okay, was denkst du aber, also worum es Pavel Pawlikowski da geht, warum er auch diesen Dreh gemacht hat und was ist sein Thema, wo der Film eben auch so bedeutungsvoll Vaterland heißt?
1: Ja, also mir ging es übrigens genauso. Ich habe das auch absolut geglaubt, dass man alles mal nachgelesen. Also ich muss sagen, ich finde, es ist eine sehr, sehr interessante Konstruktion. Denn hier haben wir zwei ganz unterschiedliche Haltungen, die aufeinander prallen. Das wäre bei Katja mal nicht so gewesen. Es war ja Frau Thomas Mann, so unterschrieb sie ihre Briefe. Also sie war da ganz ergeben, ihr Mann hätte ihm nicht widersprochen. Hier aber haben wir diese beiden unterschiedlichen Haltungen. Auf der einen Seite eben Erika Mann als sehr glühende Antifaschistin. Sie war ja auch diejenige, die ihren Vater dazu gebracht hat, dann auch öffentlich gegen die Nazis aufzutreten. Also das ist eine ganz wichtige Person im Leben von Thomas Mann. Sie ist auch während dieser Reise immer wieder entsetzt darüber, dass der Vater sich so als Repräsentant sieht. Und da sind wir auf der anderen Seite, also Thomas Mann, und so sah er sich auch als letzter großer Repräsentant der bürgerlichen Kultur, der deutschen Kultur, hat ja auch mal gesagt, da wo ich bin, da ist deutsche Kultur. Und das stimmt ja im gewissen Sinne auch. Er hält seine Reden, er ist unerschütterlich. Auch als der Sohn dann stirbt, Klaus Mann, auch das ist ein wichtiges Detail in diesem Film, Klaus Mann hat sich ja hier in Cannes umgebracht. Die Nachricht ereilt den Vater, er ist vollkommen ungerührt. Diese Eiseskälte, von der man ja auch oft spricht bei Thomas Mann, die spielt Hans Zischler übrigens überragend. Also er ist eine echte Sensation in diesem Film. Der Berliner Schauspieler, übrigens auch äußerlich ganz ähnlich. Er hat wohl Stunden in der Maske verbracht. Also manchmal ist man so verblüfft und glaubt, wirklich Thomas Mann zu sehen. Aber er hält ihm auch nach dem Tod des Sohnes seine große Rede. Und das entsetzt Erika Mann. Da prallt ihm etwas aufeinander, eine große Emotionalität. Und auf der anderen Seite dieses Bewusstsein, ich habe eine Pflicht, ich bin Repräsentant. Das kann man auch gar nicht verurteilen. Das sind zwei Lebenshaltungen, die hier aufeinander prallen, die aber auch dafür stehen, wie man sich verhalten hat damals im Nachkriegsdeutschland.
0: Und es ist ja auch eine Kälte, die Klaus Mann tatsächlich in seinen Sachen, seinen Büchern geschildert hat. Ne? Also die Kälte des Zauberers und so. Und das bringt mich auf die nächste Frage, wie es schauspielerisch ist. Also ich hätte jetzt bei Erika Mann hätte ich nie an Sandra Hüller gedacht. Also so elegant, bohemaffin, schillernd, schnell, wie die Erika Mann gewesen sein muss, wenn man liest, was ihr Bruder da geschrieben hat über sie.
1: Ja, also Hans Zischler habe ich ja schon gerühmt. Das ist wirklich ein Film über zwei großartige, interessante, wichtige Persönlichkeiten des 20. Jahrhunderts. Also das ist auf der einen Seite schon mal völlig überzeugend. Auf der anderen Seite Sandra Hüller, natürlich hier ein Star, ganz klar in Cannes. Und alle haben sich gestern sehr gefreut, dass sie auf dem roten Teppich war, dass sie wieder präsent war, kann einfach alles spielen. Das muss man so ganz klar sagen. Sie nimmt sich diese Figur her und ich finde, sie macht etwas ganz Hervorragendes. Auf der einen Seite zeigt sie eben die ergebende Tochter. Das war ja Erika Mann auch. Und sie war dann die Assistentin auch für Thomas Mann und hat ihm sehr, sehr geholfen, gerade in den letzten Lebensjahren, als er doch schon alter Mann war. Und auf der anderen Seite merkt man aber auch, wie es immer wieder in ihr brodelt. Also sie fährt den Vater ja auch, sie organisiert alles für ihn, sie ist für ihn da. Und diese enge Bindung, die ist auch immer spürbar und die ist sehr anrührend. Denn es geht ja auch immer, Carsten, um das Thema, was ist eigentlich Heimat? Wo bin ich zu Hause? Vaterland, der Titel sagt es. Und irgendwann hat sie es auch satt und will zurück in die USA und will nach Hause, sagt sie. Und dann fragt eben Thomas Mann, ja, wo ist denn zu Hause? Wo sind wir zu Hause? Also diese Entwurzelung auch, das spielt sie alles mit, aber immer auch hinter einer gewissen Fassade. Erika Mann war ja auch eine sehr resolute Frau, eine sehr entschlossene Frau. Wenn man so Interviews mit ihr sieht, das war ja auch ihre klare Haltung. Also von Anfang an gegen die Nazis aufgetreten, mit großem Mut und großem Selbstbewusstsein auch. Und auch all das spielt Sandra Hüller mit. Aber ich würde immer wieder betonen, das ist der Film zweier großer Schauspieler. Wenn es einen Preis gäbe, ich finde, man müsste beide dann auszeichnen.
0: Und jetzt noch die lokale Frage. Weimar in Cannes. Wie sieht Weimar in dem Film aus? Im Studio nachgebaut oder viel original gedreht?
1: Offenbar viel bearbeitet. Das ist ein Schwarz-Weiß-Film übrigens auch und nicht unwichtig, das mal zu sagen. Also wenn man dann in Weimar ist zum Beispiel, erlebt man ja auch all das, was dieser Film so mit erzählt, nämlich wie natürlich die politischen Kräfte versuchen, ihn zu vereinnahmen. Das ist der ständige Abwehrkampf, den er da auch führen muss. Ständig muss er sich irgendwie erwehren, dieser Versuche zu sagen, du gehörst doch zu uns, nicht? Ob im Westen und im Osten. Im Osten sind es dann eben die sowjetischen Kulturoffiziere, die feiern ganz groß vor dem Gartenhaus und das ist dann auch das Gartenhaus, das erkennt man. Man erkennt auch das Nationaltheater, das ja dann noch ja doch hier wahrscheinlich ein bisschen bearbeitet wurde. Also ich finde, der Blick so raus aufs Goethe-Denkmal, das sieht schon etwas anders aus, aber das kann man ja heute digital alles machen. Mhm. Aber man erkennt schon natürlich die Atmosphäre der Stadt, den Park und was ich so wichtig finde, die ganze Zeit überlauert in den Bildern, in diesen Schwarz-Weiß-Bildern auch ein Gefühl von Bedrohung. Es ist ein unheimliches Deutschland. Es ist ein Deutschland, wo eben die schrecklichen Geister ja alle noch lebendig sind und das furchtbare Geschehen noch präsent ist. Und das sieht man in all diesen Bildern, auch in der schönen Klassikerstadt Weimar. Das ist hervorragend gemacht.
0: Und jetzt noch ganz kurz, Knut, wir sind nämlich eigentlich schon ein bisschen lang, aber mich würde noch interessieren, Klaus Mann, du hast gesagt, er hat sich in Cannes erschossen und er ist in Cannes begraben und jetzt wird dieser Film, hat er in Cannes Premiere gehabt. Heißt das, dass Klaus Mann am Grab jetzt in diesen Tagen vermehrt Besuch kriegen wird, weil das Publikum einfach ja von diesem Film beeindruckt war?
1: Das denke ich schon. Ich war gestern schon mal da mit einem Kollegen und habe das all die Jahre sonst nicht geschafft, ja, dahin zu fahren. August Diehl, übrigens habe ich gar nicht gesagt, spielt ihn auch, den Klaus Mann. Ganz kurzer Auftritt am Anfang, der aber hervorragend ist, wo man die ganze Verzweiflung, die Not dieses Mannes verstehen kann. Klaus Mann ist aber hier durchaus auch präsent. Also ich kann mich erinnern, in all den Jahren war immer mal wieder die Rede davon, ach, da hinten war eine Kneipe, in der er sehr, sehr gern war. Also es ist schon toll, dass dieser Film hier auch ihn mitehrt und dass er hier in Cannes seine Weltpremiere erlebt hat.
0: Der Film Vaterland von Pavel Pavlovich Likowski hatte Premiere gestern Abend im Wettbewerb der Filmfestspiele in Cannes mit Sandra Hüller als Erika, Hans Zischler als Thomas Mann, Knut Elstermann. Dankeschön.
1: Ich danke.
0: Grüße nach Cannes und noch der Hinweis, Vaterland kommt im Herbst im Kino.

vom aktuellen Album. Genau, ist ein bisschen theatralisch der Schluss von The Divine Comedy, dieser Song Achilles, 8:08. Und Alinkon hat auch ein neues Album, da ist dieser Song hier drauf, Alles beginnt im All. Alles beginnt.

drei Minuten ist es halb acht. Das ist der Song über einen Mann, ein junger Mann, der den Reichen in Los Angeles ihre fetten Pools sauber macht. Und der ist nicht nur nett gemeint von Gia Ford, dieser Song Poolside.

0: Es ist pünktlich 7:30.
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0: Mit Vivian Fied.
2: Bundespräsident Frank-Walter Steinmeier warnt vor den möglichen Folgen einer AfD-Regierung für Kultur und Ehrenamt in Sachsen-Anhalt. Er sagte beim Katholikentag in Würzburg, das Regierungsprogramm der AfD sei darauf aus, neben dem öffentlich-rechtlichen Rundfunk auch viele Museen und Einrichtungen mit künstlerischem Anspruch zu vernichten. In einem Land wie Sachsen-Anhalt würde das etwa 50.000 Ehrenamtler betreffen, so der Bundespräsident. In einer Podiumsdiskussion erklärte Steinmeier:
3: Die Demokratie geht nicht ohne gesellschaftlichen Zusammenhalt. Der wird entweder gelebt oder er wird nicht gelebt. Und gelebt wird er vor allen Dingen durch das Ehrenamt. Deshalb hängt Demokratie auch von der Frage ab, ob viele Leute, viele Millionen Menschen in diesem Land weiter bereit sind, sich im Ehrenamt zu kümmern, Verantwortung zu übernehmen. Das Ehrenamt beginnt eigentlich da, wo jemand an mehr denkt als nur an sich selbst. Und das sind Gott sei Dank noch viele in unserem Land.
2: Der Katholikentag wurde am Mittwoch in Würzburg eröffnet. Heute wird dort Bundeskanzler Friedrich Merz erwartet. Er soll mit Jugendlichen über Zukunftsfragen diskutieren. Die Dresdner Musikfestspiele wollen mit einem breiteren Angebot noch mehr Publikum erreichen. Heute werden die Festspiele mit einem Konzert offiziell eröffnet. Neben abwechslungsreichen Musikbeiträgen wird das Programm um Schauspiel und Comedy erweitert. Der Intendant der Dresdner Musikfestspiele, Jan Vogler, begründete:
4: Wir denken, dass die Klassik-Hörer sich auch verändern. Vor allem durch die Streaming-Services. Man hört Musik eklektischer, man hört verschiedene Genres. Der gleiche Hörer hört Wagner und ist an Olaf Schubert interessiert oder er hört Weltmusik und Jazz und geht trotzdem noch zum London Philharmonic Orchestra. Also die Geschmacksbreite entwickelt sich auch beim einzelnen Hörer sehr stark. Und gleichzeitig haben wir natürlich auch das Ziel, alle Dresdner und Dresdnerinnen zu erreichen und auch alle Gäste, die für das Festival in die Stadt kommen, sollen etwas finden, was ihnen gefällt und ihrem Geschmack entspricht.
2: Das Eröffnungskonzert der Dresdner Musikfestspiele heute Abend wird von Comedian Olaf Schubert moderiert. Verfolgen können Sie das Ganze um kurz nach 20 Uhr hier bei MDR Kultur. An diesem Wochenende eröffnet das Chemnitzer Museum Gunzenhauser eine neue Etage für die Museumspädagogik. Sie werde immer wichtiger, um Kinder und Jugendliche an Kunst heranzuführen, wie die Direktorin Anja Richter betont. Die neue Etage wird zur Hälfte mit 50.000 Euro aus sogenannten PMO-Mitteln finanziert, erklärt Anja Richter.
5: Die sogenannten PMO-Mittel, das sind die Partei- und Massenorganisationen, es ist also ein Vermögen der SED. Es ist Vermögen, was über Jahre aufgespürt wurde und jährlich in den neuen Bundesländern ausgeschüttet wird zur Förderung von kulturellen Einrichtungen. Und das Museum Gunzenhauser hat in diesem Jahr 500.000 Euro aus diesen Mitteln zur Verfügung bekommen, um diese vierte Etage auszubauen. Wir verbinden dieses Wochenende mit dem 100. Geburtstag von Alfred Gunzenhauser, mit Podiumsgesprächen zu ihm und seinem Leben, zu seinem Wirken. Es gibt zahlreiche Mitmachangebote. Es gibt ein ganzes Wochenende für freien Eintritt. Samstags auch bis 21 Uhr geöffnet. Ein offenes Haus, was ich eben komplett gerne und neu präsentieren möchte.
2: Das Finale des Eurovision Song Contest ist nun komplett. Am Abend qualifizierten sich im zweiten Halbfinale in Wien 10 weitere Länder für die Endrunde. Sie findet morgen Abend mit 25 Teilnehmern statt. Unter den erfolgreichen Halbfinalisten sind Delta Goodrem aus Australien und Søren Torpegaard-Lund aus Dänemark. Sie werden beide zum Favoritenkreis gezählt. Deutschland mit seiner Starterin Sarah Engels war bereits vorab für das Finale gesetzt. Der ESC ist der weltweit am meisten beachtete Musikwettbewerb. In diesem Jahr feiert er sein 70-jähriges Bestehen.
0: Dankeschön, Vivian Fied.
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0: Kalte Hände dieser Mai, auch heute wieder. Sonne, dichte Wolken, Schauer, einzelne Gewitter und es werden maximal 15 Grad. Und morgen ganz ähnlich, kaum Wetter- und Temperaturänderungen. Aber dann am Sonntag soll es anders werden. Ab Sonntag soll es wärmer und schöner werden. MDR Kultur Verkehrsservice. Eine Meldung: A14 Richtung Magdeburg zwischen Magdeburg Reform und Magdeburg Sudenburg ist die rechte Spur nach einem Unfall blockiert. 7:58.
6: 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Jetzt aus Halle. Myths of a Thistle.

Mustafa Sissel aus Halle, die hörten zu den ersten, die wir in dieser Ecke hatten. Dieser Ecke mit Musik direkt von regionalen Erzeugern. MDR Kultur mit Feist jetzt hier. 1, 2, 3, 1, 2, 3, 4, guten Morgen.

0: 11 Minuten nach 7:30. Ich habe noch gar nichts davon gesagt, obwohl heute das wirklich ein Tag mit Hut ist, ein Tag, den Fedora zu tragen, den klassischen Männerhut, der inzwischen in Deutschland ja der Panikhut ist. Heute wird Udo Lindenberg 80. Das ist noch ein großes Thema hier im Radio bei uns heute Morgen. Und jetzt erstmal auch für Ellen Schweder in den Feuilletons.
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2: Die populäre Musik beherrscht heute weite Teile der Feuilletons. Ein Grund ist der 80. Geburtstag von Udo Lindenberg. Tribute-Album, Dokumentation, Ausstellungen, ein Buch von Stuckrad Barre. Udo Lindenberg wird 80 und ganz Deutschland feiert mit, so sieht der Tagesspiegel die Lage. Und das, so wird dann hier reflektiert, obwohl er eine reine Kunstfigur ist, von der man gar nicht so recht weiß, wie ernst man sie nehmen soll, deren Paradox darin besteht, total authentisch zu sein. Dabei ging es ihm um nicht weniger als die Sprache der deutschen Vorkriegspopmusik zu retten, zu beleben und vom Schlagerhaften zu befreien. Geglückt ist es ihm häufiger als nicht. So verbeugt sich die Welt vor Udo und listet ihre Lieblingslieder auf, von Johnny Controlletti bis Rudi Ratlos. Und dann ist da natürlich der ESC, der Eurovision Song Contest.

0: In den Zeitungen spiegelt sich das Spektakel heute über Fotos von prächtigen Outfits und Spekulationen über mögliche Sieger. Besonders fällt da Malta auf, dessen Kandidat Aiden es gelingt, mit Cowboyhut und Anzug plus üppiger roter Ballschleppe glaubwürdig auszusehen. Zu erspähen heute im Tagesspiegel. Es wird aber auch ernst. Wenn Frankfurter Allgemeine und Neue Zürcher Zeitung auf die Rahmenbedingungen des ESC schauen. Bis vor kurzem galt der Eurovision Song Contest als jene bunte europäische Parallelwelt, in der Glitzerkostüme, Windmaschinen und eingängige Balladen eine friedliche Koexistenz eingingen, heißt es in der NZZ. Heute steht die israelische Delegation unter Polizeischutz. Palästina-Aktivisten planen am Finaltag eine Großdemonstration. Rund um die Stadthalle gelten Sicherheitsvorkehrungen wie bei einem internationalen Gipfeltreffen. Selbst FBI und Mossad sind im Einsatz. Die FAZ würde gerne mit uns über das Gelände drumherum schlendern, trifft aber rings um die Wiener Stadthalle auf Sperrzonen und Passkontrollen. Was im Jahr 2015 noch ein offener Begegnungsort war, ist heute kontrollierte Sperrzone, konstatiert sie. Die Welt hat Noam Bertan getroffen, den israelischen Sänger, der es trotz Ausschlussforderungen und Protesten ins ESC-Finale geschafft hat. Ob er die Buhrufe bei seinem Auftritt gehört habe, wurde er gefragt. Kaum, ist die Antwort, nur kurz am Anfang und dann sei da nur noch eine Welle aus Liebe und Unterstützung gewesen. Und damit sind für die Welt all jene ins Leere gelaufen, die wie Spanien den ESC boykottiert haben aus Protest gegen die israelische Teilnahme. Aber stimmt das? Israel ist zum globalen Streitfall der Kulturwelt geworden, resümiert heute die Neue Zürcher Zeitung und steht auch mit Blick auf Ereignisse wie die Kunstbiennale in Venedig vor einer Debatte, die, Zitat, weit über Popmusik hinausweist. Kann Kunst noch ein Raum sein, der sich moralischer Vereinnahmung entzieht? Wir lesen, dabei offenbart sich eine bemerkenswerte Selektivität des internationalen Kulturbetriebs. Denn die Frage, welche Staaten kulturell boykottiert werden sollen, wird seit Jahren keineswegs konsistent beantwortet. Musiker aus China treten weiterhin bei internationalen Festivals auf, obwohl Peking wegen der Unterdrückung der Uiguren massiv kritisiert wird. Künstler aus Saudi-Arabien werden an Biennalen und anderswo eingeladen, obwohl deren Staat ebenfalls Menschenrechtsverletzungen begeht, so überlegt die NZZ. Fazit: Die moralische Empörung folgt nicht immer universellen Prinzipien. Und der Boykott trifft nicht nur Regierungen, sondern letztlich auch die Idee, dass Kunst überhaupt noch ein Raum sein könnte, in dem Menschen einander begegnen, ohne zuerst politische Feindbilder zu verwalten. Mal sehen, wie das in Cannes wird. Beim Filmfestival geht's nicht unpolitisch zu, aber Vorrang scheint dort doch die Kunst zu haben. Und nun war da endlich auch der Film über die Manns zu sehen, von dem alle reden. Hans Zischler und Sandra Hüller als Thomas und Erika Mann. Selten hat man deutsche Schauspieler so gut gesehen. Der Film ist ein Triumph und ein Röntgenbild der deutschen Seele, jubelt die Welt über Vaterland von Pavel Palikowski. Die FAZ erzählt, wie Vater und Tochter bei Manns erstem Deutschlandbesuch nach dem Krieg vor dieser Riesenfrage stehen. Was hätte der Künstler tun müssen, tun können, als der Faschismus an die Macht kam? Was ist nun seine Aufgabe? Wie soll er seinen Ruhm nutzen? Auch hier kommen also die politisch-moralischen Fragen und die Kunst zusammen, aber, und diesen Weg gibt's eben auch, im Werk selbst und nicht im Drumherum.
1: Dankeschön, Ellen Schweder.
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Aktuelle Musik, neue Musik von Lucy Kitchen aus England ist das gewesen, der Song In My Corner, 8:11. Und jetzt sind wir bei Slow Leaves, auch ganz neu, der bei seinem letzten Album gesagt hat, ich schreibe keine traurigen Lieder, ich schreibe einsame Lieder. Das hat Grant Davidson bei seinem letzten Album klargestellt, als er erklären wollte, was er macht als Slow Leaves, so heißt er sein Projekt. Und jetzt ist sein neues Album da von Grant Davidson, a.k.a. Slow Leaves aus Kanada. Das neue Album heißt The Ruins of Things Unfinished. Es geht um Familiengeschichte, Generationenmuster, Ambitionen, die das Leben prägen. Es geht um ein Leben, wie man es sich baut und ein Leben, wie man es dann doch ja auch wesentlich erbt. Und der Albumtitel, der zitiert Fernando Pessoa, den portugiesischen Schriftsteller, der mal gesagt hat, ich bestehe aus Ruinen unvollendeter Dinge. Ruins of Things Unfinished, jetzt von diesem Album von Slow Leaves, jetzt der Song Don't Fret.

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4: Um 8 Uhr mit Mirko Jugelt. Von den Kürzungen für Demokratieprogramme sind in Mitteldeutschland 41 Projekte betroffen. Das geht aus der Liste des Bundesfamilienministeriums hervor. In Sachsen stehen 24 Projekte auf der Kippe, in Thüringen 11, in Sachsen-Anhalt 6. In den drei Ländern steht damit eine jährliche Fördersumme von insgesamt 11 Millionen Euro in Frage. Der Bund fördert seit 2014 Projekte gegen Extremismus, Rassismus und Antisemitismus. Das Geld soll künftig stärker unter anderem in Feuerwehr- oder Sportvereine investiert werden. Familienministerin Karin Prien hat dafür neue Förderrichtlinien angekündigt. Immer mehr Clubs kommen wegen steigender Kosten an ihre Grenzen. Die Live-Initiative Sachsen fordert deshalb Länder und Kommunen auf, die Clubs ähnlich wie Theater und Orchester zu fördern. Lobby-Netzwerksprecher Sascha Möckel sagte dem MDR, Clubs sollten ebenfalls über das Kulturraumgesetz unterstützt werden. Konkret sprach er von 2 Millionen Euro. Das entspricht 2% der Fördermittel. Der Sächsische Städte- und Gemeindetag lehnt das ab. Clubs und Diskotheken seien wirtschaftliche Betriebe. Nach der jüngsten russischen Angriffswelle ist die Zahl der Opfer in der ukrainischen Hauptstadt Kiew auf 21 gestiegen. Wie ukrainische Behörden mitteilten, gelten noch 17 Menschen als vermisst. Sie wurden laut Rettungskräften unter den Trümmern eines zerstörten Wohnblocks verschüttet. Russland hatte die Millionenmetropole und andere Städte in der Nacht zu Donnerstag mit hunderten Drohnen, Raketen und Marschflugkörpern attackiert. US-Präsident Donald Trump hat seinen China-Besuch fortgesetzt. Er wurde in der abgeschotteten Anlage für chinesische Regierungsmitglieder empfangen. Die Ehre wird in der Regel nur wenigen ausländischen Gästen zuteil. Fotos zeigen, wie sich Trump und Chinas Staatschef Xi Jinping im früheren kaiserlichen Garten die Hände schütteln. Bei den Gesprächen geht es heute erneut um den schwelenden Handelskonflikt zwischen beiden Ländern. Vor der dänischen Insel Anholt ist ein toter Wal entdeckt worden. Dänische Medien spekulieren, ob es sich um den Buckelwal handelt, der zuletzt vor der Ostseeinsel Pöhl gestrandet war. Er war Anfang Mai in die Nordsee gebracht worden. Seitdem gibt es von dem Tier kein Lebenszeichen mehr. Dänischen Medienberichten zufolge sollen dem toten Wal heute Gewebeproben entnommen werden. Das waren die Nachrichten.
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5: Wetter wie gestern, bis auf den bissigen Wind. Die Wetterdaten der letzten Stunde: Adern stark bewölkt 6 Grad, Dresden wolkig 7, Eisenach bedeckt 3, Erfurt leicht bewölkt, neblig 2 Grad, Gardelegen fast wolkenlos nach Nebel 2 Grad, Hoyerswerda wolkig 7, Magdeburg wolkenlos 7, Neuhaus am Rennweg stark bewölkt 3, Oschatz wolkig 5, Plauen leicht bewölkt nach Nebel 1 Grad, Wernigerode stark bewölkt 5, und Lutherstadt-Wittenberg bewölkt 6 Grad. Heute also wie gestern bis auf den Wind. Sonne, dichte Wolken, Schauer und einzelne Gewitter 10 bis 15 Grad. Und morgen ganz ähnlich, kaum Wetter- und Temperaturänderung. Das soll sich am Sonntag ändern. Da soll es wärmer und schöner werden am Sonntag. MDR Kultur Verkehrsservice A2 Richtung Berlin. Zwischen Wollin und Brandenburg Behinderungen durch ein defektes Auto. Vorsicht auf der A9 Richtung München zwischen Schleiz und Bad Lobenstein, da ist eine ungesicherte Unfallstelle auf der linken Spur. Und auf der B247 Vorsicht zwischen Worbis und Witzingerode, da liegt ein Blecheimer auf der Fahrbahn. 8:04.
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5: Mit Carsten Tesch, guten Morgen.

Charles Pasi hatten wir hier bei MDR Kultur am Morgen, 7:07. China is beautiful. Cem Özdemir wird Ministerpräsident. In Deutschland gilt Heizungsfreiheit. Whatever it takes in Aachen beim Karlspreis. Das ist alles übrig von der Woche, alles übrig für Peter Zudeik. Da wird, denke ich, was für ihn dabei sein, für sein satirisches Doggy Bag, für seinen Wochenrückblick. Der kommt hier gleich.

0: Roll On von Norah Jones. 8:10.
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2: Man mag es ja nicht glauben, aber es ist so. Regierungschefs in anderen Ländern haben es zuweilen noch schwerer als unser Merzlein. Obwohl der Sauerländer ja gejammert hat, dass kein Bundeskanzler vor ihm so Schlimmes hat ertragen müssen. Mag sein, aber auf der anderen Seite des Ärmelkanals geht's ganz anders zu.
3: Should the Prime Minister resign, Mr. Healy?
2: Sollte der Premierminister zurücktreten, ruft ein Journalist dem britischen Verteidigungsminister zu, der auf dem Weg zu Keir Starmer ist. Aber der ist stur, will im Amt bleiben, obwohl seine Labour-Partei bei den Kommunalwahlen böse abgestürzt ist. Ob es da Parallelen gibt? Ivo. Freundliche Begrüßung für unseren Kanzler beim DGB-Kongress in Berlin. DGB bietet Merz das Bu an. Diese grandiose Schlagzeile hat sich mal wieder die Taz einfallen lassen. Warum komme ich nicht auf sowas?
4: Meine Damen und Herren, das alles ist keine Bösartigkeit von mir. Oder von der Bundesregierung?
2: Er redet von der Rente.
4: Ja, meine Damen und Herren, das ist Demografie und Mathematik.
2: Das Blöde ist, er hat natürlich recht. Mit den Grundrechenarten lässt sich leicht bestimmen, dass das Rentensystem ziemlich bald nicht mehr zu finanzieren ist.
5: Da reicht Volksschule Sauerland, um zu wissen, kann nicht hinaus.
2: Das wusste Franz Müntefering schon vor 20 Jahren, aber seine Partei wollte das nie so richtig wahrhaben. Und die Gewerkschafter wollen vom Kanzler auch nicht hören, dass wir in Deutschland ein großes Maß an sozialer Sicherheit haben.
6: Die Veränderungen sind eigentlich nicht zu groß. Das Potenzial, ja, meine Damen und Herren,
2: das Empörungspotenzial hatte der Friedrich wohl unterschätzt. Aber es muss ja weitergehen mit der Regierungsarbeit.
7: Deswegen ist für uns wichtig, dass wir auch mal mit mentalen Aufräumarbeiten beginnen. Ja, ne? Die Villa Borsig und alles, was drumherum war, war kein Höhepunkt der Koalitionsarbeit. Danach hat es viele Unsicherheiten gegeben und noch Ärger gegeben, Störgeräusche.
2: Ja, der Söder, Markus, direkt nach der Borsig-Nummer hat er noch so getönt.
7: Das war ein effektives Wochenende.
2: Jetzt heißt es.
7: Villa Borsig, der Termin, der war kein guter.
2: Und deshalb mental aufräumen.
7: Innerlich auch aufräumen.
2: Ja.
7: Emotional ein bisschen aufräumen.
2: Das sind wirklich umfangreiche Aufräumarbeiten. Mental, innerlich, emotional. Und dann kann man ja zur Sache kommen.
8: Die Unterschiede zwischen der Union und auch uns waren selten so deutlich spürbar wie heute.
2: Das Bärbelchen, die Arbeitsministerin, sagt's, wie es ist. Unterschiede zum Beispiel bei der Steuer.
9: Es kann keine Einkommensteuerreform geben, bei der nicht auch die Spitzenverdiener in diesem Land mehr bezahlen müssen.
2: Tja, Klingbeil, das sieht dein Kanzler aber anders.
10: Die Spitzenverdiener in der sogenannten Reichensteuer, das ist ja auch schon dieser klassenkämpferische Ton, der allein in dieser Bezeichnung zum Ausdruck kommt.
2: Ja, Klassenkampf, drunter tut's man in der Koalition nicht. Obwohl, da ist ja noch der Mitregierende Bajuware.
7: Wir haben immer gesagt, bei den ganz, ganz großen Einkommen da kann man aus Gründen der sozialen Gerechtigkeit durchaus eine Bewegung zeigen.
2: Aha, aber man darf nicht Reichensteuer sagen.
7: Bei der Reichensteuer ein bisschen Bewegung, deswegen ist ja Bewegung da.
2: Ach du liebe Zeit, lass das mal nicht den Friedrich hören, dann gibt's aber Zunder. Immerhin, es hat schon wieder eine Koalitionsrunde gegeben, dieses Mal weitgehend unfallfrei. In München ist eine Mango-Koalition am Ruder. Grüne, Rosa Liste, FDP, Freie Wähler, SPD. Der Herr Özdemir ist in Baden-Württemberg zum Regierungschef gewählt worden. 19 Abgeordnete der eigenen Koalition haben nicht für ihn gestimmt.
11: Halten wir sehr gelassen aus.
2: Dann geht's ja. Und was macht die Weltpolitik? Der schlaue Herr Putin hat eine neue Wunderwaffe, Gerhard Schröder. Der könnte doch in Sachen Ukraine vermitteln. Super Idee. Der Schiedsrichter kommt aus der eigenen Mannschaft. Ja, und der Golfspieler aus Mar-a-Lago ist zu Besuch beim Kaiser von China und hofft auf gute Geschäfte. Elon Musk, der andere Quartalsirre, begleitet ihn. Dann kann ja gar nichts mehr schiefgehen.
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Song über das Leben, metaphorisch, das Leben sei wie ein Ozean, unvorhersehbar, stürmisch, undurchsichtig auch, das ruhelose Meer, the restless sea, das war John Black hier bei MDR Kultur am Morgen. Guten Morgen.

0: 11 Minuten vor 8:30. Und das jetzt hier ist ein Tipp online, die MDR Kultur Studio Session mit Gidon Kamel. Gidon Kamel, ursprünglich aus Israel, Schlagzeuger, Songwriter, Produzent, jetzt in Berlin zu Hause. Auf seinem aktuellen Album Joker geht es um seine jüdische Großmutter. In der MDR Kultur Studio Session erzählt er davon, wie er darauf gekommen ist, ein Album über seine Großmutter zu machen.
1: Also das ist eine Halbgeschichte von meiner Großmutter Joka. Sie ist in Ungarn geboren und dann, wie gesagt, in Auschwitz und durch den Death March. Und dann, ja, am Ende sie ist in Israel gestorben. Ich habe sie nie kennengelernt. Das Album hat angefangen, mehr als die Frage war so, wie kann man erinnern an jeder, der nie getroffen hat. Ich habe viel gelesen, mit meinem Vater so viele Interviews gehabt, viele Bilder gecheckt und dann ich habe so eine sehr große Memoir von meinem Großmutter, ist das so? Urgroßmutter sagt man auf Deutsch, oder? Die Mutter von Joker, Gita, und da habe ich viel gelesen, was sie in Auschwitz erlebt haben, die beiden. Ja, wie gesagt, so diese Geschichte von Holocaust, Geschichte von meiner Großmutter, die Geschichte von mir, so was mein Vater auch, und das ist dieses Album.
0: Sagt Gidon Kamel, Joker sei kein historisches Lehrstück, ergänzt er dann noch, sei eher ein persönliches Erinnerungsprojekt, ein künstlerisches Statement gegen Krieg, Entmenschlichung, die politische Instrumentalisierung auch von Gedenken. Wie gesagt, das ganze Gespräch gibt's als MDR Kultur Studio Session mit Jan Coubon online. Und hier ist ein Song von dem Gidon Kamel Album Joker. Der heißt, von der war ja auch schon die Rede, von der Gita, von der Mutter, der Großmutter, Gita the Mother. Und wir hören ihn hier mit Lena Minder.

geht da Madalena Mainda und Gideon Kamel, den man da so im Hintergrund hat, mitsingen hören. Es ist 9:05. Jetzt sind hier U2 dran, die gerade in Mexiko Stadt gewesen sind beim Street Child World Cup, den sie seit Jahren unterstützen, ein Straßenfußballturnier für Straßenkinder. Und wo sie auch gerade ein Video gedreht haben für ihr neues Album, was in diesem Jahr noch erscheinen soll. Und zu Ostern hatten sie ja schon einige Songs vorweggeschickt. Und da ist eben auch dieser dabei gewesen, ganz neu, seit Ostern, U2 in a Life.

0: Es ist 8:30.
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0: Mit Vivian Fied.
2: Bundespräsident Frank-Walter Steinmeier warnt vor den möglichen Folgen einer AfD-Regierung für Kultur und Ehrenamt in Sachsen-Anhalt. Steinmeier sagte beim Katholikentag in Würzburg, das Regierungsprogramm der AfD sei darauf aus, neben dem öffentlich-rechtlichen Rundfunk auch viele Museen und Einrichtungen mit künstlerischem Anspruch zu vernichten. In einem Land wie Sachsen-Anhalt würden das etwa 50.000 Ehrenamtler betreffen, so der Bundespräsident. In einer Podiumsdiskussion sagte Steinmeier:
3: Die Demokratie geht nicht ohne gesellschaftlichen Zusammenhalt. Er wird entweder gelebt oder er wird nicht gelebt. Und gelebt wird er vor allen Dingen durch das Ehrenamt. Deshalb hängt Demokratie auch von der Frage ab, ob viele Leute, viele Millionen Menschen in diesem Land weiter bereit sind, sich im Ehrenamt zu kümmern, Verantwortung zu übernehmen. Das Ehrenamt beginnt eigentlich da, wo jemand an mehr denkt als nur an sich selbst. Und das sind Gott sei Dank noch viele in unserem Land.
2: Der Katholikentag findet seit Mittwoch in Würzburg statt. Heute wird dort Bundeskanzler Friedrich Merz erwartet. True Crime trifft auf Oper. In Erfurt wird heute Abend ein echter Kriminalfall aus den 1920er Jahren als Kammeroper uraufgeführt. Frieda Baum heißt die Inszenierung und handelt von einer jungen Frau, die ihr Neugeborenes umgebracht haben soll. Dem Dramaturgen und Entwickler Bartholomäus Pakulski war es besonders wichtig, die Emotionen der Frau darzustellen.
4: Ich wünsch dich frei, und ich kann
5: eine Sängerin verkörpert die Frieda und 5 SängerInnen sind hier vom Hauschor. Und sie haben im Prinzip 3 Funktionen. Die laufen im Publikum mit, sind neutrale BeobachterInnen, switchen dann aber in einen griechischen Chor, der oftmals die Gedanken von Frieda wiedergibt. Und dann wiederum switchen die in die einzelnen Situationen als Figuren von damals.
2: Heute Abend feiert die Inszenierung Frieda Baum im Salinelager in Erfurt Premiere. Die musikalische Komödie Leipzig will erstmals ihr Publikum an der Repertoireauswahl beteiligen. Das teilte die Oper der Stadt mit. Dafür hat sie eine Umfrage veröffentlicht. Insgesamt 5 Favoriten können aus den Genres Operette, Musical, Spieloper, Ballett, Konzert und Kinderoper ausgewählt werden. Abgestimmt werden kann vor Ort in der musikalischen Komödie oder auf der Internetseite der Oper Leipzig. Die Umfrageergebnisse sollen in die Gestaltung der Spielzeit 2027/28 einfließen. Das Bundesamt für Verfassungsschutz beendet nach ARD-Recherchen die systematische Beobachtung der Scientology-Organisation in Deutschland. Grund ist die Fokussierung auf größere Bedrohungen. ARD-Korrespondent Holger Schmidt.
6: Fast 30 Jahre lang, nämlich seit 1997, hatten deutsche Verfassungsschutzbehörden die Aktivitäten der Scientology-Organisation systematisch und auch mit nachrichtendienstlichen Mitteln beobachtet. Grund war die totalitäre Ideologie der Organisation, die aus Sicht vieler Analytiker antidemokratisch sei und letztlich die Weltherrschaft anstrebe. An der ideologischen Bewertung von Scientology hat sich seitdem nicht viel geändert. Allerdings gelang es der Organisation nach Ansicht des Verfassungsschutzes in den vergangenen Jahren immer weniger, Menschen für sich zu begeistern. Rund 3.600 Mitglieder zählte das Bundesamt für Verfassungsschutz in seinem Jahresbericht 2024.
2: Dass Scientology nun nicht mehr als eigener Phänomenbereich zählt, hat nach Recherchen von der ARD-Hauptstadtstudie und SWR auch damit zu tun, dass sich der Inlandsgeheimdienst konsequent auf die Hauptbedrohungen fokussieren möchte. Das wären in- und ausländischer Terrorismus, Spionage und Sabotage.
0: Dankeschön, Vivian Fied.
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0: Heute mehr Wolken als Sonne, gebietsweise Schauer und Gewitter, 10 bis 15 Grad. Und morgen unbeständig mit Aufheiterungen und Schauern, auch wieder 10 bis 15 Grad. Dann aber am Sonntag soll es etwas freundlicher und milder werden. MDR Kulturverkehrsservice, A2 Richtung Berlin, zwischen Wollin und Brandenburg steht ein defektes Auto. Die A9 Richtung München ist zwischen Schleiz und Bad Lobenstein nach einem Unfall gesperrt, zurzeit Stau. Auf der B247, Vorsicht zwischen Worbis und Witzingerode, da liegt ein Blecheimer auf der Fahrbahn. Und geblitzt wird auf der A4 Frankfurt Richtung Dresden in Höhe Rüdersdorf, 8:55.
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Udo Lindenberg wird heute 80 und ich stelle mir vor, dass heute wahrscheinlich viele mitfeiern werden, so als gefühlte Verwandte, so wie so ein platonischer Teil von der Panikfamilie. Das wird heute ein Sonnenbrille-Lederjackentag, gerade im Osten, wo es diese besondere Anhänglichkeit ja gibt. Und ich habe ihn mit 70 in Leipzig im Stadion gesehen, sein Abschlusskonzert von der Stärker als die Zeit-Tour. Da war er gerade 70 geworden, da war auch schon klar, dass er nicht mehr ganz jung ist. Und da gab es auch schon die Fragen, wie sieht er aus, geht's noch, die er da alle ganz souverän beantwortet hat, während das Stadion ihn immer wieder im Nebel gesehen haben dürfte, im Nebel der Tränen, der Rührung, so hoffte Andrea Doria. Heute wird er 80 und wir haben den Radiokollegen Arno Köster in Leipzig aufgetrieben, der persönlich nicht nur gefühlt platonisch zum Panikfamilienadel gehört. Ihn habe ich hier gleich live im MDR Kultur im Radio, Arno Köster.

0: Ich kann es gar nicht erwarten, dass Udo Lindenberg 80 wird. Habe eben schon ein bisschen vorgefeiert. Dann hatte ich hier eben schon Arno Köster im Ohr, den wir jetzt hier im Radio haben. Das Erste, was er mir sagt, hier Carsten, nee, das ist erst am Sonntag die Geburtstagsfeier oder der Geburtstag dann auch richtig. Arno Köster, Hörfunkjournalist, Autor und Moderator, zum Beispiel fest gebucht, immer beim Rudolstadt-Festival. Arno Köster in Leipzig gehört zum Inner Circle, zum Panik-Familienadel. Guten Morgen bei MDR Kultur.
1: Einen schönen guten Morgen.
0: Sie kommen ursprünglich aus Mannheim, leben aber seit den frühen 90ern in Leipzig. Wo sind Sie ihm begegnet und was ist danach passiert? Wie sind Sie zur Panikfamilie gestoßen?
1: Ja, das war genau, Leipzig ist da ganz entscheidend.

0: Ich habe damals einen konkurrierenden Radiosender aufgebaut, der privaten. Und als das vorbei war, stand ich ziemlich lost in Leipzig. Und Udo war damals 96, 50, das war die Panikorchester-Reunion. Und auch so ein bisschen lost. Also nach dem Motto, was passiert, wird es nochmal eine Legende geben hier oder wird es gar nichts mehr geben? Und dann hat er mich eingeladen, diese Tour mitzufahren, einfach mal um reinzuschnuppern. Und dann habe ich zuerst mal hier kleine Hilfsarbeiten gemacht, da und da, hauptsächlich aber privat mitgefahren. Und so sind wir immer mehr zusammengewachsen, bis dann tatsächlich wirklich 2008 alles aufgegangen ist, was wir so getrieben haben und das Comeback begann.
1: Wie ist er denn so eigentlich als Familienoberhaupt?
0: Ein liebevoller Vater zu jedem, würde ich vielleicht mal ausdrücken. Nein, er ist wirklich ein sehr fairer Chef. Also Udo Lindenberg ist ein Mann des Ausgleichs, manchmal auch zu viel. Manche Leute behaupten auch harmoniesüchtig, aber das ist ja nichts Schlechtes, sondern das ist was sehr Gutes. Das heißt, jeder wird dort in der Firma an seinem Platz ernst genommen und jeder wird für das geschätzt, was er kann.
1: Und nun wird er am Sonntag 80. Was wird das für eine Feier? Also beim 70. Geburtstag hat er ja alles der Tour untergeordnet, nicht groß was gemacht, glaube ich. Wie wird das diesmal sein?
0: Diesmal wird es ähnlich sein. Es gibt zwar keine Tour, aber Udo wird nicht in Deutschland sein. Das hat er auch schon verkündet, weil Udo solche großen Feiern hasst. Der lässt stattdessen feiern. Und es ist ja auch schon, merkt man ja bei euch in der ARD, der riesen Podcast-Serie, dann gibt es eine neue Doku auch von euch, von der ARD, dann gibt es diverse Ausstellungen und so Sachen. Also er lässt feiern und genießt selber irgendwo ganz vertraut seinen 80. Geburtstag. Für den ist das nur eine Zahl. Das ist, für uns ist das riesig, für den ist das wirklich echt eine Zahl. Wie er immer sagte, wenn ich das im Radio sagen darf, von der Firma scheißegal. Und das lebt er auch.
1: Da habe ich noch ein bisschen eine Nachfrage, weil er selbst wirkt ja tatsächlich auch gar nicht panisch, also wie das Gegenteil von Panik. Da merkt man auch, wie sich das Wort in seiner Bedeutung über die Zeiten verändert hat, ne? Also ich weiß nicht, ob es schon Panikattacken gab, als er das Panikorchester gegründet hat. Inzwischen ist es so ein anderes Wort. Aber wie ist es bei ihm mit dem Alter? Also jetzt, so wie Sie gesagt haben, man nimmt das gar nicht ernst oder hat er auch irgendwie eine Idee dazu oder sagt er, ich falle irgendwann um bei der letzten Note vom letzten Song?
0: Es gibt ja dieses wunderbare Zitat, ich habe kein Problem mit dem Alter, das Alter hat ein Problem mit mir. Das ist
1: von ihm. Stimmt, ja.
0: Und wie gesagt, das lebt er auch. Udo ist verdammt neugierig für einen Mensch diesen Alters, technisch völlig auf der Höhe, total wach. Manchmal sitzt er da in der Ecke und man denkt, der hört einem gar nicht zu. Dann kann es aber passieren, dass ungefähr 2 Stunden später man genau auf diesen Punkt angesprochen wird. Also der Mann ist ein Phänomen. Für mich zum Beispiel persönlich ein Role Model, wie man gut und würdevoll altern kann.
1: Und er lebt ja nach wie vor am Atlantic Hotel in Hamburg an der Alster in der Panikzentrale. Das ist alles längst ein Mythos. Wollen Sie uns davon erzählen, wie das praktisch aussieht, so ein typischer Udo-Tag dort?
0: Der fängt zumindest mal ganz spät an. Wenn dann unten schon alles dunkel ist, dann wird er vielleicht mal in der Lobby auftauchen und dann macht er sein Tagwerk, seinen Sport. Sie müssen sich das so vorstellen, wie jetzt unser beider Tag auch, nur dass wir halt vielleicht, Sie noch früher als ich, aber morgens um 7 aufgestanden sind und dann nach einem Tagwerk um 23 Uhr ins Bett fallen. So ist es bei Udo auch. Der arbeitet, aber nur zeitverschoben. Also der Tag bei Udo Lindenberg beginnt um 2 Uhr und endet meistens morgens um 5 oder so.
1: Und Benjamin Stuckrad-Barre schreibt ja in Udo Fröhliche in dem Buch, dass er sich gern mal morgens dann um 3 den Schlüssel für seinen Porsche geben lässt, um mal auszureiten, also auch sein Wort auszureiten. Ist das so, ja?
0: Also es gibt ja diese wunderbare Autobahn an den Timmendorfer Strand. Und der Timmendorfer Strand, das ist ja auch bekannt, ist sehr verbunden mit Udos Leben. Also die Proben laufen dort seit über 40 Jahren. Er war dort, als er Popstar war, mit seiner Mutter. Und das allererste Mal hat er seiner Mutter dort einen Urlaub geschenkt. Das heißt, er setzt sich ganz oft nachts in eben dieses Auto, fährt in 40 Minuten dorthin, in dieses Hotel. Entweder um dort ein bisschen Sport zu machen am Strand, dann Wasser zu trinken und zurückzufahren. Oder einfach, um ja einfach mal spazieren zu gehen, auszuspannen und in diesen alten Erinnerungen zu schwelgen.
1: Das und das tut er ist, schon, ja. Und das ist dieses Plattenbauhotel da, dieses große da, also ohne jetzt die Marke zu nennen, ist es das?
0: Das ist genau das, eins von den beiden, ja, aus den 70er Jahren.
1: Ja, ja.
0: Es riecht auch innen drin noch so ein bisschen
1: total,
0: so
1: wie aus den 70er Jahren. Total, man kann irgendwie morgens die Fähren auslaufen sehen, da Finnland und so.
0: Genau, Seite. So ist es, genau.
1: Oh, ich habe gesagt, das
0: steht auch ein Denkmal davor.
1: Echt, ein Lindenberg-Denkmal?
0: Ja, steht ein Lindenberg-Denkmal davor, haben ihm Fans geschenkt vor dem Hotel. Nee, ein Künstler aus Timmendorf. Da ist eine Udo-Silhouette mit einem Loch im Bauch, damit man in die Ferne gucken kann. Und das heißt hinterm Horizont. Das steht vor dem Hotel.
1: Ich habe gesagt, dass er hier im Osten ganz innig geliebt wird. Und es wirkt auch immer so, als würde er inständig zurücklieben, so ein Mädchen aus Ost-Berlin und der Rock'n'Roll-Arena in Jena. Sagt er da manchmal was dazu? Weil so, wenn keine Bühne da ist und keine Kameras, wenn man privat mit ihm abhängt? So zum Osten?
0: Also ja, Udo ist ganz neugierig. Ich kann da mehrere Sachen erzählen. Wir haben in den 90ern, als das Comeback noch gar nicht da war, sind wir ganz oft zu zweit durch Ostdeutschland gefahren und so wirklich auch undercover in irgendwelchen Dörfern hinter Torgau ausgestiegen, haben uns das angeguckt. Er hat mit den Menschen gesprochen. Als wir die Ausstellung gemacht haben in Leipzig, war es genauso. Er hat gesagt, er will eine Woche nach Leipzig kommen, mich besuchen. Und dann sind wir rumgestreunt in Leipzig, in den tiefsten Ecken. Und er ist auch neugierig, unterhält sich mit Leuten. In Dresden in den 90ern und auch bis weit in die Nullerjahre war er ganz oft mit seiner Familie, hat dort auch Geburtstage gefeiert und Familienfeste. Also Udos Herz hängt am Osten. Und mir persönlich fällt auf, es gibt ganz viele Menschen im Osten, die manchmal vielleicht mit der Musik gar nichts anfangen können. Aber dieser Typ, Udo Lindenberg, wird für das, was er getan hat für den Osten, auch als Mensch geschätzt.
1: Genau, das war ja auch die Zeit, wo er dann in Weimar dieses Konzert gespielt hat. Und irgendwie, es schien erstmal so, als würde das gar keinen interessieren. Und dann war das da so ein super Moment, ne?
0: Genau, ja.
1: So dieses
0: viele Momente.
1: Ja, als er dann Mädchen aus Ost-Berlin und so da gespielt hat. Also Udo Lindenberg wird am Sonntag 80 und wir haben mit einem seiner Panikverwandten gesprochen, der ihn gut kennt, Inner Circle ist, mit dem Radiokollegen Arno Köster in Leipzig. Arno, danke schön und wir hören mal ein bisschen Mädchen aus Ost-Berlin. Einverstanden?
0: Alles klar. Schönen Tag noch. Tschüss.

0: länger, vielleicht auch mal etwas enger. Wir wollen doch einfach nur zusammen sein.
1: Mädchen aus Berlin von 1973 von Udo Lindenberg, 7:07. Und das ist heute wirklich der Morgen der Korrekturen. Also nicht nur, dass ich seinen Geburtstag schon für heute verkündet habe, obwohl er am Sonntag ist, hat er auch gesagt, dass Thomas Mann mit seiner Tochter nach Weimar gekommen ist, 1949. Aber es war original eigentlich seine Frau, Katja. Und jetzt hat uns Margit Dombrowski noch eine kleine Mail geschrieben, also eine Mail geschrieben mit der kleinen Korrektur, schreibt sie, Klaus Mann hat sich nicht erschossen, wie Knut und ich behauptet haben, sondern er sei an einer Überdosis Schlaftabletten, die er genommen hat, dann letztlich gestorben. Sein Selbstmord. Dankeschön, Margit Dombrowski.

Willie Nelson, Just in Time, sind wir auch so halbwegs 9:04. Bis hierhin war es früh, MDR Kultur am Morgen mit Musik von Kai-Erik Ziegenrücker mit Carsten Tesch. Tschüss. Schönes Wochenende im Mai.

0: Es geht weiter mit Fjodor Dostojewskis Roman Der Spieler, heute Folge 18 von 20.
1: Ja.
0: Die Eifersucht hatte Alexei umgetrieben auf den Marquis.
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5: Um 9 Uhr mit Mirko Jugelt. Die irregulären Grenzübertritte in die EU sind in den ersten 4 Monaten dieses Jahres deutlich zurückgegangen. Das zeigen Daten der Grenzschutzagentur Frontex, die dem ARD-Studio Brüssel exklusiv vorliegen. Danach wurde die Einreise von knapp 29.000 Menschen registriert. Das sei 40% weniger als im Vergleich zum Vorjahreszeitraum. Als Ursachen nannte Frontex unter anderem die Zusammenarbeit mit Partnerländern, etwa an der nordafrikanischen Küste, sowie schwierige Wetterbedingungen zu Jahresbeginn. Die Stimmung im deutschen Wohnungsbau hat sich im April massiv verschlechtert. Wie das Münchner IFO-Institut mitteilte, fiel das Barometer für das Geschäftsklima so stark wie seit Jahren nicht mehr. Vor allem die Erwartungen der Unternehmen hätten sich deutlich eingetrübt. Grund seien vor allem unsichere Lieferketten wegen der geopolitischen Lage. So hätten 9% der Unternehmen Probleme bei der Materialbeschaffung beklagt. Ausbleibende Fortschritte im Iran-Krieg haben die Ölpreise wieder steigen lassen. Die Nordseesorte Brent verteuerte sich zum Wochenschluss in der Spitze auf gut 107 US-Dollar. Im Wochenverlauf liegt der Preis etwa 6% im Plus. Chinas Außenministerium forderte zwar, dass die Straße von Hormuz so schnell wie möglich wieder geöffnet wird. Das Treffen zwischen Präsident Xi Jinping und US-Präsident Donald Trump brachte in der Frage allerdings keinen Durchbruch. Von den Kürzungen für Demokratieprogramme sind in Mitteldeutschland 41 Projekte betroffen. Das geht aus der Liste des Bundesfamilienministeriums hervor. In Sachsen stehen 24 Projekte auf der Kippe, in Thüringen 11, in Sachsen-Anhalt 6. In den drei Ländern steht damit eine jährliche Fördersumme von insgesamt 11 Millionen Euro in Frage. Der Bund fördert seit 2014 Projekte gegen Extremismus, Rassismus und Antisemitismus. Das Geld soll künftig stärker unter anderem in Feuerwehr oder Sportvereine investiert werden. Das Familienministerium hat dafür neue Förderrichtlinien angekündigt. Der tote Wal vor der dänischen Insel Anholt beschäftigte auch das Umweltministerium in Mecklenburg-Vorpommern. Ein Sprecher erklärte, im Tagesverlauf werde entschieden, ob man jemanden zum Fundort schicke. Noch ist unklar, ob es sich um den Buckelwal handelt, der zuletzt vor der deutschen Küste gestrandet war. Dänischen Medienberichten zufolge sollen von dem toten Tier heute Gewebeproben entnommen werden. Das waren die Nachrichten. Das Wetter mit den aktuellen Temperaturen: Brocken bedeckt 1 Grad, Chemnitz leicht bewölkt 6, Dresden wolkig 8, Eisenach stark bewölkt 4 Grad, Erfurt wolkig 7, Fichtelberg Nebel 2, Gera leicht bewölkt 6, Görlitz bedeckt 9, Halle heiter 7, Leipzig heiter 8, Magdeburg heiter 9 und Meiningen bedeckt 5 Grad. Heute Wolken und Aufheiterungen, gebietsweise auch Schauer und einzelne Gewitter. Höchstwerte 10 bis 15 Grad in der Altmark und Ostsachsen auf der Rüber. In der Nacht nach letzten Schauern teils klar, teils bewölkt oder trüb, Tiefstwerte 6 bis 1 Grad. Morgen erst zum Teil Nebel oder Hochnebel, später überall Sonne und Wolken mit Schauern. Höchstwerte 11 bis 16 Grad und am Sonntag etwas freundlicher und milder. MDR-Verkehrsdienst. Die A9 Richtung München ist zwischen Schleiz und Lobenstein nach einem Unfall gesperrt. Zurzeit Stau. Der Verkehr wird über die Standspur geleitet und geblitzt wird auf der A4 Frankfurt Richtung Dresden in Höhe Rüdersdorf. Soweit der Verkehrsdienst. 9.04 Uhr.
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0: Und dazu begrüßt sie Beatrice Schwartner. Wir sind weiter bei Tom Hillenbrands Science-Fiction-Roman Lieferdienst, heute die 4. von 9 Folgen. Am Tag nach dem Tod von Airbox hat Arkadi eine sensationelle Lieferquote. Das verdankt er dem Powerboard, das er von Airbox bekommen hat. Er kann zeitig Feierabend machen und schaut noch bei Ufuk im Laden vorbei, seinem alten Freund, mit dem er auf der Schule war, und dann an der Uni, wo sie beide nach 2 Semestern ihr BWL-Studium abgebrochen haben. Arkadi war zum Lieferdienst Rio gegangen, einem Marktführer des Hyperkonsums. Ufuk hingegen hat einen Laden aufgemacht, der sich als Fels in der Brandung dieses Hyperkonsums verstand. Einen Laden für Nostalgiker und all jene, die statt der dauernden Updates, die sie weder brauchten noch nutzen konnten, ihre vertrauten Geräte behalten wollten. Und so war Ufuk der Letzte, der sogar noch Reparaturen anbot. Als Arkadi und Ufuk nun im Laden sitzen, über den Tod von Airbox und seinem Powerboard sprechen, bildet sich draußen ein Menschenauflauf. Am Himmel sind mehrere Dropships zu sehen, fliegende Filialen verschiedener Lieferdienste, die im Sekundentakt produzieren können. Am nächsten Tag erscheint die neue GameStation. Eine Lieferschlacht steht bevor. Das wird ein harter Tag für Arkadi, doch er ist gut vorbereitet, denn er hat das Powerboard und er kennt seinen Yamamoto, die Bibel der Kuriere, die den Weg zum Erfolg weist. Es liest Oliver Siebeck.
1: Überlieferung. Yamamoto beschreibt im Hagahako die Sankuchi, die 3 Stratageme, die zur erfolgreichen Zustellung führen. Hayakuchi, das Stratagem der Geschwindigkeit, Surukuchi, das Stratagem der List und Yasakuchi, das Stratagem der Übermacht. Vor allem das Stratagem der Geschwindigkeit ist uns in Fleisch und Blut übergegangen, um es mit den Worten des ehrenwerten Yamamoto-san zu sagen, sei wie der Blitz, der unerwartet in die Zeder einschlägt. Da alle dieselben Druckdaten verwenden und folglich identische Schuhe, Toaster und Nachttischlampen makern, geht es vor allem darum, der Erste zu sein. Im Delivery-Business gibt es keinen zweiten oder dritten Platz. Alles außer der Goldmedaille ist eine Retoure. Winning isn't everything. It's the only thing. Rasanz also. Und wenn dir die fehlt, Sabotage. Ist der Gegner zu schnell, muss man das Stratagem der List anwenden. Verbrutzle die Schaltkreise seiner Drohnen, schiebe seinen Expedienten falsche Lieferadressen unter, installiere Fake-Box-Drops. Ja, so etwas gibt es. Die Saftsäcke von Yamaka haben vergangenes Jahr auf den Dächern mehrerer Silos solche Dinge aufgestellt. Die eingeworfenen Pakete landeten nicht beim Kunden, sondern im Müllschacht. Aber manchmal hilft das alles nichts. Manchmal kann man den Gegner nur mit Hilfe von Yasakuchi besiegen, dem Stratagem der Übermacht. Vom Dach eines Hochhauses nahe der Cottbusser Linden schaue ich mir das Spektakel an. Mehr als 1 Dutzend Dropships schweben über der Stadt. Schwärme von Drohnen verdunkeln den Himmel. Dazwischen flitzen Handos hin und her. Die GameStation ist der heißeste Artikel der Saison. Alle wollen ihn. Und alle werden sich später daran erinnern, wer ihnen das Ding geliefert hat und wer nicht. Es ist die Gelegenheit, bleibende Customer-Loyalty zu generieren. Entsprechend ziehen die Dienste alle Register. Sie setzen auf das, was die Jungs vom militärischen Marketing Over-Delivery nennen. Wir versuchen, die Konkurrenz platt zu machen, indem wir mehr Pakete auskotzen als sie. Ich rufe mir die Zahlen auf. Als ich sagte, jeder wolle eine GS, war das kaum übertrieben. Der Maker-Blockchain zufolge haben Rio, JJ und Konsorten heute bereits 1 Million davon lizenziert. Nur in B2, wohlgemerkt. Wer am Ende Sieger sein wird und wer eine 50 Meter hohe Pyramide unausgelieferten Elektroschrotts in seine Bilanz stellen muss, ist noch offen. Allerdings bin ich mir ziemlich sicher, dass der Sieger nur Rio oder JJ heißen kann. Die anderen Dienste sind schlichtweg zu klein. Sie können mit der Printing-Power unserer Makerschiffe nicht mithalten. Irgendwo in der Nähe des Mecklenburger Bogens steigt Rauch auf. Vermutlich ist eine Drohne abgeschmiert. Ich glaube aber nicht, dass sie jemand abgeschossen hat. Wahrscheinlicher ist, dass es sich um eine Fehlfunktion handelt. Heute ist einfach derart viel Material in der Luft, dass Special Delivery. Was ist das jetzt wieder? Ich habe bereits 4 GameStations an den Endverbrauchenden gebracht und wollte eigentlich gleich die nächste in Angriff nehmen. Ich rufe mir das Ticket auf. Es handelt sich um eine Retoure. Ich soll sie irgendwo abholen. Das ist ungewöhnlich, aber es ist auch ein ungewöhnlicher Tag. Vielleicht handelt es sich um eine GS, die anderswo benötigt wird und der DVD hat gesehen, dass ich in der Nähe bin. Schon bin ich auf dem Board. Anders als sonst meide ich den Delivery-Korridor. Er ist einfach zu voll. Zwar sind Kollisionen dank des Verkehrsleitsystems nahezu ausgeschlossen, dennoch macht es keinen Spaß, wenn nonstop Drohnen mit 200 oder mehr Sachen haarscharf an einem vorbeizischen. Deshalb fliege ich weiter oben, im Niemandsland zwischen Liefer- und Thopter-Korridor. Das Weiser zeigt mir einen Punkt auf einem Wohnhaus an, eine begrünte Dachterrasse. Sind das allen Ernstes Schafe, die da auf dem Dach weiden? Sieht ganz so aus. Ich sehe ein Pickup-Oktagon. In der Mitte steht ein Paket. Meines, wie mir die farbliche Umrandung im Weiser anzeigt. Ich gehe runter. Die Schafe nehmen es teilnahmslos zur Kenntnis. Als ich nur noch wenige Meter über dem Paket bin, fällt mir etwas auf. Die Kiste ist nicht Rio Blau, sondern JJ Gelb. Ich lande. Die Dachterrasse hat vielleicht 100 Quadratmeter, das meiste davon Rasenfläche. Irgendwo stehen zwei Deckchairs. Durch die Glaspaneelen dahinter erkennt man ein Wohnzimmer. Ich kniee neben der Kiste nieder. Lieferboxen besitzen kein Adressetikett, nur einen Barcode. Mein Weiser scannt ihn. Big Rio bestätigt, dass dies eine Rio-Lieferung ist. Um ganz sicher zu gehen, hebe ich die Box an und streiche mit dem Zeigefinger über die Unterseite. In meinem Handschuh befindet sich ein Reader, im Boden des Pakets ein Funkchip. Das ist ein zusätzliches Sicherheitselement. Erneut bestätigt mir der Rechner, dass dies unsere Lieferung ist. Kunden dürfen Lieferungen in beliebigen Verpackungen zurückgeben. Kodex § 112. Ist aber ungewöhnlich. Also greife ich mir die goldene Schachtel, gehe zur Terrasse. Die Tür steht einen Spalt breit offen. Ich rufe in die Wohnung hinein. »Verzeihung, Handkurier, Ihre Retoure. Frage dazu?« Ich stehe an der Schwelle. Einen Schritt weiter und es wäre Hausfriedensbruch. In dem Wohnzimmer ist es sehr unordentlich. Aus dem Flur vernehme ich Geräusche, eine Art metallisches Ratschen und noch etwas. Es klingt wie ein Keuchen. Nicht wie ein koitales Keuchen, eher so, als sei jemand sehr aufgeregt. »Darf ich die umpacken in eine Rio-Smartbox? Wäre das...« Es tut einen lauten Knall. Dann folgt ein weiterer, der sich jedoch anders anhört als der erste. Die Panoramascheibe vor mir birst in tausend Stücke. Bevor ich darüber nachdenken kann, haben meine Füße die Sache bereits entschieden. Ich haste über den Rasen zur anderen Seite der Terrasse. Aber etwas verstellt mir den Weg. Es ist eines der Schafe. Seine Augen sind vor Panik geweitet. »Willkommen im Club, Wuschel.« Die anderen Schafe scheinen fortgerannt zu sein, wohin auch immer. Aber dieser Kollege ist vor Furcht erstarrt, bewegt sich keinen Zentimeter. »Hau ab!« brülle ich. »Du bist im Weg!« Mit der Kiste unter dem einen und dem Board unter dem anderen Arm renne ich direkt auf das Schaf zu. Im letzten Moment macht es einen Satz, gibt den Weg frei. Schüsse zerreißen die Luft. Ein Mann schreit auf. Ich tue etwas, das man nie tun sollte. Statt das Board zu aktivieren, bevor ich aufsteige, springe ich mit einem Satz über die Begrenzung am Rande der Dachterrasse und schiebe mir im selben Moment das Brett unter die Füße. Es klackt, als ich meine Sohlen magnetisieren und das Board zu sich heranziehen, dann geht es abwärts. Es dauert zwar nur ein paar Sekunden, bis die Suspensoren meinen freien Fall bremsen, aber bis dahin habe ich mir fast in die Hosen geschissen. Sobald ich weit genug weg bin, verstaue ich die Retouren in meiner Kiepe. Dem Weiser zufolge handelt es sich nicht um eine GS, sondern um einen UV-Sterilisator. What the fuck? Zwar ist die Retoure noch immer in der falschen Kiste, aber das ist mir derzeit egal. Ich werde sie zurück nach R144 bringen, sollen die sich damit herumschlagen. Während ich Kurs auf die Filiale nehme, schicke ich dem Dispatcher vom Dienst eine Nachricht. Letzter Pickup. Zeuge eines Verbrechens geworden. Schusswaffengebrauch. Eigentlich haben wir Anweisung, Straftaten zu ignorieren. Als Hando siehst du eine Menge Wohnungen und folglich eine Menge unerfreulicher Dinge. Halbverhungerte Kinder, blau geprügelte Ehefrauen, weißes Pulver auf Couchtischen. Aber wenn sich rumspräche, dass wir die Leute verpfeifen, wäre das schlecht fürs Geschäft. Also halten wir die Klappe. Doch ein Kunde, bei dem rumgeballert wird, ist ein Risiko für unsere Mitarbeiter. Deshalb sollte es zumindest intern vermerkt werden. Ich fliege weiter. Mein Herz hämmert noch immer. Nähme ich den schnurgeraden Weg, müsste ich direkt unter einem JJ-Dropship hindurch. Damit es nicht behagt, fliege ich einen Bogen. Wer weiß schon, ob einem diese Verbrecher nicht vielleicht die Planke unter den Schuhen wegschießen. Nach einer Weile meldet sich das Weise. New Destination. Ist die Kiste von der Schafswiese gemeint? Ja, tatsächlich. Repackage Delivery. Irgendwie kriege ich derzeit immer die Scheißlieferung. Aber es hilft ja nichts. Ich werde das Ding in meiner Kiepe in eine rio-blaue Kiste packen und diese dann nach Gott weiß wo ausliefern. Um den ersten Teil zu erledigen, suche ich mir ein verlassenes Hausdach. Dort muss ich feststellen, dass ich keine Ersatzkartons mehr habe. Ich schaue auf dem Weiser nach, wo ich welche bekommen könnte. Meine Filiale ist mehr als 6 Kilometer entfernt. Es gibt ein paar Läden in der Nähe, die nebenbei Paketshops sind. Die könnten mir vielleicht aushelfen. Eigentlich müssen sie das als Rio-Vertragspartner sogar. Paragraph 904, Unterstützung von Handos durch Drittparteien. Aber meistens zicken sie rum. Moment, wieso habe ich daran nicht gleich gedacht? Bei UFOK kann man ebenfalls Retouren droppen. Und dort bekomme ich nicht nur so viele Boxen, wie ich will, sondern obendrein auch noch einen heißen Tee. Weit entfernt ist dein Laden auch nicht. Wenige Minuten später lande ich vor dem Eingang von Super Technology. Kabelparadies. Wir hocken vor dem Laden. UFOK zieht an seiner Smoke Tube, mustert mich. Schießerei? Schon wieder? Ich nicke stumm, trinke meinen Tee in einem Zug aus. UFOK schüttelt den Kopf. Chai äxt man nicht, ist kein Korn, weißt du? Sorry, bisschen gestresst. Diese ganze Nummer. Ich deute auf den Himmel über Berlin. Gerade ist keines der Dropships zu sehen, aber ich weiß, dass sie da draußen sind und weiterhin Ware ausspeien. »Was passiert eigentlich deiner Meinung nach mit den ganzen Retouren?«, fragt mein Freund. »Wieso Meinung? Ist doch klar. Die werden recycelt.« »Ich habe gelesen, dass sie das zwar behaupten, aber in Wahrheit alles wegschmeißen. Es soll Piles geben, riesige Pakethaufen, die...« UFOK hat immer irgendwo was gelesen. Meist stammt sein Halbwissen aus obskuren Netzforen, die so verlässlich sind wie die NBZ an einem schlechten Tag. Sicherlich wird ein Teil der Retouren zwischengelagert, aber danach kommen sie in den Deprinter. Ich habe das in einem Rio-Schulungsfilm gesehen. So wie man mittlerweile jedes beliebige Produkt aus einzelnen Atomen zusammensetzen kann, lässt es sich auch wieder zerlegen. Das ist etwas mühsamer, aber es geht. Kuschelpulli rein, Polyamide raus. Die werden dann noch in Kohlenstoff, Stickstoff, Wasserstoff und so weiter zerlegt und landen am Ende wieder im Maker. Ein perfekter Kreislauf. Da ich aber weiß, dass UFOK ohnehin lieber an seine Verschwörungstheorien glaubt, sage ich, hast du Versandboxen da? So viel du brauchst. 3 oder 4 reichen. Wir gehen in den Laden. UFOK verschwindet im Hinterzimmer und kommt kurz darauf mit einigen rio-blauen Boxen aus Peak, Polyether-Ether-Keton wieder. Ich hole die goldene JJ-Kiste aus der Kiepe und mache mich an die Arbeit. UFOK schaut interessiert zu. »Wieso hast du eine Kiste von JJ?« »Weil der Kunde nichts anderes zur Hand hatte. Also vermutlich. Wenn es zurückginge, wäre es egal, aber ich soll es gleich wieder ausliefern.« »Was ist es denn überhaupt?« »Der Inhalt von Sendung ist ein Betriebsgeheimnis. Paragraph 302 des Kodex. Aber UFOK ist mein bester Freund.« Außerdem wird er den Inhalt ohnehin gleich sehen, wenn ich den Karton öffne. Also erzähle ich ihm, dass es sich laut Lieferschein um einen UV-Sterilisator handelt. So ein Ding wie beim Friseur, wo man Rasiermesser drin desinfiziert? Denke schon. Und für sowas bringen Leute sich um? Ich schaue ihn verdutzt an. Naja, ich meine, der Typ hat die Kiste rausgetan, einen Kurier gerufen. Dann kamen Typen mit Knarren. Siehst du da keinen Zusammenhang? »Nein«, erwidere ich. »Auf einmal bin ich mir nicht mehr so sicher. Der zeitliche Zusammenhang ist schon irgendwie beunruhigend. Verdammt, UFOK steckt mich allmählich an mit seiner Manie, hinter allem irgendeine Verschwörung zu sehen.« Ich öffne die JJ-Kiste. Darin befindet sich ein weiterer Karton. Letzterer besteht nicht aus hitzebeständigem Peak-Plastik, sondern aus Pappe. Die Bilder darauf zeigen ein Gerät aus Edelstahl. Darüber steht... Class 4 UV Sterilizer, 87 Lumen. Ich beginne mit der Rekonfektionierung. Dazu muss ich die Barcodes scannen und den RFID-Chip am Boden der alten Kiste auslesen und die Daten übertragen. Es dauert einen Moment, all dies von Hand zu erledigen. Nicht zum ersten Mal frage ich mich, warum die Zentrale nicht einfach ein neues Gerät ausgeliefert hat. Bis ich fertig bin, wäre eine Lieferdrohne schon zweimal... Sieht irgendwie Hightech aus. UFOK hat die Pappschachtel geöffnet und den Sterilisator herausgenommen. Hey, schnauze ich ihn an. Du kannst nicht einfach... Relax. Hab kein Siegel gebrochen oder sowas. Ich kenne mich ja aus, weißt du? Bin schließlich zertifizierter Rio-Service-Partner. Und JJ auch. Trotzdem hättest du erst mal fragen können. Okay, okay. Aber die war ja quasi schon auf... Wollte nur mal wissen, wie sein Teil aussieht. Viel zu sehen gibt es ehrlich gesagt nicht. Der Sterilisator erinnert an einen kleinen Standgrill oder eine Mikrowelle. An der Vorderseite hat er eine Tür mit einer Scheibe darin. Das Innere ist mit weißer Keramik ausgekleidet. Ufuk scheint das alles dennoch wahnsinnig interessant zu finden. Vielleicht Berufskrankheit. Ein gewisses Interesse an Elektrik und Elektronik aller Art gehört wohl dazu. Packst du die Wunderkiste dann wieder ein? Ich muss sie jetzt rekonfektionieren. Ufuk guckt in die leere Pappschachtel, das Gerät in den Händen haltend. Er legt den Kopf schief, runzelt die Stirn. Problem, Alter. Ist etwa was kaputt? Gerät schaut okay aus. Also müsste man natürlich mal anschließen, um sicher zu sein. Aber Kabel fehlt. Bist du sicher? Normalerweise ist da doch immer ein Netzkabel dabei. Warte, ich checke kurz. Er stellt den Sterilisator auf der Theke ab und fischt eine kleine Broschüre aus der Pappschachtel, die Gebrauchsanleitung. Lieferumfang. UV-Sterilisator 9.3118593E7. Ja, und ein Netzkabel. Dann muss ich eine Meldung über beschädigte Ware absetzen. Das ruiniert mir mein Rating. Aber es ist doch nicht deine Schuld, dass der Kunde das nicht wieder reingetan hat. Nein, aber es verzögert die Zustellung einer Lieferung, die ich in der Kiepe habe. Also geht mein Rating runter, ist doch logisch. Nein, ist es nicht, Bruder. Moderne Sklaventreiberei ist das. Sorry, ich habe jetzt keine Zeit, über sowas zu diskutieren. Ich muss, und wenn wir einfach eins beilegen? Wie bitte? Den Inhalt einer Lieferung eigenmächtig verändern? Paragraph 175 des Codex, vergiss halt mal kurz, was in deinem Codex steht. Hör lieber auf das, was in meinem großartigen Buch steht. Und zwar, führe uns auf den geraden Pfad. Komm mir jetzt nicht mit irgendwelchen Suren. Musst du ja nicht dran glauben. Wichtig ist nur, dass der nächste Kunde die Kiste mit allem drin bekommt. Klar kannst du auch in deine Filiale fliegen und dir erstmal dein Originalkabel nachdrucken lassen, aber einfacher wäre es, irgendein anderes zu nehmen. Das ist hier der gerade Pfad. Aber Arkadi, dir fehlt ein stinknormales Kabel und glücklicherweise bist du, er macht eine ausladende Geste, im Kabelparadies. Eine göttliche Fügung, erwidere ich. Macht man keine Scherze drüber. Welche Farbe darf es sein? Ich seufze. Nehmen wir einfach schwarz. Okay, ich hole eins von hinten. Original verpackt, Bruder. Auf Kosten des Hauses. Danke, Ufuk. Gerne doch. Ich muss nur kurz schauen, ob das ein zwei- oder dreipoliger Anschluss... Hä? Was? Das eine ist ein Standardanschluss, aber das daneben sieht strange aus. Ufuk deutet auf die Rückseite des Sterilisators. Dort befinden sich zwei Ports. Einer ist für einen 330-Volt-Stecker gedacht. Der andere wirkt in der Tat exotisch. Hätte ich nicht neulich gerade so einen gesehen, wüsste ich vielleicht auch nicht gleich, worum es sich handelt. »Was ist das?« fragt er. »Port für einen Molekülfeed.« »Molekülfeed wie in Maker?« »Genau.« »Aber wenn das ein Maker ist, wieso sieht er denn aus wie ein Sterilisator?« fragt Ufuk. »Keine Ahnung. Also...« Vielleicht schon. Was denn jetzt? Ich berichte ihm von der Mikrowelle mit dem Feedport, die ich neulich an die Frau mit dem Schuhrobo ausgeliefert habe. Ich raff's nicht. Vielleicht sind es Prototypen, sage ich. Prototypen von tragbaren Makern, Archie? Und die sind irgendwie getarnt oder was? Vielleicht, wegen Industriespionage oder so. Und die Nummer da? Fragt er und zeigt auf einen grünen Sticker über der Buchse. Darauf steht 253. Irgendeine Kontrollnummer, was weiß ich. Und jetzt? Packen wir den Scheiß wieder ein. Holst du mir das Netzkabel? Warte mal, warte. Wenn das hier irgend so ein supergeheimer Prototyp ist, sollten wir da nicht das Offensichtliche machen? Und das wäre? Es auseinandernehmen. Was? Reverse Engineering nennt man das, Bruder. Wir finden raus, wie es funktioniert und werden stinkreich, weißt du? Das werden wir nicht tun. Kommt jetzt wieder dein Codex? Der und das gute alte Postgeheimnis. Und Industriespionage ist auch illegal. Außerdem gibt es möglicherweise irgendwelche Irren, die schon zwei Leute umgelegt haben wegen dem Scheiß. Während Ufuk meine juristischen Einwände vermutlich egal sind, scheint dieses Argument zu verfangen. War ja nur so eine Idee, Mann. Ich hol dann jetzt das Kabel. Chefbesuch. Kurz darauf bin ich wieder unterwegs, den verpackten und verkabelten Sterilisator in der Kiepel. Nachdem ich die Lieferung im System aktualisiert hatte, bekam ich von Big Rio tatsächlich eine neue Anschrift. Der Kunde wohnt außerhalb, in einem Stadtteil namens Hochneuenschönhausen. Er heißt Max Katzenwadel. Bei dem Namen stellt man sich einen feisten Bayer in Lederhosen vor, aber wer weiß. Seit die Unionsverwaltung die Staatskasse damit aufbessert, dass jeder seinen Namen für eine Abogebühr von 4,99 im Monat ändern darf, kann man sich nicht mehr sicher sein. Weil es recht weit ist, probiere ich aus, was Airbox Planke so drauf hat. Erst bei knapp 400 Sachen regelt die Software ab. Nach ein paar Sekunden Vollspeed gehe ich allerdings runter auf vernünftige 250. Ansonsten ist mein Akku schneller leer, als man Lieferdienstqualitätssicherungsrichtlinie sagen kann. Die Overdelivery scheint unterdessen zu Ende zu gehen. Eines unserer Dropships hat das Stadtzentrum bereits verlassen und fliegt in westlicher Richtung davon. Nach dem, was ich im Rio-Chat gelesen habe, ist die Sache ausgegangen wie erwartet. Einer ersten Analyse zufolge haben JJ und Rio jeweils an die 45% der GS ausgeliefert. Für die kleineren Konkurrenten blieben nur Krümel übrig, obwohl sie ebenfalls eine Menge Material in die Schlacht geworfen hatten. In Paris und New Amsterdam soll es ähnlich gelaufen sein. White Schwartz hat in Lissabon sogar sein Dropship verloren. Aus noch ungeklärten Gründen verlor es an Höhe und schaffte es gerade noch raus auf den Atlantik. Ansonsten wäre das 1,5 Kilometer lange Trumm mitten in der Stadt gecrashed, Hindenburg-Style. Ich nähere mich meinem Ziel. Immer noch muss ich an die Dachterrasse denken, an die Schüsse und die Schafe. Ich überlege, was in dem Wohnzimmer genau zu sehen war. Standen dort weitere als Sterilisatoren oder Mikrowellen getarnte Minimaker? Ich kann mich beim besten Willen nicht erinnern. Es ging alles zu schnell. Ohnehin stellt sich die Frage, wie man so einen portablen Printer in einer Dachgeschosswohnung überhaupt betreiben kann. Irgendwo müssen die Atome für den 3D-Druck ja herkommen. Und Wohnhäuser verfügen bekanntlich nicht über Feedleitungen. Unter manchen Straßen liegen zwar welche. Das aber nur, wenn in der Nähe eine Lieferdienstfiliale ist oder vielleicht ein weißes Loch. So nennt man die riesigen Generatoren, welche die Feedleitungen mit Atomen speisen. Meistens befinden die sich in der Nähe von Fusionskraftwerken, glaube ich zumindest. Mit den Details kenne ich mich nicht aus. BWL, wie gesagt. Ich könnte Dad fragen. Der war früher Ingenieur. Zwar hatte sich er mit Optometrie beschäftigt, aber ein Versuch wäre es wert. Andererseits führt jede Frage, die ich meinem Vater stelle, zu mindestens zwei unangenehmen Gegenfragen. Ich erreiche Hochneuenschönhausen. Aus der Vogelperspektive erkennt man, dass Neu-Berlin hier definitiv zu Ende ist. In der Ferne erstrecken sich Äcker und Wiesen. Der Stadtteil selbst wirkt gutbürgerlich. Nur zwei Silos, ansonsten kleinere Wohnblöcke, Einfamilienhäuser und eine erschütternd hässliche Kirche. Das Anwesen, welches das Weiser für mich markiert hat, sieht stinknormal aus. Ein Familienbunker von der Stange. Im Garten fährt eine Rasenmäherdrohne auf und ab. In einiger Entfernung gehe ich runter. Nach den Erfahrungen der letzten Tage überprüfe ich zunächst meine Ausrüstung. Glock, Taserhandschuhe, Schutzmaske und so weiter. Es sieht alles ruhig aus, geradezu verschlafen. Kein Schwein auf der Straße. In den Gärten herrscht Grabesstille. Ich laufe die Einfahrt hoch. Vor der Garage parkt ein Kleinwagen. Ich klingele. Wenige Sekunden später öffnet sich die Tür. Ein Mann mittleren Alters steht mir gegenüber. Er trägt keine Lederhose, immerhin. Herr Katzenwadel?
6: Jawohl.
1: Ich übergebe ihm das Paket. Währenddessen suche ich in Katzenwadels Visage nach Anhaltspunkten für Nervosität. Weiß er, dass er gerade einen supergeheimen Prototypen entgegennimmt? Seine Gesichtszüge verraten nichts. »Wenn Sie hier signieren würden?« Ich halte ihm ein Tablet hin. Er krakelt einige unleserliche Kringel darauf. Ich salutiere.
7: »Rio bringt's. Viel Spaß mit Ihrem Paket.«
1: »Ja, danke.« Er schließt die Tür. Zurück an der Straße blicke ich mich um. Wenn meine Theorie stimmt und es sich um einen Maker handelt, müsste hier irgendwo ein Feedkabel liegen. Die entsprechenden Leitungen verlaufen unterirdisch. Aber gibt es vielleicht Verteilerkästen oder Trafohäuschen, so wie früher bei Telefon- oder Stromleitungen? Ich steige aufs Board. Als ich auf etwa 100 Metern Höhe bin, halte ich Ausschau. Mir springt nichts ins Auge. Also frage ich das Weiser nach dem nächsten weißen Loch. Es gibt eins. aber es liegt 10 Kilometer weiter westlich. Unschlüssig schwebe ich in der Luft. Aber da einem Leerlauf bekanntermaßen Punktabzüge einbringt, setze ich mich bald wieder in Bewegung und fliege zurück zur Filiale. Als ich mir etwas später in der Cafeteria meinen kostenlosen Mitarbeiter Riocino hole, sitzen dort bereits eine Menge müder Handos. Ich fühle mich ein bisschen schuldig. Heute war Großkampftag. Die meisten meiner Brüder und Schwestern haben im Akkord abgeliefert. Ich hingegen habe fast 2 Stunden auf einen beschissenen Sterilisator verschwendet, der keiner ist. Vielleicht kann ich vor Schichtende noch ein bisschen Boden gut machen. Als ich etwas später den Becher zum Recycler bringe, fällt mein Blick auf einen der Screens. Erwartungsgemäß berichtet Rio TV über die Overdelivery, interviewt Dispatcher-Bringer und überglückliche Gamer, die dank Rios unermüdlichem Einsatz als erste eine der neuen Konsolen ergattert haben. Als ich mich gerade abwenden will, erscheint Jack auf dem Schirm. Unser Chief Expediting Officer steht vor einem mir bekannten Gebäude. Es handelt sich um einen Shoppingkomplex in Charlottenthal. Jack hält einen GameStation-Karton in den Händen, übergibt ihn einem Teenager-Mädchen. Der Kleinen fällt beinahe die Zahnspange raus. War niemand geringerer als Jack Holstein himself heute hier in B2. Zum Launch der GS7 ließ er es sich nicht nehmen, einige völlig überraschte Berlinernde höchstpersönlich zu... Kein Wunder, wenn Wei Zhao auch hier ist. Ich drehe mich um. Einige Meter entfernt stehen 2 Bringerinnen, die den Beitrag ebenfalls verfolgt haben. Efi und, wenn ich mich nicht irre, Chloe Zoe. Ich frage, wer ist auch in Berlin? Efi nickt. Sieht so aus. Hab's von jemand aus dem 2. Geschwader. Der hatte eine Lieferung in der Nähe der Hypermall. Und da hat Wei auch Konsolen verschenkt. Der Nachmacher. Vielleicht hat Jack ja auch Wei nachgeahmt. Oder die PR-Leute sind unabhängig voneinander auf dieselbe wenig originelle Idee gekommen. Aber ich werde den Teufel tun und mitten in unserer Cafeteria Kritik an Jack äußern. Stattdessen nicke ich stumm und verabschiede mich.
0: Oliver Siebeck las aus dem Roman Lieferdienst von Tom Hillenbrand. Sie hörten die 4. von 9 Folgen. Diese Produktion von Lübbe Audio aus dem Jahr 2024 ist als Hörbuch erschienen. 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Wie gewohnt 9.05 Uhr und abends in der Wiederholung 19.05 Uhr hier bei uns im Programm.
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1: Auf dem Potsdamer Platz der Einheit begegnete mir vor einiger Zeit das Denkmal für den unbekannten Deserteur, das 1989 vom Künstler Mehmet Aksoy geschaffen wurde. Es erinnert an die Soldaten der Wehrmacht, die sich im Zweiten Weltkrieg weigerten, sich am Völkermord zu beteiligen. Und es stellt zugleich die Frage, wie es um die Bereitschaft des Betrachtenden steht, in einen Krieg zu ziehen und andere Menschen zu töten. Neben der Skulptur findet sich eine Tafel mit einem Text von Kurt Tucholsky. Uns fehlen andere Tafeln, uns fehlt diese eine. Hier lebte ein Mann, der sich geweigert hat, auf seine Mitmenschen zu schießen. Ehre seinem Andenken. Ich selbst denke heute, dass wir wohl ohne Waffen zur Verteidigung in dieser Welt nicht auskommen werden, solange es eroberungswütige Menschen gibt. Und doch wünsche ich mir, dass wir wieder zu der Deutlichkeit finden, die der Weltkirchenrat auf seiner Gründungsversammlung 1948 mit den Worten formuliert hat: Krieg soll nach Gottes Willen nicht sein. Krieg zerstört Leben und kann deshalb niemals im Sinne Gottes sein. Heute ist der internationale Tag des Kriegsdienstverweigerers. Für mich ein Anlass, kurz innezuhalten und mich darauf zu besinnen, dass Gott ein Gott des Friedens ist und darauf, denen Respekt zu zollen, die dafür oft mit ihrem eigenen Leben eingestanden haben und einstehen.
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1: Er spottet, prügelt, trinkt und tötet. Doch vor allem bricht er die Gesetze der Kunst. Der 1571 geborene Maler Caravaggio rebelliert gegen den Stil der Renaissance und deren Suche nach dem schönen Ideal. Für seine Madonnen posieren Prostituierte, seine Helden sind jugendliche Rabauken. In seinen Bildern offenbart sich eine beispiellose menschliche Tiefe, findet Bruno Boucher, der in Chemnitz ein Caravaggio-Ballett auf die Bühne gebracht hat. Kein Handlungsballett, sondern getanzte Bilder. In einer Kritik heißt es:
2: Tanzen heißt malen. Albträume, Angst vor Verdammnis, Angst vor dem Tod, körperlicher Gewalt, mystischer Inbrunst. All das findet sich im ersten Akt wieder, in dem Boucher seine Tanzbilder in intensiven Farben gestaltet. Voller Lebens- und Todeslust der Renaissance.
1: Tanzbilder in intensiven Farben. Heute Abend ist Gelegenheit, das Ballett mit dem Titel Caravaggio oder die Stille unseres Herzschlages an der Oper Chemnitz zu erleben. Los geht es um 19.30 Uhr. Die Kunstgalerie Women Art Weimar feiert einjähriges Bestehen mit einer neuen Ausstellung, die heute Abend um 18 Uhr feierlich eröffnet wird. Sie trägt den schlichten Titel Ansichten und vereint Werke von insgesamt 17 Künstlerinnen, wobei die Textilkünstlerin Katrin Knape im Fokus steht. Knape, die aus Jena stammt, hat das Nähen von ihrer Großmutter gelernt. Für ihre Kunstwerke verarbeitet sie ganz unterschiedliche Materialien, derbe Stoffe, aber auch zarte Stickereien, die sie mit Hilfe verschiedener textiler Techniken verbindet. Auch morgen zur Lange Nacht der Museen in Weimar wird die Galerie geöffnet sein von 11 bis 24 Uhr. Um 19 Uhr gibt es außerdem ein kleines Konzert in der Women Art Galerie mit dem spanisch-italienischen Naira Duo. Abschließend nach Dessau ans Anhaltische Theater.

0: Hier klingt es heute beim 7. Sinfoniekonzert nach ganz viel Grün. Im Walde heißt die sinfonische Dichtung des Litauers Mikalojus Čiurlionis, der neben seiner Tätigkeit als Komponist auch Maler war. Malerei und Musik fließen also zusammen in seiner Komposition, die einen lichten und freundlichen Wald beschreibt und die die Anhaltische Sinfonie unter Leitung des Gastdirigenten Vilmantas Kalionas heute im Konzert spielen wird. Daneben erklingen Karl Maria von Webers Klarinettenkonzert Nummer 2 S-Dur sowie Robert Schumanns Sinfonie Nummer 2 C-Dur. Konzertbeginn im Großen Haus Dessau ist 19.30 Uhr.
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3: Um 10 Uhr mit Mirko Jugelt. Die irregulären Grenzübertritte in die EU sind in den ersten 4 Monaten dieses Jahres deutlich zurückgegangen. Das zeigen Daten der Grenzschutzagentur Frontex, die dem ARD-Studio Brüssel exklusiv vorliegen. Danach wurde die Einreise von knapp 29.000 Menschen registriert. Das seien 40% weniger als im Vergleich zum Vorjahreszeitraum. Als Ursachen nannte Frontex unter anderem die Zusammenarbeit mit Partnerländern, etwa an der nordafrikanischen Küste, sowie schwierige Wetterbedingungen zu Jahresbeginn. Die Stimmung im deutschen Wohnungsbau hat sich im April massiv verschlechtert. Wie das Münchner IFO-Institut mitteilte, fiel das Barometer für das Geschäftsklima so stark wie seit 4 Jahren nicht mehr. Vor allem die Erwartungen der Unternehmen hätten sich deutlich eingetrübt. Grund seien vor allem unsichere Lieferketten wegen der geopolitischen Lage. So hätten 9% der Unternehmen Probleme bei der Materialbeschaffung beklagt. Ausbleibende Fortschritte im Iran-Krieg haben die Ölpreise wieder steigen lassen. Die Nordseesorte Brent verteuerte sich zum Wochenschluss in der Spitze auf gut 107 US-Dollar. Im Wochenverlauf liegt der Preis etwa 6% im Plus. Chinas Außenministerium forderte zwar, dass die Straße von Hormuz so schnell wie möglich wieder geöffnet wird. Das Treffen zwischen Präsident Xi Jinping und US-Präsident Donald Trump brachte in der Frage allerdings keinen Durchbruch. Nach der jüngsten russischen Angriffswelle ist die Zahl der Opfer in der ukrainischen Hauptstadt Kiew auf 24 gestiegen. Das teilte der Nationale Rettungsdienst mit. Eine russische Rakete hatte in der Nacht zu Donnerstag einen mehrstöckigen Wohnblock zerstört. Unterdessen wurden bei einem ukrainischen Drohnenangriff in der Stadt Ryazan mindestens 3 Menschen getötet. Nach Angaben russischer Behörden wurde unter anderem eine Raffinerie getroffen. Im ägyptischen Luxor sind 2 restaurierte antike Gräber enthüllt worden. Sie sind etwa 3500 Jahre alt und zum ersten Mal seit ihrer Entdeckung vor 11 Jahren für Besucher zugänglich. Zu sehen sind Wandmalereien, die unter anderem Szenen des täglichen Lebens darstellen. Erstmals gezeigt wird auch eine restaurierte Verschlussmauer aus dem Grab von König Tutanchamun. Das waren die Nachrichten.
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4: Auf dem Brocken nieselt es leicht bei 1 Grad. Sonne und wenige Wolken gibt es in Chemnitz, dazu 7 Grad. In Dresden ist es wolkig bei 9 Grad. In Eisenach bedeckt bei 5 Grad. In Erfurt ist es stark bewölkt bei 7 Grad. Über dem Fechtelberg ist der Himmel bedeckt bei 3 Grad. In Gera ist es wolkig bei 7 Grad. In Görlitz stark bewölkt, gibt es 10 Grad. In Halle gibt es Sonne und wenige Wolken und 9 Grad. In Leipzig ist es wolkig bei auch 9 Grad. In Magdeburg ist es ebenfalls wolkig bei 9 Grad. Und in Meining ist es bedeckt bei 7 Grad. Vereinzelt lacht die Sonne, zum Teil gibt es auch eine dicke Wolkenschicht, gebietsweise Schauer und Gewitter bei 10 bis 15 Grad. In der Nacht bleibt der Himmel teils klar, teils bewölkt. Regnen soll es dann nicht mehr bei 6 bis 1 Grad und morgen wird es wieder unbeständiger mit Aufheiterung und Schauern bei 10 bis 15 Grad. MDR Kulturverkehrsservice A9 Richtung Berlin. Vorsicht, zwischen Wiedemar und Thaler liegen Plasteteile auf der Fahrbahn. In der Gegenrichtung A9 Richtung München, zwischen Schleiz und Bad Lobenstein, gibt es stockenden Verkehr an der geräumten Unfallstelle. Geblitzt wird unter anderem auf der A4 Frankfurt Richtung Dresden in Höhe Rüdersdorf und auf der A72 Richtung Leipzig zwischen Chemnitz Süd und Chemnitz Rottluff. Soweit der MDR Kulturverkehrsservice. 10.03 Uhr.
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4: Und Constanze Kittel begrüßt Sie an diesem Freitagvormittag. Los geht's mit Hayley Tack.

Die Texanerin Hayley Tuck von ihrem Album Junk. Ja, und das hat sie hier bei uns bei der MDR Kultur Studio Session vor einigen Jahren auch vorgestellt. 2018 ist es erschienen. Wir sprechen gleich über Michail Bulgakov. Studiert hat er Medizin, war im Ersten Weltkrieg für das Rote Kreuz tätig, aber seiner Leidenschaft galt immer dem Schreiben. In Feuilletons, Erzählungen und Dramen hat der aus Kiew stammende Schriftsteller den Alltag in den frühen Jahren der Sowjetunion seziert und kritisch auseinandergenommen. Und genau deshalb wurden seine Werke immer wieder verboten. Verbittert und krank ist er mit nur 49 Jahren gestorben. Geboren wurde er heute vor 135 Jahren und deshalb widmen wir ihm unseren heutigen Stichtag in wenigen Minuten.

0: Manfred Maurenbrecher war das mit Der Junge kann malen. Ja, Michail Bulgakow hat mal in sein Tagebuch geschrieben, ich kann nichts anderes sein als Schriftsteller. Und er war ein großer Schriftsteller, mehr noch. Er gilt als einer der großen Satiriker der russischen Literatur. Erinnerung an ihn gibt's jetzt.
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0: Er hat geschrieben und geschrieben, immer in der Hoffnung, dass später seine Bücher und Texte gelesen werden können. Aber zu Lebzeiten war Michail Bulgakow ein zum Schweigen verdammter Schriftsteller. Denn er durfte nur einen kleinen Teil seines Schaffens veröffentlichen. Werke wie Das Hundeherz, vor allem aber Der Meister und Margarita, haben erst viel später das Publikum gefunden. Ein begeistertes Publikum in seiner Heimat, das die raren Fortsetzungsteile aus der Zeitung zu Büchern geklebt und getauscht hat und auch ganze Szenen auswendig kannte. Der Name Bulgakow war wie ein Code, eine Parole. Heute, vor 135 Jahren, wurde Michail Bulgakow geboren, am 15. Mai 1891. Sven Hecker mit dem heutigen Stichtag und einem Seufzer des großen Schriftstellers.
2: Ach, warum wurde ich so spät geboren? Warum wurde ich nicht 100 Jahre früher geboren? Gerührt lese ich die alten Autoren und berausche mich an den Bildern der alten Zeit.
3: Notiert 1917 im Jahr der Oktoberrevolution der 26-jährige Michail Bulgakow, Sohn eines Kiewer Geistlichen, geboren 1891. Er ist zutiefst bürgerlich, nach eigenen Aussagen konservativ bis auf die Knochen und entschlossen unzeitgemäß.
2: Die Gegenwart ist so, dass ich mich zu leben bemühe, ohne sie zu bemerken.
3: Es ist die sowjetische Wirklichkeit, mit der Bulgakow bald zu kämpfen hat. Zensur und Willkür von Beamten und Funktionären, das Pathos der offiziellen Phrasen. Er wehrt sich dagegen mit Ironie, Spott, Verachtung. Bulgakows erster Roman, Die Weiße Garde, geschrieben ab 1923 schon in Moskau. Die Weiße Garde spielt in der Zeit des Bürgerkriegs, in der Bulgakow als Militärarzt auf Seiten der Weißen im Kampf gegen die Bolschewiki diente. Der Bulgakow-Übersetzer Thomas Reschke.
4: Dann wandte sich aber das Moskauer Künstlertheater an ihn mit der Bitte, Die Weiße Garde zu dramatisieren. Und daraus entstand das berühmte Stück Die Tage der Turbins. Das ist über 1000 Mal aufgeführt worden in der Sowjetunion. Stalin soll mindestens 15 Mal in dem Theater gewesen sein und das gesehen haben.
3: Ein Erfolg, der Bulgakow zunächst Ruhm und Geld beschert. Anfang der 1920er Jahre ist er der meistgespielte Dramatiker im Land, führt ein mondänes Leben. Doch dann fallen Kritiker und Zensur über ihn her. Bald darf nichts mehr von ihm gespielt oder gedruckt werden. Der Geheimdienst beschlagnahmt Tagebücher und Manuskripte. Mit dem Mut der Verzweiflung wendet sich der Dichter zunächst an Diktator Stalin direkt, wenig später an die sowjetische Regierung. Ein kommunistisches Stück, wie ihm geraten wurde, könne er nicht schreiben. Zudem:
2: Es würde mir kaum gelingen, vor der Regierung der UdSSR in vorteilhaftem Licht zu erscheinen, indem ich einen verlogenen Brief schreibe, der ein unsauberer und noch dazu naiver politischer Schachzug wäre.
3: Bulgakow bittet um Ausreiseerlaubnis oder wenigstens irgendeinen Theaterjob. Stalin selbst ruft kurze Zeit später beim Dichter an. Bulgakow bekommt eine Stelle als Regieassistent am Künstlertheater. Später arbeitet er an einem Auftragswerk über den Diktator. Das allerdings wird nicht aufgeführt.
4: Ich kann nicht zustimmen, dass Bulgakow irgendwann mal demütig gewesen sei. Er hat zwar Stalin gebeten, sein erster Leser zu sein, aber in keineswegs unterwürfiger Haltung, sondern es ist im Gegenteil erstaunlich, mit was für einem tollkühnen Mut er geradezu an Stalin geschrieben hat.
3: Allein veröffentlichen darf er weiterhin nicht, auch nicht sein letztes Werk, Der Meister und Margarita, an dem er 10 Jahre lang schreibt, bis kurz vor seinem Tod. Eine eigenwillige und vielschichtige Adaption des Fauststoffs.
2: Einige Leute, die mir wohlwollen, haben sich eine sehr sonderbare Methode ausgesucht, mich zu trösten. Macht nichts, nach ihrem Tod wird alles gedruckt. Ich bin ihnen natürlich sehr dankbar.
3: Galgenhumor. Michail Bulgakow in einem Brief von 1937. Er stirbt 1940, schwer krank und verarmt. Tatsächlich dauert es Jahrzehnte, bis seine Werke veröffentlicht werden. Vollständig geschieht das erst nach der Perestroika in der Sowjetunion.
0: Sven Hecker über Michail Bulgakov. Heute vor 135 Jahren wurde er in Kiew geboren. Ja, Grund, um wieder eins seiner Bücher zu lesen, die ja jetzt alle veröffentlicht sind.
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Der kalifornische Musiker Angelo De Augustin von seinem neuen Album Angel in Plain Clothes, Engel in Zivil. Dass er überhaupt wieder Musik machen kann, ist ein kleines Wunder, denn Angelo De Augustin hatte einen körperlichen Zusammenbruch, musste lange liegen, hat sich mühsam wieder ins Leben zurückgekämpft. Ja, er musste erst wieder lernen zu laufen, zu reden, zu hören, zu sehen, natürlich zu singen. Er hat es geschafft und mit seinem neuen und fünften Album hat er diese Krise verarbeitet. Eine beeindruckende Geschichte.

0: Ja, lecker Äpfel und Orangen in musikalischer Form hat uns hier Jenny Lewis gereicht bei MDR Kultur am Freitag. 10:30 ist es.
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0: Und ihr hört jetzt Vivian Fied.
2: Auf dem Katholikentag in Würzburg erwartet die Besucherinnen und Besucher heute ein hochpolitischer Tag. Unter anderem wird Bundeskanzler Friedrich Merz erwartet. Was mit ihm geplant ist, verrät ARD-Korrespondent Christian Wölfel.
3: Mehrere Jugendliche sollen Friedrich Merz Fragen zu Zukunftsthemen stellen dürfen. Eine Stunde nimmt sich der Kanzler Zeit, Rede und Antwort zu stehen. Anschließend wird er noch ausgewählte Angebote auf der Kirchenmeile besuchen und sich mit Helferinnen und Helfern des christlichen Großereignisses treffen.
2: Zu Gast auf dem Katholikentag war bereits Bundespräsident Frank-Walter Steinmeier. Er hat dort vor den möglichen Folgen einer AfD-Regierung für Kultur und Ehrenamt in Sachsen-Anhalt gewarnt. Steinmeier sagte, das Regierungsprogramm der AfD sei darauf aus, neben dem öffentlich-rechtlichen Rundfunk auch viele Museen und Einrichtungen mit künstlerischem Anspruch zu vernichten. In einem Land wie Sachsen-Anhalt würde das etwa 50.000 Ehrenamtler betreffen, so der Bundespräsident. Restauratoren über die Schultern schauen. Das ist am Wochenende im Schlossmuseum Arnstadt möglich. Dort werden derzeit die letzten Restaurierungsarbeiten an der Puppenstadt Montplaisir durchgeführt. Über das Besondere der Ausstellung berichtet Caroline Dörner von Kulturkompakt.
4: Fast 500 Puppen, weit mehr als 3000 Gegenstände und 25 Puppenhäuser sind im Schlossmuseum Arnstadt zu Hause. Die barocke Miniaturstadt wurde im 18. Jahrhundert nach Vorstellungen der Fürstin Auguste Dorothea von Schwarzburg-Arnstadt gestaltet. Dabei stapelten sich die Puppenkisten und boten so unterschiedliche Szenarien dar. Doch vor rund 100 Jahren wurden die Puppen in Vitrinen neu angeordnet. Die Restauratorin des Museums sortierte die Ausstellungsstücke wieder so, wie es sich die Fürstin einst wünschte.
2: Am Sonntag kann man im Schlossmuseum einen Blick auf die Puppenausstellung erhaschen. Wann die neue Ausstellung dazu jedoch eröffnen wird, ist noch unklar. Das Finale des Eurovision Song Contest ist nun komplett. Am Abend qualifizierten sich im zweiten Halbfinale in Wien 10 weitere Länder für die Endrunde. Sie findet morgen Abend mit 25 Teilnehmern statt. Unter den erfolgreichen Halbfinalisten sind Delta Goodrem aus Australien und Søren Torpegaard Lund aus Dänemark. Wer an diesem Abend besonders herausgestochen ist, verrät Oliver Soos aus Wien.
5: In der Show stachen starke Sängerinnen hervor, wie die Australierin Delta Goodrem, die seit über 20 Jahren schon ein internationaler Star ist. Die Buchmacher sehen sie im Finale am Samstag auf Platz 3 hinter Finnland und Griechenland, die sich bereits im ersten Halbfinale am Dienstag qualifizieren konnten. Sehr auffällig beim zweiten Halbfinale war auch die erst 17-jährige Sängerin Monroe aus Frankreich. Monroe ist eine klassisch ausgebildete Sängerin. Ihr Song erinnert ein bisschen an den spanischen Weltstar Rosalía und ihren Hit Berghain. Frankreich setzt auf ein zurzeit angesagtes Erfolgsrezept, Klassik meets Pop mit opernhaftem Gesang.
2: Auf diesem Rezept fußte auch der Siegersong von JJ aus dem vergangenen Jahr und brachte den ESC so nach Wien. Dort feiert der Musikwettbewerb nun sein 70-jähriges Jubiläum.
0: Vielen Dank, Vivian. Und wir sind gespannt, wer der diesjährige Sieger oder die Siegerin werden wird beim ESC. Morgen ist es soweit, dann es steht fest.
2: Daumen drücken.
0: Ja, wir drücken, egal für wen. Ja, wie das Wetter dazu sich zeigt, das schauen wir jetzt mal nach.
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0: Heute gibt es teilweise viele Wolken, zum Teil auch Sonnenschein. Immer mal ziehen Schauer, einzelne Gewitter durch. Die Höchstwerte liegen zwischen 10 und 15 Grad. In der Altmark und Ostsachsen auch darüber. In der Nacht ziehen die Schauer ab. Es bleibt dann teils klar, teils bewölkt oder trüb. Bei Tiefstwerten von 6 bis 1 Grad. Und der Samstag, der startet zum Teil neblig. Dann gibt es überall einen Mix aus Sonne, Wolken und Regenschauern. Bei Höchstwerten von 11 bis 10 Grad. Und am Sonntag wird es dann endlich etwas freundlicher und milder. MDR Kulturverkehrsservice. Vorsicht auf der A4 Frankfurt Richtung Dresden. In Höhe Herleshausen liegt ein Pflasterteil auf der Fahrbahn. Vorsicht auf der A4 Frankfurt Richtung Dresden. Zwischen Stadtroda und dem Hermsdorfer Kreuz liegt ein Unterlegkeil auf der linken Fahrspur. Vorsicht nochmal auf der A4 Richtung Frankfurt. Zwischen Nora und Erfurt-Wieselbach liegt eine Radkappe auf der Fahrbahn. Vorsicht auf der A14 Richtung Dresden. Zwischen Nossen-Nord und Nossen-Ost liegt ein Werkzeugkoffer auf der Fahrbahn. A38 Leipzig-Göttingen. Vorsicht zwischen dem Dreieck Südharz und Sangerhausen Süd ist eine Person auf dem Mittelstreifen. Wo auch immer Sie unterwegs sind, fahren Sie vorsichtig, kommen Sie gut an.
6: 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Jetzt aus Halle, Letschkowski.

Der Schauspieler und Musiker Christoph Letkowski, er nennt sich in seinem Musikprojekt Letkowski. Ihn kennen Sie vielleicht auch aus der Serie Die Bestatterin. Hier hat er den Kommissar Thomas Zeller gespielt. Im neuen Polizeiruf aus Magdeburg, Die Unerhörten, ist er ebenfalls mit an Bord. Geboren wurde er in Sachsen-Anhalt, heute lebt er in Berlin, auch Lübeck. Und neben der Schauspielerei macht er eben auch Musik. Sein Soloalbum Selten so gelacht ist im letzten Jahr rausgekommen.

0: Macy Gray mit Stevie Wonder's You Are the Sunshine of My Life. Hier bei MDR Kultur und da rücken wir sie jetzt in den Mittelpunkt. Anna McLuckie. Sie ist 29 Jahre jung, gebürtige Schottin, aber sie wollte mal raus, ist nach England gegangen und hat hier den schottischen Folk wieder für sich entdeckt und da vor allem die Hakenharfe. Das Instrument hat sie schon in ihrer Jugend gelernt und gespielt und was das Instrument ausmacht, was das Besondere daran ist, erzählt Anna McLuckie jetzt.
1: Es ist unser ältestes Instrument neben den Dudelsäcken. Eine Konzertharfe hat Pedale und eine Hakenharfe hat Haken, wie der Name schon sagt. Die Haken können den Ton immer nur um einen Halbton erhöhen, aber du kannst dafür jede Saite einzeln ändern. Bei der Pedalharfe ist das anders. Da ändern die Pedale alle Cs, Ds oder Es gleichzeitig. Bei einer Hakenharfe kannst du in drei verschiedenen Tonarten gleichzeitig unterwegs sein. Außerdem besteht sie aus einem anderen Holz und hat eine andere Saitenstärke. Da wird immer noch Tierdarm für die Saiten verwendet. Ich bin zwar Vegetarierin, aber ich finde, für den Klang macht der Tierdarm einfach einen riesigen Unterschied.
0: Ja, und gerade ist ihr neues Album The Little Winters erschienen. Der Titel ist eine Redewendung, in der man die kleinen, fiesen Frostperioden beschreibt, die immer wieder den Frühling ausbremsen. Ja, die Eisheiligen könnte man damit vielleicht auch beschreiben. Für Anna McLuckie ist The Little Winters eine Metapher, denn beschreibt die ihren Umzug nach England und da vor allem das schwere Ankommen. Sie meint, manchmal muss man durch eine Kälteperiode gehen, um im Warmen anzukommen.
1: Mir ist klar geworden, dass es im Leben diese Übergangsphasen gibt, genau wie die, die ich da gerade durchgemacht habe. Ich war ja eigentlich für einen Neuanfang nach London gekommen, aber dann habe ich festgestellt, dass es eben kein kompletter Neustart ist. Man baut immer auf dem auf, wo man herkommt und was man schon erlebt hat.
0: Tja, hoffen wir, dass mittlerweile der Frühling in Anna McLuckies Leben eingekehrt ist. Hören in ihr Album The Little Winters jetzt rein. Hier ist sie mit Bitten Winterskin.

Anna McLucky mit einem Titel von ihrem Album The Little Winters. Die frostigen Phasen hat sie hoffentlich hinter sich gelassen. Und wir auch, hoffentlich. Es wird Zeit, dass es wärmer wird.

0: The No Twist, die Band aus Oberbayern von ihrem neuen Album News from Planet Zombie. Ja, damit kommen die Jungs auch nach Sachsen, werden am 28. August in der Reithalle in Dresden mit ihren melancholisch-optimistisch angehauchten Songs zu erleben sein. Und wir erinnern jetzt an eine amerikanische Lyrikerin, an Emily Dickinson.
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0: Nur wenige Gedichte von ihr, von Emily Dickinson, wurden von ihr zu Lebzeiten veröffentlicht, doch geschrieben hat sie weit über 1700. Und auch nach dem Tod der amerikanischen Dichterin, heute vor 140 Jahren, am 15. Mai 1886, konnte nur mit Glück verhindert werden, dass ihr Nachlass verbrannt und der Menschheit damit eine Welt vorenthalten worden wäre. Denn die Gedichte von Emily Dickinson bauen mit einfachen kleinen Bewegungen etwas Neues. Die winzigen Ausschnitte der sichtbaren Welt, die sie aus den Fenstern ihres Hauses beobachtet hat, hat Dickinson verwandelt in einzigartige Weltliteratur. Hören wir in ihre Welt rein. Ein Gedicht von ihr liest Bibiana Biklau.
2: Ich wohne in der Möglichkeit. Ich wohne in der Möglichkeit. Und nicht im Prosahaus, an Fenstern reich und heller, mit Türen ein und aus, mit Zimmern hoch wie Zedern, von keinem Blick durchschaut, als ew'ges Dach der Himmel die Giebel drüber baut. Besuch, der allerschönste Beschäftigung, nur dies. Ich spreiz die schmalen Hände weit und fass das Paradies.

Vanessa Paradis, die Französin mit der sanften Stimme, und musikalisch geht's jetzt nach Texas hin zum US-amerikanischen Musiker Paul Cawthon. 5 Alben und eine EP hat er bislang veröffentlicht. Zuletzt ist Book of Paul Anfang April erschienen. Und wir hören jetzt in ein älteres Album von ihm rein, Room 41.

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4: Um 11 Uhr mit Mirko Jugelt. Die Bundesregierung rechnet für das Frühjahr mit einem deutlichen Konjunkturdämpfer. Als Grund nannte das Wirtschaftsministerium den Iran-Krieg, der zu steigenden Preisen und Lieferkettenproblemen führe. Vor allem bei der exportabhängigen Industrie werde die Frühjahrsbelebung ausbleiben. Die Verbraucher würden ihr Geld wegen der höheren Inflation zusammenhalten. Deshalb rechne man für das zweite Quartal nur noch mit einem Mini-Wachstum von 0,5%. Zu Jahresbeginn war die deutsche Wirtschaft noch deutlicher gewachsen als erwartet. Die irregulären Grenzübertritte in die EU sind in den ersten vier Monaten dieses Jahres deutlich zurückgegangen. Das zeigen Daten der Grenzschutzagentur Frontex, die dem ARD-Studio Brüssel exklusiv vorliegen. Danach wurde die Einreise von knapp 29.000 Menschen registriert. Das seien 40% weniger als im Vergleich zum Vorjahreszeitraum. Als Ursachen nannte Frontex unter anderem die Zusammenarbeit mit Partnerländern, etwa an der nordafrikanischen Küste, sowie schwierige Wetterbedingungen zu Jahresbeginn. Russland und die Ukraine haben jeweils rund 200 Kriegsgefangene ausgetauscht. Das teilten beide Seiten mit. Der ukrainische Präsident Volodymyr Zelensky sprach auf X von einem ersten Schritt. Russland und die Ukraine hatten im Zuge der Waffenruhe am vergangenen Wochenende vereinbart, jeweils insgesamt 1.000 Gefangene auszutauschen. Weil der Transport der Soldaten schwierig ist, wurden auch früher größere Austausche in mehreren Etappen aufgeteilt. Der Verband Queere Vielfalt wirft den staatlichen Behörden vor, sexuelle Minderheiten nicht ausreichend vor Diskriminierung zu schützen. Bundesvorstand André Lehmann sagte, innerhalb weniger Jahre habe die Hasskriminalität gegen schwule Männer und lesbische Frauen stark zugenommen. Die Bundesrepublik schaffe es nicht, für die Sicherheit queerer Menschen zu sorgen. Laut Polizeistatistik hat sich die Zahl der Straftaten im Bereich sexuelle Orientierung in den vergangenen 15 Jahren nahezu verzehnfacht. Der tote Wal vor der dänischen Insel Anholt beschäftigte auch das Umweltministerium in Mecklenburg-Vorpommern. Ein Sprecher erklärte, im Tagesverlauf werde entschieden, ob man jemanden zum Fundort schicke. Noch ist unklar, ob es sich um den Buckelwal handelt, der zuletzt vor der deutschen Küste gestrandet war. Dänischen Medienberichten zufolge sollen von dem toten Tier heute Gewebeproben entnommen werden. Das waren die Nachrichten.
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5: Einige Wolken gibt es in Dresden, dazu 10 Grad. Wolkig ist es in Eisenach bei 7 Grad. Auch in Erfurt ist es wolkig bei 9 Grad. Einige Wolken am Himmel gibt es in Gardelegen und 11 Grad. Wolkig ist es in Hoyerswerda bei 12 Grad. Sonnig in Magdeburg bei 11 Grad. In Neuhaus am Rennweg ist es stark bewölkt bei 5 Grad. Auch in Oschatz ist es stark bewölkt bei 10 Grad. In Plauen ist es bedeckt bei 9 Grad. Und auch in Wernigerode ist der Himmel bedeckt bei 8 Grad. Es zieht immer mehr zu. Die Wolken werden dichter. Gebietsweise kann es regnen oder gewittern bei 10 bis 15 Grad. In der Nacht klart es zum Teil auf. Es bleibt bewölkt bei 6 bis 1 Grad. Und morgen gibt es einen Mix aus Sonnenschein und Schauern bei 10 bis 15 Grad. MDR Kulturverkehrsservice. Vorsicht auf der A38 Richtung Göttingen. Zwischen Sangerhausen Süd und Sangerhausen West liegt ein totes Reh auf der linken Fahrspur. Vorsicht auf der A4 Frankfurt Richtung Dresden. In Höhe Herleshausen liegt ein Plasteteil auf der Fahrbahn. Nochmal Vorsicht auf der A4 Frankfurt Richtung Dresden. Zwischen Stadt Roda und dem Hermsdorfer Kreuz liegt ein Unterlegkeil auf der linken Fahrspur. Vorsicht auf der A4 Richtung Frankfurt. Zwischen Eisenach Ost und Eisenach West liegt ein großes Fahrzeugteil auf der Fahrbahn. Vorsicht auf der A14 Richtung Dresden. Zwischen Nossen Nord und Nossen Ost liegt ein Werkzeugkoffer auf der Fahrbahn. Und Vorsicht auf der B189 Richtung Stendal. Zwischen Mose und der A14 Auffahrt Wolmirstedt liegt ein Unterlegkeil auf der rechten Fahrspur. Geblitzt wird unter anderem auf der A4 Frankfurt Frankfurt Richtung Dresden in Höhe Rüdersdorf, auf der A72 Richtung Leipzig zwischen Chemnitz Süd und Chemnitz Rottluff. Soweit der MDR Kultur Verkehrsservice 11.04 Uhr.
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5: Mit Constanze Kittel, und das ist die Band Kari Kari aus Österreich.

Das Duo Kari Kari, das sind die Schlagzeugerin, Sängerin Stefanie Wiedmer und der Gitarrist und Sänger Alexander Köck. Ja, am 26. Mai können Sie die beiden live in Leipzig erleben auf dem Marktplatz, dann beim UEFA Conference League Finale und der Eintritt zum Konzert ist frei.

0: Kim Walker und die London Mozart Players hier mit dem zweiten Satz aus Suite Concertino F-Dur für Fagott und Orchester von Ermanno Wolferari. Ja, heute ist der 15. Mai und die Tageszeitung schauen schon mal auf übermorgen, denn dann wird ordentlich gefeiert, wenn Panikrocker Udo Lindenberg 80 wird. Er wirkt trotzdem so, als hätte das Alter schlicht keine Chance. So war unlängst in der Welt zu lesen und was die heutigen Tageszeitungen schreiben über Udo, hören wir uns jetzt an.
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0: Mit Ellen Schweder.
2: Die populäre Musik beherrscht heute weite Teile der Feuilletons. Ein Grund ist der 80. Geburtstag von Udo Lindenberg. Tribute-Album, Dokumentation, Ausstellungen, ein Buch von Stuckrad Barre. Udo Lindenberg wird 80 und ganz Deutschland feiert mit, so sieht der Tagesspiegel die Lage. Und das, so wird dann hier reflektiert, obwohl er eine reine Kunstfigur ist, von der man gar nicht so recht weiß, wie ernst man sie nehmen soll, deren Paradox darin besteht, total authentisch zu sein. Dabei ging es ihm um nicht weniger als die Sprache der deutschen Vorkriegspopmusik zu retten, zu beleben und vom Schlagerhaften zu befreien. Geglückt ist es ihm häufiger als nicht. So verbeugt sich die Welt vor Udo und listet ihre Lieblingslieder auf, von Johnny Controlletti bis Rudi Ratlos. Und dann ist da natürlich der ESC, der Eurovision Song Contest. In den Zeitungen spiegelt sich das Spektakel heute über Fotos von prächtigen Outfits und Spekulationen über mögliche Sieger. Besonders fällt da Malta auf, dessen Kandidat Aiden es gelingt, mit Cowboyhut und Anzug plus üppiger roter Ballschleppe glaubwürdig auszusehen. Zu erspähen heute im Tagesspiegel. Es wird aber auch ernst, wenn Frankfurter Allgemeine und Neue Zürcher Zeitung auf die Rahmenbedingungen des ESC schauen. Bis vor kurzem galt der Eurovision Song Contest als jene bunte europäische Parallelwelt, in der Glitzerkostüme, Windmaschinen und eingängige Balladen eine friedliche Koexistenz eingingen, heißt es in der NZZ. Heute steht die israelische Delegation unter Polizeischutz. Palästina-Aktivisten planen am Finaltag eine Großdemonstration. Rund um die Stadthalle gelten Sicherheitsvorkehrungen wie bei einem internationalen Gipfeltreffen. Selbst FBI und Mossad sind im Einsatz. Die FAZ würde gerne mit uns über das Gelände drumherum schlendern, trifft aber rings um die Wiener Stadthalle auf Sperrzonen und Passkontrollen. Was im Jahr 2015 noch ein offener Begegnungsort war, ist heute kontrollierte Sperrzone, konstatiert sie. Die Welt hat Noam Bertan getroffen, den israelischen Sänger, der es trotz Ausschlussforderungen und Protesten ins ESC-Finale geschafft hat. Ob er die Buhrufe bei seinem Auftritt gehört habe, wurde er gefragt. Kaum, ist die Antwort, nur kurz am Anfang und dann sei da nur noch eine Welle aus Liebe und Unterstützung gewesen. Und damit sind für die Welt all jene ins Leere gelaufen, die wie Spanien den ESC boykottiert haben aus Protest gegen die israelische Teilnahme. Aber stimmt das? Israel ist zum globalen Streitfall der Kulturwelt geworden, resümiert heute die Neue Zürcher Zeitung und steht auch mit Blick auf Ereignisse wie die Kunstbiennale in Venedig vor einer Debatte, die, Zitat, weit über Popmusik hinausweist. Kann Kunst noch ein Raum sein, der sich moralischer Vereinnahmung entzieht? Wir lesen, dabei offenbart sich eine bemerkenswerte Selektivität des internationalen Kulturbetriebs. Denn die Frage, welche Staaten kulturell boykottiert werden sollen, wird seit Jahren keineswegs konsistent beantwortet. Musiker aus China treten weiterhin bei internationalen Festivals auf, obwohl Peking wegen der Unterdrückung der Uiguren massiv kritisiert wird. Künstler aus Saudi-Arabien werden an Biennalen und anderswo eingeladen, obwohl deren Staat ebenfalls Menschenrechtsverletzungen begeht, so überlegt die NZZ. Fazit: Die moralische Empörung folgt nicht immer universellen Prinzipien. Und der Boykott trifft nicht nur Regierungen, sondern letztlich auch die Idee, dass Kunst überhaupt noch ein Raum sein könnte, in dem Menschen einander begegnen, ohne zuerst politische Feindbilder zu verwalten. Mal sehen, wie das in Cannes wird. Beim Filmfestival geht's nicht unpolitisch zu, aber Vorrang scheint dort doch die Kunst zu haben. Und nun war da endlich auch der Film über die Manns zu sehen, von dem alle reden. Hans Zischler und Sandra Hüller als Thomas und Erika Mann. Selten hat man deutsche Schauspieler so gut gesehen. Der Film ist ein Triumph und ein Röntgenbild der deutschen Seele, jubelt die Welt über Vaterland von Pavel Palikowski. Die FAZ erzählt, wie Vater und Tochter bei Manns ersten Deutschlandbesuch nach dem Krieg vor dieser Riesenfrage stehen. Was hätte der Künstler tun müssen, tun können, als der Faschismus an die Macht kam? Was ist nun seine Aufgabe? Wie soll er seinen Ruhm nutzen? Auch hier kommen also die politisch-moralischen Fragen und die Kunst zusammen, aber, und diesen Weg gibt's eben auch, im Werk selbst und nicht im Drumherum.
0: Und das war Ellen Schweder mit ihrem Blick in die Tageszeitung an diesem Freitag.
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Wenn Sie jetzt sagen, ja, die Stimme kommt mir irgendwie bekannt vor, ja, das war auch der ehemalige Frontmann von R.E.M., Michael Stipe. Er hat sich mit dem Produzenten Andrew Watt und weiteren Musikerkollegen zusammengetan für den neuen Titelsong der ganz neuen HBO-Serie Rooster.

0: Ben Morrison hier bei MDR Kultur und am 17. Juni wird er in Bremen auf der Bühne des Metropoltheaters stehen, gemeinsam mit seiner Band. Noch mehr aktuelle Kulturmeldungen gibt's jetzt.
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0: Und da schaut Vivian Fied zunächst nach Würzburg.
2: Auf dem Katholikentag in Würzburg erwartet die Besucherinnen und Besucher heute ein hochpolitischer Tag. Unter anderem wird Bundeskanzler Friedrich Merz erwartet. Was mit ihm geplant ist, weiß ARD-Korrespondent Christian Wölfel.
3: Mehrere Jugendliche sollen Friedrich Merz Fragen zu Zukunftsthemen stellen dürfen. Eine Stunde nimmt sich der Kanzler Zeit, Rede und Antwort zu stehen. Anschließend wird er noch ausgewählte Angebote auf der Kirchenmeile besuchen und sich mit Helferinnen und Helfern des christlichen Großereignisses treffen.
2: Der Katholikentag findet seit Mittwoch in Würzburg statt und behandelt unter anderem die Frage, wie politisch die Kirche sein darf. In Halle treffen derzeit 60 junge Jazzmusikerinnen und Musiker aus ganz Deutschland aufeinander. Der Veranstalter, der Deutsche Musikrat, bezeichnet sie als die besten jungen Jazzer Deutschlands. Bei Jugendjazz sollen die Teilnehmer sich vernetzen und voneinander lernen können. Musikerinnen sollen mit einem Workshop besonders gefördert werden. Dazu Projektleiter Henning Vetter.
4: Die Jazzszene ist eine wunderbare Szene mit tollen, offenen Menschen. Trotzdem hat die Jazzszene noch so ein kleines Problem mit der Unterrepräsentation von weiblichen Musikerinnen oder Flintermenschen. Und deswegen ist es wichtig, denen auch eine Bühne zu geben oder auch Formate zu haben, bei denen sie darauf hingewiesen werden, was sie für Möglichkeiten haben, was es für Förderungsmöglichkeiten gibt und sie auch zu bestärken darin, diesen Weg zu gehen, eben damit der Anteil von weiblichen Musikerinnen oder Flinterpersonen höher wird.
2: Die 21. Jugendbegegnung Jugendjazz findet bis zum Sonntag in Halle statt. Alle Veranstaltungen können kostenlos besucht werden. An diesem Wochenende eröffnet das Chemnitzer Museum Gunzenhauser eine neue Etage für die Museumspädagogik. Sie werde immer wichtiger, um Kinder und Jugendliche an Kunst heranzuführen, betont die Direktorin Anja Richter. Die neue Etage wird zur Hälfte mit 500.000 Euro aus sogenannten PMO-Mitteln finanziert, erklärt Anja Richter.
5: Die sogenannten PMO-Mittel, das sind die Partei- und Massenorganisationen, es ist also ein Vermögen der SED. Es ist Vermögen, was über Jahre aufgespürt wurde und jährlich in den neuen Bundesländern ausgeschüttet wird zur Förderung von kulturellen Einrichtungen. Und das Museum Gunzenhauser hat in diesem Jahr 500.000 Euro aus diesen Mitteln zur Verfügung bekommen, um diese vierte Etage auszubauen. Wir verbinden dieses Wochenende mit dem 100. Geburtstag von Alfred Gunzenhauser, mit Podiumsgesprächen zu ihm und seinem Leben, zu seinem Wirken. Es gibt zahlreiche Mitmachangebote. Es gibt ein ganzes Wochenende für freien Eintritt. Samstags auch bis 21 Uhr geöffnet und ein offenes Haus, was ich eben komplett gerne und neu präsentieren möchte.
2: Sie war Vorreiterin des feministischen Aktionismus und für ihre Performancekunst international bekannt. Nun ist Wally Export im Alter von 85 Jahren gestorben. Ihr Motto lautete, Kunst muss aggressiv sein. Für Empörung sorgte 1969 ihre Aktion Genitalpanik. Mit einer am Schritt aufgeschnittenen Hose spazierte sie in München während eines Filmfestivals in einen Kinosaal und präsentierte ihr dichtes Schamhaar. Die Österreicherin wollte damit auf drastische Weise zeigen, dass Frauen oft nur als reine Lustobjekte dargestellt wurden. Ihre Performance gilt auch fast 60 Jahre später als Meilenstein des feministischen Aktionismus. Wie die Wally Export Stiftung mitteilte, starb die Künstlerin gestern in Wien.
0: Und das waren die Kulturnachrichten. Dankeschön, Vivian.
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0: Am Nachmittag zeigt sich der Himmel oft bewölkt. Aus Südwesten ziehen einige Schauer und auch ein paar Gewitter durch. Dazu gibt es Höchstwerte von 10 bis 15 Grad. In der Altmark und Ostsachsen wird es noch ein Stückchen wärmer. In der Nacht ziehen die letzten Schauer ab. Danach bleibt es teils klar, teils bewölkt oder trüb. Mit Höchstwerten oder Tiefstwerten, besser gesagt, von 6 bis 2 Grad. Der Samstag, der beginnt neblig. Danach gibt es einen Mix aus Sonne, Wolken und Schauern. Vor allem am Nachmittag bei Höchstwerten von 11 bis 16 Grad. Der Sonntag soll etwas freundlicher und milder werden. Drücken wir die Daumen. MDR Kulturverkehrsservice. Aktuell liegen uns keine Verkehrsmeldungen vor. Geblitzt wird unter anderem auf der A4 Frankfurt Richtung Dresden in Höhe Rüdersdorf und auf der A72 Richtung Leipzig zwischen Chemnitz Süd und Chemnitz Rottluff. Soweit der MDR Kulturverkehrsservice. Wo auch immer Sie unterwegs sind, fahren Sie vorsichtig. Kommen Sie gut an.
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Die Geldbörsenband Portemonnaie von ihrem Album Gesichter ohne Menschen. Ja, so circa 2010 ging es los mit dem Musikmachen. Damals noch unter dem Namen The Peters mit englischen Texten. Dann der Wechsel ins Deutsche. Eben gab es ja auch ein bisschen Englisch noch dazu. Aber es brauchte damals eben einen neuen Bandnamen. Und da war Portemonnaie geboren. Und mit englischsprachiger Musik geht's weiter. Hier ist Susan Vega. New York City.

Susan Vega von ihrem Album Beauty and Crime von 2007 und mit Liedern von ihrem aktuellen Album Flying with Angels können Sie Susan Vega am 9. Juli in Dresden auf dem Konzertplatz Weißer Hirsch sehen und hören.

0: Der Elfenmarsch aus der Schauspielmusik zu Ein Sommernachtstraum von Felix Mendelssohn Bartholdy. Hier gehört in der Bearbeitung für vier Saxophone und Klavier mit dem Aliasch-Quartett. Die unerträgliche Leichtigkeit des Seins, so heißt der Bestseller von Milan Kundera. Fast genauso klingt das Motto der diesjährigen Dresdner Musikfestspiele, nur dass die Leichtigkeit des Seins hier ganz gut aushaltbar sein wird. Denn einen Monat lang soll Musik das Leben leichter machen, so wünscht es sich zumindest Festspielintendant Jan Vogler, der zum Eröffnungskonzert heute Abend nicht nur die Dresdner Philharmonie, sondern auch den Comedian Olaf Schubert eingeladen hat. Und was Sie mit dem Konzert und von Olaf Schubert heute Abend erwarten können, das erzählt jetzt Uta Burkhardt.
1: Er ist Grobmusiker für Geige und Schlagzeug, war nach eigener Aussage höchstens viermal in seinem Leben in der Oper und glänzt zum Thema Klassik mit fundiertem Halbwissen. Olaf Schubert, der, wie er über sich selbst sagt, noch daran arbeitet, die Welt der klassischen Musik zu erkunden.
2: Und da ist es auch wichtig, dass man sich mit der Geschichte auseinandersetzt. Das Problematische ist, es gibt sehr viel Geschichte, auch sehr viel Musikgeschichte. Das sind ja wirklich Kubiktonnen von Tönen, von Noten, von Synkopen, von Koloraturen und Arien. Und ich versuche dort mal ein bisschen Licht in den Dschungel zu bringen.
1: Licht und Leichtigkeit, das passt zum diesjährigen Motto der Dresdner Musikfestspiele, Leichtigkeit des

0: Seins. Etwas leicht nehmen, auch wenn es schwer fällt, dem Ernst des Lebens mit Humor begegnen, das sei wichtig in unserem von Stress und Krisen geprägten Alltag, so Festspielintendant Jan Vogler.
1: Uns war es einfach wichtig zu zeigen, Leichtigkeit ist vielleicht das Schwerste, auch instrumental. Also überhaupt etwas darzustellen, was leicht und wie improvisiert wirkt, da ist meist die meiste Arbeit dahinter und es ist am härtesten zu machen. Und wir wollen Leichtigkeit präsentieren und den Menschen helfen, ein paar Stunden zu haben, in denen sie den Alltag vergessen und in eine Welt eintauchen, die von Fantasie, Kreativität und Energie lebt.
0: Und dazu passe der Humor von Olaf Schubert ganz wunderbar, meint Jan Vogler, der den Dresdner Komiker auch persönlich schätzt. Dass er ihn nun als Moderator des diesjährigen Eröffnungskonzerts angefragt hat, hat aber noch einen zweiten Grund.
1: Sein Vater war Musiker bei der Dresdner Philharmonie und dann dachte ich, wenn wir mit der Philharmonie eröffnen, was auch überfällig war, dann wäre es doch toll, wenn Olaf Schubert sich ein bisschen lustig machen könnte über die klassischen Rituale eines klassischen Konzertes. Ob das genauso kommt, wissen wir nicht. Als Künstler, er hat seine volle Freiheit. Ich bin mal gespannt, was er macht und ich bin dann genauso überrascht wie das Publikum.
0: Dass die Dresdner Philharmonie die Musikfestspiele zum ersten Mal eröffnet, überrascht ebenfalls. Schließlich ist das Stammhaus des Orchesters, der Dresdner Kulturpalast, einer der Hauptspielorte des Festivals. Seit der Wiedereröffnung des Hauses im Jahr 2017 finden die meisten Festspielkonzerte hier statt. Beim ersten gemeinsamen Eröffnungskonzert spielt die Philharmonie die Ouvertüre von Oberon von Karl Maria von Weber, geleitet von ihrer ersten Gastdirigentin Tabitha Berglund.
2: Oberon ist natürlich sehr magisch einfach. Also das ist sehr leicht, diese Feen. Und also man kann wirklich alles in diese kleine Welt hören.
0: Webers Ouvertüre folgt ein zeitgenössisches Cellokonzert von Henri Dutilleux, was ganz andere Facetten aufzeigt, mit eher düsteren Klangfarben und mit Intendant Jan Vogler als Solocellist. Und schließlich als drittes Werk die Bilder einer Ausstellung von Modest Mussorgsky.
2: Es gibt buchstäblich Bilder zu dieser Musik und man kann alle die Motiven hören, ganz deutlich. Also der Gnom ist ganz unangenehm eigentlich vom Charakter. Man hat diese große Markt Limoges, man hört alle die Leute, die plaudern und also man hört alles, was da passiert.
0: Den Moderator des Abends, Olaf Schubert, hat die Dirigentin bislang noch nicht getroffen. Auch sie ist gespannt, was der Comedian aus diesem doch recht klassischen Programm macht. Erfahrungsgemäß fällt ihm sicher etwas ein. Auf jeden Fall will er den Musikern beistehen, die seiner Meinung nach nicht viel zu lachen haben.
3: Ich glaube, das liegt am Beruf. E-Musik ist ja die ernste Musik. Dagegen gestellt hat man die U-Musik, also die unernste Musik. Und mir gefallen besonders die Schnittmengen, also die Ü-Musik, die Übergangsmusik. Zwischen Lachen und Weinen, zwischen Höhe und Tiefe, zwischen Hell und Dunkel, zwischen Yin und Yang, zwischen Ping und Pong, also im Prinzip zwischen allem.
4: Es wird auf jeden Fall lustig heute Abend zwischen Ping und Pong. Das Eröffnungskonzert der Dresdner Musikfestspiele beginnt heute Abend 19.30 Uhr im Dresdner Kulturpalast. Dabei sind der eben gehörte Olaf Schubert als Moderator. Es spielen der Festspielintendant Jan Vogler und die Dresdner Philharmonie unter der Leitung von Tabitha Berglund.

McCartney mit seinem Blick auf die Tage, die er hinter sich gelassen hat. Days We Left Behind. Und das ist ein Titel von seinem neuen Album The Boys of Dungeon Lane. Das wird am 29. Mai erscheinen. Und ob Paul McCartney danach auf Tour gehen und vielleicht auch nach Deutschland kommen wird, ja, das steht noch in den Sternen. Warten wir es ab.

0: Und das klingt wirklich sehr, sehr vielversprechend, was über diese Geschichte erzählt wurde von Knut Elstermann. Ich sage herzlichen Dank.
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4: Um 12 Uhr mit Markus Neumann. Die Bundesregierung rechnet für das Frühjahr mit einem deutlicheren Konjunkturdämpfer. Als Grund nannte das Wirtschaftsministerium den Iran-Krieg, der zu steigenden Preisen und Lieferkettenproblemen führe. Vor allem bei der exportabhängigen Industrie werde die Frühjahrsbelebung ausbleiben. Die Verbraucher würden ihr Geld wegen der höheren Inflation zusammenhalten. Deshalb rechne man für das zweite Quartal nur noch mit einem Mini-Wachstum von 0,5%. Zu Jahresbeginn war die deutsche Wirtschaft noch deutlicher gewachsen als erwartet. Der Dieselpreis in Deutschland ist wieder über die Marke von 2 Euro gestiegen. Wie der ADAC mitteilte, kostete gestern der Liter im bundesweiten Schnitt knapp mehr als 2 Euro. Auch der Preis für Superbenzin der Sorte E10 legte leicht zu auf 1,99 Euro. Als Grund für den Anstieg gelten die Ölpreise. Die Nordseesorte Brent hat sich in dieser Woche um 6% verteuert. Die irregulären Grenzübertritte in die EU sind in den ersten 4 Monaten dieses Jahres deutlich zurückgegangen. Das zeigen Daten der Grenzschutzagentur Frontex, die dem ARD-Studio Brüssel exklusiv vorliegen. Danach wurde die Einreise von knapp 29.000 Menschen registriert. Das seien 40% weniger als im Vergleich zum Vorjahreszeitraum. Als Ursachen nannte Frontex unter anderem die Zusammenarbeit mit Partnerländern, etwa an der nordafrikanischen Küste, und schwierige Wetterbedingungen zu Jahresbeginn. Der Verband Queere Vielfalt wirft den staatlichen Behörden vor, sexuelle Minderheiten nicht ausreichend vor Diskriminierung zu schützen. Bundesvorstand André Lehmann sagte, innerhalb weniger Jahre habe die Hasskriminalität gegen schwule Männer und lesbische Frauen stark zugenommen. Die Bundesrepublik schaffe es nicht, für Sicherheit queerer Menschen zu sorgen. Laut Polizeistatistik hat sich die Zahl der Straftaten im Bereich sexuelle Orientierung in den vergangenen 15 Jahren nahezu verzehnfacht. Der tote Wal vor der dänischen Insel Anholt beschäftigt auch das Umweltministerium in Mecklenburg-Vorpommern. Minister Tel Backhaus sagte in Schwerin, man sei in Kontakt mit den dänischen Behörden. Es sei unklar, ob es sich um den Buckelwal handele, der in der Ostsee gestrandet gewesen sei. Sobald es gesicherte Neuigkeiten gebe, werde man die Öffentlichkeit informieren. Dänischen Medienberichten zufolge sollen von dem toten Tier heute Gewebeprobe entnommen werden. Das waren die Nachrichten.
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5: Etwas Regen gibt es auf dem Brocken und 3 Grad. In Chemnitz ist es stark bewölkt bei 9 Grad. In Dresden wolkig bei 11 Grad. In Eisenach stark bewölkt, hier gibt es 8 Grad. In Erfurt ist es bedeckt bei 9 Grad. Auf dem Pichelberg stark bewölkt bei 5 Grad. In Gera ist es bedeckt bei 10 Grad. In Görlitz stark bewölkt bei 12 Grad. Leicht bewölkt ist es in Halle bei auch 12 Grad. In Leipzig ist es wolkig bei 12 Grad. In Magdeburg leicht bewölkt bei 12 Grad. Und in Meiningen ist es bedeckt bei 9 Grad. Am Nachmittag gibt es mehr Wolken als Sonne. Gebietsweise kann es regnen oder gewittern bei 10 bis 16 Grad. In der Nacht bleibt es teils klar, teils auch bewölkt. Es soll überwiegend trocken bleiben bei 6 bis 2 Grad. Und morgen gibt es zunächst Sonne und Wolken. Am Nachmittag auch einige Schauer bei 10 bis 15 Grad. MDR Kulturverkehrsservice. Aktuell liegen uns keine Verkehrsmeldungen vor. Geblitzt wird unter anderem auf der A4 Frankfurt Richtung Dresden in Höhe Rüdersdorf. Und auf der A72 Richtung Leipzig zwischen Chemnitz Süd und Chemnitz Rottluff. Soweit der MDR Kulturverkehrsservice, 12.03 Uhr.
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5: Mit Constanze Kittel und das hier ist Daniel Lanois.

Produziert hat er die Alben für U2, Bob Dylan oder Peter Gabriel, aber er schreibt hin und wieder auch Lieder für sich, der Kanadier Daniel Lanois. In den 80ern, auch noch in den 90er Jahren, sorgte das Thema AIDS für jede Menge Angst, denn galt die Krankheit als nicht heilbar, konnte jeden treffen, war definitiv tödlich. Heute ist eine Ansteckung mit dem HIV-Virus kein Todesurteil mehr, trotzdem gibt es noch viel zu tun, auch was die Vorurteile gegenüber HIV-positiven Menschen angeht. Eine neue und sehr berührende dreiteilige Doku über AIDS gibt es aktuell in der ZDF-Mediathek. Es geht darin in die 80er Jahre zurück nach Ost-Berlin. Hier macht der junge Bühnenbildner Heiko Zeuchow nach seinem Coming-out Karriere und darf 1984 mit seiner großen Liebe, dem Schauspieler Dirk Navrocki, erstaunlich schnell die DDR verlassen. Die beiden leben ihren Traum im Westen, am Theater, in der Liebe und im Exzess. Doch dann bringt die Diagnose AIDS für Heiko alles zum Stillstand. Die Serie AIDS in Zeiten der Liebe erzählt eine wahre Geschichte über Liebe, Krankheit und Kunst im geteilten Deutschland. Wie und auf welche Weise, das bespreche ich gleich mit dem Filmemacher und Autor Johannes Nichelmann.

0: Roma war das hier bei MDR Kultur am Freitagmittag. Ja, vielleicht haben Sie sein Buch Nachwendekinder gelesen. Geschrieben hat es der Autor Johannes Nichelmann vor einigen Jahren und er erzählt darin von seiner Generation, also Jahrgang 1989. Ab heute gibt es im ZDF Stream seine neue Doku zum Thema AIDS. AIDS in Zeiten der Liebe, so der Titel des Dreiteilers. Und darin geht es um zwei Künstler in der DDR, die in den Westen gegangen sind und ja, damit auch um eine deutsch-deutsche Geschichte. Bei mir ist jetzt Johannes Nichelmann. Schönen guten Tag.
1: Guten Tag, hallo.
0: Im Zentrum Ihrer Doku stehen der Bühnenkünstler Heiko Zeuchow und der Schauspieler Dirk Nowrotzki. Anhand Ihrer Biografien erzählen Sie auch die Geschichte von AIDS in Deutschland, in Ost und West. Warum haben Sie sich für diese Perspektive entschieden, also in die Biografie von, ja, für viele von uns wahrscheinlich eher unbekannten Künstlern einzutauchen? Und wie sind Sie auf diese Geschichte gestoßen?
1: Also es gibt über die deutsche AIDS-Geschichte wahnsinnig wenig, finde ich. In anderen Ländern, in Großbritannien zum Beispiel, gab es vor 4-5 Jahren extrem erfolgreich eine fiktionale Serie It's a Sin, die genau dieses große Drama um diese Epidemie, um die vielen toten jungen Männer erzählt. Bei uns nicht so richtig. Und dann bin ich auf diese Geschichte gestoßen, weil mir ein Freund von Heiko und Dirk, Jean-Claude Kuhner, ein großer Hörspiel- und Feature-Autor, von den beiden erzählt hat. Wir sind befreundet und er hat mir immer wieder von dieser AIDS-Zeit erzählt, die er überlebt hat. Und ich habe mal viel nachgefragt und irgendwann hat er mir so ein Prospekt gegeben von einer Ausstellung von Heiko Zeuchow. Diese Ausstellung wurde zum 10. oder 20. Todestag von ihm gezeigt. Mhm. Und so bin ich auf die Geschichte gekommen.
0: Und was hat sie an der Biografie dieses Paares, also die Liebe in Ost-Berlin, beginnt sie ja dann in den Westen, geht sie weiter, besonders gereizt?
1: Es ist eine außergewöhnliche, unerzählte Geschichte, die so viele Wendungen hat. Also die beiden, also Heiko lernt erstmal Sabine kennen, als die 19 sind beide und sie kommen zusammen, werden ein Paar. Dann lernt er Dirk kennen, kommt er mit Dirk zusammen. Die beiden leben ein unglaublich freies Leben in der DDR. Die können machen, was sie wollen. Sie machen, was sie wollen. Mhm. Sind am Theater, am Berliner Ensemble, am Gorki, sind dann mit Frank Castorf in Anklam, ehrlich gesagt, strafversetzt, weil sie unangepasstes Theater gemacht haben und sind dann in die Provinz geschickt worden, mit Herbert König, einem bedeutenden Regisseur auch in der DDR, der dann irgendwann ausreisen soll, weil er eben nicht mehr arbeiten darf. Und Heiko und Dirk gehen dann auch aus 1984 aus der DDR, werden wahnsinnig schnell rauskomplimentiert tatsächlich, wenn man sich die Unterlagen aus dem von der Stasi anschaut, dann sieht man, dass die schnell gehen sollten, weil sie zu unangepasst sind, weil sie da als, Zitat, asozial bezeichnet werden. Und dann leben sie in West erstmal in Düsseldorf, dann in West-Berlin und hauen da ziemlich auf den Deckel und dann kommt eben diese Krise, dieses AIDS und dann hat die Geschichte noch viel, viel mehr Wendungen, die Sie in der Serie sehen können.
0: Sie erzählen von Homosexuellen in der DDR und in der BRD, deren Leben sich durch AIDS, Sie haben es gerade angedeutet, katastrophal verändert hat durch Krankheit und natürlich Tod, aber auch durch die Stigmatisierung in der Öffentlichkeit. Wie war denn die Situation damals in der DDR und in der BRD? Gab es da Parallelen?
1: Ja, schon. Also 1983, als AIDS aufkam, als die Medien angefangen haben, darüber zu berichten, vor allem aus den USA, hat die DDR sehr schnell eine Kommission gegründet, die sich damit beschäftigen sollte. Und die sind dann zu dem nicht sehr schlauen Schluss gekommen, zu sagen, wir informieren nicht die Öffentlichkeit. Mhm. Während im Westen, die haben ein bisschen später angefangen mit ihrer Kommission, dann sehr schnell in die Öffentlichkeit gegangen worden ist und es sehr große Kontroversen gab. Peter Gauweiler, CSU-Politiker aus München, war jemand, der wirklich, da zieht es einem die Schuhe aus, wenn man es heute sieht, unfassbar despektierlich und furchtbar zu dem Thema gesprochen hat. Dann gab es Rita Süssmuth, die gerade Gesundheitsministerin geworden war, 1985 unter Kohl, die sehr allein in ihrer Partei war, mit einer sehr offenen Politik, die gesagt hat, wir müssen aufklären, wir müssen den Leuten die Hände reichen, wir müssen dafür sorgen, dass keine Stigmatisierung stattfindet. Ja. Und in der DDR gab es einen Professor, der hieß Nils Sönnigsen von der Charité. Der hatte so ein bisschen den Gauweiler-Kurs gefahren. Lustigerweise Bayern und die DDR hatten auch vor, irgendwelche Abkommen zu schließen. Er hat Bonn gesagt, das dürft ihr aber gar nicht, weil ein Bundesland und ein Staat keine Abkommen schließen dürfen. Und letztendlich hat 1987 beim Besuch von Honecker in Bonn jener eben gesagt, wir müssen jetzt unabhängig von der Ideologie an der Bekämpfung dieser Krankheit arbeiten. Was bemerkenswert ist, finde ich. Ja. Denn die DDR hat gemerkt, dass vor allem Heterosexuelle betroffen sind in der DDR. Denn da gab es die meisten Ansteckungen über Sexarbeiterinnen aus dem Vertragsarbeiterinnenmilieu. Und die haben sich dann ausgerechnet im ZK und im Politbüro und sonst wo, wenn das jetzt steigt, so wie es eben steigt, dann haben wir ein sehr großes Problem, denn das Gesundheitssystem der DDR war extrem marode Ende der 80er Jahre. Und so kam es eben zu einer sehr, sehr engen Zusammenarbeit am Ende.
0: Das heißt, die DDR und BRD haben ein Stück weit auch zusammengearbeitet. Aber in Ihrer Dokumentation wird auch deutlich, dass es durchaus Unterschiede in Ost- und Westdeutschland gegeben hat. Was hat Sie denn da am meisten überrascht?
1: Ehrlich gesagt fand ich das Schweigen in der DDR schon interessant. Also dass darüber wirklich nicht gesprochen wurde, über AIDS und HIV. Wenngleich die Leute natürlich das alles wussten aus den Westmedien. Die haben ja ARD und ZDF geschaut, viele sogar. Und das fand ich ganz spannend. Aber ansonsten, was die Stigmatisierung angeht, waren sie relativ gleich. Das DDR-Fernsehen hat ab 87 massiv Sendungen gemacht, die sehr offen waren. Also wenn man sich die anschaut, dann wurde da eine DDR gezeichnet, die allen homosexuellen Menschen die Hände gereicht hat, und da gab es keine Stigmatisierung, was sich, glaube ich, nicht ganz deckte mit dem Gefühl in der Gesellschaft, was in beiden Ländern gleich war. Aber da gab es eine sehr, sehr freundlichen Ton dann am Ende im Fernsehen der DDR.
0: Für die Doku haben Sie Archivmaterial, Fotos, Gespräche mit Wegbegleitern verwendet. Sie haben ja gerade schon den Theaterregisseur Frank Castorf erwähnt. Daneben gibt es auch nachgestellte Spielszenen. Welche Möglichkeiten hat für Sie dieses Mittel der Erzählweise?
1: Wir können ganz viel eben über die Fotos erzählen, die wir bekommen haben. Dirk Nawrotzki war Schauspieler, der viel im DDR-Fernsehen gespielt hat. Einer vom Rummel, ein DEFA-Film, den kennt vielleicht noch einige, da hat er die Hauptrolle gespielt. Das konnten wir alles zeigen, aber von den Momenten, gerade wenn es ans Sterben ging, wie Heiko Zeuchow selbst gesagt hatte, da gab es natürlich keiner irgendwie fotografiert oder Filmaufnahmen gemacht, sondern um das wirklich authentisch zu zeigen, haben wir uns für diesen Weg des Reenactments entschieden, haben ganz, ganz begabte, tolle junge Schauspieler gecastet, die unseren Hauptprotagonisten sehr ähnlich sahen, und haben sogar am Originalort gedreht. Also wir sind in die Wohnung gegangen, in der Heiko und Dirk in West-Berlin gewohnt haben, in der sie die Diagnose erhalten haben, und haben genau wirklich auf dem Fleckchen Erde, auf dem Quadratzentimeter, auf dem das passiert ist, gedreht, haben die Wohnung genauso zurückgebaut, wie sie 1987, als das passiert ist, aussah. Und das war fürs Team schon extrem berührend zu wissen, dass genau hier passiert.
0: Die dreiteilige Doku AIDS in Zeiten der Liebe von dem Autor-Regisseur Johannes Nichelmann ist aktuell im ZDF-Stream zu sehen. Dankeschön, Herr Nichelmann, für das Gespräch. Und noch ein Tipp für alle: ab dem 22. Mai gibt es die Doku auch freitags ab 23.30 Uhr im ZDF zu sehen.

Der Brite Charlie Winston von seinem neuen Album Love Isn't Easy. Ja, wie bei seinen Vorgängeralben feiert er die meisten Erfolge in Belgien und Frankreich. Und hier präsentiert er auch aktuell seine neuen Lieder auf einer kleinen Tour.

0: Tanita Tikam, immer wieder schön, Ihre Stimme zu hören. 12:30 ist es.
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0: Und er hat wieder Vivian Fied.
2: Vor 80 Jahren wurde die Filmgesellschaft der DDR gegründet. Das feiert die DEFA-Stiftung an diesem Wochenende. Mit einem besonderen Angebot sollen möglichst viele Menschen die alten Filme zu sehen bekommen, wie Pressesprecher Philipp Zengel MDR Kultur verrät.
3: Wir haben dafür eine Aktion für die Kinos ins Leben gerufen. DEFA-Filme, die mit dem Förderprogramm Filmerbe seit 2019 digitalisiert wurden, können an diesem Wochenende von Kinos lizenzfrei gezeigt werden. Und wer außerhalb dieses Wochenendes vom 14. bis 17. Mai noch weiter diese Filme auch erleben will und das auch zu Hause, der hat auch die große Chance, DEFA-TV einzuschalten und dort diese Filme rund um die Uhr 24/7 im Laufe des Mais zu erleben.
2: Seit den 90er Jahren trägt die DEFA-Stiftung die Rechte an den DDR-Filmen. Ihre Hauptaufgabe besteht darin, die alten Streifen zu digitalisieren. Auf dem Katholikentag in Würzburg erwartet die Besucherinnen und Besucher heute ein hochpolitischer Tag. Unter anderem wird Bundeskanzler Friedrich Merz erwartet. Was mit ihm geplant ist, weiß ARD-Korrespondent Christian Wölfel.
4: Mehrere Jugendliche sollen Friedrich Merz Fragen zu Zukunftsthemen stellen dürfen. Eine Stunde nimmt sich der Kanzler Zeit, Rede und Antwort zu stehen. Anschließend wird er noch ausgewählte Angebote auf der Kirchenmeile besuchen und sich mit Helferinnen und Helfern des christlichen Großereignisses treffen.
2: Der Katholikentag findet seit Mittwoch in Würzburg statt und behandelt unter anderem die Frage, wie politisch die Kirche sein darf. Die musikalische Komödie Leipzig will erstmals ihr Publikum an der Repertoireauswahl beteiligen. Das teilte die Oper der Stadt mit. Dafür hat sie eine Umfrage veröffentlicht. Insgesamt 5 Favoriten können aus den Genres Operette, Musical, Spieloper, Ballett, Konzert und Kinderoper ausgewählt werden. Abgestimmt werden kann vor Ort in der musikalischen Komödie oder online auf der Internetseite der Oper Leipzig. Die Umfrageergebnisse sollen dann in die Gestaltung der Spielzeit 2027-2028 einfließen. True Crime trifft auf Oper. In Erfurt wird heute Abend ein echter Kriminalfall aus den 1920er Jahren als Kammeroper uraufgeführt. Frieda Baum heißt die Inszenierung und handelt von einer jungen Frau, die ihr Neugeborenes umgebracht haben soll. Dem Dramaturgen und Entwickler Bartholomäus Pakulski war es besonders wichtig, die Emotionen der Frau darzustellen.
5: Ich wünsch dich wäre frei, und ich könnte auch für dich
6: Eine Sängerin verkörpert die Frieda und 5 SängerInnen sind hier vom Hauschor. Und sie haben im Prinzip 3 Funktionen. Die laufen im Publikum mit, sind neutrale BeobachterInnen, switchen dann aber in einen griechischen Chor, der oftmals die Gedanken von Frieda wiedergibt. Und dann wiederum switchen die in die einzelnen Situationen als Figuren von damals.
2: Heute Abend feiert die Inszenierung Frieda Baum im Saline-Lager in Erfurt Premiere. Alle Vorstellungen sind bereits ausverkauft.
0: Ach schade, aber vielleicht haben Sie sich schon Ihre Karte gesichert. Dankeschön, Vivian, für die Kulturnachrichten.
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0: Am Nachmittag gibt es oft Wolken und aus Südwesten einige Schauer und einzelne Gewitter bei Höchstwerten von 10 bis 15 Grad. In der Nacht ziehen die letzten Schauer ab, danach bleibt es zum Teil klar oder bewölkt bei Tiefstwerten von 6 bis 2 Grad. Und der Samstag beginnt mit Nebel oder Hochnebel, danach gibt es einen Mix aus Sonne und Wolken. Am Nachmittag kommen auch einige Schauer dazu bei Höchstwerten von 11 bis 16 Grad. Der Sonntag soll dann etwas freundlicher und milder werden. MDR Kulturverkehrsservice, Vorsicht auf der A9 Richtung Berlin zwischen Schleiz und Dittersdorf liegt ein Pflasterteil auf der linken Fahrspur. Vorsicht auf der B93 Richtung Borna zwischen Krossen und Mosel liegt Dämmwolle auf der Fahrbahn. Die B182 ist zwischen Riesa und Oppitsch nach einem Lkw-Unfall gesperrt. Und im Landkreis Görlitz ist die Hauptstraße zwischen Neu-Eibau und Leutersdorf nach einigen Unfällen gesperrt. Wo auch immer Sie unterwegs sind, fahren Sie vorsichtig. Kommen Sie gut an.
7: 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Jetzt aus Halle, Bube, Dame, König.

Neue Folkmusik präsentieren die drei Musiker und die eine Musikerin davon von Bube, Dame, König. Und wenn Sie das Trio live erleben wollen, am 24. Mai ist Bube, Dame, König in Magdeburg bei den 15. Magdeburger Festungstagen. Und am 30. Mai am Nachmittag in der katholischen Kirche in Naumburg. Hier werden Sie gemeinsam mit den Naumburger Vokalisten ein gemeinsames Konzert geben.

0: Stil denn bei MDR Kultur am Freitag. Ja, vielleicht haben Sie auch das Gefühl, wahnsinnig schnell ist diese Arbeitswoche vergangen. Natürlich durch den Feiertag gestern und vielleicht genießen Sie heute auch einen Brückentag. Genießen Sie weiter mit unserem Blick zurück auf die Woche mit Augenzwinkern.
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2: Man mag es ja nicht glauben, aber es ist so. Regierungschefs in anderen Ländern haben es zuweilen noch schwerer als unser Merzlein. Obwohl der Sauerländer ja gejammert hat, dass kein Bundeskanzler vor ihm so Schlimmes hat ertragen müssen. Mag sein, aber auf der anderen Seite des Ärmelkanals geht's ganz anders zu.
3: Should the Prime Minister resign, Mr. Healy?
2: Sollte der Premierminister zurücktreten, ruft ein Journalist dem britischen Verteidigungsminister zu, der auf dem Weg zu Keir Starmer ist. Aber der ist stur, will im Amt bleiben, obwohl seine Labour-Partei bei den Kommunalwahlen böse abgestürzt ist. Ob es da Parallelen gibt? Ivo. Freundliche Begrüßung für unseren Kanzler beim DGB-Kongress in Berlin. DGB bietet Merz das Bu an. Diese grandiose Schlagzeile hat sich mal wieder die Taz einfallen lassen. Warum komme ich nicht auf sowas?
4: Meine Damen und Herren, das alles ist keine Bösartigkeit von mir. Oder von der Bundesregierung?
2: Er redet von der Rente.
4: Ja, meine Damen und Herren. Meine Damen und Herren, das ist Demografie und Mathematik.
2: Das Blöde ist, er hat natürlich recht. Mit den Grundrechenarten lässt sich leicht bestimmen, dass das Rentensystem ziemlich bald nicht mehr zu finanzieren ist.
5: Da reicht Volksschule Sauerland, um zu wissen, kann nicht hinaus.
2: Das wusste Franz Müntefering schon vor 20 Jahren, aber seine Partei wollte das nie so richtig wahrhaben. Und die Gewerkschafter wollen vom Kanzler auch nicht hören, dass wir in Deutschland ein großes Maß an sozialer Sicherheit haben.
6: Die Veränderungen sind eigentlich nicht zu groß. Das Potenzial... Ja, meine Damen und Herren,
2: das Empörungspotenzial hatte der Friedrich wohl unterschätzt, aber

0: Es muss ja weitergehen mit der Regierungsarbeit.
1: Deswegen ist für uns wichtig, dass wir auch mal mit mentalen Aufräumarbeiten beginnen.
0: Ja, ne?
1: Die Villa Borsig und alles, was drumherum war, war kein Höhepunkt der Koalitionsarbeit. Danach hat es viele Unsicherheiten gegeben und auch Ärger gegeben, Störgeräusche.
0: Ja, der Söder, Markus, direkt nach der Borsig-Nummer hat er noch so getönt.
1: Das war ein effektives Wochenende.
0: Jetzt heißt es.
1: Villa Borsig, der Termin, der war kein guter.
0: Und deshalb mental aufräumen.
1: Innerlich auch aufräumen.
0: Ah, ja.
1: Emotional ein bisschen aufräumen.
0: Das sind wirklich umfangreiche Aufräumarbeiten, mental, innerlich, emotional. Und dann kann man ja zur Sache kommen.
2: Die Unterschiede zwischen der Union und auch uns waren selten so deutlich spürbar wie heute.
0: Das Bärbelchen, die Arbeitsministerin, sagt's, wie es ist. Unterschiede zum Beispiel bei der Steuer.
3: Es kann keine Einkommensteuerreform geben, bei der nicht auch die Spitzenverdiener in diesem Land mehr bezahlen müssen.
0: Tja, Klingbeil, das sieht dein Kanzler aber anders.
4: Die Spitzenverdiener in der sogenannten Reichensteuer, das ist ja auch schon dieser klassenkämpferische Ton, der allein in dieser Bezeichnung zum Ausdruck kommt.
0: Ja, Klassenkampf, drunter tut's man in der Koalition nicht. Obwohl, da ist ja noch der mitregierende Bajuware.
1: Wir haben immer gesagt, bei den ganz, ganz großen Einkommen, da kann man aus Gründen der sozialen Gerechtigkeit durchaus eine Bewegung zeigen.
0: Aha, aber man darf nicht Reichensteuer sagen.
1: Bei der Reichensteuer ein bisschen Bewegung, deswegen ist ja Bewegung da.
0: Ach du liebe Zeit, lass das mal nicht den Friedrich hören, dann gibt's aber Zunder. Immerhin, es hat schon wieder eine Koalitionsrunde gegeben, dieses Mal weitgehend unfallfrei. In München ist eine Mango-Koalition am Ruder, Grüne, Rosa Liste, FDP, Freie Wähler, SPD. Der Herr Özdemir ist in Baden-Württemberg zum Regierungschef gewählt worden. 19 Abgeordnete der eigenen Koalition haben nicht für ihn gestimmt.
5: Halten wir sehr gelassen aus.
0: Dann geht's ja. Und was macht die Weltpolitik? Der schlaue Herr Putin hat eine neue Wunderwaffe, Gerhard Schröder. Der könnte doch in Sachen Ukraine vermitteln. Super Idee. Der Schiedsrichter kommt aus der eigenen Mannschaft. Ja, und der Golfspieler aus Mar-a-Lago ist zu Besuch beim Kaiser von China und hofft auf gute Geschäfte. Elon Musk, der andere Quartalsirre, begleitet ihn. Dann kann ja gar nichts mehr schiefgehen.
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Tori Amos mit einem Titel von ihrem politischen und unbequemen Album In Times of Dragons. Hier erzählt die US-amerikanische Musikerin eine märchenhafte Fabel über Tyrannei und Demokratiefeinde, hält der Welt damit quasi den Spiegel vor. Und mit den Liedern ist sie morgen in Hamburg und übermorgen in Bremen live zu hören.

Cha-Cha-Cha, Betty Kruse mit Rote Rosen, ein schönes Lied zu finden auf ihrem Album. Für alles gibt's eine Lösung. Und wir wollen Sie einladen, denn nächste Stunde gibt's wieder eine MDR Kultur Studio Session. Janko Bong hat den israelisch-deutschen Musiker Gidon Kamel eingeladen. Auf seinem neuen Album Joker singt er von seiner jüdischen Großmutter Joker. Und wir hören ins Album rein. Nächste Stunde, gleich nach den 13 Uhr Nachrichten.

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3: Um 13 Uhr mit Markus Neumann. In Sachsen-Anhalt müssen etwa 1200 angehende Pflegekräfte ihre schriftliche Zwischenprüfung wiederholen. Das hat ein Sprecher des Bildungsministeriums dem MDR bestätigt. Demnach wurden die Prüfungen für ungültig erklärt, weil Inhalte einer Aufgabe vorab bekannt geworden waren. Wie es dazu kommen konnte, stehe noch nicht fest. Dem Sprecher zufolge untersucht das Landesschulamt außerdem, ob Anzeige gestellt wird. Die Wiederholungsprüfung wurde für kommende Woche Mittwoch angesetzt. Bundeskanzler Friedrich Merz hat Schwächen der schwarz-roten Koalition eingeräumt. Beim Deutschen Katholikentag in Würzburg sagte der CDU-Chef, zur Demokratie gehöre Streit, der aber zu Ergebnissen führen müsse. Vielleicht streite die Regierung im Augenblick zu viel und bringe zu wenig Ergebnisse. Merz erklärte außerdem, er müsse seine öffentliche Kommunikation verbessern. Klimaaktivisten störten die Veranstaltung beim Katholikentag mit Zwischenrufen und Pfiffen. Die Bundesregierung erwartet einen deutlichen Dämpfer für die deutsche Wirtschaft. Als Grund nannte das Wirtschaftsministerium den Iran-Krieg, der zu steigenden Preisen und Lieferkettenproblemen führe. Vor allem bei der exportabhängigen Industrie drohe ein Einbruch. Außerdem würden Verbraucher wegen der hohen Inflation weniger Geld ausgeben. Für das zweite Quartal rechnete das Ministerium daher nur noch mit einem Mini-Wachstum von 0,5%. Zu Jahresbeginn war die deutsche Wirtschaft noch überraschend stark gewachsen. Der Dieselpreis in Deutschland ist wieder über die Marke von 2 Euro gestiegen. Wie der ADAC mitteilte, kostete gestern der Liter im bundesweiten Schnitt knapp mehr als 2 Euro. Auch der Preis für Superbenzin der Sorte E10 legte leicht zu auf 1,99 Euro. Als Grund für den Anstieg gelten die Ölpreise. Die Nordseesorte Brent hat sich in dieser Woche um 6% verteuert. Der tote Wal vor der dänischen Insel Anholt beschäftigt auch das Umweltministerium in Mecklenburg-Vorpommern. Minister Tel Backhaus sagte in Schwerin, man sei in Kontakt mit den dänischen Behörden. Es sei unklar, ob es sich um den Buckelwal handle, der in der Ostsee gestrandet gewesen sei. Sobald es gesicherte Neuigkeiten gebe, werde man die Öffentlichkeit informieren. Dänischen Medienberichten zufolge sollen von dem toten Tier heute Gewebeproben entnommen werden. Das waren die Nachrichten.
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4: In Dresden ist es stark bewölkt bei 11 Grad, auch in Eisenach stark bewölkt. Hier gibt es 10 Grad, in Erfurt bedeckt bei auch 10 Grad, in Garlingen wolkig bei 13 Grad, in Hoyerswerda stark bewölkt bei 13 Grad. So sieht es auch in Magdeburg aus bei 12 Grad. Auch in Neuhaus am Rinnweg ist es stark bewölkt bei 6 Grad, in Oschatz stark bewölkt bei 12 Grad. Viele Wolken hängen über Plauen bei ebenfalls 12 Grad und in Wernigerode ist es bedeckt bei 10 Grad. Am Nachmittag gibt es mehr Wolken als Sonnenschein. Ein paar Schauer und einzelne Gewitter sind ebenfalls mit drin bei 10 bis 16 Grad. In der Nacht bleibt der Himmel teils klar, teils bewölkt bei 6 bis 2 Grad. Und morgen zum Samstag, wenn der Nebel sich verzogen hat, gibt es zunächst Sonne und Wolken. Am Nachmittag auch einige Schauer bei 10 bis 15 Grad. Im der Kulturverkehrsservice Vorsicht auf der A9 Richtung Berlin zwischen Schleiz und Dittersdorf liegt ein Plasteteil auf der linken Fahrspur. Vorsicht auf der B93 Richtung Borna zwischen Krossen und Mosel liegt Dämmwolle auf der Fahrbahn. Die B182 ist zwischen Riesa und Oppitsch nach einem Lkw-Unfall gesperrt. Geblitzt wird unter anderem auf der A72 Richtung Leipzig zwischen Chemnitz Süd und Chemnitz Rottluff. Soweit der MDR Kulturverkehrsservice, 13.04 Uhr.
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5: Mit Gidon Carmel. Ich sage wunderschönen guten Tag.
6: Schönen Tag, hallo.
5: Bevor wir in die Session starten, möchte ich Sie kurz vorstellen. Sie sind 1989 geboren, Sie leben in Berlin, haben israelische Wurzeln, sind Musikproduzent, Drummer, Violinist, produzieren irre viel. Wenn man auf Ihre Homepage guckt, da sind sehr, sehr viele Namen zu finden. Und Sie haben ein Konzeptalbum am Herausbringen. Das klingt jetzt ein bisschen komisch, denn zu dem Zeitpunkt, wo wir miteinander sprechen, ist es noch nicht erschienen. Aber wenn man es später hört, dann ist es ja vielleicht schon da. Joker heißt das Album.
6: Genau.
5: Mhm. Yeah. Und das müssen wir ganz kurz, bevor wir den ersten Song hören, einordnen, damit wir den auch so ein bisschen verstehen. Das ist Ihre Familiengeschichte. Ihre jüdische Familiengeschichte. Und das ist die Geschichte von Schrecken, von Deportation, Demütigung, von Ermordung. Es ist die Geschichte der Nachkriegszeit, der Übersiedlung nach Israel. Und es ist auch die Geschichte, die uns bis ins Jahr 2022 führt. Denn der letzte Song, da stehen hinter den Songs, das muss man erklären, stehen immer so Jahreszahlen. Und da steht eine, die heißt 2022. Das braucht es an dieser Stelle ganz kurz, um mal einzuordnen, was wir hören. Denn der erste Song der MDR Kultur Studio Session heißt Osha, The Camp Guard, 1944. Sie hören die MDR Kultur Studio Session, zu Gast Gidon Carmel.

0: Sie hören die MDR Kultur Studio Session zu Gast Gidon Carmel. Das war der Song Osha, The Camp Guard, 1944 vom Album Joker. Ein Album, was Sie nicht alleine produziert haben oder aufgenommen haben, sondern Sie haben es aufgenommen mit Kyle Morton. Über den werden wir gleich noch reden. Aber erstmal müssen Sie uns kurz erzählen, ein Album, das Ihre Familiengeschichte erzählt, eine jüdische Familiengeschichte. Rahmen Sie doch das mal zeitlich kurz ein. Wo befinden wir uns? Wo geht's los? Wo hört's auf?
1: Also, das ist eine Geschichte von, das ist eine halbe Geschichte von meiner Großmutter Joka. Sie ist in Ungarn gewachsen oder geboren und dann, wie gesagt, in Auschwitz und durch den Death March. Keine Ahnung, wie das auf Deutsch mal sagt.
0: Großmarsch.
1: Ja, genau. Und dann, ja, am Ende sie ist in Israel gestorben. Ich habe sie nie kennengelernt und ich wusste nur, dass sie da irgendwann war. So, ich habe sie nie getroffen und es gab auch nicht so viele Geschichten von Joka. Und dann, ich wollte das Album angefangen, mehr als die Frage war so, wie kann man erinnern an jeder, der nie getroffen hat, so. Und dann langsam durch diese, ja, ich habe viel gelesen, viel mit meinem Vater, so viele Interviews gehabt, viele Bilder gecheckt und dann, ich habe so eine sehr große Memoir von meinem Großmutter, ist das so? Urgroßmutter, sagt man auf Deutsch, oder? Die Mutter von Joka, Gita, und da habe ich viel gelesen, was sie in Auschwitz erlebt haben, die beide. Ja. Dann das ist ein bisschen so mehr so Holocaust-Album geworden von diesem Zeitpunkt. Das, ja, wie gesagt, so diese Geschichte von Holocaust, Geschichte von meiner Großmutter, die Geschichte von mir, so was mein Vater auch, und ja, das ist dieses Album.
0: Jetzt sind Sie schon ganz weit vorgeprescht. Ich wollte,
1: okay,
0: wollte das.
1: Tut mir leid.
0: Wollte, nein, das ist gar nicht schlimm. Jetzt hat man zumindest mal eine Vorstellung, was Sie da getan haben. Denn eine Frage ist doch tatsächlich, Sie sagen, es ist die Geschichte Ihrer Großmutter, aber es ist auch die Geschichte der Menschen aus dem Umfeld Ihrer Großmutter. Denn die Titel haben alle Namen, die Songs haben alle Titel mit Namen, so ist es richtig. Und einer heißt zum Beispiel Bandi, das ist der Ehemann, dann gibt es Robby, den Sohn und so weiter. Und was haben Sie da getan? Warum haben Sie die Personen auf Ihre Großmutter gucken lassen? Denn das ist das, glaube ich, was das Konzept hinter dem Album ist.
1: Also, when we worked on the record, we tried to figure out if it would be possible to remember someone you never met. That was the idea. And therefore, through the interviews and through memories of other people and the memoir, we figured that the best way, obviously in an art form, is to... The memory kind of lives within other people around Joka. And we tried to basically recreate her life story through other people's like eyes or a point of view, where they basically either singing songs to her or having a conversation with her or an experience with her. And by that, in a way, try to remember her again as a human being, right? Not as some form of number and historical number and figures and stuff like that. So yeah, that was the way we thought makes the most sense.
0: Wir sind kurz aufs Englische umgeschwungen. Das war die Verabredung, die ich auch mit Gidon hatte. Wenn es denn zu komplex wird, dann versuchen wir uns gegenseitig zu unterstützen. Und er switcht ins Englische. Er hat gesagt, als sie angefangen haben, die Songs oder darüber nachzudenken, wie man Songs oder ein Album schreiben kann über einen Menschen, den man nie getroffen hat, dann birgt das erstmal Schwierigkeiten in sich. Und dann ist es doch vielleicht eine gute Idee, die Erinnerungen zu nutzen, die die Menschen haben, die eben in dem Fall Joka getroffen haben oder die eine Beziehung zu ihr hatten, und sich das von denen unter anderem erzählen zu lassen, dann kriegt das was Menschliches. Und dann erinnert man sich an Joka als Menschen, als Human Being und eben nicht als einen historischen ja, als einen historischen Fall, als eine Nummer, als eine Tragödie, die da passiert ist. Und das war ganz, ganz wichtig, dass man das tut und deshalb eben auch einen Perspektivwechsel vornimmt, um sich dem Menschen zu nähern. Ich glaube, Oral History ist da ein ganz guter Begriff, indem man sich Sachen erzählen lässt von Zeitzeugen, in dem Fall von Menschen, die Joker getroffen haben. Was hat das mit Ihnen gemacht als Mensch, als Sie diese ganzen Geschichten gehört haben?
1: What did it do with me as a human being? I think, basically, obviously, I lived for many years as a third generation to the Holocaust, knowing my grandfather Bundy, Joker's husband, and my father as a second generation, which he is a great example of what a second generation could be like. My own father, I mean. And I lived with this idea and with his stories, and also the story of Joker. I even read the memoir of her mother years before, but as a teenager, without thinking too much, without understanding too much. And the closer you get into those historical events and how they are related to you as a human being living right now in the world doing things, or so the more I kind of dug deeper and was digging deeper into this whole thing, you know, it's shaking. It's like completely shaking your existence, and you understand new things about yourself and about the world, and in my case, definitely about my own family and my own father and the relationship I have with him. Obviously, you know, the more you read about the Holocaust, which I guess I can share with anyone that ever read and really went deep in there, the worse your nights are becoming, and the because the nightmares are not, it's a crazy story.
0: Was hat das mit ihm gemacht als Menschen? Vor allem hat es natürlich dazu geführt, dass er sich mit der Familiengeschichte nochmal neu auseinandergesetzt hat. Und er kannte natürlich die Geschichten vom Holocaust. Er kannte auch die Erzählung. Er hat die Memoiren der Urgroßmutter gelesen. Er hatte seinen Vater als jüdischen Menschen der zweiten Generation nach dem Holocaust als, wie er sagte, perfektes Beispiel. Da geht es auch um die Traumata, die genau diese Nachkriegsgeneration ja auch mit sich rumgetragen hat. Er hat die Geschichten des Großvaters gehabt. Und das hat ihn natürlich immer enger und immer näher auch an das Historische, an das Große herangeführt. Und es hat dazu geführt, dass er immer tiefer eingetaucht ist. Und je mehr er gelesen hat, je mehr er erfahren hat, umso deutlicher wurde es, was das für ein dieser Holocaust ein absoluter Albtraum war. Und das hat ihn denn schon auch sehr bewegt. Sie haben Bundy, den Ehemann von Joker, schon kurz erwähnt. Und das ist auch genau der zweite Song, den wir jetzt hören in der MDR Kultur Studio Session. Aufgenommen in einer sehr speziellen Version, in einer sehr runtergebrochenen Version. Ganz anders, als es auf Platte klingt. Nicht ganz so opulent, da reden wir gleich drüber, wie die Platte eigentlich klingt, über die wir die ganze Zeit reden. Bundy, The Husband. Sie hören die MDR Kultur Studio Session zu Gast, Gidon Kammel.

0: Sie hören die MDR Kultur Studio Session zu Gast. Gidon Kamel, Songwriter, Produzent, Violinist, Drummer, Komponist. Und er hat mit seinem Kollegen Kyle Morton ein Album aufgenommen. Joker heißt das. Es erzählt seine Familiengeschichte, ist ein quasi klingendes Geschichtsbuch voller Mahnungen, aber auch voller Hoffnungen. Denn das muss man schon sagen, Gidon, bei all der Düsternis des Themas oder der Schwere des Themas, diese ganze Geschichte von 1944 bis ins Jahr 2022 hinein, klingt das Album, ja, ich würde sagen, es klingt optimistisch, es hat große optimistische Passagen, es klingt geradezu leicht. Das finde ich schon sehr erstaunlich. War Ihnen das wichtig, dass es da auch so ein Gegensatz vielleicht gibt?
1: Ich glaube, den erste Teil von Album, da bist du Crematorium, das ist der letzte Song von erster Teil, das klingt sehr düster, sehr, sehr dunkel. So habe ich gehört von anderen Leuten. Also klar, das ist immer noch so in die Rock-Pop etwas. Ja. Es ist nicht so etwas voll atmosphärisch. Und dann, klar, die einzige Frage, dass wir Erinnerung und alle diese Schwerpunkte in Jokers Leben, aber irgendwie, was wollen wir dann sagen? Was ist unsere Message mit dieser Record? Und wir haben auch viel gelesen, und da haben wir Vassili Grossmann, Life and Fate gelesen, und da gibt es einen sehr schönen Teil, einen Brief von seiner Mutter, das war so ein echter Brief von Vassilis Mutter, dass sie sagt, sie ist auch so nach Auschwitz, wie sagt man, verschickt. Sie hat da am Ende gesagt, hey, remember that I lived. Und irgendwie das, ich und Karl zusammen, wir fanden das, okay, das ist nicht so was Großes, einfach remember that I lived als human being, als Person. Und deswegen der zweite Teil langsam geht zu diese Punkt, so, warum machen wir das ganze Ding? Warum alle diese schwere Geschichte und so? Und auch musikalisch ist es ein bisschen leichter, im zweiten Teil. Das auf jeden Fall.
0: Ja. Sie haben, wenn man sich den Klappentext durchliest von der CD, steht drauf, aufgenommen in Portland und in Berlin. Wie haben Sie das gemacht? Ging da auch viel an File-Transfer hin und her? Haben Sie immer gemeinsam gearbeitet oder auch mal getrennt voneinander?
1: Viel getrennt voneinander. So, Kyle wohnt in Portland, Oregon. Das ist so weit weg. Der ist mein Lieblingsmusiker seit 2018. Ich habe sein Album gefunden, so Offerings. Wow, ich kann nur empfehlen. Das ist auch so etwas viel zu tun, ein Konzeptalbum von Memory, so Erinnerung. Super schöner Record. Und dann habe ich ihn einfach auf Instagram geschrieben, like, hey dude, so I love your music. Vielleicht können wir, das war so auch Corona-Zeit, alle waren einfach zu Hause, nichts gemacht, und wir haben so ein kleines so Online-Coffee gehabt. Und das war alles super schön und super freundlich und so, wow, diese Person kann ein sehr guter Freund sein, aber er wohnt irgendwo anders. Und dann, ich habe angefangen, allein dieses Album, so diese Research zu machen. Und dann habe ich ihn gefragt, hey Kyle, willst du vielleicht das produzieren? Und er hat klar, wow, auf jeden Fall gesagt. Und dann, wir haben so ziemlich lang gearbeitet, so von Fern, so sagt man, so remote. Ich habe so viele, wir haben zusammen so viel gelesen, viel geschrieben, so Ideen, so Konzepte und so. Es war so sehr lange Vorbereitung, Arbeit. So. Und dann, ich glaube, nur so nach einem Jahr fast, wir haben angefangen mit Musik zu machen. Ich habe es ja hier in Berlin, mein altes Studio in Weißensee gemacht, so ein bisschen so Demos Kyle geschickt, der hat was Neues gemacht, zurückgeschickt und so. Und dann, wir haben so gearbeitet, auch so ein Jahr fast.
0: Okay.
1: Und dann, er ist nach Berlin gekommen vor 3 Wochen fast, Sommer 2023 war das schon, ja so. Und dann, wir haben viel hier aufgenommen, viel geschrieben zusammen, mein neues Studio war das schon. Und dann im 2025, ich bin nach Portland geflogen, so das, und wir haben das alles fertig gemacht. So, ja, klar, beide. Viel zusammengearbeitet und viel, ja, remote.
0: Da merkt man sozusagen, in dem Begriff Konzeptalbum steckt auch tatsächlich die Idee, dass man sich sehr tief und ausgiebig mit der Materie beschäftigt, über die man dann schreibt. Das haben Sie getan. Sie haben gesagt, fast anderthalb Jahre erstmal nur irgendwie nachgedacht und erste kleine Demos produziert, bevor es dann ans richtige große Produzieren ging. Was reizt Sie eigentlich? Sie sind ja nur selber Produzent. Was reizt Sie am Produzentenjob? Was ist die Superkraft dieses Berufes?
1: Keine Ahnung, das ist schwer zu sagen. Was ich finde super cool und super schön, so einfach den richtigen Weg für jedes Song und jedes Projekt finden. Und das, weil, und auch so irgendwie immer ein bisschen experimenter. Wir wollen etwas Neues hier machen, ja.
0: Was ich mir vorstelle, was wirklich toll ist am Produzentenberuf, dass man, wie Sie es auch gerade beschrieben haben, viele Menschen kennenlernt, dass man immer versucht, den richtigen Weg des Ausdruckes für den Künstler, die Künstlerin zu finden und das gemeinsam tut. Ich glaube, das ist das ist auch eine große Ehre, wenn sich Leute so in die Hände von einem begeben und sagen, hier, hilf mir mal, meine Kunst noch schöner zu machen. Was ich sagen kann, ist, dass das Ihnen beiden, Kyle und Gidon, auf dem Album Joker wirklich gelungen ist. Es ist ein zugleich ergreifendes, aber auch ein Album, was einen fortträgt. Ich wünsche viel Erfolg mit der Release.
1: Vielen, vielen Dank.
0: Dass da viel passiert, dass vor allen Dingen viele Menschen dieses Album hören. Sie hören die MDR Kultur Studio Session. Gidon Kamel, Kyle Morton, Gita, The Mother.

0: Und das war die MDR Kultur Studio Session mit Gidon Carmel. Und die finden Sie auch bei uns im Netz unter mdrkultur.de.
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0: Und die hat jetzt Tina Mutzig-Kaufmann.
2: Die DEFA wird 80 in diesem Jahr und feiert das an diesem Wochenende, indem sie den Kinos im Land ihre digitalisierten Filme lizenzfrei zur Verfügung stellt. Damit sollen die Filme nicht nur möglichst vielen Menschen zugänglich gemacht werden, sondern es soll auch Druck auf die Politik entstehen. Denn ausgerechnet im Jubiläumsjahr der DEFA wird die Förderung für die Digitalisierung von Filmen gekürzt. Statt 10 Millionen stehen dafür künftig nur noch 5 Millionen Euro jährlich bereit. Dazu sagte Philipp Zengel von der DEFA-Stiftung MDR Kultur.
3: Die Streichung der Förderung ist für uns natürlich kein gutes Signal aus der Politik und wir werden da uns bemühen, gegenzusteuern. Wir sind dort gerade im engen Austausch mit anderen Filmerbeinstitutionen in Deutschland, der Deutschen Kinemathek, dem DFF in Frankfurt, den verschiedenen Filmmuseen und wir versuchen einfach, dem Filmerbe eine Lobby zu geben und der Politik auch klarzumachen, dass es diese Gelder braucht, um die Filme zugänglich zu machen und das Interesse der Leute ist ja da. Also wenn wir auch die Abrufzahlen sehen, die wir online mit den Filmen erzielen oder auch, wenn wir einen vollen Kinosaal sehen.
2: Das sagte Philipp Zengel von der DEFA-Stiftung. Die Digitalisierung der Filme gehört zu den Hauptaufgaben der Stiftung. Die Zukunft des Bitterfelder Kulturpalastes ist wieder offen. Nach Recherchen des MDR plant Oberbürgermeister Armin Schenk die Rückgabe der Immobilie an die bisherige Eigentümerin. Dieser hatte den Kulturpalast im vergangenen Jahr an die Stadt Bitterfeld-Wolfen verkauft, mit dem Ziel, vor Ort eine Musical-Spielstätte einzurichten. Zu den Gründen für die Rolle rückwärts kriegt Grit Lichtblau aus dem MDR-Studio in Dessau.
4: Naja, um es in einem Satz zusammenzufassen, die Stadt glaubt nicht mehr daran, dass der Kulturpalast als Musicalstätte wirtschaftlich betrieben werden kann und sie fürchtet, dass für sie unkalkulierbare Kosten entstehen. Der Palast gehörte Andrea Goslar, die ihn von ihrem Mann übernommen hat, nachdem dieser bei einem Unfall ums Leben gekommen war. Da kam dann die Idee des Musical-Palasts, ein Projekt, das sie nicht allein stemmen konnte. Und hier kam dann die Stadt ins Spiel. Und im vergangenen Jahr beschloss dann der Stadtrat, den Palast zu kaufen. Allerdings mit einer Klausel, dass man vom Kaufvertrag bis zum 30. Juni dieses Jahres zurücktreten kann. Und das wird nun angestrebt.
2: Das letzte Wort in Sachen Rückabwicklung des Kulturpalastes hat der Stadtrat von Bitterfeld-Wolfen. Die historische Markthalle in der Dresdner Neustadt soll wiederbelebt werden. Im Obergeschoss wurde dafür eine Event- und Spielfläche geschaffen. Sie soll für Ausstellungen, Workshops und Beratungen genutzt werden. Rund 40 Projekte seien in den nächsten Monaten im Obergeschoss der historischen Halle geplant, sagte Luise Thiem, eine der Organisatorinnen.
5: Wir wollen eine wirtschaftliche Stärkung der lokalen Händler vor Ort und wir wollen niedrigschwellig Möglichkeiten schaffen, damit Leute ihre Geschäftsidee zum Beispiel über einen kurzen Zeitraum ausprobieren können. Denn wir haben ja nun die Situation, dass die Mieten in den Gewerben einfach sehr teuer sind und auch sehr lange Mietdauern haben. Und wir schaffen mit solchen Möglichkeiten einfach niedrigschwellig die Möglichkeit, dass die Leute Dinge ausprobieren können und wir können Zahlen, Daten, Fakten erheben, was hat wie funktioniert. Und man kann zum Beispiel sich ein neues Geschäftskonzept ausdenken, weil man sagt, okay, darauf reagieren die Leute nicht so. Insofern ist es einfach für alle eine Win-Win-Situation.
2: Und damit nach Naumburg. Dort finden ab heute die 14. Straßentheatertage statt. Dazu haben sich 22 Künstlerinnen, Künstler und Gruppen in der Stadt versammelt. Bis Sonntag bieten sie bei freiem Eintritt Akrobatik, Musik, Comedy, Tanz sowie verschiedene Mitmachaktionen an. Höhepunkt der Naumburger Straßentheatertage ist nach Angaben der Stadt eine Flugtrapez-Show auf dem Marktplatz am Samstagabend.
0: Da sage ich nur auf nach Naumburg und ob sie den Regenschirm mitnehmen sollten oder zu Hause lassen können, das schaue ich gleich nach. Dankeschön, Tina, für die Kulturnachrichten in dieser Stunde.
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0: Also heute würde ich ihn einstecken, denn am Nachmittag gibt es Sonne, zum Teil viele Wolken mit einigen Schauern und auch einzelnen Gewittern. Dazu Höchstwerte von 10 bis 15 Grad. In der Nacht ziehen die letzten Schauer ab, es klart dann auf. Zum Teil bleibt der Himmel auch bewölkt bei Tiefstwerten von 6 bis 2 Grad. Morgen am Samstag gibt es nach Nebelauflösung erstmal einen Mix aus Sonne und Wolken und am Nachmittag dann auch wieder einige Schauer und Höchstwerte von 11 bis 16 Grad. Aber am Sonntag, da soll es freundlich freundlicher und milder werden. Der Kulturverkehrsservice A4 Richtung Dresden. Vorsicht zwischen Gotha und Wandersleben befindet sich eine ungesicherte Unfallstelle. A71 Richtung Schweinfurt. In der Abfahrt Oberhof gibt es Behinderung nach einem Unfall. Und die B182 ist zwischen Riesa und Oppitsch nach einem LKW-Unfall gesperrt. Wo auch immer Sie unterwegs sind, fahren Sie vorsichtig. Kommen Sie gut an.
6: 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Jetzt aus Chemnitz. Trettmann gemeinsam mit Uschi Brüning. Mama.

Im Duett Feind, Trettmann und Uschi Brüning mit Nach allem, was war. Darin geht es um die Kindheitserinnerung von Trettmann in der Wendezeit und auch die Jazz-Ikone Uschi Brüning hat dazu einiges beigetragen. Erschienen ist der gemeinsame Titel auf Trettmanns EP Your Love is King, Teil 3.

0: Die Erinnerung an die Stimme der Frontfrau der Cranberries, Dolores O'Riordan, hier bei MDR Kultur am Freitag. Ja, Jubiläen dürfen durchaus gefeiert werden, auch wenn sie noch so klein sind. Die neue Musikalienkammer im Schloss Köthen in Sachsen-Anhalt, die gibt es jetzt seit 5 Jahren. Sie ist aber nicht nur ein kleines Museum, die in ihr ausgestellten Tasteninstrumente werden immer noch gespielt. Zum Beispiel beim Klavierfest, Klavier mit C. Dass es die neue Musikalienkammer und damit auch dieses Klavierfest überhaupt gibt, ist vor allem einen Mann zu verdanken. Sein Name Georg Ott. Katharina Heckel stellt ihn jetzt näher vor und macht schon mal Appetit aufs Jubiläumsklavierfest an diesem Wochenende.
1: Die hohe Tür zur neuen Musikalienkammer im Köthener Schloss öffnet sich. Ilka Hilger von der Schlossverwaltung lässt den Blick schweifen über die Klaviere, Cembali, Flügel.
2: Also da sind wirklich Dachbodenfunde dabei, wo man, glaube ich, in der äußeren Form gar nicht mehr erkennen konnte, dass es sich um Instrumente handelt. Und die hat er alle restauriert und wieder spielbar gemacht.
1: Jeden Klöppel, jede Saite, jedes Stück der hier ausgestellten Tasteninstrumente hat Georg Ott schon in der Hand gehabt. Der heute 57-jährige gebürtige Hallenser arbeitet als Restaurator im Germanischen Nationalmuseum in Nürnberg. Doch Köthen, das Städtchen, das Schloss, die Möglichkeiten vor Ort, war seine wichtigste Entdeckung. Hier kann er umsetzen, wovon er immer geträumt hat.
3: An Museen ist ja der Umgang mit historischen Instrumenten sehr reglementiert. Die meisten Instrumente stehen praktisch hinter Glasscheiben oder geschützt auf Podesten. Und meine Erfahrung ist aber gerade, dass die Zusammenarbeit mit Musikern praktisch an spielbaren historischen Instrumenten so unendlich interessant und anregend ist für alle Beteiligten.

0: Zum Beispiel für Silvia Ackermann. Die Pianistin wird beim Klavierfest an einem von Georg Ott restaurierten Schiedmeierflügel von 1783 spielen. Ackermann ist von Anfang an dabei. Diesmal stellt sie ihre erst im Juni erscheinende neue CD Zwischenzeiten auf dem historischen Instrument vor.
1: Das Besondere daran ist, dass ich einen Kompositionsauftrag erteilt habe für Hammerflügel. Das ist eigentlich ein Novum. Ich wüsste jetzt nicht, dass es schon mal jemand gemacht hat. Denn normalerweise spielt man auf historischen Instrumenten natürlich historisch.

0: historische Musik, passende Musik aus der Erbauerzeit. Aber meine Idee war eben, diese tollen, fantastischen Klänge auch einmal quasi zeitgenössisch einbauen zu können.
1: Das ist es, was Georg Ott will, dass die von ihm restaurierten Instrumente wie der Klingen wieder öffentlich gespielt werden. Das Schloss in Köthen bietet da besondere Möglichkeiten. Silvia Ackermann spielt den Schiedmeierflügel am Sonntag im restaurierten Spiegelsaal in Begleitung von Isabella Effenberg an der Glasharfe. Am Samstagabend zuvor indes wird es sehr innig für die Pianistin, aber auch fürs Publikum.

0: Wenn es draußen dunkelt, werden die Leuchter in der alten Schlosskapelle angemacht. Georg Ott bekommt schon beim Gedanken daran wohlige Gänsehaut.
1: Silvia Ackermann spielt da Scarlatti und das in einem Nachtkonzert, das stelle ich mir wunderbar vor. Das sind nun wirklich auch Klänge, die man sonst auf der Welt nirgendwo so hören kann.
0: Das Klavierfest ist neben den Bachfesttagen Köthens feste klassische musikalische Größe geworden. Ohne Georg Ott wäre das nie geschehen, ist sich Ilka Hilger sicher. Nicht nur zu Konzerten zieht die neue Musikalienkammer Liebhaber ins Schloss.
2: Das ist jetzt im Prinzip so eine Bereicherung übers Jahr hinaus, dass wir diese Musikalienkammer haben. Und immer am dritten Sonntag im Monat kommt der Herr Ott rüber und macht dann auch eine musikalische Führung durch die neue Musikalienkammer.
0: Eine dieser klingenden Führungen unternimmt Georg Ott natürlich auch am Wochenende des Klavierfestes. Dann kann er auch schon mal nachschauen, wo sein nächstes Schätzchen stehen könnte.
1: Arbeite ich jetzt gerade noch an diesem italienischen Tangentenflügel, der aus der Mitte des 18. Jahrhunderts stammt, wahrscheinlich aus Neapel. Und das ist eigentlich schon ein Instrument der Bachzeit, aber die Klänge sind so unbekannt und so neu auch für Musiker, die sich mit sowas beschäftigen. Für Musiker geht da praktisch ein riesiger Raum auf an Klangmöglichkeiten, der bisher unbekannt war. Und sowas ist für mich unfassbar, das mitzuerleben.
3: Und wenn Sie die Klaviertage Köthen erleben wollen, morgen und übermorgen finden sie statt. Tickets und Infos finden Sie online unter schlossköthen.de.

Mr. Know-It-All. Teddy Swims war das, der US-amerikanische Songschreiber und Musiker. Und das war der Titelsong von seinem neuen Album. Ja, und mit den Titeln ist er auch auf Tour. Unter anderem steht er am 18. und 19. Juli in Berlin auf der Bühne. Ja, sein Titel und alle anderen hat bisherhin Kai-Erik Ziegenrücker ausgewählt. Ich bin Constanze Kittel, wünsche allen einen schönen Freitag. Kommen Sie entspannt ins Wochenende.

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4: Um 14 Uhr mit Markus Neumann. In Sachsen-Anhalt müssen etwa 1200 angehende Pflegekräfte ihre schriftliche Zwischenprüfung wiederholen. Das hat ein Sprecher des Bildungsministeriums dem MDR bestätigt. Demnach wurden die Prüfungen für ungültig erklärt, weil Inhalte einer Aufgabe vorab bekannt geworden waren. Wie es dazu kommen konnte, stehe noch nicht fest. Dem Sprecher zufolge untersucht das Landesschulamt außerdem, ob Anzeige gestellt wird. Die Wiederholungsprüfung wurde für kommende Woche Mittwoch angesetzt. Bundeskanzler Friedrich Merz hat Schwächen der schwarz-roten Koalition eingeräumt. Beim Deutschen Katholikentag in Würzburg sagte der CDU-Chef, zur Demokratie gehöre Streit, der aber zu Ergebnissen führen müsse. Vielleicht streite die Regierung im Augenblick zu viel und bringe zu wenig Ergebnisse. Merz erklärte außerdem, er müsse seine öffentliche Kommunikation verbessern. Klimaaktivisten störten die Veranstaltung beim Katholikentag durch Zwischenrufe und Pfiffe. Der Dieselpreis in Deutschland ist wieder über die Marke von 2 Euro gestiegen. Wie der ADAC mitteilte, kostete gestern der Liter im bundesweiten Schnitt knapp mehr als 2 Euro. Auch der Preis für Superbenzin der Sorte E10 legte leicht zu auf 1,99 Euro. Als Grund für den Anstieg gelten die Ölpreise. Die Nordseesorte Brent hat sich in dieser Woche um 6% verteuert. US-Präsident Donald Trump und Chinas Staatschef Xi Jinping haben ihr zweitägiges Gipfeltreffen in Peking als Erfolg bewertet. Wie beide Politiker mitteilten, vereinbarten sie weitreichende Handelsabkommen. Laut Trump will China unter anderem 200 US-Passagierflugzeuge kaufen. Im Iran-Krieg forderten beide Seiten eine rasche Waffenruhe und die Freigabe der blockierten Straße von Hormuz. Xi Jinping warnte Trump ausdrücklich, sich zu sehr in den Taiwan-Konflikt einzumischen. China erhebt Anspruch auf die unabhängige Insel. Russland und die Ukraine haben jeweils etwa 200 Kriegsgefangene ausgetauscht. Das teilten beide Seiten mit. Der ukrainische Präsident Wolodymyr Selenskyj sprach auf X von einem ersten Schritt. Russland und die Ukraine hatten im Zuge der Waffenruhe am vergangenen Wochenende vereinbart, jeweils insgesamt 1000 Gefangene auszutauschen. Weil der Transport der Soldaten schwierig ist, wurden auch früher größere Austausche in mehreren Etappen aufgeteilt. Das waren die Nachrichten. Und damit zum Wetter und zunächst zu den aktuellen Temperaturen. Auf dem Brocken bedeckt 3 Grad, Chemnitz stark bewölkt 11, Dresden wolkig 12 Grad, Eisenach stark bewölkt 10, Erfurt bedeckt 10 Grad, auf dem Fichtelberg leichter Regen 4 Grad, Gera, Görlitz und Halle jeweils stark bewölkt 14 Grad, Leipzig bedeckt 13, Magdeburg stark bewölkt 12 und Meiningen bedeckt bei 8 Grad. Heute Nachmittag oft Wolken und aus Südwesten immer noch einige Schauer und vereinzelt Gewitter, das Ganze bei 10 bis 15 Grad. In der Nacht dann nach letzten Schauern teils klar, teils bewölkt oder trüb, bei Tiefstwerten zwischen 6 und 2 Grad. Morgen erst zum Teil Nebel oder Hochnebel, später dann überall Sonne mit Wolken. Am Nachmittag sind dann noch einige Schauer möglich, bei Höchsttemperaturen zwischen 11 und 16 Grad. Der MDR-Verkehrsdienst A4 Richtung Dresden. Vorsicht zwischen Gotha und Wandersleben befindet sich eine ungesicherte Unfallstelle. Vorsicht auf der A38 in Richtung Göttingen zwischen der Auffahrt Sangerhausen Süd und Sangerhausen West. Dort liegt ein totes Reh auf der Fahrbahn. A71 Richtung Schweinfurt, in der Abfahrt Oberhof kommt es zu Behinderungen nach einem Unfall. Die B182 ist zwischen Riesa und Oppitsch nach einem LKW-Unfall gesperrt. Im Saalekreis ist die Straße zwischen dem Abzweig Obhausen und Schraplau nach einem Unfall gesperrt. Und es wird geblitzt auf der A72 Richtung Leipzig zwischen Chemnitz Süd und Chemnitz Rottluff. Soweit der MDR-Verkehrsdienst, die Zeit 14.04 Uhr.
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1: Und dazu begrüßt sie Beatrice Schwartner. Diese Klassikerlesungswoche beschließen wir mit der 9. Folge aus dem Schimmelreiter von Theodor Storm. Und inzwischen ist einiges passiert in dem nordfriesischen Dorf. Nachdem sich Hauke und Elke ihre gegenseitige Zuneigung gestanden haben, hatte Hauke einen Goldring anfertigen lassen, den er allerdings erstmal nur in seiner Westentasche trägt, als Pfand seiner Liebe. Haukes Rivale Ole Peters hat nun eine andere geheiratet und deren Hof übernommen. Folglich ist Hauke beim Deichgrafen zum Großknecht aufgestiegen. Doch bald muss er seinen Dienst schon wieder quittieren, denn seinem Vater geht es plötzlich schlecht. Auf dem Sterbebett gesteht der alte Tede Hein, dass er nie daran gezweifelt habe, dass Hauke das Zeug zum Deichgrafen hat. Weil er jedoch wusste, dass Haukes Erbe dafür zu klein ist, hat er über all die Jahre Geld zurückgelegt und für einen Zuwachs an Land gesorgt. Nun hat sein Sohn den, Zitat, »nötigen Klei unter den Füßen«, um als Anwärter für das Amt des Deichgrafen zu gelten. Es liest Peter Franke.
2: Am Tage nach dem Begräbnis kam Elke in dessen Haus. »Dank, dass du einguckst, Elke«, rief Hauke ihr als Gruß entgegen. Aber sie erwiderte, »ich guck nicht ein, ich will bei dir ein wenig Ordnung schaffen, damit du ordentlich in deinem Hause wohnen kannst. Dein Vater hat vor seinen Zahlen und Rissen nicht viel um sich gesehen, und auch der Tod schafft Wirrsal. Ich will's dir wieder ein wenig lebig machen.« Er sah aus seinen grauen Augen voll Vertrauen auf sie hin. »So schaff nur Ordnung«, sagte er, »ich hab's auch lieber.« Und dann begann sie aufzuräumen. Das Reißbrett, das noch da lag, wurde abgestäubt und auf den Boden getragen, Reißfedern und Bleistift und Kreide sorgfältig in einer Schatullenschublade weggeschlossen. Dann wurde die junge Dienstmagd zur Hilfe hereingerufen und mit ihr das Gerät der ganzen Stube in eine andere und bessere Stellung gebracht, so dass es anschien, als sei dieselbe nun heller und größer geworden. Lächelnd sagte Elke, »das können nur wir Frauen.« Und Hauke, trotz seiner Trauer um den Vater, hatte mit glücklichen Augen zugesehen, auch wohl selber, wo es nötig war, geholfen. Und als gegen die Dämmerung, es war zu Anfang des Septembers, alles war, wie sie es für ihn wollte, fasste sie seine Hand und nickte ihm mit ihren dunklen Augen zu. »Nun komm und iss bei uns zu Abend, denn meinem Vater habe ich's versprechen müssen, dich mitzubringen. Wenn du dann heimgehst, kannst du ruhig in dein Haus treten.« Als sie dann in die geräumige Wohnstube des Deichgrafen traten, wo bei verschlossenen Läden schon die beiden Lichter auf dem Tische brannten, wollte dieser aus seinem Lehnstuhl in die Höhe, aber mit seinem schweren Körper zurücksinkend, rief er nur seinem früheren Knecht entgegen.
3: »Recht, recht, Hauke, dass du deine alten Freunde aufsuchst. Komm nur näher, immer näher.«
2: Und als Hauke an seinen Stuhl getreten war, fasste er dessen Hand mit seinen beiden runden Händen.
3: Nun, mein Junge«, sagte er, »sei nur ruhig jetzt, denn sterben müssen wir alle. Und dein Vater war keiner von den Schlechtesten. Aber Elke, nun sorg, dass du den Braten auf den Tisch kriegst. Wir müssen uns stärken. Es gibt viel Arbeit für uns, Hauke. Die Herbstschau ist in Anmarsch. Deich- und Sielrechnungen, haushoch. Der neuliche Deichschaden am Westerkog. Ich weiß nicht, wo mir der Kopf steht, aber deiner, Gottlob, ist immer ein gut Stück jünger. Du bist ein braver Junge, Hauke.«
2: Und nach dieser langen Rede, womit der Alte sein ganzes Herz dargelegt hatte, ließ er sich in seinen Stuhl zurückfallen und blinzelte sehnsüchtig nach der Tür, durch welche Elke eben mit der Bratenschüssel hereintrat. Hauke stand lächelnd neben ihm.
3: »Nun setz dich«, sagte der Deichgraf, »damit wir nicht unnötig Zeit verspillen. Kalt schmeckt das nicht.«
2: Und Hauke setzte sich. Es schien ihm Selbstverstand, die Arbeit von Elkes Vater mitzutun, und als die Herbstschau dann gekommen war und ein paar Monde mehr ins Jahr gingen, da hatte er freilich auch den besten Teil daran getan. Der Erzähler hielt inne und blickte um sich. Ein Möwenschrei war gegen das Fenster geschlagen, und draußen vom Hausflur aus wurde ein Trampeln hörbar, als ob einer den Kleid von seinen schweren Stiefeln abtrete. Deichgraf und Gevollmächtigte wandten die Köpfe gegen die Stubentür. »Was ist?« rief der Erstere. Ein starker Mann, den Südwester auf dem Kopf, war eingetreten. »Herr«, sagte er, »wir beide haben es gesehen, Hans Nickels und ich. Der Schimmelreiter hat sich in den Bruch gestürzt.« »Wo seid ihr das?« frug der Deichgraf. »Es ist ja nur die eine Wehle, in Jansens Fenne, wo der Hauke Heinkuck beginnt.« »Seid ihr es nur einmal?« »Nur einmal. Es war auch nur wie Schatten. Aber es braucht darum nicht das erste Mal gewesen zu sein.« Der Deichgraf war aufgestanden. »Sie wollen entschuldigen«, sagte er, sich zu mir wendend. »Wir müssen draußen nachsehen, wo das Unheil hin will.« Dann ging er mit dem Boten zur Tür hinaus. Aber auch die übrige Gesellschaft brach auf und folgte ihm. Ich blieb mit dem Schullehrer allein in dem großen, öden Zimmer. Durch die unverhangenen Fenster, welche nun nicht mehr durch die Rücken der davorsitzenden Gäste verdeckt wurden, sah man frei hinaus und wie der Sturm die dunklen Wolken über den Himmel jagte. Der Alte saß noch auf seinem Platze, ein überlegenes, fast mitleidiges Lächeln auf seinen Lippen. »Es ist hier zu leer geworden«, sagte er. »Darf ich Sie zu mir auf mein Zimmer laden? Ich wohne hier im Haus. Und glauben Sie mir, ich kenne die Wetter hier am Deich. Für uns ist nichts zu fürchten.« Ich nahm das dankend an, denn auch mich wollte hier zu frösteln anfangen, und wir stiegen unter Mitnahme eines Lichtes die Stiegen zu einer Giebelstube hinauf, die zwar gleichfalls gegen Westen hinauslag, deren Fenster aber jetzt mit dunklen Wollteppichen verhangen waren. In einem Bücherregal sah ich eine kleine Bibliothek, daneben die Porträts zweier alter Professoren. Vor einem Tische stand ein großer Ohrenlehnstuhl. »Machen Sie sich's bequem«, sagte mein freundlicher Wirt und warf einige Torf in den noch glimmenden kleinen Ofen, der oben von einem Blechkessel gekrönt war. »Nur noch ein Weilchen. Er wird bald sausen. Dann brauche ich uns ein Gläschen Grog, das hält Sie munter.« »Dessen bedarf es nicht«, sagte ich. »Ich werde nicht schläfrig, wenn ich Ihren Hauke auf seinem Lebensweg begleite.« »Meinen Sie?« Und er nickte mit seinen klugen Augen zu mir herüber, nachdem ich behaglich in seinem Lehnstuhl untergebracht war. »Nun, wo blieben wir denn? Ja, ja, ich weiß schon. Also, Hauke hatte sein väterliches Erbe angetreten, und da die alte Antje Wohlers auch ihrem Leiden erlegen war, so hatte deren Fenne es vermehrt. Aber seit dem Tode oder richtiger seit den letzten Worten seines Vaters war in ihm etwas aufgewachsen, dessen Keim er schon seit seiner Knabenzeit in sich getragen hatte. Er wiederholte es sich mehr als zu oft, er sei der rechte Mann, wenn's einen neuen Deichgrafen geben müsse. Das war es. Sein Vater, der es verstehen musste, der ja der klügste Mann im Dorf gewesen war, hatte ihm dieses Wort wie eine letzte Gabe seinem Erbe beigelegt. Die Wohlersche Fenne, die er ihm auch verdankte, sollte den ersten Trittstein zu dieser Höhe bilden. Denn freilich auch mit dieser, ein Deichgraf musste noch einen anderen Grundbesitz aufweisen können. Aber sein Vater hatte sich einsame Jahre knapp beholfen, und mit dem, was er sich entzogen hatte, war er des neuen Besitzes Herr geworden. Das konnte er auch, er konnte noch mehr, denn seines Vaters Kraft war schon verbraucht gewesen, er aber konnte noch jahrelang die schwerste Arbeit tun. Freilich, wenn er es dadurch nach dieser Seite hin erzwang, durch die Schärfen und Spitzen, die er der Verwaltung seines alten Dienstherrn zugesetzt hatte, war ihm eben keine Freundschaft im Dorfe zu Wege gebracht worden. Und Ole Peters, sein alter Widersacher, hatte jüngsthin eine Erbschaft getan und begann, ein wohlhabender Mann zu werden. Eine Reihe von Gesichtern ging vor seinem innern Blick vorüber, und sie sahen ihn alle mit bösen Augen an. Da fasste ihn ein Groll gegen diese Menschen. Er streckte die Arme aus, als griffe er nach ihnen, denn sie wollten ihn vom Amte drängen, zu dem von allen nur er berufen war. Und die Gedanken ließen ihn nicht. Sie waren immer wieder da. und so wuchsen in seinem jungen Herzen neben der Ehrenhaftigkeit und Liebe auch die Ehrsucht und der Hass. Aber diese beiden verschloss er tief in seinem Innern. Selbst Elke ahnte nichts davon. Als das neue Jahr gekommen war, gab es eine Hochzeit. Die Braut war eine Verwandte von den Hayens, und Hauke und Elke waren beide dort geladene Gäste. Ja, bei dem Hochzeitsessen traf es sich durch das Ausbleiben eines näheren Verwandten, dass sie ihre Plätze nebeneinander fanden. Nur ein Lächeln, das über beide Antlitz glitt, verriet ihre Freude darüber. Aber Elke saß heute teilnahmslos in dem Geräusche des Plauderns und Gläserklirrens. »Fehlt dir etwas?« frug Hauke. »Och, eigentlich nichts. Es sind mir nur zu viele Menschen hier.« »Aber du siehst so traurig aus.« Sie schüttelte den Kopf. Dann sprachen sie wieder nicht. Da stieg es über ihr Schweigen wie Eifersucht in ihm auf, und heimlich unter dem überhängenden Tischtuch ergriff er ihre Hand. Aber sie zuckte nicht. Sie schloss sich wie vertrauensvoll um seine. Hatte ein Gefühl der Verlassenheit sie befallen, da ihre Augen täglich auf der hinfälligen Gestalt des Vaters haften mussten? Hauke dachte nicht daran, sich so zu fragen, aber ihm stand der Atem still, als er jetzt seinen Goldring aus der Tasche zog. »Lässt du ihn sitzen?« frug er zitternd, während er den Ring auf den Goldfinger der schmalen Hand schob. Gegenüber am Tische saß die Frau Pastorin. Sie legte plötzlich ihre Gabel hin und wandte sich zu ihrem Nachbar. »Mein Gott, das Mädchen«, rief sie, »sie wird ja totenblass.« Aber das Blut kehrte schon zurück in Elkes Antlitz. »Kannst du warten, Hauke?« frug sie leise. Der kluge Friese besann sich doch noch ein paar Augenblicke. »Auf was?« sagte er dann. »Du weißt das wohl. Ich brauch dir's nicht zu sagen.« »Du hast recht«, sagte er. »Ja, Elke, ich kann warten, wenn's nur ein menschlich Absehen hat.« »O Gott, ich fürcht ein nahes.« »Sprich nicht so, Hauke. Du sprichst von meines Vaters Tod.« Sie legte die andere Hand auf ihre Brust. »Bis dahin«, sagte sie, »trage ich den Goldring hier. Du sollst nicht fürchten, dass du bei meiner Lebzeit ihn zurückbekommst.« Da lächelten sie beide, und ihre Hände pressten sich ineinander, dass bei anderer Gelegenheit das Mädchen wohl laut aufgeschrien hätte. Die Frau Pastorin hatte indessen unablässig nach Elkes Augen hingesehen, die jetzt unter dem spitzen Strich des goldbrokatenen Käppchens wie in dunklem Feuer brannten. Bei dem zunehmenden Getöse am Tisch aber hatte sie nichts verstanden. Auch an ihren Nachbar wandte sie sich nicht wieder, denn keimende Ehen, und um eine solche schien es ihr, sich denn doch hier zu handeln, schon um des daneben keimenden Traubpfennigs für ihren Mann, den Pastor, pflegte sie nicht zu stören.
1: Peter Franke las die 9. Folge aus Theodor Storms Schimmelreiter. Die Produktion von Naxos aus dem Jahr 2005 finden Sie in 10 Folgen in ARD Sounds. Und an dieser Stelle dann am Montag weiter in der Klassikerlesung gegen 10 nach 2.

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1: Mit Tina Mutzig-Kaufmann. In Radebeul starten heute die Karl-May-Festtage. Die 33. Ausgabe des Festivals fokussiert auf die Kultur des Nahen und Mittleren Ostens und bietet neben arabischen Geschichten auch arabische Tänzerinnen und Tänzer sowie Musiker an. Zur Verbindung des sogenannten Orients zu Karl-May sagte der künstlerische Leiter Björn Reinemer, MDR Kultur.
2: Also es gibt beim Karl-May natürlich neben den Winnetou-Bänden und dem Buschgespenst und was man sonst noch kennt, auch Bücher zum Orient, wo es um die Reise nach Bagdad geht, wo es auch darum geht, um Geschichten sozusagen von der arabischen Halbinsel. Karl May war ja nicht dort, aber hat natürlich da sich einige fantastische Dinge ausgedacht. Und wir greifen manche Geschichten davon auf, die werden auch zu hören sein. Und andere Sachen, das sind eben wirklich jetzt die Künstlerinnen und Künstler, die wir da haben, die stellen dann die originalen Lebensweisen beziehungsweise auch Tänze dar, die bis heute dort Bestand haben.
1: Sagte Björn Reimer von den Radebeuler Karl-May-Festtagen. Sie werden bis Sonntag gefeiert. Vor 80 Jahren wurde die Filmgesellschaft der DDR gegründet. Das feiert die DEFA an diesem Wochenende mit einem besonderen Angebot. Dazu sagte Pressesprecher Philipp Zengel, MDR Kultur.
3: Wir haben dafür eine Aktion für die Kinos ins Leben gerufen. DEFA-Filme, die mit dem Förderprogramm Filmerbe seit 2019 digitalisiert wurden, können an diesem Wochenende von Kinos lizenzfrei gezeigt werden. Und wer außerhalb dieses Wochenendes vom 14. bis 17. Mai noch weiter diese Filme auch erleben will und das auch zu Hause, der hat auch die große Chance, DEFA-TV einzuschalten und dort diese Filme rund um die Uhr 24/7 im Laufe des Mais zu erleben.
1: Seit den 90er Jahren trägt die DEFA-Stiftung die Rechte an den DDR-Filmen. Ihre Hauptaufgabe besteht darin, die Streifen zu digitalisieren. Studierende der Burg Giebichenstein in Halle haben eine Kampagne zur Briefwahl gestartet. Wie die Kunsthochschule mitteilte, wollen sie damit andere Studierende aus Sachsen-Anhalt motivieren, an der Landtagswahl im September teilzunehmen, nicht zuletzt, weil diese in die Semesterferien fällt. Für die Kampagne haben die Kunststudierenden Illustrationen angefertigt, die auf das Online-Tool wahlbrief.de hinweisen. Mit diesem Tool lassen sich Wahlunterlagen recht niederschwellig beantragen und ausfüllen. In Cannes hat der neue Film von Sandra Hüller Premiere gefeiert. In Vaterland von Pavel Pawlikowski spielt sie Erika Mann, die mit ihrem Vater Thomas Mann, gespielt von Hans Zischler, 1949 Deutschland besucht. Mitten im Kalten Krieg fahren sie anlässlich des Geburtstags von Johann Wolfgang von Goethe nach Frankfurt und Weimar. MDR-Kultur-Filmkritiker Knut Elstermann zeigte sich begeistert nach der Weltpremiere.
4: Also Hans Zischler habe ich ja schon gerühmt. Das ist wirklich ein Film über zwei großartige, interessante, wichtige Persönlichkeiten des 20. Jahrhunderts. Also das ist auf der einen Seite schon mal völlig überzeugend. Auf der anderen Seite, Sandra Hüller kann einfach alles spielen. Das muss man so ganz klar sagen. Sie nimmt sich diese Figur her und ich finde, sie macht etwas ganz Hervorragendes. Auf der einen Seite zeigt sie eben die ergebende Tochter. Das war ja Erika Mann auch. Und auf der anderen Seite merkt man aber auch, wie es immer wieder in ihr brodelt. Erika Mann war ja auch eine sehr resolute Frau, eine sehr entschlossene Frau. Wenn man so Interviews mit ihr sieht, das war ja auch ihre klare Haltung. Also von Anfang an gegen die Nazis aufgetreten, mit großem Mut und großem Selbstbewusstsein auch. Und auch all das spielt Sandra Hüller mit. Aber ich würde immer wieder betonen, das ist der Film zweier großer Schauspieler. Wenn es einen Preis gäbe, ich finde, man müsste beide dann auszeichnen.
1: Der Film Vaterland lief in Cannes im Wettbewerb um die Goldene Palme. Diese wird zum Ende des Filmfestivals am 23. Mai verliehen.
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1: Das Wetter. Sonne und Wolken, im Südharz einige Schauer. Schauer auch im Werratal und im Thüringer Wald, im Vogtland und im Westerzgebirge. Im Laufe des Nachmittags nehmen die Wolken zu. Gebietsweise kann es Schauer und vereinzelt auch Gewitter geben. Die Höchstwerte 9 bis 15 Grad, stellenweise bis 16 Grad. Schwacher bis mäßiger Westwind. Der MDR-Verkehrsdienst meldet: A4 Richtung Dresden zwischen Gotha und Wandersleben, Behinderungen nach einem Unfall. A71 Richtung Schweinfurt, in der Abfahrt Oberhof, Behinderungen nach einem Unfall. Die B182 ist zwischen Riesa und Oppitsch nach einem LKW-Unfall gesperrt. Und im Saalkreis ist die Straße zwischen Abzweig Obhausen und Schraplau nach einem Unfall gesperrt. Geblitzt wird auf der A72 Richtung Leipzig zwischen Chemnitz Süd und Chemnitz Rottluff. Soweit der MDR-Verkehrsdienst. Die Zeit, es ist 14.35 Uhr.
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1: Er spottet, prügelt, trinkt und tötet. Doch vor allem bricht er die Gesetze der Kunst. Der 1571 geborene Maler Caravaggio rebelliert gegen den Stil der Renaissance und deren Suche nach dem schönen Ideal. Für seine Madonnen posieren Prostituierte, seine Helden sind jugendliche Rabauken. In seinen Bildern offenbart sich eine beispiellose menschliche Tiefe, findet Bruno Boucher, der in Chemnitz ein Caravaggio-Ballett auf die Bühne gebracht hat. Kein Handlungsballett, sondern getanzte Bilder. In einer Kritik heißt es:
2: Tanzen heißt malen. Albträume, Angst vor Verdammnis, Angst vor dem Tod, körperlicher Gewalt, mystischer Inbrunst. All das findet sich im ersten Akt wieder, in dem Boucher seine Tanzbilder in intensiven Farben gestaltet. Voller Lebens- und Todeslust der Renaissance.
1: Tanzbilder in intensiven Farben. Heute Abend ist Gelegenheit, das Ballett mit dem Titel Caravaggio oder die Stille unseres Herzschlages an der Oper Chemnitz zu erleben. Los geht es um 19.30 Uhr. Die Kunstgalerie Women Art Weimar feiert einjähriges Bestehen mit einer neuen Ausstellung, die heute Abend um 18 Uhr feierlich eröffnet wird. Sie trägt den schlichten Titel Ansichten und vereint Werke von insgesamt 17 Künstlerinnen, wobei die Textilkünstlerin Katrin Knape im Fokus steht. Knape, die aus Jena stammt, hat das Nähen von ihrer Großmutter gelernt. Für ihre Kunstwerke verarbeitet sie ganz unterschiedliche Materialien, derbe Stoffe, aber auch zarte Stickereien, die sie mit Hilfe verschiedener textiler Techniken verbindet. Auch morgen, zur Lange Nacht der Museen in Weimar, wird die Galerie geöffnet sein, von 11 bis

24 Uhr. Um 19 Uhr gibt es außerdem ein kleines Konzert in der Women Art Gallery mit dem spanisch-italienischen Naira-Duo. Abschließend nach Dessau ans Anhaltische Theater.

0: Hier klingt es heute beim 7. Sinfoniekonzert nach ganz viel Grün. Im Walde heißt die sinfonische Dichtung des Litauers Mikalojus Čiurlionis, der neben seiner Tätigkeit als Komponist auch Maler war. Malerei und Musik fließen also zusammen in seiner Komposition, die einen lichten und freundlichen Wald beschreibt und die die Anhaltische Sinfonie unter Leitung des Gastdirigenten Vilmantas Kalionas heute im Konzert spielen wird. Daneben erklingen Karl Maria von Webers Klarinettenkonzert Nummer 2 S-Dur sowie Robert Schumanns Sinfonie Nummer 2 C-Dur. Konzertbeginn im Großen Haus Dessau ist 19.30 Uhr.
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4: Um 15 Uhr mit Markus Neumann. IG Metall und der Volkswagen-Betriebsrat haben Spekulationen über mögliche Werksschließungen in Deutschland zurückgewiesen. In einer gemeinsamen Erklärung betonten sie, dass der Tarifvertrag von Ende 2024 gelte. Darin wurde festgehalten, dass der Konzern bis 2030 in Deutschland 35.000 Arbeitsplätze streichen will. Im Gegenzug wurden aber Werksschließungen und betriebsbedingte Kündigungen ausgeschlossen. Zuletzt war vor allem das VW-Werk in Osnabrück in Frage gestellt worden. Diskussionen gab es auch um die Standorte in Sachsen. In Sachsen-Anhalt müssen etwa 1.200 angehende Pflegekräfte ihre schriftliche Zwischenprüfung wiederholen. Das hat ein Sprecher des Bildungsministeriums dem MDR bestätigt. Demnach wurden die Prüfungen für ungültig erklärt, weil Inhalte einer Aufgabe vorab bekannt geworden waren. Wie es dazu kommen konnte, stehe noch nicht fest. Dem Sprecher zufolge untersucht das Landesschulamt außerdem, ob Anzeige gestellt wird. Die Wiederholungsprüfung wurde für kommende Woche Mittwoch angesetzt. Bundeskanzler Friedrich Merz hat Schwächen der schwarz-roten Koalition eingeräumt. Beim Deutschen Katholikentag in Würzburg sagte der CDU-Chef, zur Demokratie gehöre Streit, aber der muss auch zu Ergebnissen führen. Vielleicht streite die Regierung im Augenblick zu viel und bringe zu wenig Ergebnisse. Merz erklärte außerdem, er müsse seine öffentliche Kommunikation verbessern. Klimaaktivisten störten die Veranstaltung beim Katholikentag mit Zwischenrufen und Pfiffen. US-Präsident Donald Trump und Chinas Staatschef Xi Jinping haben ihr zweitägiges Gipfeltreffen in Peking als Erfolg bewertet. Wie beide Politiker mitteilten, vereinbarten sie weitreichende Handelsabkommen. Laut Trump will China unter anderem 200 US-Passagierflugzeuge kaufen. Im Iran-Krieg forderten beide Seiten eine rasche Waffenruhe und die Freigabe der blockierten Straße von Hormuz. Xi Jinping warnte Trump ausdrücklich, sich zu sehr in den Taiwan-Konflikt einzumischen. Die Kriminalpolizei Jena hat bei Ermittlungen gegen Fußballfans fast 50 Gebäude durchsucht. Wie die Polizei erst heute mitteilte, hatte es die Razzien bereits am Dienstag gegeben. Demnach wurden Gebäude in Jena, Kahla, Saalfeld und Gera durchsucht. Die Ermittlungen richteten sich gegen 20 Verdächtige. Die Gruppe soll in den vergangenen Tagen mehrere Züge besprüht haben. Laut Polizei zogen die Täter zweimal die Notbremse, um Graffiti mit Bezug zum Fußballclub Carl Zeiss Jena anzubringen. Das waren die Nachrichten.
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5: Und zunächst die aktuellen Temperaturen. Der Brocken bedeckt. Hier hat es geregnet 3 Grad. In Chemnitz stark bewölkt 12 Grad. Dresden leicht bewölkt 14 Grad. Eisenach bedeckt bei 10 Grad. Erfurt stark bewölkt nach Regen 8 Grad. Der Fichtelberg stark bewölkt und Regen bei 3 Grad. Gera stark bewölkt. Auch hier hat es geregnet 11 Grad. In Görlitz stark bewölkt 14. Halle und Leipzig stark bewölkt bei 14. Magdeburg stark bewölkt nach Regen 13 Grad. Und in Meiningen leichter Regen bei 7 Grad. Der Nachmittag bleibt bewölkt mit Schauern in Thüringen und Sachsen. Im Vogtland und Erzgebirge vor allem, in Sachsen-Anhalt regnet es im Harz und im Mansfelder Land sowie in der Börde. Der Abend ebenfalls stark bewölkt, gebietsweise auch da noch einige Schauer dabei bei 8 bis 11 Grad und schwachem bis mäßigem Westwind. In der Nacht wolkig und letzte Schauer, später trocken und aufgelockert. Gebietsweise Nebel bei Temperaturen von 6 bis 2 Grad. In den Gebirgen besteht die Gefahr von Bodenfrost. Morgen dann zum Start des Tages trüb durch Nebel und Hochnebel. Später dann überall Sonne, Quellwolken und einige Schauer bei 9 bis 16 Grad. Grad. Der Sonntag insgesamt freundlicher mit mehr Sonne, weniger Schauen und milder bei Temperaturen bis 19 Grad. Der Montag dann wieder mit etwas mehr Regen bei kaum geänderten Temperaturen. Und der Blick noch auf die Straßen. Achtung, ein Falschfahrer auf der A13 Berlin-Dresden zwischen Klettwitz und Ruhland. Ist er unterwegs auf der A13 Berlin-Dresden zwischen Klettwitz und Ruhland? Ein Falschfahrer, bitte fahren Sie äußerst rechts und überholen Sie nicht. Wir melden, wenn die Gefahr vorbei ist. Die A71 Richtung Schweinfurt in der Abfahrt Oberhof, Behinderung nach einem Unfall. Vorsicht auf der A72 Richtung Leipzig. Am Kreuz Chemnitz in der Überfahrt zur A4 Richtung Dresden. Hier liegt ein Metallteil auf der linken Fahrspur. Auf der B173 ist der Ortseingang Zwickau aus Richtung Reichenbach wegen eines brennenden Fahrzeugs gesperrt. Die B182 ist zwischen Riesa und Oppitsch nach einem LKW-Unfall gesperrt und im Saalekreis ist die Straße zwischen dem Abzweig Obhausen und Schraplau in Höhe der A38 nach einem Unfall gesperrt. Soweit die Meldungen, fahren Sie mal vorsichtig. Die Zeit 15.05 Uhr.
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5: Mit André Sittner, schön, dass Sie bei uns sind. Das hier sind Cocoon aus Frankreich, die Band Marc Dumais mit The Miracle.

Cocoon mit Miracle und Sie hören MDR Kultur. Und vom Wunder bis zur Kirche ist es ja nicht so sehr weit. Und der Bundespräsident, der war beim Katholikentag und als Staatsoberhaupt hat er ja vor allem repräsentative Aufgaben in Deutschland. Dazu gehört von jeher auch die Würdigung besonderen Engagements von Seiten der Bürger. Das ist bei Bundespräsident Frank-Walter Steinmeier auch nicht anders. Ihm liegt besonders das Ehrenamt am Herzen. Auf dem Katholikentag hat er nun über die Herausforderung ehrenamtlichen Engagements gesprochen. Darum wird es gleich gehen bei uns und gegen drei Viertel dann unsere freitägliche Sabbatfeier Shabbat Shalom mit Kantor Milan Andix von der Jüdischen Landesgemeinde Thüringen.

0: Der Karneval der Tiere, das Finale draus, die vielleicht beliebteste Komposition von Camille Saint-Saëns, allerdings erst posthum veröffentlicht, weil er nämlich in diesem Werk, in dieser kleinen Suite so diverse Kollegen verulgt hat. Das wollte er zu Lebzeiten noch nicht aufgelöst wissen. Wir schauen hier bei MDR Kultur auf den Deutschen Katholikentag. Über ein Drittel der Deutschen engagiert sich regelmäßig ehrenamtlich, zum Beispiel als Helfer auf dem 104. eben Deutschen Katholikentag, der gerade in Würzburg stattfindet. Doch das Ehrenamt, das steht vor vielen Herausforderungen, es werden eher mehr als weniger. Zeit, drüber zu sprechen, das dachten sich die Organisatoren und haben mit Bundespräsident Frank-Walter Steinmeier einen Spitzenpolitiker aufs Podium geladen, dem das Ehrenamt ganz besonders am Herzen liegt. Sabine Brütting war für uns dabei.
1: Auch der Bundespräsident ist mit Ehrenamt groß geworden. Damals auf dem Dorf im Fußballverein, wie er am Donnerstagnachmittag auf dem Podium beim 104. Deutschen Katholikentag berichtet.
2: Als ich angefangen habe, in meinem kleinen Dorf Fußball zu spielen, war mir natürlich nicht klar, dass das ein ehrenamtlich geführter Verein ist. Dass da jemand ist, der sonntags, bevor wir gespielt haben, hingegangen ist, die Netze aufgehängt hat und den Platz abgestreut hat. Uns war nicht klar, was es bedeutet, dass uns jemand durch den gesamten Landkreis mit dem Maurerbulli morgens durch die Gegend fährt.
1: Nicht nur Sportvereine könnten ohne Ehrenamtler nicht existieren. Auch bei Rettungsdiensten und dem Katastrophenschutz sähe es düster aus. Weil dem Bundespräsidenten das Ehrenamt sehr am Herzen liegt, hat er den 23. Mai zum Tag des Ehrenamtes ausgerufen. Auch viele Besucher des Katholikentages engagieren sich in ihrer Freizeit.
3: Ich persönlich beteilige mich im Jugendparlament und das ist natürlich auch da, um die Demokratie zu schützen, indem das den Jugendlichen eine Stimme gibt und Mitentscheidungsgewalt.
4: Wir suchen einfach Kontakt zu Menschen, wo wir denken, ach, die haben vielleicht länger kein Wort mehr mit jemandem anders gesprochen oder so, wenn es auf dem Friedhof ist oder irgendwo in der Stadt oder so.
5: Ich habe 50 Jahre ehrenamtlich als Wahlhelfer mitgearbeitet.
1: Diese Antworten decken sich mit den Studienergebnissen von Tobias Kläden von der katholischen Arbeitsstelle für missionarische Pastoral in Erfurt. Während sich bei den konfessionslosen Menschen in Deutschland rund 32% engagieren, sind es bei den Protestanten 46 und bei den Katholiken 49%. Kläden betont aber, dass das nicht daran liege, dass Christen per se die besseren Menschen seien.
6: Also wer im kirchlichen Kontext unterwegs ist, der findet halt viele Gelegenheiten. Da wird man einfach gefragt, wir suchen noch jemanden beim Pfarrfest, der das und das macht. Oder hat dein Kind nicht Lust, bei den Sternsingern mitzumachen?
1: Wenn nun die Zahl der Kirchenmitglieder zurückgeht, schwinden natürlich auch die Gelegenheitsstrukturen. Bundespräsident Frank-Walter Steinmeier sieht die Gefahr fürs Ehrenamt aber nicht nur im Rückgang der Mitgliederzahlen bei den Kirchen und im Altern der Gesellschaft, sondern ganz konkret auch ausgehend von politischen Akteuren wie der AfD. Steinmeier spricht hier von gesellschaftlicher Gegenwehr, die nötig sei, um einen Niedergang des Ehrenamtes abzuwehren.
2: Wir stehen vor Landtagswahlen im Herbst. Wir haben in einem Bundesland ein komplettes Parteiprogramm, bei dem man ungefähr herauslesen kann, was es bedeuten würde für das Ehrenamt, wenn ein Regierungsprogramm Realität wird, in dem viele Museen und Einrichtungen mit künstlerischem Anspruch vernichtet werden. Das wird in einem Land wie Sachsen-Anhalt etwa 50.000 Ehrenamtler betreffen.
1: Das Motto des Katholikentages könnte man angesichts dieser Zahlen schon fast als politische Aufforderung verstehen. Hab Mut, steh auf. Steinmeiers Frau Elke Büdenbender interpretiert das auf einem Podium zum Thema als ChristInnen stabil bleiben in polarisierten Zeiten zur selben Zeit für sich so.
7: Was ich finde, was vielleicht auch wieder Stabilität zurückbringen könnte, ist zuhören, nachfragen, aber auch Haltung haben. Also ich stehe auf meinem Glauben und ich habe Werte, die ich für ganz wichtig halte. Bildungsgerechtigkeit, Gerechtigkeit gegenüber allen Menschen, egal wo sie stehen und wie sie befähigt sind.
0: Das sagte Elke Büdenbender, Deutschlands First Lady, ihren Blick aufs bürgerliche Engagement. Und kommende Woche wird das freiwillige Engagement übrigens besonders gefeiert mit dem Tag des Ehrenamts. Der ist am 23. Mai und auch MDR Kultur würdigt natürlich in der kommenden Woche das Ehrenamt und stellt ehrenamtlich Engagierte in Kultur, Musik, in Leseförderung und als Digitalpate vor.

Camille Jambé aus Brüssel kommt sie, die junge Frau aus Belgien. Und hier bei MDR Kultur geht's weiter mit Silly und Bye Bye.

0: Sally mit Bye Bye und der unvergessenen Tamara Danz hier beim MDR Kultur. Und wir schauen nach Dessau-Roßlau. Die Stadt ist noch bis zum 23. Mai Gastgeber der 35. Landesliteraturtage Sachsen-Anhalt unter dem Motto Findet Stadt und Stadt wie die Stadt, also mit DT geschrieben, rückt das Lesefest in diesem Jahr die Verbindung von Literatur und urbanem Raum in den Fokus, passend zum 100-jährigen Bauhausjubiläum in der Stadt. Und auch an diesem Wochenende ist viel los, das verspricht Organisator Andreas Hilger.
1: Wir werden einen Tag haben, den haben wir Sunday in the Park genannt. Da geht man im Georgengarten von Ort zu Ort und kann vier Autoren begegnen, die viermal lesen werden aus vier verschiedenen Geschichten. Und entweder man bleibt selber sitzen und die Autoren kommen vorbei oder man läuft mit dem Autor mit. Und da haben wir eben mit Peter Wawerzinek und Wilhelm Bartsch und Christine Kurschmieder und Annette Gröschner auch vier Autoren, wo ich denke, die werden auch ziehen.
0: Und heute 18 Uhr, da wird eingeladen auf die romantische Burg Roßlau zur langen Nacht des Lachens mit Romanen und Glossen, heiteren Gedichten und komischen Erzählungen. Morgen 14 Uhr geht's dann zum Beispiel ums Bilderbuch in der Stadtbibliothek Dessau-Roßlau und im Tierpark ums Zeichnen von Tieren. Außerdem lädt die St.-Georg-Gemeinde ein zur langen Nacht des Glaubens mit Texten rund um das Thema Religion. Und mehr zum Programm finden Sie unter dem Kürzel llt26.de im Internet. Thank you.

vor 10 Jahren ist sie leider von uns gegangen. Sharon Jones, großes Soul-Jimme aus den USA, bekannt geworden seit 2002, vor allem mit der Band The Dub Kings. Get Up and Get Out, dieser Titel hier von ihr. Und das hier sind Taj Mahal und die Phantom Blues Band, die haben ein ganz neues Album auf den Markt gebracht. In diesem Jahr haben wir vor kurzem besprochen, hier bei MDR Kultur. Time heißt's und hier ist davon der Titel Wild About My Lovin'.

0: Touch mal. The Phantom Blues Band, Time, so heißt das aktuelle Album von ihm, davon Wild About My Lovin', und damit haben wir es 15.30 Uhr.
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0: Und im Studio ist Tina Mozzi-Kaufmann.
2: In Radebeul starten heute zum 33. Mal die Karl-May-Festtage. Dafür sind auch in diesem Jahr wieder indigene Künstlerinnen und Künstler sowie Vertreter der First Nations angereist. Nicht zuletzt, um über die stereotypischen Abbildungen von Karl-May aufzuklären, sagte der künstlerische Leiter der Karl-May-Festtage Radebeul, Björn Reinemer, dem MDR.
3: Es ist unheimlich wichtig natürlich, um Stereotypen aufzubrechen, um aber auch ein vertrautes Verhältnis zu schaffen. Wir haben das jetzt in den Schulen gemerkt, wie sehr da die Kinder und Jugendlichen offen sind und auch sehr viele Fragen stellen und auch Sachen stellen, wo man vielleicht nicht gedacht hätte, dass es noch in der Diskussion ist. Aber hier geht's einfach um den Austausch, dass man wirklich ins Gespräch kommt, dass man auch was von der Kultur mitbekommt,
2: sagte Björn Reinemer von den Karl-May-Festtagen Radebeul. Die Bundesbegegnung Jugend Jazz ist in diesem Jahr in Halle zu Gast. Dabei zeigen die besten Nachwuchsmusikerinnen und Musiker auf dem Gebiet des Jazz ihr Können. Mit Konzerten, Sessions und anderen Formaten versuchen sie dabei gezielt, junges Publikum anzusprechen. Dazu gehört auch ein Jazz-Truck, ein LKW voller Instrumente, die bespielt und ausprobiert werden dürfen. Träger des Trucks ist die Kulturakademie Lübeck, die sich stets für ungewöhnliche Standorte entscheidet. Dazu sagte Leiter Michael Schmerschneider, MDR Kultur.
4: Es gibt Gegenden, die sind einfach ein bisschen abgehängter als andere, gerade wenn es um die kulturellen Bildungsformate geht. Und es ist ja, das ist auch der Sinn des Jazz-Trucks, den haben wir vor 6 Jahren ins Leben gerufen, um damit an Orte zu fahren, die einfach nicht so versorgt sind, wenn es um kulturelle Bildungsformate geht. Und wir sind jetzt hier auf der Silberhöhe deshalb, weil wir das so als Ort identifiziert haben, wo kulturelle Bildung vielleicht einen anderen Fokus hat, nämlich die Leute zu partizipieren und neu entdecken zu lassen. So in der Altstadt zum Beispiel, da hatten wir einen Vierzuspruch irgendwie, da sind aber auch viele Musikschulen unterwegs und so andere Formate, und das ist hier eher weniger, und deswegen gibt's den Jazztruck, damit er dort eben hinfährt und dort kulturelle Bildung vertreibt.
2: Der Jazztruck steht noch bis 17 Uhr in Halle Silberhöhe. Am Abend dann verlagert sich das Geschehen auf die Peisnitzinsel in Halle. Dort gibt es ab 19.30 Uhr eine große Jazz-Session. Am traditionellen Holzbildhauerplenär in Garbesdorf im Altenburger Land nehmen in diesem Jahr 14 Künstlerinnen und Künstler aus dem In- und Ausland teil. 2 Wochen lang werden sie auf der Streuobstwiese am Kulturgut Quellenhof an ihren Objekten arbeiten, bevor sie am 30. Mai ihre Ergebnisse präsentieren. Das Freiluftatelier wurde 2001 von ortsansässigen Künstlerinnen und Künstlern ins Leben gerufen. Seitdem hat es sich auch überregional etabliert. Anfang der Woche haben 65 Bands und Musiker aus Deutschland einen offenen Brief an die Politik geschrieben. Darin fordern sie, den Zweitverkauf von Tickets stärker gesetzlich zu regulieren. Den Angaben nach kosten Tickets dort im Schnitt aktuell 250% mehr als im regulären Handel. Bundesjustizministerin Stefanie Hubig hat nun auf den offenen Brief reagiert, wie erklärt Bianca Schwarz aus dem ARD-Hauptstadtstudio.
5: Hubig sagt, ihr Ministerium ist schon dran an dem Thema und aus ihrer Sicht könnte man zum Beispiel Preisaufschläge beim Weiterverkauf rechtlich begrenzen. In anderen Ländern geht es auch, sagt Hubig. Frankreich zum Beispiel hat schon lange so eine Begrenzung. Ihr ist aber auch wichtig, dass der private Weiterverkauf von Tickets grundsätzlich möglich bleibt, weil kann ja immer mal was dazwischen kommen. Und dass das dann auch nicht unnötig kompliziert wird. Im Laufe des Jahres könnte eine gesetzliche Regelung dazu kommen.
2: Soweit Bianca Schwarz aus dem ARD-Hauptstadtstudio.
0: Ja, da wird es ja vielleicht dann doch ein bisschen billiger. Das war Tina Mozzi-Kaufmann mit den Kulturnachrichten. Vielen Dank.
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0: Und der Nachmittag bleibt bewölkt, mit Schauern in Thüringen verbreitet, auch in Sachsen, im Vogtland und im Erzgebirge und in Sachsen-Anhalt, in Harz und Mansfelder Land sowie in der Börde. Der Abend weiterhin auch stark bewölkt, gebietsweise mit einigen Schauern bei 8 bis 11 Grad und schwachem bis mäßigem Westwind. Die Nacht dann wolkig, da sind dann noch letzte Regentropfen dabei, später trocken und aufgelockert, gebietsweise mit Nebel bei 6 bis 2 Grad. In den Gebirgen besteht die Gefahr von Bodenfrost. Morgen dann zum Start in den Tag trüb, da ist noch Nebel und Hochwasser. Hochnebel verbreitet dabei, später dann überall Sonne, Quellwolken und einige Schauer im Wechsel. Das Ganze bei 9 bis 16 Grad. Der Sonntag insgesamt freundlicher mit mehr Sonne und weniger Schauern. Auch noch etwas milder bei Temperaturen bis 19 Grad. Der Montag dann wieder mit etwas mehr Schauern bei aber kaum geänderten Temperaturen. Und der MDR-Verkehrsdienst meldet Vorsicht auf der A9 Richtung Berlin zwischen Kleinmarzehns und Niemek. Hier liegt ein Reifen auf der rechten Fahrspur. Die A38 Göttingen-Leipzig ist zwischen Merseburg-Nord und Merseburg-Süd in beiden Richtungen nach einem Lkw-Unfall gesperrt. In Richtung Leipzig Stau bis Bad Lauchstädt. Und auf der B173 ist der Ortseingang Zwickau aus Richtung Reichenbach wegen eines Feuerwehreinsatzes gesperrt. Soweit die Meldungen. Fahren Sie vorsichtig und kommen Sie gut an. Die Zeit 15.35 Uhr.
6: 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Jetzt aus Stendal, Clara.

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Aus Stendal in der Altmark kommt sie, eine junge Frau, Clara nennt sie sich, Clara Savitzer Gewitter, so hieß dieser Titel von ihr. Und das hier ist Mr. Marcone mit den Strangers in a Car.

Marcon mit Strangers in a Car und das hier ist Jerusalem Great Synagogue Choir. Das führt uns hin so langsam auf unsere Sendung Shabbat Shalom.

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1: Shalom Aleinu,
2: heute mit Kantor Milan Ondic von der jüdischen Landesgemeinde Thüringen.
3: Der aktuelle Wochenabschnitt Bamidbar wird in der Regel am Shabbat vor dem Shavuot-Fest gelesen, dem Fest der Toragebung am Berg Sinai. Das Wort Bamidbar bedeutet so viel wie in der Wildnis oder in der Wüste. Da unsere Rabbiner immer davon ausgegangen sind, dass nichts zufällig passiert, haben sie nach einem Zusammenhang zwischen der Wildnis und der Toragebung gesucht. Im klassischen Midrash Bamidbar Rabbah leiteten sie Folgendes ab. Die Tora wurde durch drei Dinge gegeben: Feuer, Wasser und die Wildnis. Woher wissen wir, dass sie durch Feuer gegeben wurde? Durch Exodus 19,18. Und der ganze Berg Sinai rauchte, weil der Ewige auf ihn herabgestiegen war im Feuer. Woher wissen wir, dass sie durch Wasser gegeben wurde? Durch Richter 5,4. Es tropfte der Himmel und auch die Wolken tropften Wasser am Sinai. Woher wissen wir, dass sie durch die Wildnis gegeben wurde? Durch Bamidbar 1,1. Und der Ewige redete zu Moschee in der Wüste oder Wildnis Sinai. Als Grund, warum die Tora ausgerechnet durch diese drei Dinge gegeben wurde, wird angegeben, dass genauso wie Feuer, Wasser und Wildnis für alle Bewohner der Erde frei verfügbar sind, so ist es auch die Tora. Alle drei Dinge könnten wunderbare Metaphern für die Tora sein. Feuer erwärmt und spendet Energie. Wasser stillt den spirituellen Durst der Seele. Die Wildnis ist ein Ort der Stille, weit entfernt von jeder möglichen Ablenkung, wo man sich auf Gottes Präsenz konzentrieren kann. Es ist auch ein Ort, wo man seiner eigenen Verwundbarkeit bewusst wird und auf den Schutz einer größeren Macht zurückgreifen möchte. Man könnte noch endlos mit ähnlichen, sehr passenden

ätzenden Assoziationen weitermachen. Warum wählten die Rabbiner dann ausgerechnet eine Assoziation, die auf den ersten Blick mindestens seltsam, wenn nicht sogar unpassend wirkt? Sie haben begriffen, dass dort am Fuße des Berg Sinai etwas ganz Außerordentliches, noch nie zuvor Dagewesenes passiert ist. Etwas, was dem jüdischen Leben auf Dauer seinen Stempel aufdrücken wird. Die Demokratisierung des Wissens. Zum ersten Mal in der Geschichte hatte nicht nur eine kleine, auserwählte Elite das Recht und die Möglichkeit, Wissen zu erwerben, sondern jeder Einzelne. Das Symbol hierfür ist die Offenbarung am Berg Sinai. Das ist das einzige Mal, dass sich Gott nicht nur einem auserwählten Propheten zeigt, sondern einem ganzen Volk. An mehreren Stellen des Tanach wird darauf hingewiesen, dass das ganze Volk und teilweise sogar fremde Völker, die mit ihnen lebten, über die Gesetze der Tora und über Gott unterrichtet werden sollen. Wieder geht es nicht nur um eine kleine auserwählte Gruppe, sondern um alle. Es wird erwartet, dass jeder Einzelne das Gesetz nicht nur einhält, sondern auch ausführlich kennt und versteht. Somit ist eines der größten Erkenntnisse der jüdischen Geschichte, dass die Zukunft des jüdischen Volkes in erster Linie durch den kulturellen Kampf und weniger durch den militärischen Kampf gesichert werden kann. In diesem Zusammenhang war ein weiterer wichtiger Schritt die Einführung der generellen Schulpflicht schon im ersten Jahrhundert. In Deutschland hat die allgemeine Schulpflicht ihre Wurzeln im 18. Jahrhundert, wobei es selbst dann noch nicht konsequent und landesweit durchgesetzt wurde. Das ist ein Unterschied von mindestens 17 Jahrhunderten. Unter diesem Aspekt wird klar, warum die Rabbiner ausgerechnet die Assoziationskette Torah, Wildnis, Freiheit gewählt haben. Die Torah ist und bleibt für alle frei verfügbar. Weder der Mangel an Geld noch das Fehlen aristokratischer Abstammung können und konnten jemanden abhalten, Torah zu lernen. Und somit in einer Gesellschaft, wo Wissen das größte Gut ist, die höchstmögliche Anerkennung zu erlangen. Maimonides schreibt in seinem Werk Hilchot Talmud Torah folgendes: Mit drei Kronen wurde Israel gekrönt: die Krone der Torah, die Krone des Priestertums und die Krone des Königtums. Die Krone des Priestertums wurde Aaron verliehen, die Krone des Königtums David, aber die Krone der Torah ganz Israel. Wer auch immer Verlangen danach hat, soll kommen und sie sich holen. Ich glaube, dass das eines der tiefgreifendsten Ideen des Judentums ist. Was auch immer man in der Welt verändern möchte, man muss mit Bildung anfangen. Wenn man eine gerechte und mitfühlende Gesellschaft aufbauen will, muss man mit Bildung anfangen. Wenn man eine Gesellschaft aufbauen will, wo alle gleichgestellt sind, muss man zuerst dafür sorgen, dass alle den gleichen freien Zugang zum Bildungssystem haben. Shabbat Shalom.

Jungle mit Carry On und Sie hören MDR Kultur. Das hier ist Fats Domino auf dem Weg in die Hauptstadt des Jazz nach New Orleans. Walking to New Orleans.

Walking to New Orleans, das war Fats Domino hier bei MDR Kultur. In der kommenden Stunde geht es um ein Buch, das vielleicht Hilfestellung geben kann in den verschiedensten schwierigen Lebenslagen, vielleicht sogar zur Heilung, zumindest seelischen Heilung beitragen kann. Zusammengestellt hat diesen Band der Literaturwissenschaftler Stefan Bollmann. Darum wird's gehen. Und Kevin Morby, besser bekannt als Morby, kennen Sie auch hier aus dem Programm von MDR Kultur. Der hat ein neues Album rausgebracht. Auch das stellen wir Ihnen vor in der kommenden Stunde hier bei MDR Kultur.

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1: Um 16 Uhr mit Markus Neumann. Sachsen will den Unterrichtsausfall mit freiwilligen Arbeitszeitkonten für Lehrer eindämmen. Wie das Kultusministerium mitteilte, startet das Modell zum kommenden Schuljahr. Geplant ist, dass Lehrer zunächst bis zu 2 Unterrichtsstunden pro Woche mehr arbeiten. Nach einigen Jahren sollen sie die Zusatzstunden dann abbauen können, indem sie weniger Stunden pro Woche arbeiten. Laut Ministerium gilt das Angebot für verbeamtete und unbefristet angestellte Lehrkräfte, auch in Teilzeit. IG Metall und der Volkswagen-Betriebsrat haben Spekulationen über mögliche Werksschließungen in Deutschland zurückgewiesen. In einer gemeinsamen Erklärung betonten sie, dass der Tarifvertrag von Ende 2024 gelte. Darin wurde festgehalten, dass der Konzern bis 2030 in Deutschland 35.000 Arbeitsplätze streichen will. Im Gegenzug wurden aber Werksschließungen und betriebsbedingte Kündigungen ausgeschlossen. Zuletzt war vor allem das VW-Werk in Osnabrück in Frage gestellt worden. Diskussionen gab es auch um die Standorte in Sachsen. Bundeskanzler Friedrich Merz und US-Präsident Donald Trump demonstrieren nach den jüngsten Spannungen Geschlossenheit im Iran-Krieg. Wie der Kanzler auf X mitteilte, hat er mit Trump telefoniert. Man sei sich einig gewesen, das iranische Regime müsse an den Verhandlungstisch kommen und die blockierte Straße von Hormuz wieder öffnen. Zuvor hatten Äußerungen von Merz zum Iran-Krieg für Verstimmung gesorgt. Der Kanzler hatte der US-Regierung vorgeworfen, nach den ersten Angriffen auf den Iran keine Strategie zu haben. In Sachsen-Anhalt müssen etwa 1.200 angehende Pflegekräfte ihre schriftliche Zwischenprüfung wiederholen. Das hat ein Sprecher des Bildungsministeriums dem MDR bestätigt. Demnach wurden die Prüfungen für ungültig erklärt, weil Inhalte einer Aufgabe vorab bekannt geworden waren. Wie es dazu kommen konnte, stehe noch nicht fest. Die Wiederholungsprüfung wurde für kommende Woche Mittwoch angesetzt. Im Süden Sachsen-Anhalts warnt die Saale-Sparkasse vor einer neuen Betrugsmasche mit falschen Handwerkern. Wie die Bank mitteilte, klingeln Unbekannte gezielt bei älteren Menschen, um an deren Bankkarten zu gelangen. Demnach täuschen die Täter dringende Prüfungen von Wasser-, Strom- oder Heizungsanlagen vor. Den Angaben zufolge fordern die Betrüger danach ihre Opfer auf, ihre Bankkarte in ein Lesegerät zu stecken und die PIN einzugeben. Laut Saale-Sparkasse ist es bisher bei Betrugsversuchen geblieben. Das waren die Nachrichten.
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2: Und so sieht es im Moment aus. In Artern leichter Regen 12 Grad, Dresden leicht bewölkt 14, Eisenach bedeckt mit leichtem Regen und 8 Grad, Erfurt bedeckt mit Regen 7 Grad, Gardelegen stark bewölkt 14 Grad, Hoyerswerda bedeckt bei 16, Magdeburg bedeckt 14 Grad, Neuhaus am Rennweg stark bewölkt mit starkem Regen und 4 Grad, in Oschatz stark bewölkt bei 14 Grad, Plauen bedeckt bei 12, Wernigerode stark bewölkt, hier hat es geregnet 11 Grad und in Ludwigstadt-Wittenberg stark bewölkt bei 14 Grad. Der Nachmittag bleibt weitgehend bewölkt, mit Schauern verbreitet in Thüringen, Sachsen und in Sachsen-Anhalt, vor allem Vogtland und Erzgebirge und in Sachsen-Anhalt, Harz und Mansfelder Land sowie die Börde sind betroffen. Der Abend dann ebenfalls stark bewölkt, gebietsweise noch mit einigen Schauern bei 8 bis 11 Grad und schwachem bis mäßigem Westwind. Die Nacht dann wolkig mit letzten Regentropfen, später dann trocken und aufgelockert, gebietsweise aber mit Nebel bei 6 bis 2 Grad. In den Gebirgen besteht die Gefahr von Bodenfrost und morgen dann der Tagesstart trüb, verbreitet Nebel oder Hochnebel sind der Grund. Und später dann überall Sonne, Quellwolken und einige Schauer im Wechsel bei 9 bis 16 Grad. Der Sonntag insgesamt freundlicher mit mehr Sonne, nur noch wenigen Schauern und milder bei Temperaturen bis 19 Grad. Am Montag ist dann wieder mehr Regen dabei bei kaum geänderten Temperaturen. Und der MDR-Verkehrsdienst meldet, die A38 Göttingen-Leipzig ist zwischen Merseburg-Nord und Merseburg-Süd in beiden Richtungen nach einem LKW-Unfall gesperrt. In Richtung Göttingen Stau bis Leuna, in Richtung Leipzig Stau bis Bad Lauchstädt. Die A73 Richtung Bamberg ist zwischen Eisfeld Nord und Eisfeld Süd nach einem Unfall gesperrt, zurzeit auch hier Stau. Und in der Gegenrichtung ist die linke Fahrspur wegen Bergungsarbeiten gesperrt. Im Landkreis Börde ist die Straße zwischen Flechtingen und Ivenrode nach einem Unfall blockiert und geblitzt wird auf der A9 Richtung Berlin am Schkeuditzer Kreuz in der Überfahrt zur A14 Richtung Dresden. Soweit die Meldungen, fahren Sie vorsichtig. Die Zeit, wir haben es 16.05 Uhr gleich.
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2: Mit Andre Sittner. Schön, dass Sie bei uns sind. Und das hier ist Cap Mo unterwegs im 62er Chevy.

Da waren Chevys noch Chevys. 1962, das Zeitalter der Straßenkreuzer Capmo, war das hier unterwegs in einem solchen Teil. Und Sören, MDR Kultur. Wir kommen zum Thema Literatur. Literatur kann heilen oder zumindest Hilfe bieten in verschiedensten Lebenslagen. In seinem neuesten Buch hat nun der Literaturwissenschaftler Stefan Bollmann da ein kleines Sammelsurium nützlicher Literaturvorschläge zusammengestellt. Da schauen wir gleich näher drauf. Und Kevin Morby, den amerikanischen Singer-Songwriter, kennen Sie ja hier aus dem Musikprogramm von MDR Kultur. Er hat jetzt ein neues Album rausgebracht, da hören wir rein, dann gegen 4:45.

0: 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Ich werde dich heimsuchen bis zu deinem letzten Tag. Und du wirst dir wünschen, mich nie verlassen zu haben. Charlene Spiteri war das hier mit dieser Drohung bei MDR Kultur. Und wir kommen zu Literatur, die wundersame Wirkung der Literatur. So könnte man das Spezialgebiet von Stefan Bollmann vielleicht beschreiben. Bücher wie Frauen, die lesen, sind gefährlich oder Frauen, die schreiben, leben gefährlich, sind eine Reminiszenz an die Kraft, die von der Literatur ausgeht. Beide Bücher wurden zu einem Publikumserfolg. Nach Untersuchungen etwa über den Monte Verita und einer Biografie über Goethe als Naturforscher hat sich der Literaturwissenschaftler nun wieder einem Buch über das Lesen gewidmet. Nach dem Vorbild von Dr. Erich Kästners Lyrische Hausapotheke versammelt Stefan Bollmann in die Literarische Hausapotheke 62 Lektürevorschläge für, so das Versprechen, jede Lebenslage. Eva Geding hat's für uns gelesen.
1: Der Sommer kommt, mit ihm vielleicht eine Reise in den Süden. Und dort dann eine kleine Urlaubsaffäre? Erste Hilfe bei solchen Anwandlungen verspricht die Literarische Hausapotheke von Stefan Bollmann. Die Versuchung eines Urlaubsflirts lässt sich zum Beispiel sehr gut mit Daphne du Mauriers Erzählung »Der kleine Fotograf« kurieren.
2: In der Sommerferiengeschichte »Der kleine Fotograf« verbringt eine gelangweilte Frau der Upper Class den Urlaub mit den beiden Kindern samt Kindermädchen, aber ohne den geschäftlich unabkömmlichen Ehemann irgendwo an der Côte d'Azur. Als sich die Gelegenheit zu einem Seitensprung bietet, ist sie gerne dabei. Aber sie hat die Rechnung ohne die Gefühle ihres Liebhabers gemacht.
1: Erzählt Bollmann über den Inhalt respektive die Zusammensetzung des literarischen Medikaments. Du Mauriers Romane und Erzählungen lieferten Alfred Hitchcock die literarischen Vorlagen für Psychothriller wie Rebecca oder Die Vögel. Kaum verwunderlich, dass auch das sommerliche Tête-à-Tête an der Riviera bald in einem Fiasko mündet.
2: Am Ende sind gleich drei Leben zerstört, wobei nur eine der Personen tatsächlich tot ist. Aber auch diese lebt weiter, in den Bildern nämlich, die von dem zeugen, was ihr das Leben gekostet hat.
1: Liebe, Glück, Verlust, Lebenssinn und Lebensüberdruss oder die Angst vor dem Tod. Die Literarische Hausapotheke enthält Mittel zur Behandlung der großen, existenziellen Themen. Bollmann hat dafür Bücher aus unterschiedlichen Ländern, Zeiten und Genres ausgesucht und 9 verschiedenen Themen zugeordnet. Von Seneca über Oscar Wilde bis hin zu Jasmina Reza und Katja Oskamp reicht das Spektrum. Unter der Rubrik »Geschichten vom Anderssein« steht etwa Mary Shelleys »Frankenstein« neben der kleinen Meerjungfrau von Hans Christian Andersen im Apothekenregal. Für besseren Halt in stürmischen Zeiten empfiehlt Bollmann unter anderem eine Sammlung von Sprichwörtern von Erasmus von Rotterdam aus dem Jahr 1508.
2: Die besten von ihnen sind Überlebensweisheiten. Der Strahl der Erkenntnis, den sie werfen, erhellt das Dunkel des Augenblicks.
1: Konstatiert Bollmann. Und, so sein Fazit, sie sind darin nach wie vor aktuell. Etwa Dulce Bellum in Expertis, übersetzt etwa »Süß erscheint der Krieg den Unerfahrenen«. Erasmus von Rotterdam hat den Spruch mit einem Kommentar versehen. Bollmann gibt ihn in seiner Abhandlung wieder.
2: Es ist jetzt schon so weit gekommen, dass man den Krieg allgemein für eine annehmbare Sache hält und sich wundert, dass es Menschen gibt, denen er nicht gefällt. Der Mensch aber ist nackt, zart, wehrlos und schwach. Nichts kann man an den Gliedern sehen, was für einen Kampf oder eine Gewalttätigkeit bestimmt wäre.
1: 3 bis 4 Seiten benötigt Bollmann für seine Buchempfehlungen im Stil eines Beipackzettels. Nach dem Anwendungsgebiet folgt eine Liste der literarischen Zutaten, eine Einnahmeempfehlung und zuletzt noch ein Hinweis auf mögliche Nebenwirkungen. Im Fall von Bollmanns Literarische Hausapotheke könnten das Müdigkeitserscheinungen bei Überdosierung sein. Hier fehlt vielleicht ein wenig die persönliche Begeisterung des Autors, damit der Funke so richtig überspringen kann. Interessant wäre es zu lesen gewesen, welche literarische Medizin bei Bollmann selbst in unterschiedlichen Lebenslagen hilfreich war. In kleinen Dosen genossen ist die Lektüre dann aber doch auf jeden Fall eine Bereicherung der eigenen literarischen Hausapotheke.
0: Eva Geding über das neue Sachbuch »Die literarische Hausapotheke – Lektüre für jede Lebenslage« von Stefan Bollmann. Erschienen ist das Ganze im Klett-Cotta-Verlag, hat 300 Seiten und kostet 24 €.

Filmmusik von Rachel Portman hier beim der Kultur. Passage of Time aus dem Streifen Chocolat aus dem Jahr 2000 mit Juliette Binoche und Johnny Depp in den Hauptrollen. Johnny Depp, der ja da auch selbst zur Gitarre griff und unterwegs war auf den Spuren von Django Reinhardt, unter anderem mit dem Minor Swing. Das hier ist Chance Solomon und das neue Album heißt The World Is Not Good Enough und das ist ein Vers aus eben diesem Titel hier mit dem Überschrift Finish Line.

The World's Not Good Enough. Finish Line, so ist dieser Titel vom Album The World's Not Good Enough von Sean Salomon hier bei der Kultur. Gleich bei uns die Kulturnachrichten mit Tina Mutzi-Kaufmann. Und bis dahin decken hier noch Pink Martini und China Forbes den Sonntagstisch Sunday Table.

0: Was so alles passiert am Sonntagstisch. Viel war es ja nicht. Pink Martini und China Forbes mit dem Sunday Table. Und damit haben wir es 16.30 Uhr.
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0: Und Tina Mutzi-Kaufmann an das Neueste für Sie.
2: Die deutsche Museumslandschaft sticht weltweit als außergewöhnlich heraus. Mit diesen Worten hat sich Kulturstaatsminister Wolfram Weimar zum bevorstehenden Internationalen Museumstag geäußert. An diesem Tag laden Museen auf der ganzen Welt zu besonderen Aktionen ein. Auch zahlreiche Häuser in Mitteldeutschland öffnen ihre Pforten. Kulturkompakt-Redakteurin Vivien Fied fasst zusammen.
3: In Sachsen-Anhalt beteiligen sich mindestens 65 der rund 200 Museen am Museumstag. Viele Häuser öffneten sogar kostenfrei, hieß es vom Museumsverband Sachsen-Anhalt. Im Dommuseum in Magdeburg zum Beispiel dreht sich alles um die mittelalterliche Geschichte. Im sächsischen Oelsnitz bietet die Kohlewelt etwa Führungen für blinde und taube Menschen. In Thüringen lässt ein exklusiver Einblick in eine barocke Miniaturstadt die Herzen vieler Puppenfans schneller schlagen. Und zwar im Schlossmuseum Arnstadt. Wer noch ein Angebot in seiner Nähe sucht, findet einen Überblick aller weltweit teilnehmenden Museen auf einer digitalen Karte. Diese ist vom Internationalen Museumsrat, kurz ICOM, und ab sofort online abrufbar.
2: Der Internationale Museumstag wird seit 1977 am 18. Mai begangen. In Deutschland wird für den Aktionstag immer der am nächsten gelegene Sonntag genutzt. Die Zukunft des Bitterfelder Kulturpalastes ist wieder offen. Nach Recherchen des MDR plant Oberbürgermeister Armin Schenk die Rückgabe der Immobilie an die bisherige Eigentümerin. Dieser hatte den Kulturpalast im vergangenen Jahr an die Stadt Bitterfeld-Wolfen verkauft, unter der Bedingung, dass der Kauf bis Juni dieses Jahres rückgängig gemacht werden kann. Geplant war, vor Ort eine Musical-Spielstätte einzurichten. Zu den Gründen für die Rolle rückwärts, Grit Lichtblau aus dem MDR-Studio in Dessau.
4: Oberbürgermeister Armin Schenk hat mir erklärt, dass die Stadt zwei Gutachten in Auftrag gegeben hat und die kommen beide zu dem Schluss, dass solch ein Musical-Palast nicht wirtschaftlich betrieben werden kann und dass die Millionen, die aus dem Infrastrukturprogramm kommen sollen, nicht ausreichen, um den Palast zu sanieren. Hinzu kommen auch noch baurechtliche Bedenken. Der Palast steht nämlich in der Nähe von zwei Störfällenbetrieben im Chemiepark Bitterfeld-Wölfen, sodass auch unklar ist, ob es dafür überhaupt eine Baugenehmigung gibt. Mhm. Ja, insgesamt scheint es also wirklich viele Unwägbarkeiten zu geben, die die Stadt eben dazu bewogen haben, auf die Bremse zu treten und den Kulturpalast wieder zurückgeben zu wollen. Aber dazu braucht es das Votum des Stadtrates.
2: Sollte der Kauf tatsächlich rückgängig gemacht werden, droht dem Bitterfelder Kulturpalast die Insolvenz. In Radebeul starten heute die traditionellen Karl-May-Festtage. Dafür sind auch in diesem Jahr wieder indigene Künstlerinnen und Künstler sowie Vertreter der First Nation angereist. Nicht zuletzt, um über die stereotypen Abbildungen von Karl-May aufzuklären. Thematisch fokussiert die 33. Ausgabe des Festivals auf die Kultur des Nahen und Mittleren Ostens und bietet neben den Geschichten von Karl-May bis Sonntag auch arabische Geschichten, Musik und Tänze an. Er spielte den Charlie in Helmut Dietls Münchner Geschichten. Der Schauspieler Günther Maria Halmer ist tot. Wie das Münchner Residenztheater mitteilte, starb er bereits am Sonntag im Alter von 83 Jahren. Raimund Bacher berichtet für Kulturkompakt.
5: Halmer stammte aus Rosenheim und lernte an der Otto-Falkenberg-Schule in München das Schauspielhandwerk. Sein Bühnendebüt gab er 1969 am Residenztheater. Danach spielte er an den Münchner Kammerspielen, bevor ab 1974 seine Fernsehkarriere Fahrt aufnahm. Den Durchbruch brachte ihm die Rolle des Lebenskünstlers Charlie in Helmut Dietls Münchner Geschichten. Später wurde er als Anwalt Abel in der ZDF-Reihe Anwalt Abel einem Millionenpublikum bekannt. Es folgten zahlreiche Rollen in Fernsehfilmen und Reihen, darunter Ein Drilling kommt selten allein und Vier Drillinge sind einer zu viel. Insgesamt wirkte Halmer in über 180 Produktionen mit.
2: Soweit Raimund Bacher zum Tod des Schauspielers Günther Maria Halmer.
0: Und mit dieser traurigen Nachricht enden die Kulturnachrichten. Vorne mit Tina Mozzi-Kaufmann. Vielen Dank.
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0: Und bis zum Abend bleibt stark bewölkt, gebietsweise mit einigen Schauern bei 8 bis 11 Grad und schwachem bis mäßigem Westwind. Die Nacht dann wolkig mit letzten Schauern. Später dann trocken und aufgelockert, gebietsweise Nebel dabei bei 6 bis 2 Grad. In den Gebirgen besteht Gefahr von Bodenfrost. Morgen dann zum Start des Tages trüb. Verantwortlich sind Nebel und Hochnebel. Später dann überall Sonne, Quellwolken und einige Schauer im Wechsel. Das Ganze bei 9 bis 16 Grad. Der Sonntag insgesamt freundlicher mit mehr Sonne und weniger Schauern. Milder wird wird es auch. Bis 19 Grad erreichen wir dann wieder, der Montag mit mehr Regen, aber kaum geänderten Temperaturen. Der Blick noch auf die Straßen. Vorsicht auf der R2 Richtung Berlin zwischen Magdeburg Zentrum und Magdeburg Rothensee. Hier befindet sich eine ungesicherte Unfallstelle auf allen Fahrspuren. A9 Richtung München zwischen Köselitz und Fockerode 2 Kilometer Stau an der Baustelle. Hier verlieren Sie 10 Minuten. Die A38 Göttingen-Leipzig ist zwischen Merseburg Nord und Merseburg Süd in beiden Richtungen nach einem LKW-Unfall gesperrt. In Richtung Göttingen Stau bis Leuna, in Richtung Leipzig Stau bis Bad Lauchstädt. Die A73 Richtung Bamberg ist zwischen Eisfeld Nord und Eisfeld Süd nach einem Unfall gesperrt, zurzeit Stau. Und in der Gegenrichtung ist die linke Fahrspur wegen Bergungsarbeiten gesperrt. Und im Landkreis Börde ist die Straße zwischen Flechtingen und Ivenrode nach einem Unfall blockiert. Die B84 ist in der Ortsdurchfahrt Behringen in beiden Richtungen nach einem Unfall gesperrt. Geblitzt wird auf der A9 Richtung Berlin am Schkeuditzer Kreuz in der Überfahrt zur A14 Richtung Dresden. Soweit die Meldungen. Fahren Sie vorsichtig und kommen Sie gut an. Die Zeit 16.36 Uhr.
1: 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Carnival Kid.

Carnival Kids und mit dabei Ahabs linkes Bein mit Feind hier bei MDR Kultur und das hier ist die Patti Smith Group.

0: geprägt. Auf seinem neuesten Album nun, Little Wide Open, kehrt Morby an den Ort seines Aufwachsens zurück, singt über den mittleren Westen Amerikas, über Highways und Heimweh. Und Tobias Siebert hat in dieses Album mal reingehört.
1: Ich bin dem mittleren Westen dankbar dafür, dass es dort in meiner Kindheit irgendwie ziemlich langweilig war. Das hat mich dazu gezwungen, kreativ zu sein, hat mich in die Welt hinausgetrieben und mich gelehrt, nichts als selbstverständlich hinzunehmen. Ich liebe es, neue Orte zu entdecken, gerade weil meine Kindheit irgendwie langweilig war.

0: Getrieben von der Langeweile im mittleren Westen Amerikas kam Singer-Songwriter Kevin Morby zur Musik. Nach der Schule zog er nach New York und Los Angeles und tourte mit seinen Indie-Folk-Songs jahrelang durch die Welt. Das Reisen wurde sein Leben. Und weil der Ort seiner Kindheit ihn nie ganz losgelassen hat, widmet er mit Little Wide Open, dem mittleren Westen, nun ein ganzes Album.
1: For me, the Midwest, I suppose, is...
2: Für mich bedeutet der mittlere Westen ein weiter, offener Himmel, sanfte Felder, Zikaden, schwüle Luft und jede Menge Gewitter, Tornados, Blitze und riesige Wolken.
1: And big clouds.

Morbi besingt allerdings nicht nur die weiten Landschaften, das Wetter und den Himmel, sondern er schaut auch zurück auf seine Kindheit, seine Jugend und fragt sich, was davon geblieben ist. So prägend die Vergangenheit und das Aufwachsen für den Musiker war, so sehr verortet sich Morbi mit den 13 Songs auch in der Gegenwart, schaut auf das Hier und Jetzt und wirft dabei auch immer wieder einen Blick in die Zukunft, auf das Ungewisse, auf das, was noch kommt. Und so ist auch der titelgebende Song des Albums ein Sprung zwischen den Zeiten.

0: Immer wieder sind es Gegensätze, zwischen denen Morbi sich bewegt. Wegfahren und zurückkommen, Zukunft und Vergangenheit, Himmel und Hölle und auch zwischen Leben und Tod. Mit letzterem setzt sich der Musiker schon länger auseinander.
1: Ich verbringe viel Zeit damit, darüber nachzudenken. Im Grunde mein ganzes Erwachsenenleben. Und manchmal wünschte ich mir, ich könnte aufhören, darüber zu schreiben. Aber ich glaube, Musik ist wie Therapie und man weiß nie, worüber man schreiben wird. Ich setze mich einfach hin und fange an zu schreiben. Und sobald ich das tue, kommt an die Oberfläche, was an die Oberfläche kommen soll. Das ist fast so, als wäre man in einer Gesprächstherapie. Man fängt vielleicht an, über seine Lieblingssüßigkeit zu reden und plötzlich spricht man davon, dass man Angst vor dem Sterben hat. Candy, and then all of a sudden you're talking about being afraid of dying.

0: Little Wide Open ist der Soundtrack eines Lebens, das von Sehnsüchten, Reisen und dem Wiederkehren geprägt ist. Von dem Wunsch nach Ankommen, dem Abschließen mit einer Lebensphase und dem Öffnen neuer Türen. Dabei schlägt Morbi zugleich ruhigere Töne an und öffnet sich im Klang. Ein gelungenes Album, auf dem der Musiker sein Inneres wie seine Umgebung erkundet. Ein erfrischender Blick, der von der Vergangenheit geprägt ist und sich in die Zukunft orientiert.
1: Tobias Siebert über das neue Album Little Wide Open von Kevin Morby, der ja in diesem Jahr schon eins rausgebracht hat, nämlich Badlands, und von diesem hören wir den Titelsong.

Kevin Morby mit Badlands und Sören MDR Kultur am Donnerstagnachmittag und nein, Freitagnachmittag haben wir Freitag heute, Freitagnachmittag. Und das hier ist Robin Peter Müller mit seinem Ensemble La Folia Barockorchester und Musik eines anonymen Meisters.

Marvin Gaye, where are we going? Und wohin das Museum Gunzenhauser in Chemnitz geht, das weiß es. Und es weiß auch, dass es in Zukunft Besucher und Besucherinnen braucht. Und deswegen wird zum 100. Geburtstag des Gründers und Stifters Alfred Gunzenhauser jetzt eine ganze Etage der Museumspädagogik gewidmet. Das wird uns interessieren in der kommenden Stunde hier beim der Kultur. Keine

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4: Um 17 Uhr mit Ines Hermann. Sachsen will den Unterrichtsausfall mit freiwilligen Arbeitszeitkonten für Lehrer eindämmen. Wie das Kultusministerium mitteilte, startet das Modell zum kommenden Schuljahr. Geplant ist, dass Lehrer zunächst bis zu 2 Unterrichtsstunden pro Woche mehr arbeiten. Nach einigen Jahren sollen sie die Zusatzstunden dann abbauen können, indem sie weniger Stunden pro Woche arbeiten. Laut Ministerium gilt das Angebot für verbeamtete und unbefristet angestellte Lehrkräfte auch in Teilzeit. Bundeskanzler Friedrich Merz und US-Präsident Donald Trump demonstrieren nach den jüngsten Spannungen Geschlossenheit im Irankrieg. Wie der Kanzler auf X mitteilte, hat er mit Trump telefoniert. Man sei sich einig gewesen, das iranische Regime müsse an den Verhandlungstisch kommen und die blockierte Straße von Hormuz wieder öffnen. Zuvor hatten Äußerungen von Merz zum Irankrieg für Verstimmung gesorgt. Der Kanzler hatte der US-Regierung vorgeworfen, nach den ersten Angriffen auf den Iran keine Strategie zu haben. Sachsen und Tschechien drängen auf den geplanten Neubau der Bahnstrecke von Dresden nach Prag. Sachsens Infrastrukturministerin Regina Kraushaar und der tschechische Verkehrsminister Ivan Betnarek forderten nach einem Treffen finanzielle Klarheit vom Bund. Kraushaar verlangt für die nächsten Planungsschritte 20 Millionen Euro im Bundeshaushalt sowie den Abschluss eines Staatsvertrags. Kernstück der neuen Verbindung ist ein rund 30 Kilometer langer Tunnel durch das Osterzgebirge. Die Trasse soll die Fahrzeit zwischen beiden Städten von 2,5 Stunden auf 1 Stunde verkürzen. Die Kriminalpolizei Jena hat bei Ermittlungen gegen Fußballfans fast 50 Gebäude durchsucht. Wie die Polizei erst heute mitteilte, hatte es die Razzien bereits am Dienstag gegeben. Demnach wurden Gebäude in Jena, Kahla, Saalfeld und Gera durchsucht. Die Ermittlungen richteten sich gegen 20 Verdächtige. Die Gruppe soll in den vergangenen Tagen mehrere Züge besprüht haben. Laut Polizei zogen die Täter zweimal die Notbremse, um Graffiti mit Bezug zum Fußballclub Carl Zeiss Jena anzubringen. Der Schauspieler Günther Maria Halmer ist tot. Wie seine Familie und das Münchner Residenztheater bestätigten, starb er bereits am Sonntag im Alter von 83 Jahren. Bekannt wurde Halmer vor allem durch seine Fernsehrollen, beispielsweise als Charlie in den Münchner Geschichten, als Tatortkommissar und als Anwalt Abel. Das waren die Nachrichten.
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5: Und so sieht's aus. Der Brocken bedeckt bei 4 Grad in Chemnitz. Wolkig hat's geregnet. 10 Grad in Dresden. Stark bewölkt. 13. Eisenach stark bewölkt. Auch hier hat's geregnet. 10 Grad in Erfurt bedeckt nach Regen. 9 Grad. Der Fichtelberg bedeckt bei 6 Grad. Gera stark bewölkt. 10 Grad. Görlitz leicht bewölkt. 15 Grad. Halle und Leipzig bedeckt bei 14 Grad. Magdeburg bedeckt ebenfalls 14. Und Meiningen wolkig bei 10 Grad. Am Abend weiterhin stark bewölkt. Gebietsweise sind noch einige Schauer dabei bei 8 bis 11 Grad und schwachen bis mäßig im Westwind. In der Nacht wolkig und letzte Schauer dann, später trocken und aufgelockert. Gegen Morgen dann gebietsweise Nebel. 2 bis 6 Grad sind die Höchstwerte in der Nacht. In den Gebieten, in den Gebirgen gibt es Gefahr von Bodenfrost. Und morgen zum Start trüb durch Nebel und Hochnebel. Später dann überall Sonne und Quellwolken im Wechsel. Ein paar Schauer sind auch mit dabei. 9 bis 16 Grad. Der Sonntag insgesamt freundlicher mit mehr Sonne und weniger Schauern. Milder bei Temperaturen bis 19 Grad. Grad. Der Montag dann wieder mit etwas mehr Regen bei kaum geänderten Temperaturen. Und der MDR-Verkehrsdienst meldet Folgendes. Die A2 Richtung Berlin ist zwischen Magdeburg-Zentrum und Magdeburg-Rotensee nach einem Unfall gesperrt. Zurzeit hier Stau bis Magdeburg-Kannenstieg. A9 Richtung München zwischen Köselis und Vockerode 2 Kilometer Stau an einer Baustelle, hier etwa 10 Minuten Verzögerung. Die A14 Richtung Magdeburg in der Abfahrt Magdeburg-Sudenburg, hier befindet sich eine ungesicherte Unfallstelle. Die A38 Göttingen-Leipzig ist zwischen Merseburg-Nord und Merseburg-Süd in beiden Richtungen nach einem LKW-Unfall gesperrt. In Richtung Göttingen Stau bis Leuna, in Richtung Leipzig Stau bis Bad Lauchstädt. Die A73 Richtung Bamberg ist zwischen Eisfeld-Nord und Eisfeld-Süd nach einem Unfall gesperrt, zurzeit auch hier Stau. Die B88 Richtung Ilmenau ist zwischen Königssee und dem Abzweig Garsitz nach einem Unfall gesperrt. Im Landkreis Börde ist die Straße zwischen Flechtingen und Ivenrode ebenfalls nach einem Unfall blockiert. Geblitzt wird auf der A9 Richtung Berlin am Schkeuditzer Kreuz in der Überfahrt zur A14 Richtung Dresden und auf der A72 Richtung Leipzig zwischen Zwickau Ost und Hartenstein. Soweit die Meldungen, fahren Sie vorsichtig. Die Zeit 17.05 Uhr.
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5: Mit André Sittner, schön, dass Sie bei uns sind. Und das hier ist Mr. Proballer.

Cup-Rap Connections. Probeller hier bei MDR Kultur und uns hat die traurige Nachricht erreicht, dass die Schauspielerin Angelika Domröse im Alter von 85 Jahren verstorben ist. Bekannt geworden ist sie ja 1973 vor allem durch den Film Die Legende von Paolo und Paula von Heiner Caro an der Seite von Winfried Glatzeder, danach in Erscheinung getreten als eine der wichtigen Darstellerinnen des DDR-Theaters, auch Films und Fernsehens, später dann auch im Westen. Mit immer wieder aufgefallen mit vielseitigen Rollen, die sie verkörpert hat. Und den Nachruf auf sie gibt's gleich hier bei uns.

0: Rod Stewart unterwegs in der Broadway-Welt des Jahres 1936 auf den Spuren von Harold Arlen. I've got the world on a string und Sie hören MDR Kultur. Sie war einfach die Paula. Ganz selten kommt es vor, dass eine Schauspielerin von Millionen Menschen so mit dieser einen Rolle identifiziert wird, wie das bei Angelika Domröse geschehen ist und ihre Rolle eben als Paula in Heiner Karos Film Die Legende von Paul und Paula. Aber Angelika Domröse war viel mehr als nur eben die Paula. Sie war eine gefeierte Theaterschauspielerin, äußerst vielseitig, hat gemeinsam mit ihrem Mann Hilmar Tate gegen die Ausbürgerung von Wolf Biermann protestiert und hat nach ihrer eigenen Ausreise aus der DDR in West-Berlin dann eine neue Karriere gestartet, nicht nur als Schauspielerin, sondern auch als Regisseurin, hat sich immer wieder auch gegen Denkschablonen zur Wehr gesetzt und eine starke Stimme gehabt. Und wie jetzt bekannt wurde, ist Angelika Domröse im Alter von 85 Jahren verstorben. Ein Nachruf auf die große Schauspielerin von Simone Reber.
1: Um 9 ins Bett. Muss dann auch was anderes gehen. Als schlafen, arbeiten und wieder schlafen und arbeiten. Und das mit 23 Linz.
2: Ihre Augen strahlten in der Überzeugung, dass es noch mehr geben müsse im Leben. Mehr Lebenslust, Liebe und Abenteuer. Aber die Stimme von Angelika Domröse verriet immer, dass ihr Traum vom Glück in Zeiten tiefer Traurigkeit entstand. Sie wurde am 4.4.1941 als Kriegskind in Berlin-Mitte geboren. Ihr leiblicher Vater soll ein jüdisch-französischer Zwangsarbeiter gewesen sein, ihr Stiefvater ein Tyrann. Ihre Kindheit beschrieb sie als ohne Wärme. Aber die geteilte Großstadt Berlin lehrte sie zu überleben, dadurch,
3: dass sie mir nie Angst gemacht hat und dass sehr lange Wege zur Schule waren, dass sie kaputt war und dass man als Kind große Instinkte entwickelt, also wo es mehr gibt, wo es bunter ist und so weiter.
2: Erzählte die Schauspielerin im MDR Kulturcafé. Der Karrierestart von Angelika Domröse wirkt atemlos. Mit 16 Jahren bewarb sie sich an der Filmhochschule, wurde zunächst nicht genommen. Mit 17 setzte sie sich gegen 1500 Konkurrentinnen durch und erhielt eine Hauptrolle in Zlatan Dudovs Film »Verwirrung der Liebe«. Auf Empfehlung der Regielegende durfte sie dann doch ins laufende Schuljahr der Schauspielklasse einsteigen. Danach engagierte Helene Weigel sie ans Berliner Ensemble.
3: Am Berliner Ensemble engagiert gewesen zu sein damals bedeutete, dass es in die Lebensbereiche auch reinging. Das war nicht nur zum Theater gehen und jobben, sondern das war, was man las, wie man angezogen war, was man für Musik hörte. Und das hat einen sehr, sehr beeinflusst, diese 6 Jahre.
2: Umso größer die Verzweiflung, als die Weigel sie 1966 entließ. Aber Angelika Domröses Talent bestand auch darin, ihre Chancen im Unglück zu erkennen. Sie wechselte an die Volksbühne, traf dort auf den Schweizer Regisseur Benno Besson, der das Theater für neue Experimente öffnete. Gleichzeitig drehte sie Kino- und Fernsehfilme. Zu Ruhm gelangte sie 1970 mit Fontanes Effi Briest. Auch so eine tragische Frauenfigur, die sich nach Sinnlichkeit und Liebe sehnt und aus dem Gefängnis preußischer Moralvorstellungen ausbrechen will. 1973 traf sie dann gemeinsam mit Winfried Glatzeder in »Die Legende von Paul und Paula« den Nerv der Zeit. Paula hat die Nase voll von Kompromissen. Auf Pauls Halbherzigkeit reagiert sie mit einer Ohrfeige.
1: Aber einfach glücklich sein.
4: Aber nicht auf Kosten anderer.
1: Und wenn doch! Entschuldige, sehen wir uns noch?
4: Aber natürlich, wir können doch Freunde bleiben.
2: Der Erfolg war riesig, aber nur von kurzer Dauer. Als Angelika Domröse und ihr zweiter Ehemann Hilmar Tate 1976 die Resolution gegen die Ausbürgerung von Wolf Biermann unterschrieben, wurde es einsam um die beiden Stars.
3: Da war nichts mehr mit Unschuld. Im Gegenteil, man wird krank. Man sucht nämlich die ganze Wohnung nach Wanzen ab. Das ist die eine Sache, die geht vielleicht noch. Aber man guckt den Freunden anders ins Auge und hat immer einen Verdacht. Und so kann man eigentlich nicht leben.
2: 1980 reisten beide aus der DDR aus, fanden bei dem Intendanten Boy Gobert erst in Hamburg, dann am Berliner Schillertheater eine neue Heimat, bauten eine zweite Karriere auf und waren hoch angesehene Künstler in der Westberliner Kulturszene. Angelika Domröse arbeitete mit Peter Zadek und Michael Haneke, trat in der Regie von Georges Tabori als Stalin auf, drehte fürs Fernsehen und schrieb ihre Autobiografie. Darin war auch von ihrer Alkoholsucht die Rede. Nach dem Tod von Hima Tate 2016 hat man nur noch wenig von ihr gehört. Die beiden waren 40 Jahre miteinander verheiratet. Und was wurde aus Paula? Rückblickend fällt auf, dass diese Frauenfigur, die Millionen Mut machte, die alles wollte, Glück, Liebe, Kinder, im Film sterben musste. Aber manchmal emanzipiert sich die Kunst von ihren Erfindern. Angelika Domröse ist tot, Paula lebt.
0: Angelika Domröse, Schauspielerin und Regisseurin, ist im Alter von 85 Jahren verstorben. Das war ein Nachruf von Simone Reber.

Casey Musgraves aus Texas mit Schmetterlingen im Bauch, Butterflies, und Sie hören MDR Kultur mit Hans-Jürg Schellenberger Oboe und dem Kammerorchester Franz Liszt und Musik von Antonio Vivaldi.

Penny Arcade, das ist das Bandprojekt des Briten James Hoare, Multiinstrumentalist, der zuvor in verschiedenen anderen Bands unterwegs war, nun quasi mit seinem Solo-Band-Projekt. 2024 kam da das Debütalbum raus und das neue heißt Double Exposure. Davon haben wir gerade gehört, Everything's Easy. Gleich bei uns die Kulturnachrichten und bis dahin noch ein bisschen Kate Bush, Wuthering Heights und damit gleich die Kulturnachrichten.

0: Kate Bush mit ihrem berühmten Wuthering Heights und damit haben wir es 17.30 Uhr.
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0: Vorne mit Tina Mozzi-Kaufmann.
2: Die deutsche Museumslandschaft sticht weltweit als außergewöhnlich heraus. Mit diesen Worten hat sich Kulturstaatsminister Wolfram Weimer zum bevorstehenden Internationalen Museumstag geäußert. An diesem Tag laden Museen auf der ganzen Welt zu besonderen Aktionen ein. Auch zahlreiche Häuser in Mitteldeutschland öffnen ihre Pforten. Kulturkompakt-Redakteurin Vivian Fied fasst zusammen.
3: In Sachsen-Anhalt beteiligen sich mindestens 65 der rund 200 Museen am Museumstag. Viele Häuser öffneten sogar kostenfrei, hieß es vom Museumsverband Sachsen-Anhalt. Im Dommuseum in Magdeburg zum Beispiel dreht sich alles um die mittelalterliche Geschichte. Im sächsischen Oelsnitz bietet die Kohlewelt etwa Führungen für blinde und taube Menschen. In Thüringen lässt ein exklusiver Einblick in eine barocke Miniaturstadt die Herzen vieler Puppenfans schneller schlagen. Und zwar im Schlossmuseum Arnstadt. Wer noch ein Angebot in seiner Nähe sucht, findet einen Überblick aller weltweit teilnehmenden Museen auf einer digitalen Karte. Diese ist vom Internationalen Museumsrat, kurz ICOM, und ab sofort online abrufbar.
2: Der Internationale Museumstag wird seit 1977 am 18. Mai begangen. In Deutschland wird für den Aktionstag immer der am nächsten gelegene Sonntag genutzt. Und damit ins Bistum Dresden-Meißen. Dort wird ab dem Wochenende das 275. Jubiläum der Kirchweihe der Dresdner Hofkirche gefeiert. Einzelheiten dazu von Kulturkompakt-Redakteurin Caroline Dörner.
4: Zum Auftakt der Feierlichkeiten wird am Samstagabend Johann Sebastian Bachs Messe in H-Moll aufgeführt. Das monumentale Werk zähle zu den Höhepunkten von Bachs kirchenmusikalischem Schaffen und sei erstmals vollständig in der Hofkirche zu hören, hieß es dazu von Seiten des Bistums. Daneben sind den Angaben nach Lesungen, Angebote für Familien und besondere Gottesdienste geplant. Vom 4. bis 8. Juni sollen zudem insgesamt 275 Menschen die gesamte Bibel am Stück vorlesen. Dafür wird die Hofkirche 4 Tage und Nächte durchgehend geöffnet und der Innenraum besonders beleuchtet sein.
2: Für die Lesung werden noch Freiwillige gesucht. Bewerbungen nimmt das Bistum Dresden-Meißen online entgegen. Studierende der Burg Giebichenstein in Halle haben eine Kampagne zur Briefwahl gestartet. Wie die Kunsthochschule mitteilte, wollen sie damit andere Studierende aus Sachsen-Anhalt motivieren, an der Landtagswahl im September teilzunehmen. Nicht zuletzt, weil diese in die Semesterferien fällt. Für die Kampagne haben die Kunststudierenden Illustrationen angefertigt, die auf das Online-Tool wahlbrief.de hinweisen. Mit diesem Tool lassen sich Wahlunterlagen recht niederschwellig beantragen und ausfüllen. Er stand neben Stars wie Senta Berger, Hanna Schigula und Meryl Streep vor der Kamera. Nun ist der Schauspieler Günther Maria Halmer gestorben. Das hat das Münchner Residenztheater bestätigt. Demnach starb Halmer bereits in der Nacht zum Montag im Alter von 83 Jahren. Aus München berichtet Raimund Bacher.
5: Halmer stammte aus Rosenheim und lernte an der Otto-Falkenberg-Schule in München das Schauspielhandwerk. Sein Bühnendebüt gab er 1969 am Residenztheater. Danach spielte er an den Münchner Kammerspielen, bevor ab 1974 seine Fernsehkarriere Fahrt aufnahm. Den Durchbruch brachte ihm die Rolle des Lebenskünstlers Charlie in Helmut Dietls Münchner Geschichten. Später wurde er als Anwalt Abel in der ZDF-Reihe Anwalt Abel einem Millionenpublikum bekannt. Es folgten zahlreiche Rollen in Fernsehfilmen und Reihen, darunter Ein Drilling kommt selten allein und 4 Drillinge sind einer zu viel. Insgesamt wirkte Halmer in über 180 Produktionen mit.
2: Zuletzt war Günther Maria Halmer 2025 im Münchner Residenztheater in den Geschichten vom Brandner Kasper zu sehen.
0: Tina Mozzi-Kaufmann war das mit den Kulturnachrichten. Vielen Dank.
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0: Und der Abend stark bewölkt, gebietsweise mit ein bisschen Regen bei 8 bis 11 Grad und schwachem bis mäßigem Westwind. In der Nacht dann wolkig mit letzten Schauern, später dann trocken und aufgelockert, gebietsweise aber mit Nebel bei 6 bis 2 Grad. In den Gebirgen besteht die Gefahr von Bodenfrost, morgen dann zum Start in den Tag trüb, durch Nebel und Hochnebel, später dann überall Sonne, Quellwolken und einige Schauer sind auch dabei, 9 bis 16 Grad. Der Sonntag dann insgesamt freundlicher mit mehr Sonne und weniger Schauern und milder bei Temperaturen bis 19 Grad wieder. Der Montag dann wieder wieder mit etwas mehr Regen bei kaum geänderten Temperaturen. Und der MDR-Verkehrsdienst meldet, die A2 Richtung Berlin ist zwischen Magdeburg-Zentrum und Magdeburg-Rotensee nach einem Unfall gesperrt, zurzeit hier Stau. Vorsicht auf der A4 Frankfurt-Dresden zwischen Berbersdorf und Siebenlehen, hier sind Ziegen auf der Fahrbahn. Die A4 Richtung Frankfurt zwischen Merane und Schmölln, hier ist die rechte Fahrspur nach einem Unfall gesperrt. A9 Richtung München zwischen Köselitz und Vockerode, 2 Kilometer Stau an einer Baustelle, hier 10 Minuten Wartezeit. Die A38 Göttingen-Leipzig ist zwischen Merseburg-Nord und Merseburg-Süd in beiden Richtungen nach einem LKW-Unfall gesperrt. In Richtung Göttingen Stau bis Leuna, in Richtung Leipzig Stau bis Bad Lauchstädt. Die B7 ist zwischen der A71 Abfahrt Erfurt-Nord und Roter Berg wegen eines Feuerwehreinsatzes gesperrt. Vorsicht auf der B86 Richtung Strausfurt zwischen Riestädt und dem Abzweig Sangerhausen. Hier liegen mehrere Dönerspieße auf der Fahrbahn. Die B88 Richtung Ilmenau ist zwischen Königssee und dem Abzweig Garsitz nach einem Unfall gesperrt und im Landkreis Börde ist die Straße zwischen Flechtingen und Ivenrode nach einem Unfall blockiert. Geblitzt wird auf der A9 Richtung Berlin am Schkeuditzer Kreuz in der Überfahrt zur A14 Richtung Dresden und auf der A72 Richtung Leipzig zwischen Zwickau-Ost und Hartenstein. Soweit die Meldungen, fahren Sie vorsichtig. Die Zeit 17.36 Uhr.
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0: Chiara Civello mit ihrer ganz eigenen französisch-italienischen Version von La Vie en Rose. Und Sie hören MDR Kultur am Freitagnachmittag 17:41. Hamburg seit über 18 Jahren beflügelt das Museum Gunzenhauser die Kunstsphäre in Chemnitz. Dabei macht es in den Besucherzahlen einen Unterschied, ob das Haus zu kräftige Blockbuster-Schauen zeigen kann, wie beispielsweise 2025 European Realities, oder aber auf eine Präsentation aus dem wunderbaren Fundus seiner mehr als 3000 Werke der klassischen Moderne setzt. Um das Publikum bereits in jungen Jahren dafür zu begeistern, eröffnet das Haus an diesem Wochenende mit einem großen Fest eine ganz neue Etage für die Museumspädagogik. Ulrike Thielmann hat sie für uns schon mal besucht.
1: Die Kulinarik in Stillleben, von Fleisch und Früchten, aber auch Missstände, die Hunger verursachen, thematisiert das Museum Gunzenhauser in seiner neuen Schau zum Thema Essen. Direktorin Anja Richter steht indessen im vierten Stock des Hauses und holt weiße Teller aus dem Schrank. Sie gehören zum Workshop Gestalte dein Geschirr, den das Gunzenhauser anbietet. Nachdem sie die Ausstellung durchlaufen haben, bemalen Kinder und Jugendliche eigene Teller. Dorthin schafft

0: Siedlung gilt als Königsweg, Besucher ans Haus zu binden. Die braucht auch das Museum Gunzenhauser. Seit seiner Gründung vor 18 Jahren sind die Besucherzahlen ein Grund zur Sorge. Einzig das Kulturhauptstadtjahr zeigte mit der Schau European Realities und fast 40.000 Besuchern, welches Potenzial in dem Haus steckt. Für Kunstpädagogik fehlten bislang die Räume.
1: Sie haben dann am Ende vielleicht einen praktischen Raum, wo Sie irgendwas machen können. Wir haben das auch, aber wir wollten eben getrennt dazu noch eine komplett eigene Etage, die nur für die Vermittlung da ist, wo eben keine klassische Kunst ausgestellt wird, weil ich kann zum Beispiel nicht mit Farbe und Materialien in einer Ausstellung arbeiten.
0: So war es im August 2024 ein glücklicher Tag, als bekannt wurde, dass der Ausbau der vierten Etage mit 500.000 Euro aus PMO-Mitteln gefördert wird. Finanz- und Vermögenswerten der DDR-Parteien, kofinanziert durch dieselbe Summe aus der Stiftung Gunzenhauser. Knapp zwei Jahre später steht die vierte Etage vor ihrer Eröffnung. Beate Düber, stadtbekannte Museumspädagogin, insbesondere im Gunzenhauser, ist begeistert. Farben können nun flächigen Einsatz finden.
2: Ob man vielleicht mit einer farbgeladenen Pistole auf eine Leinwand schießt. Alles, was mit Wasser zu tun hat, damit kann man natürlich jetzt viel stärker arbeiten. Plastische Arbeiten, Gips, Ton, alles diese Dinge. Bis hin zu einer Bühne, Bewegung, Farbe, Übersetzung von abstrakten Bildern in eine Geschichte, Schrift oder in eine Sprache.
0: Über der Bühne hängt groß aufgezogen ein Schwarz-Weiß-Foto von Stefan Moses. Schnauzbärtig sieht man den Stifter und Galeristen Alfred Gunzenhauser im Zenit seiner Karriere. Er baute eine der bedeutendsten deutschen Privatsammlungen der klassischen Moderne auf. Mehr als 3000 Werke, dauerhaft im Gunzenhauser präsent. Anja Richter.
1: Dieses wunderbare Foto haben wir extra reproduzieren lassen aus den 80er Jahren. Und Gunzenhauser sitzt so ganz lässig, locker im schwarzen Anzug auf einem Turnitzstuhl in seinen Münchner Galerieräumen und präsentiert gerade, ich sehe Werke von Max Pfeiffer-Wartenpohl dort an der Wand, also eben einer der wichtigen Künstler, die er auch vertreten hat.
0: Mit der Einweihung der neuen Etage gedenkt das Museum des 100. Geburtstags von Alfred Gunzenhauser am 24. Mai. Eine Torte aus Bienenstich, Gunzenhausers Lieblingskuchen, steht bereit. Die Vorschläge für den Namen des neuen Stockwerks sind gemacht, darunter GunziLab oder Kunstraum Plattform 4. Letzterer erinnert daran, dass das Haus 6 Stockwerke hat. Die beiden oberen sind noch frei und bieten Raum für weitere Ideen, kunstbetreffend, in Chemnitz. Das Bauchgefühl sagt, da geht noch was.
3: Wenn die Bienenstichtorte jetzt schon bereitsteht, dann muss sie aber gut gekühlt werden noch diese Tage bis zum großen Geburtstag. Mit einem großen Frühlingsfest weiht das Museum Gunzenhauser an diesem kommenden Wochenende seine neue Etage für die Kunstpädagogik ein. Anlass ist der 100. Geburtstag des Stifters Alfred Gunzenhauser Ende Mai. Am Sonnabend läuft das Frühlingsfest von 15 bis 21 Uhr, also morgen 15 Uhr erfolgt dann der Akt der Einweihung. Am Sonntag dann wiederum ist von 13 bis 18 Uhr geöffnet. Und an den zwei Tagen, die besonders familiengewidmet sind, gibt es natürlich auch Kunstworkshops, aber auch Konzerte, DJs, Disco und eine Cocktailbar sogar. Und Berichte darüber hat für uns Ulrike Thielmann.

Für die unterhaltende klassische Musik haben die Engländer einen Namen, Light Classics oder Light Music. Und ein Vertreter dessen ist Charles Williams gewesen. Hier sein Titel Young Ballerina, gespielt vom BBC Concert Orchestra, das im Reigen der BBC Orchester für dergleichen Musik zuständig ist. Das hier ist die dunkle Stimme von Tracy Chapman mit Crossroads.

Tracy Chapman mit Crossroads. In der kommenden Stunde unser Spezial zum Wochenende. Und da schauen wir unter anderem nach Wien, ein bisschen voraus aufs Finale des diesjährigen 70. Eurovision Song Contests. Und in Wien für uns ist Jörg Sobiela, der uns ein bisschen ein paar Eindrücke geben wird, wie es in der Stadt aussieht, wie sich vorbereitet wird auf diesen Event dann morgen. Und außerdem schauen wir auch noch auf andere Dinge, unter anderem auf eine Krimi-Oper in Erfurt, all das in der kommenden Stunde hier bei MDR Kultur.

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3: Um 18 Uhr mit Ines Herrmann. Die Schauspielerin Angelika Domröse ist tot. Wie der MDR aus dem privaten Umfeld der Schauspielerin erfuhr, starb sie im Alter von 85 Jahren. Vor allem ihre Rolle in dem Kultfilm Die Legende von Paul und Paula machte sie zu einem der bekanntesten Gesichter der DEFA. Später verkörperte Domröse unter anderem die Kommissarin Vera Bilewski im Polizeiruf 110. Neben zahlreichen Kino- und Fernsehrollen war Domröse auch festes Ensemblemitglied an der Volksbühne Berlin. Nach ihrer Übersiedlung in den Westen Anfang der 1980er Jahre blieb sie eine gefragte Theater- und Fernsehschauspielerin. Der nordrhein-westfälische FDP-Chef Henning Höhne zieht seine Kandidatur für den Bundesvorsitz zurück. Ein Sprecher des FDP-Landesverbandes bestätigte einen entsprechenden Bericht der Frankfurter Allgemeinen Zeitung. Damit kandidiert derzeit nur noch der stellvertretende Bundesvorsitzende Wolfgang Kubicki für den Posten. Die FDP-Spitze soll beim Bundesparteitag in 2 Wochen neu gewählt werden. Bundeskanzler Friedrich Merz und US-Präsident Donald Trump demonstrieren nach den jüngsten Spannungen Geschlossenheit im Irankrieg. Wie der Kanzler auf X mitteilte, hat er mit Trump telefoniert. Man sei sich einig gewesen, das iranische Regime müsse an den Verhandlungstisch kommen und die blockierte Straße von Hormuz wieder öffnen. Zuvor hatten Äußerungen von Merz zum Irankrieg für Verstimmung gesorgt. Der Kanzler hatte der US-Regierung vorgeworfen, nach den ersten Angriffen auf den Iran keine Strategie zu haben. Sachsen und Tschechien drängen auf den geplanten Neubau der Bahnstrecke von Dresden nach Prag. Sachsens Infrastrukturministerin Regina Kraushaar und der tschechische Verkehrsminister Ivan Betnarek forderten nach einem Treffen finanzielle Klarheit vom Bund. Kraushaar verlangt für die nächsten Planungsschritte 20 Millionen Euro im Bundeshaushalt sowie den Abschluss eines Staatsvertrags. Kernstück der neuen Verbindung ist ein rund 30 Kilometer langer Tunnel durch das Osterzgebirge. Die Trasse soll die Fahrtzeit zwischen beiden Städten von 2,5 Stunden auf 1 Stunde verkürzen. Manuel Neuer setzt seine Fußballkarriere fort. Wie der FC Bayern München mitteilte, hatte er seinen Vertrag bis Mitte kommenden Jahres verlängert. Neuer erklärte, er freue sich sehr auf die kommende Saison. Neuer spielt seit 2011 in München und hat seitdem fast 600 Pflichtspiele bestritten. Gleichzeitig verlängerten die Bayern auch mit Ersatzkeeper Sven Ulreich bis 2027. Das waren die Nachrichten.
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4: Und die Temperaturen in Aachen heute 12 Grad, Dresden im Regen bei 10 Grad, in Eisenach leichter Sprühregen ebenfalls 10 Grad, Erfurt leicht bewölkt 11 Grad, Gardelegen stark bewölkt 14 Grad, Hoyerswerda wolkig 16, Magdeburg stark bewölkt 13 Grad, Neuhaus am Rennweg nach Sprühregen bedeckt bei 6 Grad, in Oschatz leichter Regen bei 11, das gleiche in Plauen, in Wernigerode bedeckt mit leichtem Regen ebenfalls 11 Grad und die Duschestadt Wittenberg mit leichtem Regen und 14 Grad. Der Abend bleibt stark bewölkt, gebietsweise noch mit einigen Schauern bei 8 bis 11 Grad und schwachem bis mäßigem Westwind. In der Nacht dann wolkig und letzte Schauer, später dann trocken und aufgelockert, gebietsweise aber mit Nebelbildung bei 6 bis 2 Grad. In den Gebirgen besteht die Gefahr von Bodenfrost. Morgen dann zum Start in den Tag trüb, durch Nebel oder Hochnebel, später dann überall Sonne und Quellwolken im Wechsel. Ein paar einzelne Schauer sind dabei. 9 bis 16 Grad, der Sonntag insgesamt freundlicher mit mehr Sonne und weniger Schauern und milder wird es bei Temperaturen bis 19 Grad. Der Montag dann wieder mit mehr Regen und kaum geänderten Temperaturen. Der Blick noch auf die Straßen. Die A2 Richtung Berlin ist zwischen Magdeburg Zentrum und Magdeburg Rothensee nach einem Unfall gesperrt. Zurzeit hier Stau. Vorsicht auf der A4 Frankfurt Dresden zwischen Berbersdorf und Siebenlehen. Hier sind Ziegen auf der Fahrbahn. Vorsicht auf der A4 Richtung Frankfurt zwischen Gera Leumnitz und Gera. Hier liegt ein Kantholz auf der rechten Fahrspur. A9 Richtung München zwischen Köselitz und Vockerode. 2 Kilometer Stau an einer Baustelle. Hier stehen sie etwa 10 Minuten. Die A38 Göttingen-Leipzig 50 ist zwischen Merseburg Nord und Merseburg Süd in beiden Richtungen immer noch nach einem LKW-Unfall gesperrt. In Richtung Göttingen Stau mittlerweile bis Leuna, in Richtung Leipzig Stau bis Bad Lauchstädt. Die B7 ist zwischen der A71 Abfahrt Erfurt Nord und Roter Berg wegen eines Feuerwehreinsatzes gesperrt und die B88 Richtung Ilmenau ist zwischen Königssee und dem Abzweig Garsitz nach einem Unfall gesperrt. Geblitzt wird auf der neuen Richtung Berlin am Schkeuditzer Kreuz, in der Überfahrt zur A14 Richtung Dresden und auf der A72 Richtung Leipzig zwischen Zwickau Ost und Hartenstein. Soweit die Meldungen. Fahren Sie bald vorsichtig und kommen Sie gut an. Die Zeit 18.05 Uhr.
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4: Herzlich willkommen zu unserem Spezial zum Wochenende und wir starten mit Waldeck und Patricia Ferrara.

Come With Me Mambo, Patrizia Ferrara und Walter hier bei MDR Kultur. Und wir sind hier bei uns im Spezial gleich bei Jörg Sobiela in Wien, der für uns ein bisschen vorausschaut auf das große Event an der Donau am Wochenende, am morgigen Sonnabend den ESC. Außerdem beginnen die Altmark-Festspiele, was die bieten, auch da haben wir uns kundig gemacht. In Erfurt kommt eine Krimi-Oper auf die Bühne und in Magdeburg ist mit der Wagenhalle ein besonderer Kulturort entstanden, der am Wochenende zu einem ersten Festival einlädt. Außerdem gab es vor 200 Jahren auf Schloss Moritzburg eine sogenannte Völkerschau. Zum ersten Mal waren da echte Inuit zu sehen und eine aktuelle Ausstellung widmet sich dem Ganzen auf kritische Weise. Auch die stellen wir Ihnen vor.

0: Ja, da haben wir schon mal den österreichischen Beitrag zum diesjährigen ESC gehört. Tanzschein mit Cosmo. Der junge Mann ist gebürtiger Ungar, lebt heute in Österreich. Und im Grunde läuft er ja schon, der ESC. Aber alle, oder sagen wir mal viele, warten natürlich auf das Finale des diesjährigen 70. Eurovision Song Contests, des europäischen Liedwettbewerbes. Und das Ganze findet ja in Wien statt. Dort versammelt sich das reisende ESC-Völkchen und natürlich auch die Einheimischen. Wir wollen mal schauen, was das mit so einer großen und kulturerfüllten Stadt wie Wien macht. Für uns in Wien ist Jörg Subiela. Hallo Jörg.
1: Guten Abend nach Halle.
0: Was können Sie uns denn sagen? Ist Wien schon im ESC-Fieber? Merkt man, dass da was Besonderes los ist? Ist ja per se schon die Stadt ein Touristenmagnet mit jährlich mehr als 20 Millionen. Aber der ESC ist vielleicht doch noch was Besonderes.
1: Ja, das ist natürlich so. Also 20 Millionen Gäste ungefähr in den letzten Jahren. Das Zehnfache der Einwohnerzahl. Andererseits ist das tatsächlich etwas Besonderes. Man schätzt so um die 500.000, die extra nochmal für den ESC nach Wien gekommen sind. In Basel im vergangenen Jahr waren das 500.000. In der wesentlich kleineren Stadt hat man das natürlich gesehen. Hier verläuft sich das freilich ein bisschen. Aber es gibt eine Reihe von öffentlichen Orten, wo man tatsächlich sieht, dass das ein besonderes Event auch für diese Touristenstadt Wien ist. Es gibt ein ESC Village direkt vor dem Rathaus. Das konnte man auch schon im Fernsehen sehen. Das war zu der Eröffnungsveranstaltung am vergangenen Sonntag sichtbar. Da können alle hingehen, die nicht eine Karte oder nicht ein Ticket für die Stadthalle bekommen haben oder kaufen wollten. In die Stadthalle insgesamt mit den neuen Veranstaltungen gehen ja insgesamt so 100.000 Fans und Menschen hinein. Alle diejenigen, die das nicht schaffen, die können eben, wie gesagt, in diesem ESC-Village vor dem Rathaus auf einem riesengroßen Bildschirm die Veranstaltungen mit verfolgen. Da sind auch die Studios der verschiedenen Sender und Medien. Der ORF zum Beispiel sendet 100 Stunden, rund 100 Stunden. Es gibt in der Stadt insgesamt 12 öffentliche Gelegenheiten zum Zuschauen, mal von sämtlichen Gaststätten, Restaurants und Bars abgesehen, wo die Fernseher laufen. Also dieses ESC-Village im Prater wird man ein Public Viewing haben können in der größten Wiener Brauerei, der Otterkringer Brauerei, in Bars, in Restaurants, das habe ich schon gesagt, auf dem Karlsplatz, auf dem Universitätscampus. Die Zeitungen sind natürlich hier auch schon seit Tagen voll mit Berichten. Es wird auch einen zentralen Punkt für die LGBTQ+-Community geben, auch nochmal mit einer Möglichkeit, den ESC zu verfolgen. Im ESC-Village existiert ein interreligiöser Pavillon. Weiter, um ein paar Höhepunkte noch zu nennen, 20 Wiener Kaffeehäuser haben sich darauf geeinigt, die kulinarischen Spezialitäten der 35 Länder anzubieten. Etwas Ähnliches hat der berühmte Naschmarkt gemacht, also auch dort die Restaurantzeile und die Händler. Und etwas kurios, es gibt eine Straßenbahnlinie, die ungefähr dieses ESC-Dorf mit der Stadthalle verbindet. Das ist die Straßenbahnlinie 49. Dort konnte man und kann man morgen Karaoke singen.
0: Aha, also der ESC wird doch sehr weit in die Stadt hineingetragen, ja. Wenn ich das richtig verstanden habe. Nun gab es ja, Jörg, im Vorfeld Verwerfungen, Boykotte auch natürlich wegen der Teilnahme Israels in erster Linie. Das trübt die Euphorie ein ganz klein wenig ein. Da sind ja auch Proteste angekündigt werden, auch angesagt, aber eben auch möglicherweise spontane. Wie ist denn das Sicherheitskonzept aufgestellt? Was wird da unternommen, um einen reibungslosen und möglichst auch störungsfreien Ablauf der Shows zu gewährleisten?
1: Also die Veranstalter haben gesagt, dass sich das ein bisschen beruhigt hat. Also das, was man so im Vorfeld erfahren hatte, die ganzen Kontroversen, das ist ein bisschen abgeflaut. Gleichwohl, es gibt eine angemeldete große Demonstration morgen. Es hat auch schon in der Stadt Demonstrationen für Palästina und gegen Israel gegeben. Wir konnten das auch sehen bei der Begrüßung der Teams, der Künstler, der israelische Künstler Noam Bettan, der wurde ja vom Mossad begleitet und wird weiterhin vom Mossad begleitet. Da herrscht also eine sehr hohe Sicherheitsstufe. Es sind hunderte Polizisten und zivile Kräfte im Einsatz. Die österreichische Terroreinheit Cobra, vergleichbar mit der GSG 9 in Deutschland, ist im Einsatz. Es sind auch Scharfschützen positioniert. Natürlich das alles unauffällig. Es soll ja auch ein großes Musikfest bleiben und keine Demonstration irgendeiner Sicherheits- oder irgendeiner Sicherheitsstärke. Die Besucher müssen sich natürlich auch einem Sicherheitskonzept unterwerfen, diejenigen, die in die Stadthalle hineinkommen. Es gibt Schließfächer, man darf also nur das mitnehmen, was man in den Hosentaschen hat. Ansonsten wird alles vor der Stadthalle eingeschlossen oder muss eingeschlossen werden. Unter anderem auch die Fahnen, die man mitbringt, um die einzelnen Nationen dort zu begrüßen. Die müssen bestimmte Standards einhalten, die aus Materialien, die das relativ schwer brennbar ist. Auch hinter der Bühne wird es ein Sicherheitskonzept geben, dass die Künstler und Künstlerinnen dort unbehelligt sein können vor ihren und nach ihren Auftritten. Es hat sogar eine Überprüfung der Bäume vor der Stadthalle gegeben. Wir hatten hier am Montag einen Gewittersturm und da wurde dann nochmal überprüft, damit auch dort nichts passiert und nicht irgendein Ast noch zu Boden geht und irgendwelche Leute verletzt.
0: Also da wird wirklich versucht, an alles zu denken. Nun ist ja das so, dass selbst für eine Stadt wie Wien ein solches Event ja was ganz Besonderes ist. Was wird in Wien, was wird vielleicht auch ganz Österreich aus diesem Song Contest mitnehmen, mal abgesehen von der sogenannten Umwegrentabilität für Gastronomie, Hotellerie und so weiter? Lohnt sich das Ganze ja bestimmt, aber ist der ESC auch für die Einheimischen Gewinn oder kann es möglicherweise werden?
1: Da gibt es eine Untersuchung des Wirtschaftsforschungsinstituts, die in drei Wellen, in der vorangegangenen Woche, in der jetzt aktuellen Woche und in der Woche danach 1000 Wiener befragen, ohne den ESC zu erwähnen, wie sich diese Wiener fühlen. Im Abgleich dazu wird das Gleiche getan in Berlin und in München, sodass man hinterher feststellen kann, ob die Wiener durch dieses Ereignis hier vielleicht dann doch besser drauf sind, so will ich mal sagen. Das Ganze kann man errechnen in Form eines sogenannten Social Impacts. Und da kann man dann einen hypothetischen Einkommensgewinn errechnen und den kann man auch wiederum monetär umrechnen, sodass man dann sagen kann, also eigentlich neben dieser Umwegrentabilität nützt auch ein solches Unterfangen wie der ESC, bringt auch den Menschen tatsächlich etwas. Das könnte man sogar jetzt also wie gesagt in eine hypothetische Währung übertragen. Ich sehe das jetzt so gewissermaßen wie ein emotionales Bitcoin an, das sich da herausbilden könnte. Das Ganze klingt jetzt ein bisschen schräg, aber es ist schon einmal gemacht worden, 2012 zur Olympiade in London. Und dieses Tool und diese Methode haben die Wirtschaftsforscher jetzt hier übernommen. Das ist die eine Seite. Die andere Seite ist natürlich, dass es ringsherum um die Stadthalle doch eine gewisse Belastung für die Bewohner gibt. Da sind die Parkplätze gesperrt, da sind die Straßen gesperrt, da ist der Einzelhandel eingeschränkt. Also die sind jetzt nicht so amüsiert, wie das andere vielleicht sein können. Naja, und dann gibt es natürlich noch letztlich das unmittelbare Glücksmoment oder den unmittelbaren Glücksfaktor, den Gänsehautfaktor in dem Moment, wenn alle Fans an den Fernsehgeräten oder sonst wo, wo man sich den ESC anschauen kann, wenn dann morgen Abend diejenigen antreten, die um den Sieger oder um den Sieg, wie man hier in Österreich sagt, rittern, also die um den Sieg kämpfen, da wird man dann auch einen Gänsehautfaktor und vielleicht einen Glücksfaktor erleben.
0: Dann hoffen wir mal, dass das alles störungsfrei und stimmungsvoll über die Bühne geht. Die Stimmung in Wien hat uns auf alle Fälle schon mal Jörg Sobiela geschildert, auch was da alles drumherum passiert in Wien rund um das Finale des ESC morgen. Ganz herzlichen Dank für diese Hintergründe und viele Grüße an die Donau.
1: Ich grüße auch nach Mitteldeutschland zurück.
0: Dankeschön.

Ja, das ist so Musik, die Sie bei MDR Kultur eher selten hören oder gar nicht und vielleicht auch jetzt nicht unbedingt wieder hören werden. Das waren Linda Lampenius und Pete Parkkonen aus Finnland mit ihrem Titel, der im Finnischen den schönen Namen Likinaitin trägt, was im Deutschen viel martialischer klingt. Da heißt es nämlich so viel wie Flammenwerfer und es geht um eine flammende Beziehung, wie man sich vielleicht schon denken konnte. Mit diesem Titel treten Sie morgen an im Finale beim ESC. Und damit genug von diesem Thema. Hier ist Musik von Antonio Vivaldi.

0: Musik von Antonio Vivaldi hier bei MDR Kultur. Sie hören unser Spezial zum Wochenende und im Musiktheater, da ist es ja gar nicht so leicht, auf lokale Befindlichkeiten und Besonderheiten einzugehen. Schließlich werden meist die großen Opern aus dem Standardrepertoire gespielt. Aber in Erfurt wagt man jetzt den Blick mal ins Lokale. Heute feiert eine Krimi-Oper-Uraufführung im Opernhaus in Erfurt. Die widmet sich einem historischen Kriminalfall. Die junge Erfurterin Frieda Baum stand vor genau 100 Jahren vor Gericht, weil sie beschuldigt wurde, ihr eigenes neugeborenes Kind getötet zu haben. Mareike Wiemann über ein ganz besonderes Opernprojekt, das zudem an einem außergewöhnlichen Ort stattfindet.
1: An der Salinenstraße im Erfurter Norden befindet sich ein riesiger Industriebau aus den 60er Jahren. Zu DDR-Zeiten war hier ein Maschinengroßhandel untergebracht. Mittlerweile nutzt das Theater Erfurt das Gebäude als Lager. Allerdings nur teilweise. Noch immer versprüht dieser Ort reichlich Lost-Place-Charme.
2: Es gibt so Räume, die sehen aus, als hätte man da gerade gewerkelt. Es sieht so aus, als hätten die Menschen einfach alles stehen und liegen lassen vor 5 Minuten. Und wären gegangen, aber eben in den 80ern.
1: Das sagt Bartholomäus Pakulski, Dramaturg am Theater Erfurt. Für ihn eine so inspirierende Szenerie, dass er genau für diesen Ort eine Kammeroper entwickelt hat. In der läuft man dann von Raum zu Raum und durchwandert eine Episode im Leben der Erfurterin Frieda Baum. Sie stand 1926 in der Stadt vor Gericht. Der Vorwurf damals, sie sollte ihr Neugeborenes getötet haben.
2: Also sie war eine ganz einfache Frau, Näherin soll sie gewesen sein. Sie hat als eine Art Hausmädchen gearbeitet. Zuletzt wohl bei einer recht gut situierten Erfurter Kaufmannsfamilie.
1: Frieda Baum hatte ein schweres Leben, wie Pakulski rekonstruiert hat. Sie wird schwanger von einem Mann, der sich weigert, sie zu heiraten. Das Kind muss beim Onkel aufwachsen. Ein paar Jahre später wird sie erneut schwanger von einer Zufallsbekanntschaft. Das verheimlicht sie vor ihrem Umfeld. Während der Geburt fällt sie anscheinend in Ohnmacht und das Neugeborene stirbt, denn niemand ist da, um zu helfen. Beim Schreiben der Oper, so betont Pakulski, habe er nicht auf Spannung, auf den Kriminalfall setzen wollen, sondern auf die Gefühlsreise im Inneren der jungen Frau.

0: Eine Sängerin verkörpert die Frieda und 5 SängerInnen sind hier vom Hauschor. Und sie haben im Prinzip 3 Funktionen. Die laufen im Publikum mit, sind neutrale BeobachterInnen, switchen dann aber in einen griechischen Chor, der oftmals die Gedanken von Frieda wiedergibt. Und dann wiederum switchen die in die einzelnen Situationen als Figuren von damals.
1: Die Verwandlung in eine der Figuren passiert mit Hilfe eines Käppis oder eines Umhangs. Einfache Requisiten, gefertigt aus Luftpolsterfolie. Die ganze Inszenierung ist weniger als Historiendrama angelegt, denn als zeitloses Stück mit politischem Anspruch. Auch die Musik trägt in Rechnung. Der junge Weimarer Komponist Daniel Roth hat sich von Kurt Weill genauso inspirieren lassen wie von Avo Pärt.
2: Es ist stilistisch wirklich eine Bandbreite. Und aber ich finde das auch so interessant. Also gerade dieses Repertoire von verschiedenen Satztechniken, von Möglichkeiten von Tonsprachen, die irgendwie aus dieser Zeit kommen. Also ein bisschen Maurice Ravel und Rachmaninoff, so operettenhaft klingt es manchmal. Gleichzeitig wiederum so schräg und ganz rau irgendwie.
1: Ein Streichquartett und eine Akkordeonistin sind in dieser Oper zu hören. Letztere führt mit ihrem Instrument durch die ganze Geschichte, leitet den Tross aus Spielenden und Publikum durch die verschiedenen Räume des alten Lagerkomplexes. Das Akkordeon hat Roth ganz bewusst gewählt, auch wenn es bislang eher ein Nischendasein im Musiktheaterbereich führt.
2: Das ist auch mein Anliegen, so ein bisschen als Komponist, dass sich das eben ändert und dass wir das Akkordeon mit einbeziehen in all diese Stilistiken, in diese Tonwelten, in diese Art von klassischer Musik und dem einen Raum eröffnen.
1: Ein Kriminalfall aus den 20er Jahren, in einem Industriegebäude aus den 60er Jahren. Die Oper Der Fall Frieda Baum wurde im Rahmen der Reihe Neuland konzipiert, in der das Theater Erfurt Ideen und Formate erprobt. Diesmal also eine ganz besondere Entdeckungsreise.
3: Der Fall Frieda Baum. Heute Abend ist die Uraufführung dieser Oper im Erfurter Norden, die leider wie alle weiteren Termine schon ausverkauft ist. Aber laut Theater könnte es in der nächsten Spielzeit dann neue Aufführungen geben. Mareike Wiemann berichtete für uns.

0: Dido hier bei MDR Kultur. Thank you, so ist dieser Titel von ihr. Und wir haben es 18.34 Uhr, Sie hören unser Spezial zum Wochenende. Und da schauen wir jetzt nach Magdeburg, die Wagenhalle 11 dort. Das ist ein ehrenamtlich organisierter Verein, der einem historischen Gebäude neues Leben einhaucht. Mitten in Magdeburg entsteht ein Ort, an dem sich Kultur und Gemeinschaft begegnen, mit Musik, mit Kunst, mit Handwerk auch. Das Projekt lebt von Engagement und bringt Menschen mit ganz unterschiedlichen Hintergründen zusammen. Marieke Wuske hat den Ort für uns besucht.
1: Im ersten Moment dominieren Bauzäune, doch wer den Blick schweifen lässt, entdeckt recht schnell das große Gebäude mit den roten Klinkern, Holzfenstern und Graffitis. Hier am Heumarkt im Stadtteil Krakau ist der Verein Wagenhalle 11 zu Hause.
2: Für mich ist es ein Ort, wo ich immer wieder neue Leute kennenlernen kann. Also es ist wie so ein zweites Zuhause fast schon.
1: Helena Trubke ist seit 5 Jahren Teil des Jugendkollektivs Wagenhalle 11. Sie hat hier durch ihr Engagement viel erlebt. Auch das Gebäude selbst hat viel mitgemacht. Gebaut wurde es im 19. Jahrhundert von der preußischen Armee als Munitionslager und gehörte damals auch zur Magdeburger Festung. Durch eine Modifizierung wurde das Haus dann zum Teil der Elbgaragen. Hier wurde der Name Wagenhalle geboren. Zwischendurch beherbergte es eine Gurkeneinmacherei und die Fahrschule VEB Taxi, berichtet Nikita Tschubarow. Er gehört zum Vorstand des im September 2020 gegründeten Vereins Wagenhalle 11 und ist seit Anfang an dabei.
3: Viele werden es als ihre Fahrschule wiedererkennen und dann war eine ganze Weile das Haus einfach still und hier ist einfach lange nichts passiert, das war eine Ruine. Und dann halt durch glückliche Zufälle, nenne ich das, hat man den Hausbesitzer kennengelernt, der sowieso sehr, sehr offen, der Idee sehr, sehr offen gegenüberstand, hier im Haus Kultur zu machen, gerade an diesem Standort.
1: Das Ziel des Vereins ist klar. Sie wollen einen Raum schaffen, in dem sich Menschen treffen und ein Miteinander schaffen. Um das zu ermöglichen, denkt das Jugendkollektiv groß. In die Wagenhalle sollen neben einer Galerie und einem Veranstaltungsraum auch Ateliers und Probenräume einziehen. Dazu kommt ein Filmstudio mit Schnitträumen und einem kleinen Heimkino, um die produzierten Filme Besuchern zu zeigen. Außerdem offene Werkstätten, um das Nachwuchshandwerk zu fördern. Dadurch will die Wagenhalle 11 regionalen Künstlerinnen und Künstlern, die noch nicht so bekannt sind, die Möglichkeit bieten, sich und ihre Kunst auszustellen, betont Tschubarow.
3: Und dann entstehen hier auch noch zusätzlich noch ein Café, der als Generationstreff dienen soll und auch als Reparaturcafé. So ein bisschen soll so eine Zwischenfunktion sein, wo Alt und Jung sich halt quasi auch treffen können und sich halt gegenseitig helfen können, zum Beispiel um Sachen zu reparieren oder einfach halt Gemeinschaftlichkeit mehr zu bilden.
1: Bereits jetzt organisieren und veranstalten sie viele Events. Dazu gehören ein kleiner Weihnachtsmarkt in der Adventszeit, ein Tag der offenen Tür im September und ein Festival im Mai. Außerdem treffen sich die Vereinsmitglieder jeden Mittwoch zu einem kreativen Abend. Hier können sie ihren Interessen nachgehen, wie Malen, Schreiben oder Musizieren.
4: Das ist so ein Ort, wo ich kreativ mich ausleben kann. Ich spiele mit meiner Band hier Musik immer. Wir treffen uns hier zum Jam oder zum Abhängen einfach nur. Auch beim Kreativabend kann jeder seine Sachen machen.
1: Seit 2 Jahren hilft Colin Ill in der Wagenhalle 11. Er gehört zu den 22 Vereinsmitgliedern, die sich hier ehrenamtlich engagieren und ihre Zeit und Energie investieren.
2: Was ich an der Wagenhalle auch immer klasse finde, dass wir hier unterschiedlichsten Leute haben. Ich bin Sozialarbeiterin und wir haben jemanden, der Steinmetz ist. Wir haben Medientechniker, wir haben Eltern, wir haben Hausfrauen, Hausmänner, eine Krankenschwester und eine Notfallsanitäter. Und irgendwie, obwohl wir in dem Sinne nicht viel miteinander zu tun haben oder die meisten nicht viel miteinander zu tun haben, machen wir so ein großes Projekt machbar.
1: Doch damit solch ein Projekt überhaupt bestehen kann, braucht es neben Fördergeldern und Spenden auch Menschen, die kommen, das Angebot nutzen und signalisieren, dass diese Arbeit gewünscht ist.
0: Und stehen will die Wagenhalle 11 für kulturelle Vielfalt, für gemeinsames Arbeiten und die Idee, die Stadt Magdeburg aktiv mitzugestalten. Wer den Verein und die Wagenhalle selbst kennenlernen möchte, hat dazu morgen Gelegenheit. Da lädt nämlich die Wagenhalle 11 ein zu einem Festival auf dem Gelände am Heumarkt. Da erwartet sie dann Live-Musik, Kino, Kunst und Workshops. Mehr gibt's auf der Website Wagenhalle 11.

0: Kingfisher, die Folk-Rock-Band aus Irland, um Frontmann Edmund Keogh und Hold Me Down, so ist dieser Titel von Ihnen. Sie hören MDR Kultur und so speziell zum Wochenende ein Kajak auf dem Moritzburger Schlossteich und darin ein echter Inuit, der der staunenden Menge die Kenta-Rolle vorführt. Unter den Zuschauern auch der König und sein Hofstaat, was wie ein Märchen von Hans Christian Andersen klingt, das ist wirklich passiert. Und zwar vor 200 Jahren, da gastierte auf Schloss Moritzburg der amerikanische Unternehmer Samuel Hadlock mit den beiden Inuit George und Mary Nihungituk. Und solche Völkerschauen waren Anfang des 19. Jahrhunderts ja sehr beliebt. Heute lässt es sich daran nicht ohne Ambivalenz denken. Die Ausstellung Dünnes Eis, Inuit zur Schau gestellt, stellt das Ereignis von damals neu zur Disposition. Und Evan Geding hat sie die Ausstellung für uns schon gesehen.
1: Was hat die beiden Inuit aus Labrador in Kanada wohl bewogen, sich auf diese Reise zu begeben? War es Armut, Aussichtslosigkeit oder einfach Abenteuerlust? Unter den Namen George und Mary Nihungituk verließen die beiden um 1820 ihre Heimat, angeheuert vom US-amerikanischen Kapitän Samuel Hadlock. Als lebendige Ausstellungsstücke und Botschafter ihrer Kultur auf den damals beliebten Völkerschauen. Von New York aus tingelte Hadlock von einem Jahrmarkt zum nächsten. Im März 1825 langte das Trio im sächsischen Moritzburg an. Die Ausstellung Dünnes Eis, Inuit zur Schau gestellt, erzählt von diesem ungewöhnlichen Tag.
2: Vor 200 Jahren war diese Sammlung schon mal im monströsen Saal ausgebreitet, vor dem König und dem Hofstaat,
1: erzählt die Museologin des Barockschlosses Margitta Hensel, während sie auf geschnitzte Speere und anderes Jagdzubehör der nordamerikanischen Inuit weist.
2: Es wurde ein Lied gesungen in Inuktitut, aber ein christliches Lied. Und ein Wägelchen fuhr durch den Saal mit dem Schlittenhund davor gespannt. Und noch Speerwerfen kann man sich jetzt schwer vorstellen. Auf mehrere Münzen, die dann eben in einer Entfernung lagen. Und dann musste er den Speer darauf treffen.
1: Als Höhepunkt der Schau, erzählt Hensel, vollführte George mit einem Kajak auf dem Schlossteich die Kenterrolle. Ein Kupferstich, der damals von diesem Ereignis angefertigt wurde, ist in der Ausstellung zu sehen. Auch viele der damals gezeigten Artefakte sind als Leihgaben aus

0: diesen Händlern in Grady Harbor repräsentiert wird, sondern von dem amerikanischen Kapitän.
1: Die Herrnhuter Brüdergemeine unterhielt in Kanada eine Mission, in der auch George Nyakungituk in christlicher Religion sowie im Lesen und Schreiben unterrichtet wurde. In Briefen, die er an einen Missionar schrieb und die in der Ausstellung in Ausschnitten nachzulesen sind, rechtfertigt der Inuk seinen Weggang damit, dass er weise sei und keinen Versorger in Labrador habe. Mit dem Titel »Dünnes Eis« möchte man in Moritzburg auch auf das tragische Ende der Beteiligten eingehen. Mary war schon während des Aufenthaltes in England gestorben. In Moritzburg wurde sie tatsächlich durch eine englische Schaustellerin ersetzt. George starb ebenfalls sehr jung und Samuel Hadlock kam bei einer Handelsreise in Grönland ums Leben. Die Ausstellung zeigt das drastische Schicksal der Menschen ohne Beschönigung, verzichtet aber absichtlich auf eine Bewertung der Geschehnisse. Margitta Hensel?
2: Das muss jeder dann auch selbst feststellen. Was macht es denn mit ihm, wenn er so eine Geschichte liest? Das, weil es eben so berührend ist, dachten wir, wir müssen hier nicht den Zeigefinger heben. Wir müssen erst mal gucken, was ist passiert, in welcher Zeit ist es passiert, warum ist es so und so abgelaufen.
1: Wie es den Inuit auf Labrador heute geht, davon erzählt der letzte Teil der Ausstellung. Praktisch ein Blick über den Teich, sagt Hensel und meint den Atlantik. Während vor dem Fenster der Moritzburger Schlossteich glitzert, auf dem George Nyakungituk vor 200 Jahren dem sächsischen König die Kenterrolle vorgeführt hat.
3: Eva Geding über die Ausstellung Dünnes Eis, Inuit zur Schau gestellt. Das Ganze ist von heute an bis zum 1. November dieses Jahres auf Schloss Moritzburg zu sehen.

0: Ja, auch mal über den großen Teich. Wett, wett, wett mit Beyond the Sea oder La Mer, wie es ja im Original heißt. Dieser Hit von Charles René und Sören, MDR Kultur. Mit dem Blick aufs Wochenende klassische Musik im ländlichen Raum und das seit Jahren und mit ziemlichem Erfolg. Das funktioniert. Das beweisen jeden Sommer wieder die Altmark-Festspiele. Und morgen beginnt die diesjährige Saison. Es ist mittlerweile die 13. Und es ist keine Kunst vorherzusagen, dass auch diese Altmark-Festspiele wieder mehrere tausend Musikliebhaber in den Norden Sachsen-Anhalts locken werden. Es gibt gute und ungewöhnliche Gründe dafür, berichtet Katharina Heckel.
1: Reihen mit klassischer Musik gibt es in Mitteldeutschland einige. Die Altmark-Festspiele unterscheiden sich dennoch deutlich von anderen Angeboten durch äußerst ungewöhnliche Spielorte und durch den Intendanten, der sein ganzes Herzblut gibt. Was er und sein Team leisten, drückt Reinhard Seehafer gern auch in Zahlen aus.
2: Wir haben also 29 Konzerte an 18 Spielorten eingeladen. In die Altmark sind 420 Künstler aus 21 Nationen.
1: Das ist eine ungewöhnlich große Vielfalt für altmarkische Verhältnisse, aber die Altmark-Festspiele sind mehr. Sie bieten den Genuss hochkarätiger klassischer Musik an teilweise wirklich ausgefallenen Orten.

0: Der Auftakt: Bohemian Rhapsody im klassischen Gewand mit dem Czech National Symphony Orchestra und Vivaldis Vier Jahreszeiten mit Kyumin Park, dem gebürtigen Südkoreaner, derzeit Konzertmeister der Staatskapelle Berlin. Das alles in Stahl und Klang, nämlich in einer historischen Werkhalle des Alstom-Werks Stendal. Seit 175 Jahren werden dort Lokomotiven repariert. Jetzt ist sie auch als Konzertort der ganze Stolz der Alstom-Geschäftsführung und von Intendant Seehafer. Ebenso außergewöhnlich, in einer unter freiem Himmel gebauten Strohballen-Arena im Dörfchen Wittenmoor spielen während der diesjährigen Altmark-Festspiele die Erben des Buona Vista Social Clubs. Auf der nächtens festlich beleuchteten Burg Apenburg singt eine Sopranistin zur Begleitung durch ein Kontrabass-Oktett. Auf dem Arendseer Ausflugsdampfer erklingt eine Klarinette während der Fahrt in den Sonnenaufgang. Freut sich Intendant Seehafer auf einen Spielort besonders?
1: Die Frage danach würde ich beantworten wie ein Vater, den man fragt, welche seiner Kinder er am meisten liebt. Da ist doch die Antwort dann klar. Also ist das Verhältnis zu allen Spielorten gleich. Wir versuchen da so unterschiedlich wie möglich doch die Programmgestaltung zu machen.

0: An 7 der insgesamt 29 Konzerte der diesjährigen Altmark-Festspiele ist Intendant Reinhard Seehafer direkt beteiligt. Als Dirigent oder als Pianist. Als Seehafer-Festspiele würde er die altmärkische Konzertreihe dennoch nicht bezeichnen, lächelt der Chef, obwohl er die Idee so schlecht gar nicht fände, sagt er.
1: Unter dem Motto von Unternehmer Klaus Hipp, den ich sehr schätze, dafür stehe ich mit meinem Namen. Für jede Veranstaltung, die bei den Altmark-Festspielen stattfindet, stehe ich mit meinem Namen. Das heißt, Qualität ist das Entscheidende. Bisher hat sich an dieser Stelle noch niemand beschwert.
0: Ganz im Gegenteil. Reinhard Seehafer hat im Lauf der Jahre viele Menschen davon überzeugt, sich für die Altmark-Festspiele zu engagieren. Finanziell, aber auch mit Zeit und Nerven. Unter den Mitstreitern sind auch Menschen, die wirklich skeptisch waren vor mehr als 13 Jahren, ob die Idee von Altmark-Festspielen überhaupt funktionieren könnte. Die Idee, hochkarätige Klassik erfolgreich ins flache Land zu bringen. Sie hatten Reinhard Seehafer damals zu einer Wette überredet.
1: Die Wette war die, dass ich es schaffe, an einem Montagabend im Sommer 300 Leute in den Rinderstall auf Gut Zichtau einzuladen. Und tatsächlich habe ich diese Wette gewonnen, indem ich nämlich Kollegen aus der Arena di Verona gefragt habe, ob sie mit mir ein italienisches Opernprogramm machen. Und die waren sofort da. Das war der Startschuss für die Altmark-Festspiele.
0: 13 Jahre später ist deshalb nicht ohne Grund das Motto der diesjährigen Altmark-Festspiele Glück erkennen. Und dieses Motto gilt auch für Intendant Seehafer selbst. Er ist demütig geworden.
1: Was brauchen wir wirklich? Also im Ergebnis heißt es, als Glück zu erkennen, dass die Genügsamkeit ein wirklich wichtiges Element des Lebens ist. Wenn man sie in Gemeinschaft trägt, kann Genügsamkeit sogar sehr stark werden. Wenn wir das wiedererkennen, wäre das für mich tatsächlich Glück.
2: Katharina Eckel über die diesjährigen Altmark-Festspiele, die morgen beginnen. Die beiden Auftaktveranstaltungen morgen und übermorgen in der historischen Eisenbahnwerkhalle in Stendal sind schon seit Wochen ausverkauft. Für viele andere Konzerte gibt es aber noch Karten. Die Festspiele finden statt bis zum 5. September. Genaueres gibt's im Internet unter altmarkfestspiele.de.

möchte nicht mehr allein sein. Cassandra Jenkins hier beim der Kultur. Die Musik herausgesucht an diesem Nachmittag von Kai-Erik Ziegenrücker. Nach den Nachrichten gibt's unsere Lesezeit mit der vierten Folge aus Tim Hildenbrands Science-Fiction-Roman Lieferdienst. Und das war unser Spezial zum Wochenende. Ich bin André Sittner, sage danke fürs Zuhören an dieser Stelle. Rutschen Sie gut rein ins Wochenende, meine ich.

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3: Um 19 Uhr mit Ines Herrmann. Die Schauspielerin Angelika Domröse ist tot. Nach MDR-Informationen starb sie wenige Wochen nach ihrem 85. Geburtstag in Berlin. Bekannt geworden war Domröse 1973 durch ihre Hauptrolle in dem DEFA-Kultfilm Die Legende von Paul und Paula. Auch im DDR-Fernsehen und am Theater feierte Domröse Erfolge. Nach Protesten gegen die Ausbürgerung von Wolf Biermann übersiedelte die Schauspielerin 1980 nach West-Berlin und startete dort eine neue Karriere. Der bisherige Vize Wolfgang Kubicki soll neuer FDP-Chef werden. Der nordrhein-westfälische Landeschef Henning Höhne tritt beim Parteitag in 2 Wochen als Stellvertreter an. Diese Absprachen gaben beide Politiker in einem gemeinsamen Interview für die Frankfurter Allgemeine Zeitung bekannt. Nach intensiven Gesprächen in den vergangenen Tagen hätten sie sich entschieden, ihre Kräfte zu bündeln. Oberstes Ziel sei, die FDP so schnell wie möglich wieder zu einem relevanten politischen Faktor zu machen. Der Fahrgastverband ProBahn warnt vor einem Scheitern des geplanten Ausbaus der Mitte-Deutschland-Verbindung. Nach Angaben des Verbandes berieten Vertreter von Bundesregierung und Deutscher Bahn vor wenigen Tagen in Fulda über die diesjährigen Bauvorhaben. Für die Strecke von Weimar über Jena und Gera nach Gößnitz sei aber keine Finanzierung vereinbart worden. Thüringens Infrastrukturminister Steffen Schütz räumte ein, dass die Zeit nun knapp wird. Es sei aber weiter zuversichtlich. Nach dem Fund eines toten Wals hat in Dänemark die Analyse von Gewebeproben begonnen. Das bestätigte die nationale Umweltschutzbehörde EPA der Nachrichtenagentur AFP. Geprüft wird, ob es sich um dasselbe Tier handelt, das mehrfach in der Wismarbucht gestrandet war. Bislang steht laut der Behörde nur fest, dass es sich um einen Buckelwal handle. Er habe keinen Peilsender getragen. Bayern-Torhüter Manuel Neuer setzt seine Fußballkarriere fort. Wie sein Verein mitteilte, hat der 40-Jährige seinen Vertrag bis Mitte kommenden Jahres verlängert. Neuer spielt seit 2011 in München und hat für den Rekordmeister knapp 600 Pflichtspiele bestritten. Bei der Eishockey-WM in der Schweiz ist Deutschland mit einer Niederlage gestartet. Das DEB-Team musste sich in Zürich gegen Finnland mit 1:3 geschlagen geben. Das waren die Nachrichten. Das Wetter mit den Temperaturen: auf dem Brocken leichter Regen 4 Grad, in Chemnitz Regen bei 8 Grad, Dresden stark bewölkt 13 Grad, in Eisenach bewölkt 10, Erfurt stark bewölkt 11 Grad, auf dem Fichtelberg leichter Regen 5 Grad, in Gera bedeckt 11, Görlitz leicht bewölkt 16 Grad, in Halle bedeckt 11, in Leipzig Nachregen 10 Grad, Magdeburg wolkig 14 und in Meiningen stark bewölkt bei 10 Grad. Sonnenuntergang in Halle ist heute 20.06 Uhr, Sonnenaufgang dann morgen um 5.18 Uhr. In der kommenden Nacht nach letzten Schauern teils klar, teils bewölkt und trüb, die Tiefstwerte 6 bis 1 Grad, es bleibt trocken. Morgen erst stellenweise Nebel oder Hochnebel, später überall Sonne und Wolken, am Nachmittag dann wieder einige Schauer. Dazu gibt's maximal 11 bis 16 Grad. MDR-Verkehrsdienst, Vorsicht auf der A2 Richtung Berlin zwischen Loster und Burgzentrum, eine ungesicherte Unfallstelle auf der linken Fahrspur. Vorsicht auf der A4 Frankfurt Richtung Dresden zwischen Erfurt-Ost und Erfurt-Fieselbach liegen Holzteile auf allen Fahrspuren. Die A38 Göttingen-Leipzig ist zwischen Merseburg-Nord und Merseburg-Süd in beiden Richtungen nach einem LKW-Unfall gesperrt, zurzeit Stau. Die B7 ist zwischen der A71 Abfahrt Erfurt-Nord und Roter Berg wegen eines Feuerwehreinsatzes gesperrt. Und im Landkreis Börde ist die Straße zwischen Flechtingen und Ifenrode wegen Bergungsarbeiten gesperrt. Soweit der MDR-Verkehrsdienst, die Zeit 19.04 Uhr.
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4: Und dazu begrüßt sie Beatrice Schwartner. Wir sind weiter bei Tom Hillenbrands Science-Fiction-Roman Lieferdienst, heute die 4. von 9 Folgen. Am Tag nach dem Tod von Airbox hat Arkadi eine sensationelle Lieferquote. Das verdankt er dem Powerboard, das er von Airbox bekommen hat. Er kann zeitig Feierabend machen und schaut noch bei Ufuk im Laden vorbei, seinem alten Freund, mit dem er auf der Schule war, und dann an der Uni, wo sie beide nach 2 Semestern ihr BWL-Studium abgebrochen haben. Arkadi war zum Lieferdienst Rio gegangen, einem Marktführer des Hyperkonsums. Ufuk hingegen hat einen Laden aufgemacht, der sich als Fels in der Brandung dieses Hyperkonsums verstand. Einen Laden für Nostalgiker und all jene, die statt der dauernden Updates, die sie weder brauchten noch nutzen konnten, ihre vertrauten Geräte behalten wollten. Und so war Ufuk der Letzte, der sogar noch Reparaturen anbot. Als Arkadi und Ufuk nun im Laden sitzen, über den Tod von Airbox und seinem Powerboard sprechen, bildet sich draußen ein Menschenauflauf. Am Himmel sind mehrere Dropships zu sehen, fliegende Filialen verschiedener Lieferdienste, die im Sekundentakt produzieren können. Am nächsten Tag erscheint die neue GameStation. Eine Lieferschlacht steht bevor. Das wird ein harter Tag für Arkadi, doch er ist gut vorbereitet, denn er hat das Powerboard und er kennt seinen Yamamoto, die Bibel der Kuriere, die den Weg zum Erfolg weist. Es liest Oliver Siebeck.
5: Überlieferung. Yamamoto beschreibt im Hagahako die Sankuchi, die drei Stratageme, die zur erfolgreichen Zustellung führen. Hayakuchi, das Stratagem der Geschwindigkeit, Surukuchi, das Stratagem der List, und Yasakuchi, das Stratagem der Übermacht. Vor allem das Stratagem der Geschwindigkeit ist uns in Fleisch und Blut übergegangen, um es mit den Worten des ehrenwerten Yamamoto-san zu sagen, sei wie der Blitz, der unerwartet in die Zeder einschlägt. Da alle dieselben Druckdaten verwenden und folglich identische Schuhe, Toaster und Nachttischlampen makern, geht es vor allem darum, der Erste zu sein. Im Delivery-Business gibt es keinen zweiten oder dritten Platz. Alles außer der Goldmedaille ist eine Retoure. Winning isn't everything. It's the only thing. Rasanz also. Und wenn dir die fehlt, Sabotage. Ist der Gegner zu schnell, muss man das Stratagem der List anwenden. Verbrutzle die Schaltkreise seiner Drohnen, schiebe seinen Expedienten falsche Lieferadressen unter, installiere Fake-Box-Drops. Ja, so etwas gibt es. Die Saftsäcke von Yamaka haben vergangenes Jahr auf den Dächern mehrerer Silos solche Dinge aufgestellt. Die eingeworfenen Pakete landeten nicht beim Kunden, sondern im Müllschacht. Aber manchmal hilft das alles nichts. Manchmal kann man den Gegner nur mit Hilfe von Yasakuchi besiegen, dem Stratagem der Übermacht. Vom Dach eines Hochhauses nahe der Cottbusser Linden schaue ich mir das Spektakel an. Mehr als ein Dutzend Dropships schweben über der Stadt. Schwärme von Drohnen verdunkeln den Himmel. Dazwischen flitzen Handos hin und her. Die GameStation ist der heißeste Artikel der Saison. Alle wollen ihn. Und alle werden sich später daran erinnern, wer ihnen das Ding geliefert hat und wer nicht. Es ist die Gelegenheit, bleibende Customer-Loyalty zu generieren. Entsprechend ziehen die Dienste alle Register. Sie setzen auf das, was die Jungs vom militärischen Marketing Over-Delivery nennen. Wir versuchen, die Konkurrenz platt zu machen, indem wir mehr Pakete auskotzen als sie. Ich rufe mir die Zahlen auf. Als ich sagte, jeder wolle eine GS, war das kaum übertrieben. Der Maker-Blockchain zufolge haben Rio, JJ und Konsorten heute bereits 1 Million davon lizenziert. Nur in B2, wohlgemerkt. Wer am Ende Sieger sein wird und wer eine 50 Meter hohe Pyramide unausgelieferten Elektroschrotts in seine Bilanz stellen muss, ist noch offen. Allerdings bin ich mir ziemlich sicher, dass der Sieger nur Rio oder JJ heißen kann. Die anderen Dienste sind schlichtweg zu klein. Sie können mit der Printing-Power unserer Makerschiffe nicht mithalten. Irgendwo in der Nähe des Mecklenburger Bogens steigt Rauch auf. Vermutlich ist eine Drohne abgeschmiert. Ich glaube aber nicht, dass sie jemand abgeschossen hat. Wahrscheinlicher ist, dass es sich um eine Fehlfunktion handelt. Heute ist einfach derart viel Material in der Luft, dass Special Delivery. Was ist das jetzt wieder? Ich habe bereits 4 Game Stations an den Endverbrauchenden gebracht und wollte eigentlich gleich die nächste in Angriff nehmen. Ich rufe mir das Ticket auf. Es handelt sich um eine Retoure. Ich soll sie irgendwo abholen. Das ist ungewöhnlich, aber es ist auch ein ungewöhnlicher Tag. Vielleicht handelt es sich um eine GS, die anderswo benötigt wird und der DVD hat gesehen, dass ich in der Nähe bin. Schon bin ich auf dem Board. Anders als sonst meide ich den Delivery-Korridor. Er ist einfach zu voll. Zwar sind Kollisionen dank des Verkehrsleitsystems nahezu ausgeschlossen, dennoch macht es keinen Spaß, wenn nonstop Drohnen mit 200 oder mehr Sachen haarscharf an einem vorbeizischen. Deshalb fliege ich weiter oben, im Niemandsland zwischen Liefer- und Thopter-Korridor. Das Weiser zeigt mir einen Punkt auf einem Wohnhaus an, eine begrünte Dachterrasse. Sind das allen Ernstes Schafe, die da auf dem Dach weiden? Sieht ganz so aus. Ich sehe ein Pickup-Oktagon. In der Mitte steht ein Paket. Meines, wie mir die farbliche Umrandung im Weiser anzeigt. Ich gehe runter. Die Schafe nehmen es teilnahmslos zur Kenntnis. Als ich nur noch wenige Meter über dem Paket bin, fällt mir etwas auf. Die Kiste ist nicht Rio-Blau, sondern JJ-Gelb. Ich lande. Die Dachterrasse hat vielleicht 100 Quadratmeter, das meiste davon Rasenfläche. Irgendwo stehen 2 Deckchairs. Durch die Glaspaneelen dahinter erkennt man ein Wohnzimmer. Ich knie neben der Kiste nieder. Lieferboxen besitzen kein Adressetikett, nur einen Barcode. Mein Weiser scannt ihn. Big Rio bestätigt, dass dies eine Rio-Lieferung ist. Um ganz sicher zu gehen, hebe ich die Box an und streiche mit dem Zeigefinger über die Unterseite. In meinem Handschuh befindet sich ein Reader, im Boden des Pakets ein Funkchip. Das ist ein zusätzliches Sicherheitselement. Erneut bestätigt mir der Rechner, dass dies unsere Lieferung ist. Kunden dürfen Lieferungen in beliebigen Verpackungen zurückgeben. Kodex § 112. Ist aber ungewöhnlich. Also greife ich mir die goldene Schachtel, gehe zur Terrasse. Die Tür steht einen Spalt breit offen. Ich rufe in die Wohnung hinein. »Verzeihung, Handkurier, Ihre Retoure. Frage dazu?« Ich stehe an der Schwelle. Einen Schritt weiter und es wäre Hausfriedensbruch. In dem Wohnzimmer ist es sehr unordentlich. Aus dem Flur vernehme ich Geräusche, eine Art metallisches Ratschen und noch etwas. Es klingt wie ein Keuchen? Nicht wie ein koitales Keuchen, eher so, als sei jemand sehr aufgeregt. »Darf ich die umpacken in eine Rio-Smartbox? Wäre das...« Es tut einen lauten Knall. Dann folgt ein weiterer, der sich jedoch anders anhört als der erste. Die Panoramascheibe vor mir birst in 1000 Stücke. Bevor ich darüber nachdenken kann, haben meine Füße die Sache bereits entschieden. Ich haste über den Rasen zur anderen Seite der Terrasse. Aber etwas verstellt mir den Weg. Es ist eines der Schafe. Seine Augen sind vor Panik geweitet. »Willkommen im Club, Wuschel.« Die anderen Schafe scheinen fortgerannt zu sein, wohin auch immer. Aber dieser Kollege ist vor Furcht erstarrt, bewegt sich keinen Zentimeter. »Hau ab!« brülle ich. »Du bist im Weg!« Mit der Kiste unter dem einen und dem Board unter dem anderen Arm renne ich direkt auf das Schaf zu. Im letzten Moment macht es einen Satz, gibt den Weg frei. Schüsse zerreißen die Luft. Ein Mann schreit auf. Ich tue etwas, das man nie tun sollte. Statt das Board zu aktivieren, bevor ich aufsteige, springe ich mit einem Satz über die Begrenzung am Rande der Dachterrasse und schiebe mir im selben Moment das Brett unter die Füße. Es klackt, als ich meine Sohlen magnetisieren und das Board zu sich heranziehen, dann geht es abwärts. Es dauert zwar nur ein paar Sekunden, bis die Suspensoren meinen freien Fall bremsen, aber bis dahin habe ich mir fast in die Hosen geschissen. Sobald ich weit genug weg bin, verstaue ich die Retouren in meiner Kiepe. Dem Weiser zufolge handelt es sich nicht um eine GS, sondern um einen UV-Sterilisator. What the fuck? Zwar ist die Retoure noch immer in der falschen Kiste, aber das ist mir derzeit egal. Ich werde sie zurück nach R144 bringen, sollen die sich damit herumschlagen. Während ich Kurs auf die Filiale nehme, schicke ich dem Dispatcher vom Dienst eine Nachricht. Letzter Pickup. Zeuge eines Verbrechens geworden. Schusswaffengebrauch. Eigentlich haben wir Anweisung, Straftaten zu ignorieren, Als Hando siehst du eine Menge Wohnungen und folglich eine Menge unerfreulicher Dinge. Halbverhungerte Kinder, blau geprügelte Ehefrauen, weißes Pulver auf Couchtischen. Aber wenn sich rumspräche, dass wir die Leute verpfeifen, wäre das schlecht fürs Geschäft. Also halten wir die Klappe. Doch ein Kunde, bei dem rumgeballert wird, ist ein Risiko für unsere Mitarbeiter. Deshalb sollte es zumindest intern vermerkt werden. Ich fliege weiter. Mein Herz hämmert noch immer. Nähme ich den schnurgeraden Weg, müsste ich direkt unter einem JJ-Dropship hindurch. Damit es nicht behagt, fliege ich einen Bogen. Wer weiß schon, ob einem diese Verbrecher nicht vielleicht die Planke unter den Schuhen wegschießen. Nach einer Weile meldet sich das Weise. New Destination. Ist die Kiste von der Schafswiese gemeint? Ja, tatsächlich. Repackage Delivery. Irgendwie kriege ich derzeit immer die Scheißlieferung. Aber es hilft ja nichts. Ich werde das Ding in meiner Kiepe in eine rio-blaue Kiste packen und diese dann nach Gott weiß wo ausliefern. Um den ersten Teil zu erledigen, suche ich mir ein verlassenes Hausdach. Dort muss ich feststellen, dass ich keine Ersatzkartons mehr habe. Ich schaue auf dem Weiser nach, wo ich welche bekommen könnte. Meine Filiale ist mehr als 6 Kilometer entfernt. Es gibt ein paar Läden in der Nähe, die nebenbei Paketshops sind. Die könnten mir vielleicht aushelfen. Eigentlich müssen sie das als Rio-Vertragspartner sogar. Paragraph 904, Unterstützung von Handos durch Drittparteien. Aber meistens zicken sie rum. Moment, wieso habe ich daran nicht gleich gedacht? Bei UFOK kann man ebenfalls Retouren droppen. Und dort bekomme ich nicht nur so viele Boxen, wie ich will, sondern obendrein auch noch einen heißen Tee. Weit entfernt ist sein Laden auch nicht. Wenige Minuten später lande ich vor dem Eingang von Super Technology. Kabelparadies. Wir hocken vor dem Laden. UFOK zieht an seiner Smoke Tube, mustert mich. Schießerei? Schon wieder? Ich nicke stumm, trinke meinen Tee in einem Zug aus. UFOK schüttelt den Kopf. Chai äxt man nicht, ist kein Korn, weißt du? Sorry, bisschen gestresst, diese ganze Nummer. Ich deute auf den Himmel über Berlin. Gerade ist keines der Dropships zu sehen, aber ich weiß, dass sie da draußen sind und weiterhin Ware ausspeien. »Was passiert eigentlich deiner Meinung nach mit den ganzen Retouren?«, fragt mein Freund. »Wieso Meinung? Ist doch klar. Die werden recycelt.« »Ich habe gelesen, dass sie das zwar behaupten, aber in Wahrheit alles wegschmeißen. Es soll Piles geben, riesige Pakethaufen, die...« UFOK hat immer irgendwo was gelesen. Meist stammt sein Halbwissen aus obskuren Netzforen, die so verlässlich sind wie die NBZ an einem schlechten Tag. Sicherlich wird ein Teil der Retouren zwischengelagert, aber danach kommen sie in den Deprinter. Ich habe das in einem Rio-Schulungsfilm gesehen. So wie man mittlerweile jedes beliebige Produkt aus einzelnen Atomen zusammensetzen kann, lässt es sich auch wieder zerlegen. Das ist etwas mühsamer, aber es geht. Kuschelpulli rein, Polyamide raus. Die werden dann noch in Kohlenstoff, Stickstoff, Wasserstoff und so weiter zerlegt und landen am Ende wieder im Maker. Ein perfekter Kreislauf. Da ich aber weiß, dass UFOK ohnehin lieber an seine Verschwörungstheorien glaubt, sage ich, hast du Versandboxen da? So viel du brauchst. 3 oder 4 reichen. Wir gehen in den Laden. UFOK verschwindet im Hinterzimmer und kommt kurz darauf mit einigen rio-blauen Boxen aus Peak, Polyether-Ether-Keton wieder. Ich hole die goldene JJ-Kiste aus der Kiepe und mache mich an die Arbeit. UFOK schaut interessiert zu. Wieso hast du eine Kiste von JJ? Weil der Kunde nichts anderes zur Hand hatte. Also vermutlich. Wenn es zurückginge, wäre es egal, aber ich soll's gleich wieder ausliefern. Was ist es denn überhaupt? Der Inhalt von Sendung ist ein Betriebsgeheimnis. Paragraph 302 des Kodex. Aber UFOK ist mein bester Freund. Außerdem wird er den Inhalt ohnehin gleich sehen, wenn ich den Karton öffne. Also erzähle ich ihm, dass es sich laut Lieferschein um einen UV-Sterilisator handelt. So ein Ding wie beim Friseur, wo man Rasiermesser drin desinfiziert? Denke schon. Und für sowas bringen Leute sich um? Ich schaue ihn verdutzt an. Naja, ich meine, der Typ hat die Kiste rausgetan, einen Kurier gerufen. Dann kamen Typen mit Knarren. Siehst du da keinen Zusammenhang? Nein, erwidere ich. Auf einmal bin ich mir nicht mehr so sicher. Der zeitliche Zusammenhang ist schon irgendwie beunruhigend. Verdammt, Ufuk steckt mich allmählich an mit seiner Manie, hinter allem irgendeine Verschwörung zu sehen. Ich öffne die JJ-Kiste. Darin befindet sich ein weiterer Karton. Letzterer besteht nicht aus hitzebeständigem Peak-Plastik, sondern aus Pappe. Die Bilder darauf zeigen ein Gerät aus Edelstahl. Darüber steht Class 4 UV Sterilizer, 87 Lumen. Ich beginne mit der Rekonfektionierung. Dazu muss ich die Barcode scannen und den R-Fit-Chip am Boden der alten Kiste auslesen und die Daten übertragen. Es dauert einen Moment, all dies von Hand zu erledigen. Nicht zum ersten Mal frage ich mich, warum die Zentrale nicht einfach ein neues Gerät ausgeliefert hat. Bis ich fertig bin, wäre eine Lieferdrohne schon zweimal... Sieht irgendwie Hightech aus. Ufuk hat die Pappschachtel geöffnet und den Sterilisator herausgenommen. Hey, schnauze ich ihn an. Du kannst nicht einfach... Relax. Hab kein Siegel gebrochen oder sowas, ich kenne mich ja aus, weißt du? Bin schließlich zertifizierter Rio-Service-Partner. Und JJ auch. Trotzdem hättest du erst mal fragen können. Okay, okay. Aber die war ja quasi schon auf. Wollte nur mal wissen, wie so ein Teil aussieht. Viel zu sehen gibt es ehrlich gesagt nicht. Der Sterilisator erinnert an einen kleinen Standgrill oder eine Mikrowelle. An der Vorderseite hat er eine Tür mit einer Scheibe darin. Das Innere ist mit weißer Keramik ausgekleidet. Ufuk scheint das alles dennoch wahnsinnig interessant zu finden. Vielleicht Berufskrankheit. Ein gewisses Interesse an Elektrik und Elektronik aller Art gehört wohl dazu. Packst du die Wunderkiste dann wieder ein? Ich muss sie jetzt rekonfektionieren. Ufuk guckt in die leere Pappschachtel, das Gerät in den Händen haltend. Er legt den Kopf schief, runzelt die Stirn. Problem, Alter. Ist etwa was kaputt? Gerät schaut okay aus. Also müsste man natürlich mal anschließen, um sicher zu sein, aber Kabel fehlt. Bist du sicher? Normalerweise ist da doch immer ein Netzkabel dabei. Warte, ich checke kurz. Er stellt den Sterilisator auf der Theke ab und fischt eine kleine Broschüre aus der Pappschachtel, die Gebrauchsanleitung. Lieferumfang: UV-Sterilisator 9.311.8593E7. Ja, und ein Netzkabel. Dann muss ich eine Meldung über beschädigte Ware absetzen. Das ruiniert mir mein Rating. Aber es ist doch nicht deine Schuld, dass der Kunde das nicht wieder reingetan hat. Nein, aber es verzögert die Zustellung einer Lieferung, die ich in der Kiepe habe. Also geht mein Rating runter, ist doch logisch. Nein, ist es nicht, Bruder. Moderne Sklaventreiberei ist das. Sorry, ich habe jetzt keine Zeit, über sowas zu diskutieren. Ich muss, und wenn wir einfach eins beilegen? Wie bitte? Den Inhalt einer Lieferung eigenmächtig verändern? Paragraph 175 des Codex, vergiss halt mal kurz, was in deinem Codex steht. Hör lieber auf das, was in meinem großartigen Buch steht. Und zwar, führe uns auf den geraden Pfad. Komm mir jetzt nicht mit irgendwelchen Suren. Musst du ja nicht dran glauben. Wichtig ist nur, dass der nächste Kunde die Kiste mit allem drin bekommt. Klar, kannst du auch in deine Filiale fliegen und dir erstmal dein Originalkabel nachdrucken lassen, aber einfacher wäre es, irgendein anderes zu nehmen. Das ist hier der gerade Pfad. Aber Arkadi, dir fehlt ein stinknormales Kabel und glücklicherweise bist du, er macht eine ausladende Geste, im Kabelparadies. Eine göttliche Fügung, erwidere ich. Macht man keine Scherze drüber. Welche Farbe darf es sein? Ich seufze. Nehmen wir einfach schwarz. Okay, ich hole eins von hinten. Original verpackt, Bruder. Auf Kosten des Hauses. Danke, Ufuk. Gerne doch. Ich muss nur kurz schauen, ob das ein zwei- oder dreipoliger Anschluss... Hä? Was? Das eine ist ein Standardanschluss, aber das daneben sieht strange aus. Ufuk deutet auf die Rückseite des Sterilisators. Dort befinden sich zwei Ports. Einer ist für einen 330-Volt-Stecker gedacht, der andere wirkt in der Tat exotisch. Hätte ich nicht neulich gerade so einen gesehen, wüsste ich vielleicht auch nicht gleich, worum es sich handelt. »Was ist das?« fragt er. »Port für einen Molekülfeed.« »Molekülfeed wie in Maker?« »Genau.« »Aber wenn das ein Maker ist, wieso sieht er denn aus wie ein Sterilisator?« fragt Ufuk. »Keine Ahnung. Also...« Vielleicht schon. Was denn jetzt? Ich berichte ihm von der Mikrowelle mit dem Feedpot, die ich neulich an die Frau mit dem Schuhrobo ausgeliefert habe. Ich raff's nicht. Vielleicht sind es Prototypen, sage ich. Prototypen von tragbaren Makern, Archie? Und die sind irgendwie getarnt oder was? Vielleicht, wegen Industriespionage oder so. Und die Nummer da? Fragt er und zeigt auf einen grünen Sticker über der Buchse. Darauf steht 253. Irgendeine Kontrollnummer, was weiß ich. Und jetzt? Packen wir den Scheiß wieder ein. Holst du mir das Netzkabel? Warte mal, warte. Wenn das hier irgend so ein supergeheimer Prototyp ist, sollten wir da nicht das Offensichtliche machen? Und das wäre? Es auseinandernehmen. Was? Reverse Engineering nennt man das, Bruder. Wir finden raus, wie es funktioniert und werden stinkreich, weißt du? Das werden wir nicht tun. Kommt jetzt wieder dein Kodex? Der und das gute alte Postgeheimnis. Und Industriespionage ist auch illegal. Außerdem gibt es möglicherweise irgendwelche Irren, die schon 2 Leute umgelegt haben wegen dem Scheiß. Während Ufuk meine juristischen Einwände vermutlich egal sind, scheint dieses Argument zu verfangen. War ja nur so eine Idee, Mann. Ich hol dann jetzt das Kabel. Chefbesuch. Kurz darauf bin ich wieder unterwegs, den verpackten und verkabelten Sterilisator in der Kiepel. Nachdem ich die Lieferung im System aktualisiert hatte, bekam ich von Big Rio tatsächlich eine neue Anschrift. Der Kunde wohnt außerhalb, in einem Stadtteil namens Hochneuenschönhausen. Er heißt Max Katzenwadel. Bei dem Namen stellt man sich einen feisten Bayer in Lederhosen vor, aber wer weiß. Seit die Unionsverwaltung die Staatskasse damit aufbessert, dass jeder seinen Namen für eine Abogebühr von 4,99 im Monat ändern darf, kann man sich nicht mehr sicher sein. Weil es recht weit ist, probiere ich aus, was Airbox Planke so drauf hat. Erst bei knapp 400 Sachen regelt die Software ab. Nach ein paar Sekunden Vollspeed gehe ich allerdings runter auf vernünftige 250. Ansonsten ist mein Akku schneller leer, als man Lieferdienstqualitätssicherungsrichtlinie sagen kann. Die Overdelivery scheint unterdessen zu Ende zu gehen. Eines unserer Dropships hat das Stadtzentrum bereits verlassen und fliegt in westlicher Richtung davon. Nach dem, was ich im Rio-Chat gelesen habe, ist die Sache ausgegangen wie erwartet. Einer ersten Analyse zufolge haben JJ und Rio jeweils an die 45% der GS ausgeliefert. Für die kleineren Konkurrenten blieben nur Krümel übrig, obwohl sie ebenfalls eine Menge Material in die Schlacht geworfen hatten. In Paris und New Amsterdam soll es ähnlich gelaufen sein. White Schwartz hat in Lissabon sogar sein Dropship verloren. Aus noch ungeklärten Gründen verlor es an Höhe und schaffte es gerade noch raus auf den Atlantik. Ansonsten wäre das 1,5 Kilometer lange Trumm mitten in der Stadt gecrashed, Hindenburg-Style. Ich nähere mich meinem Ziel. Immer noch muss ich an die Dachterrasse denken, an die Schüsse und die Schafe. Ich überlege, was in dem Wohnzimmer genau zu sehen war. Standen dort weitere als Sterilisatoren oder Mikrowellen getarnte Minimaker? Ich kann mich beim besten Willen nicht erinnern. Es ging alles zu schnell. Ohnehin stellt sich die Frage, wie man so einen portablen Printer in einer Dachgeschosswohnung überhaupt betreiben kann. Irgendwo müssen die Atome für den 3D-Druck ja herkommen. Und Wohnhäuser verfügen bekanntlich nicht über Feedleitungen. Unter manchen Straßen liegen zwar welche. Das aber nur, wenn in der Nähe eine Lieferdienstfiliale ist oder vielleicht ein weißes Loch. So nennt man die riesigen Generatoren, welche die Feedleitungen mit Atomen speisen. Meistens befinden die sich in der Nähe von Fusionskraftwerken, glaube ich zumindest. Mit den Details kenne ich mich nicht aus. BWL, wie gesagt. Ich könnte Dad fragen. Der war früher Ingenieur. Zwar hatte sich er mit Optometrie beschäftigt, aber ein Versuch wäre es wert. Andererseits führt jede Frage, die ich meinem Vater stelle, zu mindestens 2 unangenehmen Gegenfragen. Ich erreiche Hochneuenschönhausen. Aus der Vogelperspektive erkennt man, dass Neu-Berlin hier definitiv zu Ende ist. In der Ferne erstrecken sich Äcker und Wiesen. Der Stadtteil selbst wirkt gutbürgerlich. Nur 2 Silos, ansonsten kleinere Wohnblöcke, Einfamilienhäuser und eine erschütternd hässliche Kirche. Das Anwesen, welches das Weiser für mich markiert hat, sieht stinknormal aus. Ein Familienbunker von der Stange. Im Garten fährt eine Rasenmäherdrohne auf und ab. In einiger Entfernung gehe ich runter. Nach den Erfahrungen der letzten Tage überprüfe ich zunächst meine Ausrüstung. Glock, Taserhandschuhe, Schutzmaske und so weiter. Es sieht alles ruhig aus, geradezu verschlafen. Kein Schwein auf der Straße. In den Gärten herrscht Grabesstille. Ich laufe die Einfahrt hoch. Vor der Garage parkt ein Kleinwagen. Ich klingele. Wenige Sekunden später öffnet sich die Tür. Ein Mann mittleren Alters steht mir gegenüber. Er trägt keine Lederhose, immerhin. »Herr Katzenwadel?« »Jawohl.« Ich übergebe ihm das Paket. Währenddessen suche ich in Katzenwadels Visage nach Anhaltspunkten für Nervosität. Weiß er, dass er gerade einen supergeheimen Prototypen entgegennimmt? Seine Gesichtszüge verraten nichts. »Wenn Sie hier signieren würden?« Ich halte ihm ein Tablet hin. Er krakelt einige unleserliche Kringel darauf. Ich salutiere. »Rio bringt's. Viel Spaß mit Ihrem Paket.« »Ja, danke.« Er schließt die Tür. Zurück an der Straße blicke ich mich um. Wenn meine Theorie stimmt und es sich um einen Maker handelt, müsste hier irgendwo ein Feedkabel liegen. Die entsprechenden Leitungen verlaufen unterirdisch. Aber gibt es vielleicht Verteilerkästen oder Trafohäuschen, so wie früher bei Telefon- oder Stromleitungen? Ich steige aufs Board. Als ich auf etwa 100 Metern Höhe bin, halte ich Ausschau. Mir springt nichts ins Auge. Also frage ich das Weiser nach dem nächsten weißen Loch. Es gibt eins, aber es liegt 10 Kilometer weiter westlich. Unschlüssig schwebe ich in der Luft. Aber da einem Leerlauf bekanntermaßen Punktabzüge einbringt, setze ich mich bald wieder in Bewegung und fliege zurück zur Filiale. Als ich mir etwas später in der Cafeteria meinen kostenlosen Mitarbeiter Riocino hole, sitzen dort bereits eine Menge müder Handos. Ich fühle mich ein bisschen schuldig. Heute war Großkampftag. Die meisten meiner Brüder und Schwestern haben im Akkord abgeliefert. Ich hingegen habe fast 2 Stunden auf einen beschissenen Sterilisator verschwendet, der keiner isst. Vielleicht kann ich vor Schichtende noch ein bisschen Boden gut machen. Als ich etwas später den Becher zum Recycler bringe, fällt mein Blick auf einen der Screens. Erwartungsgemäß berichtet Rio TV über die Overdelivery, interviewt Dispatcherbringer und überglückliche Gamer, die dank Rios unermüdlichem Einsatz als erste eine der neuen Konsolen ergattert haben. Als ich mich gerade abwenden will, erscheint Jack auf dem Schirm. Unser Chief Expediting Officer steht vor einem mir bekannten Gebäude. Es handelt sich um einen Shoppingkomplex in Charlottenthal. Jack hält einen GameStation-Karton in den Händen, übergibt ihn einem Teenager-Mädchen. Der Kleinen fällt beinahe die Zahnspange raus. »War niemand geringerer als Jack Holstein himself heute hier in Bezwe. Zum Launch der GS7 ließ er es sich nicht nehmen, einige völlig überraschte Berlinernde höchstpersönlich zu...« »Kein Wunder, wenn Wei Zhao auch hier ist.« Ich drehe mich um. Einige Meter entfernt stehen 2 Bringerinnen, die den Beitrag ebenfalls verfolgt haben. Efi und, wenn ich mich nicht irre, Chloe Zoe. Ich frage, wer ist auch in Berlin? Efi nickt. Sieht so aus. Hab's von jemand aus dem 2. Geschwader. Der hatte eine Lieferung in der Nähe der Hypermall. Und da hat Wei auch Konsolen verschenkt. Der Nachmacher. Vielleicht hat Jack ja auch Wei nachgeahmt. Oder die PR-Leute sind unabhängig voneinander auf dieselbe wenig originelle Idee gekommen. Aber ich werde den Teufel tun und mitten in unserer Cafeteria Kritik an Jack äußern. Stattdessen nicke ich stumm und verabschiede mich.
4: Oliver Siebeck las aus dem Roman Lieferdienst von Tom Hillenbrand. Sie hörten die 4. von 9 Folgen. Diese Produktion von Lübbe Audio aus dem Jahr 2024 ist als Hörbuch erschienen. 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
4: Um 20 Uhr mit Ines Hermann. US-Präsident Donald Trump will wegen der Taiwan-Frage keinen militärischen Konflikt mit China riskieren. Auf dem Heimflug aus Peking sagte Trump dem Sender Fox News, er suche keinen Krieg. Wenn der Status quo erhalten bleibe, werde China damit einverstanden sein. Zugleich warnte Trump Taiwan davor, sich offiziell für unabhängig zu erklären. Offen ließ der Präsident, ob der geplante Waffenverkauf an die Inselrepublik noch zustande kommt. Er werde dazu in nächster Zeit eine Entscheidung treffen. Die Schauspielerin Angelika Domröse ist tot. Nach MDR-Informationen starb sie wenige Wochen nach ihrem 85. Geburtstag in Berlin. Bekannt geworden war Domröse 1973 durch ihre Hauptrolle in dem DEFA-Kultfilm Die Legende von Paul und Paula. Erfolge feierte sie auch im Fernsehen und am Theater, so am Berliner Ensemble und an der Berliner Volksbühne. Nach Protesten gegen die Ausbürgerung von Wolf Biermann übersiedelte die Schauspielerin 1980 nach West-Berlin und startete dort eine neue Karriere. Der bisherige Vize Wolfgang Kubicki soll neuer FDP-Chef werden. Der nordrhein-westfälische Landeschef Henning Höhne verzichtet auf seine Kandidatur und tritt beim Parteitag in 2 Wochen als Stellvertreter an. Diese Absprache gaben beide Politiker in einem gemeinsamen Interview für die Frankfurter Allgemeine Zeitung bekannt. Nach intensiven Gesprächen in den vergangenen Tagen hätten sie sich entschieden, ihre Kräfte zu bündeln. Oberstes Ziel sei, die FDP so schnell wie möglich wieder zu einem relevanten politischen Faktor zu machen. Sachsen und Tschechien drängen auf den geplanten Neubau der Bahnstrecke von Dresden nach Prag. Die sächsische Infrastrukturministerin Regina Kraushaar und der tschechische Verkehrsminister Ivan Betnarek forderten nach einem Treffen finanzielle Klarheit vom Bund. Kernstück der neuen Verbindung soll ein rund 30 Kilometer langer Tunnel durch das Osterzgebirge sein. Dadurch würde sich die Fahrzeit zwischen Dresden und Prag mehr als halbieren. Bayern-Torhüter Manuel Neuer setzt seine Fußballkarriere fort. Wie sein Verein mitteilte, hat der 40-Jährige seinen Vertrag bis Mitte kommenden Jahres verlängert. Bei der Eishockey-WM in der Schweiz ist Deutschland mit einer Niederlage gestartet. Das DEB-Team musste sich in Zürich gegen Finnland mit 1:3 geschlagen geben. Das waren die Nachrichten. Das Wetter in der Nacht nach letzten Schauern, teils klar, teils bewölkt oder trüb. Es bleibt meist trocken, die Tiefstwerte 6 bis 1 Grad. Örtlich besteht die Gefahr von Bodenfrost. Morgen erst Nebel oder Hochnebel, später überall Sonne und Wolken. Am Nachmittag dann aber auch einige Schauer, maximal dazu 11 bis 16 Grad. Am Sonntag etwas freundlicher und milder, dann gibt's bis zu 20 Grad. Und die weiteren Aussichten ab Montag langsam freundlicher und trockener bei steigenden Temperaturen. Es ist 20.03 Uhr.
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6: Einen schönen guten Abend wünsche ich Ihnen. Ich begrüße Sie herzlich im Kulturpalast Dresden. Sie sind heute mit uns beim Eröffnungskonzert der diesjährigen Dresdner Musikfestspiele. Ich bin Anja Herzog und begleite Sie hier durch den Abend. Und der wird, das kann ich Ihnen schon mal versprechen, sehr unterhaltsam. Zum ersten Mal in der fast 50-jährigen Geschichte der Musikfestspiele werden sie von der Dresdner Philharmonie eröffnet, unter Leitung der ersten Gastdirigentin des Orchesters, Tabitha Berglund, und zum allerersten ersten Mal ist auch jemand dabei, der nicht alles so bierernst nimmt, sonst wäre er auch nicht der, der er ist. Der Comedian Olaf Schubert wird heute durch den Abend führen. Lassen Sie sich überraschen. Ich bin auch schon sehr gespannt, was uns da erwartet. Und natürlich ist die Wahl nicht zufällig auf ihn gefallen. Olaf Schubert lebt selbst in Dresden, ist hier in Sachsen ja auch zuerst bekannt geworden. Ich vermute mal, Sie kennen ihn auch, haben vielleicht vor Augen, wie er aussieht. Olaf Schubert tritt als Comedian mit so halblangen Haaren, mit überkämmter Glatze auf und sein Markenzeichen, das ist so ein Karo-Polunder, den trägt er wirklich immer. Er ist Stammgast in der ZDF-Heute-Show zum Beispiel, oft ja im Fernsehen zu sehen, auch beim MDR, und er ist Gastgeber des Festivals Humorzone Dresden. Der Comedian Olaf Schubert also wird Sie hier begleiten durch ein wirklich schönes Musikprogramm, und das ist auch wirklich kein Witz. Los geht's gleich mit rauschender deutscher Romantik, mit der Ouvertüre zu der Oper Oberon von Karl Maria von Weber. Die beginnt, das hören Sie gleich, mit einem Zauberhorn. Damit ruft in der Oper ein Ritter den Elfen Oberon herbei. Echtes Zauberspektakel, wird kaum mal gespielt auf den Bühnen, aber diese Ouvertüre, die liefert das Drama im mitreißenden Taschenformat. Nach Oberon bekommen Sie ein Cellokonzert aus dem Jahr 1970, das unter die Haut geht. Das ist Henri Dutilleux' Konzert Tout un monde lointain, übersetzt etwa eine ganz entfernte Welt. Der berufte sich auf die dunklen Seiten der Menschen, die in Charles Baudelaire's Gedichtsammlung Die Blumen des Bösen zum Thema werden. Solist ist der Cellist Jan Vogler, und der ist ja nicht nur Cellist und Solist heute Abend, er ist überhaupt der Intendant der Dresdner Musikfestspiele. Von ihm hören Sie später dann bei uns noch mehr. Und in der zweiten Hälfte nach der Pause erwarten Sie hier im Kulturpalast ein Gnom, ein altes Schloss, das turbulente Treiben auf einem Marktplatz, auch eine gruselige Hütte auf Hühnerfüßen. Genau, die Bilder einer Ausstellung von Modest Mussorgsky. Die Leitung des Abends heute hat, wie gesagt, die norwegische Dirigentin Tabitha Berglund. Auch über sie erfahren Sie in der Konzertpause später noch mehr bei uns. Bevor sie gleich ans Pult der Dresdner Philharmonie kommt und den Einsatz gibt für die Oberon-Ouvertüre, betritt aber jetzt erstmal ein anderer die Bühne des Kulturpalasts hier in Dresden. Bühne frei für Olaf Schubert.
7: Ja, hallo, vielen Dank für den Applaus. Mein Name ist, wie gesagt, Olaf Schubert, und ich freue mich sehr, hier dabei sein zu dürfen bei der Eröffnung der Musikfestspiele in Dresden im Jahre 2026. Und das ist wirklich ein singuläres Event, ein feierlicher Anlass. Das muss man wirklich mal sagen. Man sieht es auch den Menschen an. Die Menschen haben sich dem Anlass gemäß wirklich würdevoll gekleidet. Die Männer haben den guten Anzug nochmal rausgeholt, auch die Frauen haben sich schön gemacht, im Rahmen ihrer Möglichkeiten, und also wirklich eine festliche Atmosphäre. Und als man mich gefragt hat, Olaf, möchtest du dabei sein bei dieser Eröffnung hier, da habe ich natürlich spontan gesagt, ja, muss das sein. Das ist jetzt gar nicht so meine Kernkompetenz, muss ich zugeben. Ich meine, ich eröffne sonst ganz andere Sachen, ja, eher so Vaterschaftsstreitigkeiten, Baumärkte, Olympische Spiele und so. Aber es gab natürlich dann ganz schnell Argumente, die dafür sprachen, hier dabei zu sein. Ja, natürlich erstmal Dresden, ja, die Stadt. Also ich bin ja gar nicht in Dresden geboren, aber wer mich kennt, der weiß, ja, tief im Herzen, da bin ich New Yorker. Oder eigentlich mehr mittlerweile Los Angeles-ler. Habe aber trotzdem immer mit Dresden eine Verbindung gehalten. Ich bin gerne hier. Und was natürlich auch für mich ein überzeugendes Argument war, ist hier, ja, der monolithische, also der Saal. Ja, das ist ja wirklich ein Klangtempel. Ja, ein akustisches und architektonisches Kleinod oder ein Großod. Also hier im Herzen der Dresdner Altstadt, sowas gibt es nicht so oft. Ja? Das sucht wirklich seinesgleichen. So etwas gibt es weder in Pieschen noch in Diepoldiswalde. Also wir sind da wirklich absolut gut aufgestellt hier mit diesem Saal. Und was mich natürlich am meisten überzeugt hat, hier dabei zu sein, das ist das Festival selbst. Ja, also, denn es ist ein Festival mit klassischer Musik für die Menschen. Ja, also für alle Menschen. Das finde ich eben toll. Ja, klassische Musik ist ja oft so ein Tummelplatz elitärer, versnobter, Besserverdiener. Aber hier sehe ich eben, ich sehe hier nicht nur privilegierte Akademiker, sondern ich sehe viele einfache Menschen. Ja, ja, wirklich, also... aus bildungsfernen Schichten. Also, huiuiui. Ja, und das ist natürlich, das weiß man, das ist natürlich auch immer ein dramaturgischer Spagat. Ja, für die Veranstalter, ja, das dann irgendwie zu handeln. Ja, das ist immer schwierig. Hochkultur für die niederen Stände. Und ich weiß, wir müssen es offen ansprechen. Natürlich, viele kennen sich nicht aus mit klassischer Musik. Viele sind heute das erste Mal bei einem klassischen Konzert. Viele haben überhaupt noch nie Musik gehört. Ja. Außer jetzt Roland Kaiser. Ja. Und vielleicht sollte man deshalb erstmal so schauen, was will Musik? Was kann Musik? Was ist Musik? Ja, und Musik, das sind im Wesentlichen, Sie werden mich bestätigen, sind im Wesentlichen zwei Komponenten. Ja, Musik besteht aus Ton und Rhythmus. Und wenn man jetzt Ton und Rhythmus sinnstiftend kombiniert, also in einen kreativen Zusammenhang stellt, dann haben wir Musik. Ja, also ein Ton tiet mit Rhythmus ti ti ti ti ti ti ti ti ti ti ti ti ti ti ti. Das ist schon Musik. Ja. One Note Samba. Ich gebe zu, eindrucksvoller wird es natürlich durch die Zuhilfenahme eines zweiten Tones. Das ist jetzt auch international der Trend. Der Trend geht zum Zweiton. Ja? Also dann hat man zum Beispiel sowas wie T-T-T-T. Ja? Zwei Töne und alle wissen sofort, ja, fünfte Sinfonie von Mozart. Ja. Es gibt immer noch welche, die denken Beethoven, aber von Beethoven ist ja die siebte Sinfonie. Ja, es gab damals nur 10 Sinfonien und die mussten sich reinteilen. Also, ja, also ich fasse zusammen, wir brauchen für Musik also wirklich nichts weiter als Ton, Rhythmus und das habe ich vergessen, man braucht natürlich auch Ahnung. Ja, und hier beginnt der Hamster zu humpeln, also... da wird's für die meisten eben dann wirklich überkomplex. Und das Gute ist aber, dass wir da Vorsorge getroffen haben, denn in puncto Ahnung, da haben wir quasi uns jemand an Land gezogen und da sind wir jetzt hier bei der Dresdner Philharmonie. Die Dresdner Philharmonie, das ist ein Orchester, und die haben Ahnung. Also zumindest die meisten. Ja. Genau, die meisten haben Ahnung, das finde ich wichtig, ohne jetzt gleich Bratscherwitze zu reißen. Ja, Orchestermusiker zu werden ist nicht leicht, das ist wirklich eine harte Ausbildung, also selbst die Schlagzeugerausbildung dauert mehrere Tage, also das ist schon, man muss viel üben, ja, also ich nicht, es gibt welche, denen fliegt es zu. Aber wir wissen natürlich auch, es ist eben ein Klangkörper mit einer langen Tradition, ja, gegründet vor über 150 Jahren, wirklich ein altehrwürdiges Orchester. Manchen Musikern sieht man es auch noch ein bisschen an. Aber, und das bedauere ich wiederum, es ist kein, glaube ich, kein einziges Gründungsmitglied mehr. Ja, also auch hier grassiert mittlerweile der Jugendwahn, ja, das... muss ich sagen, finde ich persönlich dann schon ein Stück weit cringe. Aber natürlich erzähle ich ja niemandem etwas Neues, wenn ich sage, selbst das beste Orchester ist nur so gut wie sein schwächstes Glied, wollte ich sagen. Nein, jedes Orchester braucht natürlich einen Dirigenten. Ich weiß auch, dass man das im Orchester manchmal anders sieht. Ja, im Orchester hört man ja oft, ja, mit Dirigenten verhält sich's wie mit Kondomen. Mit ist sicherer, aber ohne macht mehr Spaß. Wir haben uns heute für die Variante Sicherheit entschieden. Zur Eröffnung zumindest. Und es ist für mich deshalb eine Ehre, nun einen Dirigenten begrüßen zu dürfen, wo ich sagen muss, er ist einer der international renommiertesten. Er ist ein Meister seiner Zunft. Begrüßen wir eine absolute Koryphäe am Pult. Begrüßen wir mich. Ja, genau. Ja, was da im Programmheft steht, alles Blödsinn. Ja, also, als ich gehört habe, was die Dirigenten verdienen, da habe ich gesagt, das mache ich selber. Also, ja, man nennt mich ja nicht umsonst den Karajan von der Lommatscher Straße. Und genau, ich bin zumindest der mit den meisten Taktstöcken. Und für dieses Dirigat haben wir etwas... So, das haben wir das. Und ich würde sagen, ich wünsche nun, wie soll ich sagen, ja, gute Unterhaltung. Dankeschön. Ja, das müssen wir nochmal machen. Kleiner Fehler, haben alle gemerkt, von der Klarinette. So ein Ärger. Und das am letzten Arbeitstag. Nun, Spielbereitschaft herstellen.

Ja. Dirigieren ist wirklich viel einfacher, als man denkt. Es macht wirklich großen Spaß. Das waren die Besten. Ja, würde man sagen. Nun gut.

0: Alles.
1: Bitte nochmal. Ich bitte nur, hat jetzt irgendein Assi sein Handy an? Oh. Ach, oh Gott, oh Gott. Ja, hallo? Ah, okay. Sorry, dann muss ich kurz rangehen. Die Berliner Philharmoniker. Ja. Ich habe Zeit, ich kann sprechen. Alles kein Problem. Ja, ja. Okay, ich muss nur ganz kurz, ganz kleinen Augenblick, bitte. Begrüßen Sie bitte meine hervorragende Kollegin

0: Ja, die Prüfung haben nicht alle bestanden, wie man sieht. Es herrscht hier ganz klares Leistungsprinzip. Ja, ein Fehler und man muss gehen. Da bin ich also wieder. Ich muss mich natürlich entschuldigen für diesen kleinen Telefon-Fauxpas. Das war natürlich meine Schuld, mea culpa, ganz klar. Ich wurde aber gut vertreten. Ein hervorragendes Dirigat, muss ich sagen, oder? Das hätte ich selber besser kaum hingekriegt. Und natürlich auch die Dresdner Philharmonie, hat man gemerkt, ein hervorragendes Orchester. Wobei man auch, ja, ich finde das immer so ein bisschen, wenn man sagt, ja, die Musiker, das Orchester, man darf nicht vergessen, das sind ja alles Menschen. Ja, die haben ja auch, ich gehe ein Stück weg, die haben ja auch wirklich Namen. Ja, also das ist nicht irgendjemand. Ja, also zum Beispiel hier, dort sitzt der Geiger. Ja, also spielt Cello, aber wirklich Hans-Dieter Geiger vom Namen her. Tolle Musiker. Und weil ich eben gefragt wurde, was war da jetzt los mit den Berliner Philharmonikern? Also ich kann Entwarnung geben. Natürlich haben die versucht, mich abzuwerben, ist ja klar. Ja. Die wären auch bereit gewesen, die Ablöse zu zahlen. Aber ich habe mich für Dresden entschieden, weil, ja, deep in the heart. Ich muss sagen, Dresden als Stadt finde ich einfach besser. Wirklich, Dresden ist viel freundlicher. Und ich weiß mittlerweile auch, warum Dresden viel freundlicher ist. Weil in Dresden leben viel weniger Berliner. Ja, ganz einfach. Und es ist ja sowieso immer schon so ein kleines kulturelles Battle, ja, zwischen Hauptstadt und Provinz, Dresden, Preußen, Sachsen und so. Dieses Battle wurde ja in den letzten Jahren dann mehr oder weniger so auf infrastruktureller Ebene ausgekämpft. Ja, also da gab es ja jahrelang so den Wettkampf. Ja, also schafft es Berlin, den Flughafen fertig zu bauen, bevor in Dresden die Brücke einstürzt. Ja. Berlin hat gewonnen. Aber die Challenge geht ja weiter. Ja, jetzt ist die Frage, schafft es Dresden, eine neue Brücke zu bauen, bevor der Berliner Flughafen wieder abgerissen werden muss? Nun ja, zurück zur Musik. Wir hörten eben den Oberon von Karl Maria von Weber. Karl Maria, da haben meine Kinder gleich gesagt, was ist denn das für ein bekloppter Name? Karl Maria ist etwas obsolet, gebe ich zu. Das erinnert dann so ein bisschen an das spätere Klaus Bärbel. Oder ans heutige moderne Jason Cheyenne. Und auch die Handlung des Oberon finde ich sehr interessant. Ja, die ist ja, glaube ich, hinlänglich bekannt. Ja, also es geht ja quasi um Adam und Eva. Oder man könnte auch sagen, es geht klassisch gesehen um Romeo und Julia. Ja, oder stellvertretend könnte man auch sagen, es geht um Orpheus und Eurydike. Das ist eigentlich austauschbar. Dick und doof vielleicht nicht, aber es sind zwei klassische Antipoden, ja, Plus und Minus. In Asien würde man sagen Yin und Yang, Ping und Pong. Also, um es in die Jetztzeit zu holen, es ist eben wirklich der Lütz und die Gisela. Ja. Sie haben Beziehungsprobleme, ganz normal. Dann tauchen sie halt hinab ins Zwischenreich, begegnen dort Elfen, Trollen und Kobolden. Und da Weber das Werk ja tatsächlich hier in Dresden schrub, sind es wirklich regionale Kobolde, ja, aus der sächsischen Schweiz. Also er dachte wirklich schon an Pittiplatsch. Ja. Und Schneewittchen, nee, nicht, wie hieß das, die Schnatterinchen, genau, Pitt, ja. Und Schnatterinchen hat ja bei einem anderen Kobold schon den Kopf verdreht, Drehrumbum, und dann musste der zur Kur und dann gab es Ärger, weil da irgendwas nicht geklappt hat. Und dann ging es wirklich drüber und drunter. Und dann, Gott sei Dank, kam dann der Vater von Pitti Platsch, Günther Platsch. Der hat dann ein klärendes Gespräch geführt und dadurch kam dann zum Schluss dieses Signalhorn, dieses erlösende Glückshorn dort hinten, wunderschön, die Zaubertröte. Ja, tolles Stück. tolle Musik, aber wir müssen uns jetzt vom harmonischen Wohlklang der Romantik verabschieden, denn jetzt begegnen wir feinst ziselierten, eher atonalen Klangkaskaden. Es wird eher, ja, disharmonisch, ich will nicht sagen atonal, es wird schon, ja, also wir beginnen nun mit zeitgenössischer Musik, wir nähern uns an moderne Musik, oder um es kurz zu sagen, es wird furchtbar. Nennen wir es wirklich unverkrampft beim Namen. Es ist ein zeitgenössisches Werk. Wir müssen ja nicht drum herum reden. Ja? Da müssen wir jetzt gemeinsam durch. Also es ist euer Abend. Ja? Ihr habt bezahlt. Macht was draus. Also das. Ja, ich weiß, viele Menschen sind da immer so ein bisschen und sagen, Mensch, zeitgenössische Musik im klassischen Konzert, warum? Das ist eine Einheit. Zeitgenössische Musik im klassischen Konzert, das, wie kann man sagen, das ist vielleicht sowas wie Gewalt in der Ehe. Ist nie schön, aber gehört dazu. Ja. Und ich kann aber leichte Entwarnung geben, denn das nun folgende Werk entstand bereits in den 60er Jahren des vergangenen Jahrhunderts. Das heißt, es ist sozusagen relativ alte moderne Musik. Ja, und da gibt es musikalische Themen und Melodiebögen, die sind stellenweise sogar nachvollziehbar. Also es war damals noch gar nicht möglich, so völlig abstrakt zu komponieren und so ganz schräge Sachen zu schreiben. Da gab es noch gar keine Noten, gar keine Stifte, das ging alles damals noch gar nicht. Ja, deshalb ist diese Musik plastisch und wirklich auch nachvollziehbar. Ja, also die geht so. Da kann man sich irgendwie reinfühlen in der heutigen modernen Musik, also in der modernen Musik, da hat man ja dann, sage ich mal, die Rhythmik, die Harmonik und die Hörgewohnheiten eigentlich doch mehr oder weniger überwunden. Ja, da ist es dann oft sehr bizarr, sehr schräg, da sind es doch eher versprengte, virulente Klangpartikel irgendwie so. Ja, das ist dann wirklich so das klassische Pfnick. Guck, Mölp. Ja, also so. Also, das ist jetzt nicht unbedingt jedermanns Sache. Und was mich auch sehr erfreut, das nächste Werk wird auf konventionellen Instrumenten dargeboten. Ja, also bei richtiger, moderner, abstrakter Musik, da gibt es ja meist keine Instrumente mehr. Ja, da müssen dann andere Gerätschaften zum Musizieren herhalten. Gießkannen, Backbleche, erregierte Penisse. Und heute Abend hören wir aber ein Cello. Und ich freue mich nun, eine der renommiertesten und international wirklich erfolgreichsten Meister seines Faches hier auf der Bühne begrüßen zu dürfen. Begrüßen Sie einen Cellisten von Weltruf. Begrüßen Sie mich. Nein. Da merkt man, da hatte Olaf eine kleine Flachsrakete eingebaut. Begrüßen Sie Jan Vogler. Herr Vogler. Jetzt wäre es fast passiert, oder? Fast. Im letzten. Also wenn ich hier abgestürzt wäre, das wäre teuer geworden für Dresden. Da hätten wir Kitas schließen müssen. Herr Vogler, Sie sind ja eben nicht nur Intendant des Festivals, sondern auch Instrumentalist auf höchstem Niveau. Cello, Sie haben das Corpus Delicti mitgebracht. Das heißt, da muss man sich ja als junger Mensch dazu entschließen, Cellist zu werden. Und man sieht es ja, es ist sperrig, es ist alt, es macht Krach. Ja, ich meine, andere Menschen in dieser Lebensphase greifen zur Gitarre, spielen Klavier, wollen Hip-Hopper werden. Also ich will jetzt nicht fragen, was lief bei Ihnen falsch, aber eigentlich doch. Ja, also was ich sag mal, das ist.
1: Ich war halt in dieser Nerdblase, würde man auf Neudeutsch sagen wahrscheinlich. Und diese Nerdblase, da war es so, da gab es keine E-Gitarren. Also ich wusste, was eine E-Gitarre war ich wahrscheinlich schon 10 oder so. Und da gab es wirklich nur Geigen. Also ich war eine Musikerfamilie und es gab Geigen, Bratschen, Celli. Jeder, der kam, ins Haus kam, brachte so einen Koffer mit. Und mein Bruder Kai, der auch heute hier ist, der spielte, fing mit der Geige an, ältere Bruder, dann kriegte ich das Cello und meine Schwester das Klavier. So, und irgendwie sind wir gute Freunde geworden.
0: Okay.
1: Aber dann natürlich so mit 12 hatte ich dann doch Jimi Hendrix auf die Jeansjacke genäht, dann habe ich dann auch verstanden, dass es cool ist. Und meine Schwester hat Elvis und Beatles neben mir gehört. Also da wurde es dann etwas normaler.
0: Das beruhigt mich. Ja. Aber direkt mit Cello, nicht erst Blockflöte oder so?
1: Nein.
0: Also mich hat man wirklich zur Blockflöte geknechtet. Weil, also das war schlimm.
1: Es tut mir sehr leid.
0: Ja, das waren wirklich... ich habe dann ein Werk geschrieben für Blockflöte und Gartenschredder. Und da klang sie wirklich gut. Ja. Wir hören hier heute das Werk eines französischen Komponisten.
1: Ja.
0: Und er hat ja sich von Gedichten inspirieren lassen, von Baudelaire. Ja, und dieser Baudelaire hat ja ein Leben geführt, sehr intensiv, muss man ja wirklich sagen. Ja, da ist Alkohol, Drogen, also ein Leben wie ihrs und meins. Natürlich kam dann noch mehr dazu. Er hat sich ja wirklich auch, sag ich mal, mit den Randfiguren der Gesellschaft so identifiziert. Also der war wirklich schon ein Rabauke. Was fasziniert Sie, sag ich mal, daran jetzt explizit?
1: Ja. Dass Dieu, der offensichtlich ein etwas gesünderes Leben geführt hat, denn er ist fast 100 Jahre alt geworden.
0: Oh.
1: Dieu hat diese Welt Ende der 60er Jahre wiederentdeckt. Das war auch natürlich die aufkommende Popkultur. Mhm. Man hat sich dafür sehr interessiert und Baudelaire hat es in seinen Gedichten auch festgehalten, vor allem in dem Gedichtzyklus Blumen des Bösen. Also er hat, ja. Und diese Gedichte haben eben dieses Werk auch dann inspiriert. Und Dieu hat versucht, die harmlose Version praktisch für uns zu bauen, dass wir diese praktisch Exzesse ein bisschen erleben können, ohne dass wir die gefährlichen Substanzen einnehmen müssen. Also sozusagen, man hört gleich am Anfang, aus einer fernen Welt ist tatsächlich unter dem Einfluss wahrscheinlich von harten Drogen und Alkohol, denn der Verleger von Baudelaire hat tatsächlich ihm empfohlen, wenigstens eins davon aufzugeben, weil er sonst das Jahr nicht überleben würde. Offensichtlich hat er es getan, er hat noch ein paar Jahre gelebt und tolle Gedichte geschrieben.
0: Okay.
1: Aber Dieu selbst hat es wirklich auch schon abstrahiert damals. Aber es geht um diese fernen Welten, also in einer anderen Welt, in die man rein in einem Rauschzustand vielleicht hineinkommt. Also insofern, mehr möchte ich gar nicht sagen, der Rest erschließt sich durch die Musik.
0: Okay, man muss vorher nichts inhalieren oder so.
1: Nein, also man muss gar nichts. Okay. Das ist das Schöne an der Musik, man kann ganz ungefährlich in diese Welten eintauchen und sie trotzdem irgendwie erspüren. Und ich habe aber auch noch eine Frage, darf ich auch was fragen?
0: Na gut.
1: Also ich bin nicht jetzt so lustig, aber was mich wirklich interessiert, ich bewundere, dass Sie immer sehr viele Worte haben, um Ihr Repertoire, also um Ihre Situation, die Sie beschreiben wollen, zu beschreiben. Ist es so, dass Sie dann nach Worten suchen, also abstrakt, so wie Pilze suchen, dass Sie dann einen großen Wortschatz haben, aus dem Sie dann schöpfen können?
0: Oh, ich glaube, die Worte kommen eher zu mir.
1: Also das
0: ja, ich glaube, man muss das ja hören. Man sagt doch immer so, der Mund ist die Wunde des Alphabets. Das ist ein berühmtes Zitat von mir. Und ich gebe zu, ich kann nur vermuten, was ich damit meine. Aber irgendwie trifft's das, glaube ich.
1: Sehr schön. Und die letzte Frage war eigentlich nur noch Polunder. Tragekomfort und Preis-Leistungs-Verhältnis kann man empfehlen als Aufführungsklamotte?
0: Das gefällt mir sehr gut mit diesen Dingen. Also okay. Dieser ist sehr gut, muss ich sagen.
1: Ja.
0: Der ist regional erschaffen. Also der stammt wirklich, der wurde im Erzgebirge bei Vollmond von blonden Jungfrauen gewoben. Und das ist aber mittlerweile logistisch ziemlich schwierig. Mein Fahrer fährt die dann immer holen. Seitdem gibt es dort kaum noch Jungfrauen und so. Also das ist, aber kann ich wirklich eigentlich nur empfehlen. Ja.
1: Wunderbar. Also vielen Dank. Wir sehen Sie ja noch später am Abend. Dann würde ich Sie jetzt unter Umständen, damit die Tabita jetzt auf die Bühne kommen kann.
0: Natürlich.
1: Darf ich?
0: Da weiche ich von hinten. Viel Spaß.
1: Danke.

0: Das war das Konzert für Cello und Orchester Tout un monde lointain von Henri Dutilleux, ein Cellokonzert aus dem Jahr 1970. Das hat er einst für den legendären Cellisten Mstislav Rostropowitsch komponiert in den 60er Jahren. 1970 hat er es uraufgeführt. Hier haben Sie einen ganz anderen Cellisten gehört, nämlich Jan Vogler. Und die Dresdner Philharmonie unter Leitung von Tabitha Berglund. Hier im Eröffnungskonzert der Dresdner Musikfestspiele in diesem Jahr 2026. Da ist er noch einmal, Jan Vogler. Er ist nicht nur Cellist und Solist in diesem Konzert hier. Er ist auch der Intendant der Dresdner Musikfestspiele. Und in dieser Funktion und als Cellist natürlich werden wir ihn auch gleich hier erleben. Aber im Moment verbeugt er sich erst noch einmal. Und Tabitha Berglund selbstverständlich auch. Und die Musikerinnen und Musiker sind hier einmal aufgestanden. Das ist ein Konzert, das Sie nicht allzu häufig zu hören bekommen. Das erfordert auch den vollen Einsatz sämtlicher Musikerinnen und Musiker eines solchen Orchesters. Und es muss ein wirklich richtig guter Cellist oder eine richtig gute Cellistin sein, um das spielen zu können. Das ist sehr, sehr anspruchsvoll und viele haben es auch abgelehnt, das zu spielen, weil es ihnen schlicht und ergreifend als unspielbar vorkam. Da ist es immer gut, wenn man jemanden hat, der das kann. Und es ist natürlich toll, dass hier der Intendant, der auch eine ganze Menge andere Sachen um die Ohren hat bei so einem Eröffnungskonzert, sich dann hier vorne hinsetzt und das bereit ist zu spielen und das überhaupt auch spielen kann. Ja, Sie sind mit uns hier bei MDR Klassik und MDR Kultur bei den Dresdner Musikfestspielen dabei. Gestern Abend gab es schon einen Vorabend mit der Götterdämmerung von Richard Wagner. Und das heute ist also das Eröffnungskonzert. Und in diesem Eröffnungskonzert erleben Sie hier die erste Gastdirigentin der Dresdner Philharmonie, Tabitha Berglund, denn das ist sie in dieser Saison. Sie ist Jahrgang 1989, sie ist Norwegerin, hat unter anderem bei dem legendären Dirigentenmacher Jorma Panula gelernt und sie kommt bei Engagements sehr viel herum in der Welt, ist aktuell zum Beispiel auch erste Gastdirigentin in Detroit. Sie werden sie gleich noch einmal erleben, denn dieses Konzert ist ja noch lange nicht zu Ende, auch wenn wir gleich in die Konzertpause gehen. Nach der Pause erleben Sie hier noch die Bilder einer Ausstellung, also ein großes romantisches Werk von Modest Mussorgsky. Jetzt erstmal in dieser Pause, wir machen natürlich keine Pause, erfahren Sie etwas mehr über Tabitha Berglund im MDR-Klassikgespräch, das meine Kollegin Grit Schulze mit ihr geführt hat, kurz vor ihrem Antrittskonzert hier im Kulturpalast, eben als erste Gastdirigentin bei der Dresdner Philharmonie. Das war im vergangenen Jahr, Ende August, und damals, genau wie heute Abend, hatte sie auch ein Cellokonzert aufs Programm gesetzt, damals übrigens mit einem Cellisten, bei dem sie selbst studiert hat, ihrem Landsmann Truls Mörk. Den hören Sie übrigens während des Gesprächs leise im Hintergrund im Probenraum spielen. Tabitha Berglund ist selbst Cellistin, hat mit dem Cello ihre Musikerinnenkarriere einst begonnen. Und danach genau hat Grit Schulze sie gefragt, wie sehr hilft ihr das heute Abend bei der Arbeit mit dem Orchester?
1: Oh, das bedeutet für mich alles. Also das war meine Schule, das war meine Dirigentschule. 10 Jahre lang professionell als Cellistin zu arbeiten, in allen norwegischen Orchestern, in Kammerorchester, Kammermusik zu spielen. Also das war wirklich meine Dirigentschule. Ich weiß von innen, wie ein Orchester funktioniert. Und also alle Orchester sind unterschiedlich, aber es gibt ja gemeinsame Sachen. Und also für mich Top 1, also das ist wirklich meine wichtigste Schule.
2: Und hatten Sie zu Beginn genaue Vorstellungen, welche Art von Dirigentin Sie sein wollen?
1: Ja, habe ich sehr früh gesagt in dieser Dirigentgeschichte. Ich möchte gerne eine Dirigentin werden, die ich selber gerne haben wollte. Oder ach, die deutsche Verb. Aber das möchte ich gerne. Also eine Dirigentin, die inspiriert, die positiv aufbaut, also und in den Musikern vertrauen. Also das ist für mich sehr wichtig. Also es gibt keine Musiker, die besser spielen oder am besten spielen, wenn sie Angst haben oder wenn man krass sind als Dirigentin oder so. Also man muss wirklich positive Leiterschaft haben, finde ich. Das ist für mich wichtig. Ich spielte auf jeden Fall am besten, wenn ich solche Dirigenten hatte.
2: Bevor Sie Dirigieren und Cellistin waren, wollten Sie ja eigentlich Mathematikerin werden. Und ich finde es so interessant, weil Musik und Mathematik, es gibt so starke Verbindungen. Vieles basiert musikalisch auf mathematischen Mustern. Was gab denn letztlich den Ausschlag, Musik zu wählen?
1: Oh, also mein Plan war, Mathematikerin zu werden, ganz richtig, bis ich 18 war. Also ganz spät. Aber ich habe immer gedacht, ich möchte eigentlich nicht Musikerin werden. Also okay, gutes Hobby, also ich habe damit viel Spaß, aber als Beruf lieber nicht. Aber dann bin ich in den Trondheim-Solisten mitgenommen. Also sein Kammerorchester hat viele Aufnahmen und Tourneen mit Anne-Sophie Mutter gemacht, also wirklich ein riesengutes Ensemble. Und dann bin ich total verliebt in der Musik, in Kammermusik, in diesen Weg zu musizieren, diesen Weg zu leben. Also ich fand das unglaublich inspirierend und dachte, okay, jetzt habe ich eine Chance, also dieses Leben auszuprobieren. Ja? Mathematik kann ich später machen, aber jetzt probiere ich. Einem Jahr Trondheim-Solisten, Cello studieren. Und nach dem Jahr war es, ja, okay, na klar, das mache ich. Das ist mein Leben. Mathematik, schön. Und ich habe auch ein paar, Studienpunkte im Universität Mathematik gemacht. Aber ich habe schnell gemerkt, also jetzt ist Musik.
2: Erinnern Sie sich an Ihre erste Begegnung mit Musik?
1: Ja, das war eine Aufnahme mit Jacqueline Dupré. Meine Eltern haben so ein CD, ich glaube, es war so ein Best-of, also kleine Stücke, Sätze von Konzerten und so ein bisschen Kammermusik. Und das war mein erste CD mit Jacqueline Dupré.
2: Und mit einer Cellistin.
1: Ja, genau.
2: Sie leben in einem kleinen norwegischen Dorf inmitten der Natur. Wie sehr ist auch die Natur für Sie Kraftquelle für Ihre musikalische Arbeit?
1: Ungeheuer richtig. Also, meinem Leben ist jetzt so. Ich arbeite in großen Städten. Also, dort sind die Sinfonieorchester. Also, so ist das. Und ich muss in meinem Lebensdiät sozusagen auch Natur haben. Und einzige Weise, dass ich das haben kann, ist dort zu wohnen. Weil es gibt keine Zeit. Also, Urlaub und so zu machen, das gibt's nicht. Um Natur in den Alltag zu haben, muss ich in Natur wohnen. Und für mich ist das wie eine Seelereinigung, kann man das sagen. Man hat eine Woche intensiv gearbeitet, mit in einer Stadt, mit vielen Leuten, viel Verantwortung, viel Musik, viele Eindrücke und dann nach Hause zu kommen, ausruhen, stundenlang in den Bergen wandern, allein oder mit meinem Hund.
2: Oder Skifahren.
1: Skifahren, genau. Wo ich wohne, ist sehr kalt. Wir haben 6 Monate Skilaufen. Und das ist für mich meditativ und essentiell für mein Wohlfühlen.
2: Und wenn Sie durch die Natur auf Skiern gleiten oder wandern, finden Sie da auf Fragen, Antworten, auch auf musikalische Fragen?
1: Ja, also mein Leben zu Hause ist so, dass ich mit Partituren stundenlang arbeite und dann gibt es natürlich viele Fragen. Also was hat Bartok hier eigentlich gemeint? Wie möchte diese Phrase, wie möchte sie eigentlich gespielt werden? Also diese dynamische Markierung, ich verstehe sie nicht. Und es gibt alle diese Fragen. Und dann gehe ich raus und dann meistens kommt dann die Antwort oder Clues. Also wo geht den Weg weiter? Also okay, dort gehen wir. Und das ist für mich eine Riesenquelle für Lösungen.
2: Sie haben mit so vielen internationalen Orchestern gearbeitet, mit britischen Orchestern, mit Orchestern aus Ihrer Heimat, mit dem Detroit Symphony Orchestra, auch mit dem Tonkünstlerorchester Österreich und jetzt natürlich mit der Dresdner Philharmonie. Wie schnell merken Sie, dass Sie dieselbe musikalische Sprache sprechen und Wie sehr reizt sie vielleicht auch ein Unterschied im Klang?
1: Also das spürt man eigentlich sehr schnell, ja. Ich vergleiche dieses Treffen zwischen Dirigent und Orchester wie ein Blind Date. Also es ist wirklich genau derselbe Prozess, als wenn man einen neuen Menschen trifft. Hier ist im Konzertsaal, aber es wäre ganz dasselbe in einem Café oder Restaurant. Und man, okay, wer ist das? Wer sitzt eigentlich neben mir jetzt? Und man spürt sofort der Klang, die Intensität, die Chemie. Spürt man nach 5, 10 Minuten, ist das der Regel ganz klar.
2: Interessant, weil ein Orchester ist ja eine Ansammlung von vielen Individualisten. Wenn man bei einem Blind Date jetzt ist und essen geht, hat man ja nur eine Person vor sich. Sehen Sie dann so ein Orchester als eine Person?
1: Nicht eine Person, aber zusammen sind alle diese individuellen Musiker ein Organismus. Und also ja, Einzelmusiker, ja, aber es gibt in jedem Orchester eine Kultur, es gibt Haltungen, es gibt eine Tradition und das finde ich, das spürt man und das ist, wie sagt man, der Stoff von diesem Organismus.
2: Wie sehr können Sie auch von einem Orchester lernen? Inwieweit schärft ein Orchester auch Sie als Dirigentin?
1: Sehr viel. Also ich mag es so gerne, wenn man spürt, dass Musiker Ideen haben und Initiativ nehmen und ach, vielleicht können wir das so machen. Also so viel im Proben sind ohne Wörter. Also ich rede ein bisschen, aber meistens ist das ohne Worte. Aber wir sprechen durch die Musik und die Musiker können Initiativ nehmen. Gibt es einen Solobläser vielleicht, der eine neue Farbe bringt oder eine agogische Timing? Und ah, okay, wunderbar, sage ich. Ja, okay, dann hören wir dazu und Kammermusik machen.
2: Wenn Sie jemanden erklären sollten, was das Aufregendste am Dirigieren ist, vielleicht auch jemanden, der nicht so sehr mit klassischer Musik vertraut ist, wie würden Sie es beschreiben?
1: Das sind die Augenblicke im Konzert meistens, wo die Musik, das Orchester, das Publikum, ich, der Solist, wenn ein Solist gibt, wenn alles, I have to say this in English, when everything goes up in a higher unit. Ich habe das zweimal erlebt. Ein norwegischer Schriftsteller, Jon Fosse, hat das wunderbar beschreibt. Er sagt, wenn ein Engel durch die Bühne geht, sie sind so selten, diese Augenblicke, aber die Musik wird nicht gespielt, die Musik spielt uns. Ja, schwierig zu beschreiben, aber wenn man das erlebt hat, dann weiß man.
2: Wie Sie sagen, diese Momente sind so singulär. Man kann die ja auch nicht wiederholen. Das geht ja gar nicht. Das ist auch ein bisschen traurig, oder?
1: Nee. Das ist wunderbar. Es ist einmalig. Passiert nur einmal. Alle die Leute, die in diesem Raum sind, wissen, jetzt ist was ganz besonders passiert. Vielleicht ist es ein Vor und ein Nach diesem Augenblick. Und ist weg, aber bleibt drinnen im Herz. Ja? So, ich finde das, oh. Was für ein Job ist das, also wirklich, wo man diese Sachen erleben darf.
0: Ja, der weltbeste Job, würde ich sagen, auch wenn er irre viel Arbeit und Leidenschaft erfordert natürlich. Das war die Dirigentin Tabitha Berglund im MDR-Klassikgespräch mit Grit Schulze letztes Jahr im August bei ihrem Antrittskonzert als erste Gastdirigentin bei der Dresdner Philharmonie. Zusammen mit dem Chefdirigenten Donald Runicles gestaltet sie hier die aktuelle Saison und heute eins der absoluten Highlights, die Eröffnung der diesjährigen Dresdner Musikfestspiele im Kulturpalast. Und sie sind mit uns dabei hier auf MDR-Klassik und MDR-Kultur in der ersten zweiten Konzerthälfte haben Sie gerade eben ein Cellokonzert der Extraklasse gehört, Tout un monde lointain von Henri Dutilleux. Der Solist Jan Vogler, und der tritt hier heute nicht nur als Solist auf, er ist auch Intendant der Musikfestspiele und er ist jetzt bei mir. Herr Vogler, ich grüße Sie.
3: Hallo.
0: Ich bin einigermaßen fasziniert. Dieser Dutilleux gerade, das ist sehr besondere Musik. Die geht ganz tief unter die Haut. Charles Baudelaire und die Blumen des Bösen sind da ja so das Vorbild. Da geht es um das Böse, Melancholie, eben noch menschliche Abgründe. Und jetzt sind Sie hier. Wie machen Sie das? Sitzt Baudelaire noch mit hier bei uns am Tisch?
3: Nein, es ist tatsächlich eine abstrakte Erfahrung. Wenn man die Musik spielt, nimmt sie einen mit in diese Welt. Und wir haben vorher ein bisschen gewitzelt mit Olaf Schubert, und das war durchaus ernst gemeint, dass das ja ein sehr sicherer Weg ist, diese Grenzerfahrung zu machen, Musik. Und das ist das Schöne an Kunst. Man kann auch ein Buch lesen und Dostojewski und sich über die Abgründe der Menschheit lesen, und man muss sie vielleicht nicht selbst durchschreiten, zumindest nicht, wenn man in einer solch relativ zivilisierten Gesellschaft lebt. Und das ist, finde ich, das Schöne an Musik, dass man alle Tiefen und Untiefen des Lebens beschrieben sieht und auch als Musiker miterleben kann und das Publikum auch mitnehmen kann auf diese Reise. Ich fand das Publikum auch extrem still und aufmerksam.
0: Extrem.
3: Obwohl wir ja vorher ein bisschen, das wollte ich auch gern von Olaf Schubert, dass er ein bisschen provoziert und sagt, machen wir unsere Ohren gleich zu, wenn ein Werk kommt, was vor 1910 komponiert wurde, weil es eben immer noch als modern gilt. Aber ich glaube, die Menschen hören das schon, dass das eine ganz tolle Musik ist.
0: Es ist tolle Musik, man muss sich drauf einlassen, aber ehrlich gesagt muss man sich auf Musik immer einlassen, egal was es ist.
3: Ja, und wenn man sich erinnert an Beethoven oder Bruckner-Symphonien oder Mahler-Symphonien, das war oft ein Fiasko, die Uraufführung.
0: Ja,
3: und
0: da sind die Leute rausgegangen.
3: Die Leute sind rausgegangen, waren sauer und sowas, wie kann der uns sowas vorsetzen, völlig atonal, versteht kein Mensch. Und es ist also, aber gerade Henri Dutilleux hat er eine große Renaissance, er hat nur wenige Werke komponiert, und obwohl er fast 100 Jahre alt geworden ist, hat er nicht so viele Werke hinterlassen, aber die sind alle so präzis und fantastisch, dass er sehr viel gespielt wird und mehr gespielt wird halt heute als viele Komponisten, die viel mehr produziert haben zu seiner Zeit.
0: Sind Sie an so einem Abend wie heute, Eröffnung Musikfestspiele, eigentlich mehr Cellist oder mehr Intendant?
3: Ich genieße das eigentlich. Ich bin beides, weil ich denke mal, wenn man sich zu sehr nur auf eine Sache konzentriert, wird man auch etwas eng in der, in der Sichtweise des Lebens. Und gerade heute fand ich das eigentlich schön, auch dass wir uns vorher unterhalten haben und dass das Ganze so ein bisschen aufgebrochen wird. Und das Stück ist ja auch eine aufgebrochene Baustelle. Das ist ja keine Musik, die glatt dahin läuft, sondern da gibt es viele Bruchstellen. Und ich genieße das, ich brauche das auch, weil ich das Gefühl habe, wenn ich nur Cellist bin, dann, also der Elfenbeinturm wird schnell kalt. Und wenn man so Kontakt mit Menschen hat und so mitten im Leben steht, das ist eigentlich schön. Und ohne Cellospiel, muss ich allerdings auch sagen, wäre ich kein guter und kein sehr gut gelaunter Intendant.
0: Und Sie sind ja nicht nur Intendant der Dresdner Musikfestspiele, auch beim Moritzburg-Festival. Sie haben 2005 bei der Wiedereröffnung der Frauenkirche hier gespielt. Sie haben Ihre Karriere auch hier in Dresden. Dresden ist Herzensstadt für Sie, Herr Vogler?
3: Ja, Glücksstadt auch. Ich kam nach Dresden, war erst Solstes an der Staatskapelle hier, völlig unerwartet als 20-Jähriger, und habe hier natürlich meine ersten großen Erfahrungen machen können. Und dann kam das Moritzburg-Festival und dann kamen die Musikfestspiele. Das sind ja alles Aufgaben, an denen man wächst und an denen man auch seine Perspektive auf Musik schleift und verändert. Und insofern würde ich sagen, es ist die Stadt, in der am meisten für mich immer wieder passiert ist, obwohl ich auch sehr dankbar bin für meinen zweiten Wohnsitz in New York, weil auch dort viele Anregungen kamen und auch dort viele Momente entstanden, die heute wichtig, im Retrospekt sehr wichtig waren für mich.
0: So können Sie über den einen wie über den anderen Tellerrand hinausschauen, sozusagen. Nun ist die Lage in der Welt aktuell nicht gerade erfrischend, hier wie dort. Die Menschen gehen aufeinander los, überall Krise und Kriege, und Sie machen jetzt hier die Leichtigkeit des Seins. Das ist Ihnen offensichtlich auch ein Herzensanliegen. Haben wir das verloren, so ein bisschen in den vergangenen Jahren, die Leichtigkeit?
3: Ja, Und ich glaube auch, dass wir das unnötigerweise verloren haben. Zum Beispiel erinnere ich mich sehr gut an einen alten Freund in den USA, den ich noch kennenlernen durfte, Roman Turtenberg. Der war emigriert aus Polen, war der Geigenlehrer meiner Frau und ist im Alter von 101 Jahren gestorben. Und immer wenn das Thema auf irgendwas was Dunkles kam oder eine Krise, dann hat er abgelenkt. Das hat er gar nicht gemocht. Obwohl er hat während der russischen Revolution, also wegen der Oktoberrevolution in Moskau Geige studiert als kleines Kind. Dann ist er emigriert über von Deutschland natürlich dann über Spanien und Frankreich nach in die USA. Hat also viel Leid erlebt. Viele seiner Verwandten sind in Konzentrationslagern umgekommen. Und trotzdem hat er immer gute Laune gehabt und hat immer Leichtigkeit gelebt. Und immer wenn die Diskussion zu ernst wurde, dann hat er es nicht gemocht, weil er irgendwie das Gefühl hatte, Leute, ihr müsst das ins Verhältnis setzen. Uns geht's doch gerade gut. Also er hat das offensichtlich in einem größeren Zusammenhang gesehen alles. Und das müssen wir auch lernen, denn natürlich gibt es Probleme. Aber das Leben muss man auch genießen können gleichzeitig. Vor allem, wenn man gerade einen Moment hat, den man genießen kann.
0: Absolut. Und gerade in schwierigen Zeiten entsteht ja mitunter ein ganz besonderer Humor. Ne? Natürlich ein schwarzer, natürlich Sarkasmus irgendwie auch, aber dennoch Humor. Auf was für eine Art Humor setzen Sie jetzt hier bei den Dresdner Musikfestspielen?
3: Also Leichtigkeit kommt vor allem daher, dass wir sagen, wir haben solche Meister ihres Fachs hier. Die können wirklich das Publikum mitnehmen auf diese Gedankenreisen. Und die Leichtigkeit ist vielleicht ein bisschen zu beschreiben, auch die Leichtigkeit eines Eiskunstläufers, der über das Eis fliegt und uns das Gefühl von Schwerelosigkeit vermittelt. Also das wollen wir auch mit Leichtigkeit zeigen. Humor kommt auch ab und zu vor, natürlich das Ukulele Orchestra of Great Britain, britischer schwarzer Humor. Olaf Schubert heute, auch ein Humor, finde ich, der sehr viel reflektiert, was in der Gesellschaft diskutiert wird oder eben nicht diskutiert wird. Also das finde ich. Wir haben so ein paar solche Humornummern auch dabei, aber generell geht es mir um die Leichtigkeit in der Musik auch. Und das ist ja das Schwerste vielleicht überhaupt, dass Musik leicht, mühelos, sie darf auch unterhaltend sein übrigens. Es war jetzt die Tür vielleicht nicht gerade, aber das gehört ja dazu, dieser Kontrast zwischen Tiefe und auch mal wirklicher Leichtigkeit.
0: Ich habe hier das Programmheft vor mir liegen und da steht oben rechts in der Griffecke Leichtigkeit des Seins, 14.05. bis 14.06. Das finde ich so wundervoll. Ich vermute mal, Herr Vohloger, auch Sie möchten gerne, dass man die Leichtigkeit über den 14. Juni hinaus mitnimmt aus den Musikfestspielen dieses Jahr.
3: Also ich glaube, wenn Sie oft genug zu uns kommen und zu genug Konzerten kommen, dann haben Sie es für das ganze Jahr.
0: Ich danke Ihnen sehr fürs Gespräch.
3: Dankeschön.
0: Jan Vogler, Cellist und Intendant der Dresdner Musikfestspiele, war heute im ersten Teil des Eröffnungskonzerts bereits als Solist zu erleben mit dem Cellokonzert von Henri Dutilleux. Und jetzt hören Sie ihn gleich noch einmal, Jan Vogler.

0: Das war der Cellist Jan Vogler zusammen mit Hélène Grimaud am Klavier. Rasch und mit Feuer, das ist der dritte Satz, das dritte Fantasiestück für Klarinette und Klavier eigentlich von Robert Schumann. Hier natürlich für Cello und Klavier haben Sie das gehört. Eben gerade war Jan Vogler hier bei mir. Sie sind ja mit uns hier auf MDR Klassik und MDR Kultur im Kulturpalast Dresden im Eröffnungskonzert der diesjährigen Musikfestspiele Dresden. Hier ist im Moment noch einen Augenblick Konzertpause und Jan Vogler ist eben nicht nur Cellist und Solist gewesen, auch im ersten Teil dieses Konzerts hier mit dem Cellokonzert von Henri Dutilleux. Er ist auch Intendant der Dresdner Musikfestspiele und hat gerade mit mir hier darüber gesprochen, dass das Motto in diesem Jahr ja die Leichtigkeit des Seins ist. Und die Leichtigkeit des Seins, das hat er eben gerade so schön erzählt, da geht es ihm vor allem darum, auch was für fantastische Musikerinnen und Musiker und Künstlerinnen und Künstler hier in diesem Jahr alle auftreten. Und da kann man, wenn man einen Blick in das Programmheft für diesen Monat bis zum 14.06. gehen, die Musikfestspiele ja, wenn man da einen Blick reinwirft, da kann man wirklich auch nur die Augenbrauen hochziehen, wer da alles kommt. Chili Gonzales kommt genauso wie Nuria Real. Es kommt Hayato Sumino, Katen genannt, auf Social Media sehr, sehr berühmt geworden, irre viele Follower. Also es sind nicht nur die klassischen Stars, die sie sonst vielleicht im Konzert so erwarten würden. Es kommt Martha Argerich zusammen mit dem Rotterdam Orchester unter Lahav Shami. Es kommt Veronika Eberle. Es ist wirklich ein ganz ausgewähltes Programm mit ganz, ganz vielen Genres. Sie können auch Flamenco-Abende erleben mit Tomatito. Kennen Sie vielleicht auch. Also es ist wirklich ein Konzertprogramm, wo eigentlich für jeden etwas dabei ist. Im Augenblick ist noch Konzertpause, aber ich sehe, dass der Saal sich doch allmählich wieder füllt und nicht nur mit Konzertbesucherinnen und Besucher, sondern auch mit Musikerinnen und Musiker, die in diesem Augenblick, Sie hören es im Hintergrund, wieder auftreten. Musik trifft Humor, das ist das Motto heute Abend. Und ein Werk steht ja jetzt noch auf dem Programm. Ein großes, schönes, buchstäblich buntes, die Bilder einer Ausstellung, nämlich von Modest Mussorgsky. Die Geschichte dahinter ist ziemlich tragisch, denn schon mit 39 Jahren war der russische Maler und Architekt Viktor Hartmann gestorben. Und der war ein enger Freund von Mussorgsky, hat sich auf einer Gedenkausstellung von den Bildern inspirieren lassen. Das sollen so an die 400 Bilder gewesen sein von Viktor Hartmann, die hingen in der Akademie der Künste in St. Petersburg. Erhalten geblieben ist davon leider heute kaum etwas. Nur drei Bilder haben wir heute, die ganz klar identifizierbar sind als Vorlage. Das ist das Ballett der unausgeschlüpften Küken, die Hütte auf Hühnerfüßen und das große Tor von Kiew. Die drei werden Sie natürlich auch gleich hören. Und zwischen den vielen Bildern, die da gleich vertont zu hören sind, gibt es immer eine Promenade. Der Besucher geht da von Bild zu Bild. Sie hören da gleich wieder die Dresdner Philharmonie unter Leitung von Dabita Berglund. Im Augenblick wird noch einen Augenblick lang gestimmt, aber ansonsten ist hier alles bereit schon im Kulturpalast in Dresden, hier heute beim Eröffnungskonzert der diesjährigen Musikfestspiele Dresden. Und natürlich ist das nicht ganz Mussorgskys Original, denn das wäre ein Klavierstück. Man hört in der Regel fast immer Maurice Ravels bunte, vielfarbige Orchesterfassung. Der erste, der gleich auftritt, ist allerdings nicht Tabitha Berglund. Das wird der Comedian Olaf Schubert sein. Und da ist er.
1: Dankeschön. Ja, vielen Dank. Hiermit erkläre ich also in aller Feierlichkeit nun auch den zweiten Teil für eröffnet. Ich hoffe, die Pause wurde rege genutzt zum gedanklichen Austausch, zum Verzehr von Getränken. Andere wiederum schlugen womöglich Harren ab. Und wir kehren jetzt quasi in den musikalischen Wohlfühlbereich zurück. Denn jetzt im zweiten Teil hören wir ein Werk von Modest Mussorgsky, ein russischer Komponist, der, wie soll ich sagen, er führte ein kurzes, aber sehr intensives Leben. Das ist ein bisschen so das russische Künstlermotto, ja, Jedosto Dostojewski. Und wir werden erkennen, Mussorgsky ist nicht nur ein herausragender Kompositeur, sondern seine Werke sind bis heute, muss man wirklich sagen, aktuell. Ja, also das erkennt man vor allem, sag ich mal, im 10. Satz, ja, dieses Werkes, das große Tor von Kiew, Ja, Experten wissen sofort, ja, Mussorgsky

Der Laie weiß sofort, was ich meine. Ja, also das ist wirklich spannend. Ja, der Verbrenner wird abgelöst, also vom nachhaltigeren Ochsenkarren. Und plastisch wird es vor allem dann im fünften Satz, der Tanz der Küken in den Eierschalen. Ja, da hören wir dann dieses wirklich Markante, was alle kennen. Dieses. Also dort verweist er nicht aufs Kükenschreddern, sondern Mussorgsky zeigt etwas, was in der Klassik eher selten ist. Er zeigt Humor. Ja, das kann er wirklich nicht ernst meinen. Ja, also das ist in der Klassik etwas sehr Seltenes. Das merkt man ja auch daran, sage ich mal, dass die ganzen Libretti, ja, die Libretti der Opern oder auch die Texte der Oratorien sind ja immer sehr bedeutungsschwer. Ja, die sind inhaltlich sehr aufgeladen, sehr weihe und würdevoll. Ja, also, dass man jetzt so direkt lustige Texte singt in klassischer Musik, das hat sich nicht durchgesetzt. Ich verstehe das auch, das transportiert sich nicht. Ja, also, wenn man da jetzt sowas singt wie, Thomas?

0: es, machen es, Gedankenaustausch.
1: Oh, da muss man mal sagen, Chapeau, das funktioniert sonst nicht. Da merkt man hier, das ist eben wirklich dann doch die Elite, die Klasse, die am Start ist, ja. Also eigentlich zündet das nicht so richtig, meistens versandet das dann eher, ja, wenn man Musik und Humor in Einklang bringen will, ja, dann sind es meist eher so die klassischen Musikerwitze, ja, die ja alle kennen im Orchester hier, die, wo klingt die Bratsche am besten? Im Kamin, genau, ja. Wie kriegt man einen Schlagzeuger auf 0 Promille? Ja, 3 Tage kein Alkohol und. Also, und natürlich mein persönlicher Lieblingswitz, da ich ja wie gesagt Blockflötenbetroffener bin, da steht ein Blockflötist auf der Brücke und will runterspringen. Ist es ein guter Blockflötist oder ein schlechter? Ist egal, Hauptsache er springt. Ja. Ich denke, da hat jeder sofort ganz klare eigene Bilder. Und bei Bildern sind wir wieder beim Thema. Ja, wir müssen nämlich zügig weitermachen. Der MDR überträgt das Konzert ja live. Also unser MDR, unser mittelmäßiger Rundfunk. Und die Sendezeit ist leider begrenzt. 22.30 Uhr ist Zapfenstreich. Dann kommt irgendwas mit Jazz. Und deshalb freue ich mich nun, Ihnen musikalischen Hochgenuss wünschen zu dürfen. Wir hören also von Modest Mussorgski Bilder einer Ausstellung. Gute Unterhaltung.

Sie hören rauschenden Beifall im Kulturpalast Dresden heute Abend. Und dieser Beifall, der gilt der Dresdner Philharmonie unter Leitung von Tabitha Berglund. Das große Tor von Kiew war das letzte der Bilder einer Ausstellung. Im Forte Fortissimo endete dieses Stück hier von Modest Mussorgsky. Das letzte auf dem Programm im Konzert heute Abend hier im Kulturpalast in Dresden. Tabitha Berglund ist die erste Gastdirigentin der Dresdner Philharmonie seit dieser Saison, bestreitet diese Saison also gemeinsam mit dem neuen Chefdirigenten Donald Runicles und hat hier heute Abend eins der Highlights dieser Saison dirigiert, nämlich die Eröffnung der Dresdner Musikfestspiele hier im Kulturpalast. Das ist heute ein Konzert unter dem Motto Humor in der Musik. Die Leichtigkeit des Seins ist ja das Motto der Festspiele in diesem Jahr. Und Humor in der Musik, das ist natürlich auch ein bisschen hier bei Mussorgsky in den Bildern einer Ausstellung angeklungen, zum Beispiel bei dem Ballett der unausgeschlüpften Küken. Falls Sie sich daran noch erinnern und das Stück kennen, das ist wirklich ziemlich lustig gemacht. Aber Humor in der Musik fand vor allem auf der Bühne statt, bei den Zwischenmoderationen von Olaf Schubert, dem Dresdner Comedian, der hier ganz neue Töne in so ein klassisches Sinfoniekonzert gebracht hat. Das hat begonnen mit Karl Maria von Weber. In der Mitte gab es das Cellokonzert von Henri Dutilleux und jetzt eben die Bilder einer Ausstellung. Tabitha Berglund, Norwegerin, kommt hier noch einmal für einen extra Applaus. Und soweit ich das erkennen kann, sind im Publikum mittlerweile fast alle aufgestanden. Es gibt also Standing Ovations für die Dresdner Philharmonie und Tabitha Berglund hier im Auftaktkonzert. Das also war der Auftakt der diesjährigen Dresdner Musikfestspiele hier im Kulturpalast. Da waren Sie jetzt dabei mit uns auf MDR Klassik und MDR Kultur. Und das Schöne an diesem Abend ist ja, Auftakt heißt, das Buffet ist eröffnet. Die Dresdner Musikfestspiele, die gehen ja jetzt erst so richtig los. Noch fast 4 Wochen bis zum 14. Juni können Sie hier in Dresden wirklich irre viel erleben. Und eben nicht nur Klassik, auch Rock und Pop und Comedy und Schauspiel und sogar Tanz. Gehen Sie bitte hin, wenn Sie irgendwie können, und lassen sich gerne anstecken von einer Stimmung, die wir im Alltagsleben im Moment ja vielleicht doch ein bisschen vermissen. Hier wird die Leichtigkeit des Seins großgeschrieben. Das ist das Motto dieses Jahr bei den Festspielen. Für heute war es das auch schon von uns. Der Tonmeister heute Abend ist Boris Hofmann, Toningenieur Romualdas Urba. Ich bin Anja Herzog. Im Namen des gesamten Teams, das diese Übertragung für Sie möglich gemacht hat, sage ich für heute Tschüss, wünsche Ihnen noch einen schönen Abend und verabschiede mich mit einem herzlichen Gruß aus Dresden.

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1: Herzlich willkommen. Der Bach-Kanal, der hält sich zurzeit thematisch in Weimar auf, um dem Organisten Johann Sebastian Bach etwas näher auf die Spur zu kommen.

0: Ja, das war mal der Beginn eines sehr bekannten Orgelwerkes von Johann Sebastian Bach, Pièce d'Orgue, so hat er es genannt, mit so einem eleganten französischen Titel, und komponiert hat er es in Weimar. Und die Orgel war auch zunächst natürlich das zentrale Instrument für Bach in den ersten Weimarer Jahren. Schließlich ist er ja durch seine Fähigkeiten als Organist dort angestellt worden. Das haben wir in der letzten Folge etwas genauer unter die Lupe genommen. Was wir noch ergänzen sollten, ist ein Blick auf den Arbeitsplatz von Johann Sebastian Bach in Weimar. Das war also in erster Linie die Schlosskirche. Und das ist wirklich ein ganz besonderer Bau. Wir sind schon ein paar Mal bei Bach-Kantaten so ein bisschen drauf eingegangen in unserem Podcast. Aber hier ist der Ort, das nochmal genauer zu tun. Also Michael, kannst du uns nochmal diese leider nicht mehr existente Kapelle beschreiben?
1: Ja, lieber Bernhard, ich würde jetzt erstmal sagen, von außen unauffällig, von innen wunderschön. Integriert ins Schloss, so dass du wirklich von außen nicht erkannt hast, hier ist jetzt die Schlosskirche. Wer jemals, liebe Hörerinnen und Hörer, im Schloss in Weißenfels gewesen ist, der kann das nachempfinden. Dort ist ja auch die Schlosskapelle integriert in den Schlossbau, also von außen erkennt man sie nicht, aber wenn man hineinkommt, und das eint sie mit Weimar, hat man folgenden Befund: relativ kleine Grundfläche in Weimar, 24 x 8,60 Meter, das ist echt nicht viel, dafür aber verdammt hoch. Und wenn man das googelt, findet man ein sehr schönes Ölgemälde aus dem 17. Jahrhundert, eine Abbildung von dem Inneren, sieht man zwei Emporen, und ganz oben ist die Decke fast geschlossen. Da gibt es eine Öffnung, 7 Meter x 5,60 Meter, durch die man noch weiter nach oben schauen kann. Und da ist eine Galerie. Und an der Stirnseite der Galerie ist die Orgel. Also wirklich ganz, ganz oben. Man könnte sogar diesen Himmel da oben richtig verschließen, also dass man die Galerie gar nicht gesehen hat. Das ist letztlich so wie, na hier, Arena auf Schalke, ja?
0: Ja, oder? Ich habe auch gehört, in Madrid, das Stadion, ja,
1: ja,
0: ist auch verschließbar inzwischen. Also die, ja, haben sich alle an Weimar orientiert, offenbar.
1: Wahrscheinlich, ja, ne? Und so wie für viele Fußballfans eben der Besuch in Schalke oder eben bei Real Madrid eigentlich eine Reise in den Himmel ist, so ist es auch bei der Schlosskirche in Weimar so gewesen. Die hatte den Namen Weg zur Himmelsburg. Und das macht ja total Sinn. Du sitzt unten, schmale Grundfläche, aber schaust nach oben. Und dann ist da eben dieser Himmel und in dem Himmel die Öffnung hoch zu einer Galerie, wo dann eben auch die Orgel ist. Also die Orgel und überhaupt die ganze Kirchenmusik tönte in der Weimarer Schlosskirche richtig vom Himmel herunter. Und ich meine, wir haben das, glaube ich, seinerzeit, als wir die Kantate Himmelskönig sei willkommen besprochen haben. Also wenn man sich vorstellt, dass diese Musik, die eben den Himmelskönig willkommen heißt, vom Himmel heruntertönt, dann ist das ein ganz toller Effekt gewesen. Und ich denke auch, dass natürlich die Orgel da oben sehr besonders geklungen hat.
0: Das ist ja auch so ein bisschen ein Phänomen, wenn etwas nicht sichtbar ist, zumindest auf den ersten Blick nicht sichtbar ist, dass das noch ein wenig die Illusion verstärkt. Also wenn die Musik aus dem Himmel kommt, ja, aber man gar nicht die Musiker, ja, richtig sieht. Ja. So wird es ja gewesen sein. Leider, das will ich nur der Vollständigkeit erwähnen, können wir das eben nicht mehr nachvollziehen, weil in Weimar das Schloss in der zweiten Hälfte des 18. Jahrhunderts, ja, vollständig abgebrannt ist. Das Schloss, was heute dort steht, ist ein späterer Bau, ja, und hat eben nicht eine solche Schlosskirche. Also wenn, muss man schon nach Weißenfels, ja, fahren, um
1: aber
0: ungefähr
1: den Eingang,
0: wirklich
1: sehr, den Eindruck sehr zu bekommen. Ähnlichen Eindruck.
0: Ja. Ja. Wie sieht es denn mit der Orgel aus, die dort oben ganz in luftiger Höhe stand? Ja. Die war nun, das hatten wir letztens festgestellt, frisch, ja, renoviert. Kann er eigentlich froh, ja, gewesen sein, ja? War er das?
1: Naja, dem Bach ist nie was genug.
0: Ist,
1: ne,
0: klar.
1: Ja. Und es ist auch so, diese Orgel, die da oben steht, viel Platz hat sie da ja nicht gehabt, eben auf dieser Galerie, hat eine lange Geschichte. Also sie geht zurück auf eine Orgel von Ludwig Compenius, wichtiger mitteldeutscher Orgelbauer, und stand ursprünglich in der Barfüßerkirche in Erfurt. Also die hatte man erstmal übernommen, aber das wird wirklich ein kleines, sagen wir mal, Kerninstrument gewesen sein. Und das ist dann eben in Weimar, dann in der Schlosskirche erweitert worden, Schritt für Schritt. Und die letzte Erweiterung war eben 1707 begonnen worden, von dem Herrn Weishaupt, 1708 fertiggestellt. Und Bach hat dann aber ziemlich schnell auch wiederum Vorstellungen gehabt, was da noch fehlt. Also er hat praktisch das Instrument nochmal erweitern lassen. Eine Erweiterung, die dann durch Heinrich Nikolaus Trebs vorgenommen wurde. Da gibt es einen Vertrag aus dem Jahr 1712. Und Fertigstellung war da dann wohl so um Pfingsten 1713. Und das ist dann eigentlich mehr oder weniger das fertige Instrument des Hoforganisten Johann Sebastian Bach. Was wir sagen können ist, also nach der Erweiterung haben wir 23 Register, wir haben zwei Manuale, Die Manuale reichen vom großen C bis zum dreigestrichenen C, das ist ganz okay. Und im Pedal vom großen C bis zum E1, das ist auch, sagen wir mal,
0: Standard,
1: ja. Also es ist kein riesiges Instrument, aber es ist ein feines Instrument.
0: Ich finde das ja wirklich total bezeichnend jetzt wieder. Der kommt an einen Ort, wo die Orgel eigentlich frisch renoviert ist, wo man sagen kann, naja, 20 Jahre ist jetzt erstmal Ruhe. Und 4 Jahre später, bitteschön, handelt der schon wieder einen Vertrag aus. Also irgendwie kann er auch nicht anders, ne?
1: Der kann dann nicht anders. Und wenn, ich hatte es ja in der letzten Folge schon angedeutet, wenn du dir auch mal anschaust, wie sich sein Gehalt entwickelt, da sind die Intervalle kürzer. Also da stand er offensichtlich schon regelmäßig beim Herzog oder wahrscheinlich realistischerweise eher beim Oberhofmarschall und hat gesagt, pass mal auf hier. Du weißt, wie ich spiele, du kennst mein Gehalt, da stimmt doch was nicht.
0: Und der Hofmarschall hat es dann erhöht. Da kommen wir noch genauer drauf im Folgenden. Wir wollen mal bei der Orgel ein bisschen bleiben, bei dem Orgelrepertoire. Vielleicht erstmal ausgehend, was kannte denn Bach um 1708 durch seine bisherigen Orte, wo er gespielt hat? Also fangen wir in Lüneburg an, dann war er in Hamburg und Lübeck, dann war er angestellt in Arnstadt und zuletzt in Mühlhausen. Was wird sein außer eigenen Werken bekanntes Repertoire gewesen sein?
1: Ja, also da würde man jetzt traditionell antworten, natürlich die mitteldeutsche und die norddeutsche Orgeltradition. Die mitteldeutsche, die er sich letztlich schon in der eigenen Familie angeeignet hat. Johann Christoph Bach, sein erster Lehrmeister, der große Bruder, war ja ein Schüler von Pachelbel gewesen. Ja, dann geht er eben nach Lüneburg. Wie wir heute wissen, hat er dort bei Georg Böhm Unterricht, also da steht ihm das Tor zum norddeutschen Repertoire offen. Das vertieft er dann ja nochmal spätestens 1705, als er dann nach Lübeck geht, um eben ein paar Wochen oder sogar Monate mit Dietrich Buxtehude noch zu studieren oder ihn, wie heißt es so schön im Nekrolog, zu behorchen. Reinken, also Hamburger Organisten, Bruns wird er gekannt haben und so weiter. Also das ist erstmal gesetzt. Ich glaube aber trotzdem, man sollte sich das Repertoire, das Bach in dem Augenblick, wo er Weimar betrat, jetzt nicht reinweg nordmitteldeutsch vorstellen. Denn wenn man sich anschaut, diese zwei Klavieranthologien, die sich erhalten haben, also Klavierbücher von seinem großen Bruder Johann Christoph Bach, die so im ersten Jahrzehnt, 18. Jahrhundert, vollgeschrieben werden, diese Klavierbücher, ja, da hat man ja schon auch punktuell den Hinweis, dass die musikalische Landkarte bei den Bachens sehr viel größer war. Da finden wir Stücke von Marais, von Lully, also französisches Repertoire, Nicolas Antoine Lebec, auch ein Franzose, italienisches Repertoire, Carlo Francesco Polarolo oder Albinoni ist da auch schon vorhanden. Also insofern hat der schon auch einen Eindruck davon, dass es jenseits von Deutschland auch Musik gibt und sagen wir mal die musikalischen Zentren Europas oder sagen wir die Pole sind ja Italien und Frankreich, da gibt's schon einen Zugang zu dem Repertoire. Er wird sicher auch schon natürlich älteres Repertoire auch irgendwie schon gekannt haben, Froberger, Frescobaldi, spätestens in Weimar fängt er ihn an zu studieren, da haben wir Hinweise, dass er sich dort im großen Stil auch Stücke von ihm abgeschrieben hat. Also deswegen würde ich sagen, das Kernrepertoire, was er sich erarbeitet hat auf der Taste, war sicherlich erstmal Mittel- und Norddeutsch, aber bereits mit Ausflügen im Rahmen seiner Möglichkeiten in Richtung Frankreich und Italien.
0: Im Nekrolog steht ja über diese ersten Weimarer Jahre nur ein einziger Satz, den ich gerne mal vorlesen möchte. Ja. Das Wohlgefallen seiner gnädigen Herrschaft an seinem Spielen feuerte ihn an, alles Mögliche in der Kunst, die Orgel zu handhaben, zu versuchen. Das ist also alles über diese Hoforganistenzeit. Wie ist das zu verstehen, alles Mögliche in der Kunst zu versuchen?
1: Na, ich glaube, das Hoher ist Anspruch, eine ganz bewusste Formulierung und man sollte es auf keinen Fall so lesen, wie wir heute die Floskel alles Mögliche verwenden. Ne? Ich habe ja alles Mögliche probiert, im Sinne von, ja, was halt mal eben so ging, sondern wirklich alles Mögliche, im Sinne von
0: umfassend,
1: ja, alles, was geht. Und ich glaube, dass es ein sehr wichtiger Satz ist, der uns vielleicht auch ein Verständnis dafür gibt, warum für Bach der Wechsel an den Weimarer Hof wirklich einen neuen Horizont eröffnete. Weil, das muss man sich klar machen, die Höfe Weimar, Gotha, noch mehr Dresden, die haben Netzwerke in ganz Europa. Das heißt, wenn dort der Oberhofmarschall sagt, er möchte gern die Klamotte von dem und dem Designer aus Paris haben oder so, oder der Hofmaler die und die Farben aus Italien oder eben der Kapellmeister oder der Hoforganist den neuesten Notendruck aus Venedig, dann war das möglich. Mhm. Weil diese Höfe einfach damals ein sehr gut funktionierendes Netz von teilweise richtig Gesandten hatten, also Botschaftern, aber eben vor allem Agenten. Und diese Agenten, die sitzen überall in Europa in den Zentren, stehen in engem Kontakt zum Hof und sind Möglichmacher. Und deswegen glaube ich, alles Mögliche heißt eben, dass er wirklich hier jetzt an der Quelle saß, um sich die musikalische Landkarte Europas zu erschließen, wenn er das wollte und Bach wollte.
0: Und eine besonders große Rolle spielt dabei der französische Stil, den wir in dieser Folge uns mal ein bisschen näher betrachten wollen. Denn natürlich französische Hofhaltung, das war immer das Vorbild, ausgehend von Ludwig dem 14., der ja zu diesem Zeitpunkt sogar noch lebte. 1715 ist er gestorben. Also das war irgendwie das leuchtende Vorbild. Selbst Wilhelm Ernst hatte sich wahrscheinlich irgendwie gesagt, der ist zwar eine andere Konfession, dieser Ludwig der 14., aber die Hofhaltung, das ist schon ein tolles Vorbild. Ja. Daran können wir uns orientieren. Und das hat dann eben auch auf die Musik Auswirkungen gehabt.
1: Also das ist wirklich ganz offensichtlich. Also so wie sich die Höfe in der Architektur, in der Sprache, in der Kleidung an Frankreich orientieren und alle irgendwie kleine Sonnenkönige sein wollen, gilt das eben auch für den Hoforganisten Bach, was die Musik betrifft, weil wir tatsächlich konkrete Belege dafür haben, dass er namentlich in diesen ersten Jahren in Weimar ganz systematisch abschreibt, also sich erschließt durch Abschreiben, würde man sagen, kapitale Veröffentlichungen der führenden französischen, / Pariser Organisten und Cembalisten. Und das ist einfach dadurch belegt, dass eben diese Abschriften noch existieren. Und meine, wollen wir es mal durchgehen?
0: Ja,
1: also
0: gerne.
1: Was überliefert ist, liebe Hörerinnen und Hörer, manche Namen sind vielleicht heute für Sie böhmische oder vielmehr französische Dörfer, aber es sind damals ganz bedeutende.
0: Die Stars.
1: Ja. Also das geht los, offenbar so um das Jahr 1709, wenn man dem Handschriftenbefund da bei Bach traut, schreibt er sich ab das erste Orgelbuch von Nicolas de Grigny, der war Organist an der Kathedrale von Reims, 1699 gedruckt. Und das ist wirklich eine sehr, sehr umfangreiche Veröffentlichung. Ganz anspruchsvolle Orgelmusik, wo wirklich die Orgel im Grunde gebraucht wird wie ein ganzes Orchester.
0: Ja. Überall das, auch gespielt in Frankreich. Ja. Das war also absolut modische Literatur.
1: Und da setzt sich der Bach wahrscheinlich wirklich viele Tage hin, um das einfach komplett abzuschreiben. Hm. Wollen wir da mal ein Stück reinhören?
0: Unbedingt. Ja, ein Stückchen aus diesem ersten Orgelbuch von Nicolas de Grigny.

0: ja, diese Musik hat also Bach praktisch vor Ohren gehabt, als er sie aufgeschrieben hat. Aber es ging noch weiter, nicht?
1: Geht noch weiter. Auch Charles Dupin war ursprünglich Cembalist am Pariser Hof, geht dann 1702, 1703 nach London, also macht wirklich eine erstaunlich internationale Karriere. Und der hat Cembalo-Suiten 1701 in Amsterdam veröffentlicht. Und auch die hat sich Bach geschlossen abgeschrieben. Hier sieht es so aus, als ob das irgendwann zwischen, weiß nicht, 1710, 11 und 1715, 16 passiert wäre. Aber auch das ist sozusagen Repertoire, was sich Bach aneignet durch Abschreiben. Ich finde, auch da sollte man mal reinhören.

0: Charles Dupin, und dann gibt es noch diesen Jean-Henri d'Anglebert, der diesen wunderschönen Namen hat. Und da sind es vor allem die Verzierungen, die Bach offenbar sehr fasziniert
1: haben. Also der ist erstmal wirklich eine ganz große Nummer. Ja. Hofchembalist von Louis XIV., also besser.

0: Bach so fasziniert ist. Das ist natürlich Spekulation. Ist es diese Sehnsucht nach dem französischen Hofleben und dieses Vorbild oder ist es dann doch vielleicht diese Eigentümlichkeit der Musik?
1: Ja, ich glaube, dass es eher Letzteres ist. Also irgendwie ist der Bach ja eben auf dem Weg, nochmal um den Nekrolog zu zitieren, alles Mögliche in seiner Kunst zu erreichen, also auch das Cembalo-Spiel zu perfektionieren. In technischer, aber auch in geschmacklicher Hinsicht. Mhm. Und ich glaube, dass er deswegen ganz neugierig ist. Und wir haben ja so ein bisschen Hinweise, einerseits durch Manuskripte von Bach selbst, aber noch mehr Manuskripte, Abschriften seiner Werke von seinen Schülern, wo man merkt, er selber hat ein sehr ornamentiertes Spiel bevorzugt offensichtlich und scheint sich an solchen französischen Modellen da wirklich orientiert zu haben. Mhm. Und damit sind das für ihn im Grunde genommen, naja, Meisterkurse aus der Ferne gewesen am Pariser Hof.
0: Nicht das Schlechteste. Und wir wollen mal noch zum Schluss dieser Folge zwei Orgelstücke von Bach etwas genauer betrachten und uns anhören, in denen diese französische Kunst, dieses französische Vorbild eben wirklich ganz besonders deutlich zum Ausdruck kommt. Einmal das Pièce d'Orgue, also Orgelstück wörtlich übersetzt, das Bach auch mit französischen Spielangaben versorgt. Also französischer geht's kaum. Wie ist das Stück aufgebaut? Und
1: also man muss auch eigentlich drüber schreiben, wirklich Composé à Monsieur Bach. Weil es wirklich durch und durch französisch ist, geht los mit einer ganz kleinen, verspielten Passaggio-Orgia, also Skalen hoch und runter in kleinen Notenwerten, 12-Achtel-Takt. Mhm. Also im Grunde genommen wie so ein barocker Impressionismus klingt das. Ja, so beginnt das.

0: Und das mündet dann in einen wirklich, also gravitätischen Mittelteil, präsentiert im vollen Werk eine endlose Fortspinnung von abgefahrenen Modulationen, krasse Harmonik, 157 Takte hat dieser Teil, konsequent im fünfstimmigen Satz. Also es ist wirklich einer der gravitätischsten Momente in Bachs gesamten Orgelwerk.
1: Ja, vielleicht doch gleich dazu, eine Fünfstimmigkeit, das ist typisch auch für die französische Hofmusik.
0: Ja.
1: Die Streichersätze immer fünfstimmig, immer, im Gegensatz zum Mitteldeutschen,
0: wo es mehr vierstimmig ist. Also das ist wirklich Monsieur Bach, der hier komponiert. Ganz erstaunlich übrigens, geht runter bis zum Kontra-H, wo wir uns alle ein bisschen wundern, weil keine der Orgeln, die wir von Bach kennen, ob das Arnstadt, Mühlhausen oder Weimar war, die hatte ein Kontra-H. Keine Ahnung, warum das jetzt noch sein musste. Anyway, jetzt hören wir erstmal rein.

0: Und dann krönendes Finale, Lentement. Also das ist wirklich nochmal hier eine Zuspitzung, sonders ohne, also arpeggierende Manualläufe in, Achtung, 32. Sechstollen. Ja, das ist also wirklich, du sitzt dann eigentlich nur noch als Zuhörer auf der Stuhlkante, bis dann irgendwann mal sich das dann in die Tonika auflöst. Und das ist aber wirklich vom gesamten Modell, die Dreiteiligkeit, der monumentale Satz in der Mitte, das Verspielte in den beiden Randsätzen, das ist ganz französisch und natürlich auch die Art des Satzes.
1: Und mir fällt auf, das Wort 32. Sechstolen ist ein wunderschönes Wort. Nur nebenbei.

0: Ja, das ist also nochmal ein Stück aus dem dritten Teil dieses Pièce d'Orgue von Johann Sebastian Bach. In G-Dur steht's. Im Werkverzeichnis ist es die Nummer 572. Ja, wie ist eigentlich dazu die Quellenlage zu diesem Stück? Da sprechen wir auch gern drüber.
1: Vielleicht als generelle Bemerkung, im Nekrolog heißt es auch, er hätte in Weimar die meisten seiner Orgelstücke gesetzt. Also wir müssen davon ausgehen, dass, weiß ich nicht, 60%, vielleicht noch mehr der heute überlieferten Orgelmusik von Bach tatsächlich aus der Weimarer Zeit stammt. Aber wir müssen uns da in aller Regel verlassen auf stilistische Argumente, weil doch das Gros namentlich der freien Orgelwerke nicht überliefert ist in Bachs eigenen Handschriften. Und das macht eben die Datierung ein bisschen schwer. Beim Pièce d'Orgue ist es so, wir haben als älteste Quelle eine Abschrift von Johann Gottfried Walter. Das ist der Stadtorganist in Weimar, sogar ein entfernter Verwandter von Bach. Berühmt vor allem durch sein musikalisches Lexikon, was er dann 1732 herausgibt. Der hat tatsächlich viel, viel Bach sich abgeschrieben. Und diese Abschrift ist schon so aus den 1710er Jahren. Ja, wir gehen tatsächlich davon aus, weil wir eben nun wissen, in den ersten Jahren in Weimar hat Bach besonders viele französische Vorbilder studiert und dann vielleicht auch kopiert, gehen wir davon aus, dass das Pièce d'Orgue in die ersten Weimarer Jahre gehört. Dann ist es aber so, dass wir noch weitere Abschriften dieses Stücks haben aus späterer Zeit, 1720er Jahre, 30er Jahre. Da gibt es einmal so einen Kopisten in Köthen, gewisser Herr Kaiser, der dann auch später Hoforganist in Köthen war in 1730er, 40er Jahren. Der hat sich mal abgeschrieben. Da sieht man, dass Bach auch an dem Stück offenbar nochmal gefeilt hat. Und dann Johann Peter Kellner, der wichtige Gräfenroder Organist, der ein ganz entscheidender Überlieferungsträger des thüringischen Bachs gewesen ist. Also dieses Stück hat da, würde ich sagen, schon auch eine relativ breite Überlieferung, woraus wir ableiten, dass es auch eine gewisse Prominenz dann schon in der ersten Hälfte des 18. Jahrhunderts hatte und in Rezeptionen über Weimar hinaus.
0: Selbiges gilt sicher auch für das zweite Stück, was wir hier betrachten. Und das ist wirklich ein Ausnahmewerk in dem Sinne, dass es sowas in der Größe weder bei Bach nochmal gibt, noch bei anderen Komponisten der Zeit gibt. Wir sprechen von der Passacaglia in C-Moll. Und auch dieses Stück ist natürlich französisch inspiriert.
1: Französisch inspiriert vor allem deshalb, weil so eine Passacaglia braucht ja auch erstmal ein Thema, was praktisch im Bass ständig wieder durchgeführt wird. Und wollen wir mal den Hörerinnen und Hörern etwas vorführen?
0: Sehr gern, ahne was.
1: Es begab sich im Jahr 1688, dass der Pariser Organist André Raison eine umfangreiche Veröffentlichung mit Orgelmessen herausgegeben hat. Also sozusagen reinweg auf der Orgel gespielte Messen. Da braucht man natürlich ein Kyrie, da braucht man ein Gloria und so weiter. Und wir hören jetzt mal hinein in das Trio en Passacaille aus einer dieser Messen.

Und ich weiß nicht, ob mancher Hörerin das irgendwie bekannt vorkam. Jetzt hören wir uns mal zumindest den Beginn an eines Orgelwerks, das Hoforganist Johann Sebastian Bach irgendwann, wahrscheinlich so in den ersten 3-4 Jahren am Weimarer Hof, zu Papier bringt. Und ich würde mal sagen, er schreibt damit Musikgeschichte.

Ja, offensichtlich. Ziemliche thematische Ähnlichkeit, also nahezu identisch. Es gibt eine kleine Abweichung hinten raus, aber es scheint so zu sein, dass tatsächlich Johann Sebastian Bach, als er seine legendäre C-Moll Passacaglia komponiert hat, sich erstmal als Grundthema eben eins abgelauscht hat aus einer Orgelmesse von Resson aus dem Jahr 1688. Um sich vielleicht auch auf diese Weise als ein habiler Franzose irgendwie zu präsentieren. Aber man muss ja sagen, dann im weiteren Verlauf ist es eben nicht eine Stilkopie, sondern ich meine, was macht der Bach in diesem Stücke? 21 Themendurchläufe, ja. Jeder Themendurchlauf ist durch eine neue atemberaubende Variante charakterisiert, wie er jetzt das Thema verarbeitet. Am Ende kommt noch eine Fuge hinten dran und das Ganze ist letztlich die perfekt anmutende Synthese aus mitteldeutscher Schule, Umparelbe, norddeutscher Umbuxtehude und Reinken und eben auch dem, was er jetzt von den französischen Organisten gelernt, aber sich auch entlehnt hat. Und letztlich ist aber eben auch und gerade deshalb reinster Johann Sebastian Bach.

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2: Und dazu begrüßt sie Ekkehard Vogler, heute mit Ausschnitten einer CD-Produktion, die der MDR-Rundfunkchor 2016 mit seinem damaligen Leiter Risto Joost gemacht hat. Das Album heißt Glaubensbekenntnisse und ist beim Leipziger Label Genuin herausgekommen. Aufgenommen wurde in der Leipziger Paul-Gerhardt-Kirche und darauf enthalten das monumentale Chorkonzert von Alfred Schnittke und Werke von Dmitri Bortnjansky. Russische Vokalmusik also, die besonders im Bass und Sopran gerne mal die Grenzen des Stimmumfangs auslotet. Dmitri Bortnjansky hatte das Glück, zunächst Chorknabe der Hofsängerkapelle in St. Petersburg zu werden und dann im kaiserlichen Hofchor unter Leitung von Baldassare Galuppi seine weitere Ausbildung zu erfahren. Als Galuppi 1769 aus Russland nach Italien zurückgekehrt ist, nahm er den 18-jährigen Bortnjansky mit. Der hatte dort mit Opern Erfolge, komponierte aber auch geistliche Werke und kehrte 10 Jahre später mit den gemachten Erfahrungen nach St. Petersburg zurück. Dort wurde er schließlich zum Direktor der Hofsängerkapelle berufen. Und in diesem Amt schuf er zahllose weitere geistliche Chorwerke, in denen sich der russische Stil mit westeuropäischen Einflüssen und Elementen italienischer Vokalpolyphonie verbindet. Von Dmitri Bortnjansky hören Sie das Chorkonzert Nummer 24, Ich hebe meine Augen auf zu den Bergen. Und gleich zu Beginn das Konzert Nummer 9, Dies ist der Tag des Herrn, den der Herr macht, für gemischten Chor a cappella. Es singt der MDR-Rundfunkchor unter Leitung von Risto Joost.

Geistliche Chormusik von Dmitri Bortnianski mit dem MDR Rundfunkchor unter der Leitung von Risto Joost. Zuletzt erklang das Chorkonzert Nummer 24, Ich hebe meine Augen auf zu den Bergen. 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Zitat: Diese Lieder, deren Verse von schwarzer Trauer bis zum Rand gefüllt, dichtete ich, der ich um die menschlichen Leidenschaften weiß, da ich die meinen kenne und bewerte. Zitat Ende. Vor über 1000 Jahren entstanden, bilden diese und ähnliche Klagen aus dem Buch der traurigen Lieder des armenischen Mystikers Gregor von Narek die Grundlage für Alfred Schnittges berühmtes Konzert für Chor, uraufgeführt 1986 in Moskau. Ein gewaltiges Werk, bei dem Schnittge musikalische Gestaltungsfreiheit und stilistische Modernität eng an die Stimmung orthodoxer Gottesdienste angelehnt hat. Dabei war der Glaube dem Komponisten durchaus nicht in die Wiege gelegt. Das russische Schulwesen zu dieser Zeit war gänzlich atheistisch geprägt und auch seine Eltern hatten als überzeugte Kommunisten keinen Bezug zur Religion. Dennoch spricht Alfred Schnittge öfter von einem, ich zitiere, allmächtigen Gefühl, dass es etwas Größeres gibt als das eigene Dasein und dessen Inhalt. Zitat Ende. Hören Sie das Chorkonzert von Alfred Schnittge. Es singt der MDR-Rundfunkchor, der hier auch die Solopartien aus den eigenen Reihen besetzt hat. Die Leitung hat Risto Joost.

Verklungen ist das Konzert für Chor von Alfred Schnittke mit dem MDR-Rundfunkchor unter seinem ehemaligen Chefdirigenten Risto Joost. Aufgenommen 2016 für eine CD, die unter dem Titel Glaubensbekenntnisse beim Leipziger Label Genuin erschienen ist. Damit geht die Sendung mit Aufnahmen unseres Chores zu Ende. Die Redaktion hatte Alexander Gosch. Eine gute Nacht wünscht Eckehard Vogler.

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1: Um 0 Uhr mit Gabriela Kühne. Bei der FDP ist der Streit um die künftige Führung entschieden. NRW-Landeschef Höhne hat seine Kandidatur für den Bundesvorsitz zurückgezogen und will FDP-Vize werden. Aus Berlin Dietrich Karl-Meurer.
2: Damit bleibt Wolfgang Kubicki der einzige Kandidat für den Parteivorsitz. Der langjährige FDP-Vize will sich Ende Mai auf dem Bundesparteitag wählen lassen. Höhne und Kubicki sagten der FAZ, sie hätten den Schritt gemeinsam vorbereitet. Beide wollten die Partei wieder stärken und die Kräfte in der FDP bündeln. Die Liberalen stecken seit Monaten in einer schweren Krise. Bei der Bundestagswahl scheiterte die FDP an der 5%-Hürde und zog nicht mehr in den Bundestag ein.
1: Kanzler Merz hat nach Unstimmigkeiten wieder mit US-Präsident Trump telefoniert. Bei dem Gespräch sei es unter anderem um den Iran gegangen, teilte Merz danach mit. Aus Berlin Christina Nagel.
3: Der Kanzler spricht von einem guten Telefonat, beschwört die starke Partnerschaft zwischen den USA und Deutschland in einer starken NATO. Man sei sich einig, betont der Kanzler nun, der Iran müsse an den Verhandlungstisch kommen, die Straße von Hormus öffnen und Teheran dürfe keine Atomwaffen besitzen. Gesprochen haben beide Merz zufolge auch über eine friedliche Lösung des Krieges, den Russland gegen die Ukraine führt, und über den NATO-Gipfel, der im Juli in Ankara stattfindet.
1: Die aktuell geltende Waffenruhe zwischen dem Libanon und Israel wird möglicherweise verlängert. Nach Angaben des US-Außenministeriums soll sie für weitere 45 Tage gelten. Das teilte ein Sprecher nach zweitägigen Verhandlungen der beiden Länder in Washington mit. Eine Bestätigung der pro-iranischen Hisbollah gibt es nicht. Trotz der Waffenruhe war der gegenseitige Beschuss zwischen der Miliz und Israel weitergegangen. Der Deutsche Ärztetag fordert ein Verkaufsverbot für Medikamente in Drogerien. Sie stellten für Patienten ein Risiko dar, heißt es in einer Erklärung der Ärztinnen und Ärzte, die seit Dienstag in Hannover beraten. Zu einer verantwortungsvollen Diagnostik gehörten Anamnese, eine körperliche Untersuchung sowie gegebenenfalls die gemeinsame Entscheidung über therapeutische Maßnahmen. Der 130. Deutsche Ärztetag ist gestern in Hannover zu Ende gegangen. Die deutsche Eishockey-Nationalmannschaft ist mit einer Niederlage in die Weltmeisterschaft in der Schweiz gestartet. Die Mannschaft verlor ihr erstes Vorrundenspiel gegen Finnland mit 1:3. Das waren die Nachrichten. Das Wetter in Deutschland. Oft trocken, später im Südwesten Schauer, Tiefstwerte 8 bis 0 Grad. Tagsüber zeitweise heiter, vermehrt Schauer und vereinzelt Gewitter. Höchstwerte 10 Grad an den Alpen bis 17 Grad in der Lausitz. Die Zeit, es ist 0:03 Uhr.
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1: Um 1 Uhr mit Gabriela Kühne. Bei der FDP ist der Streit um die künftige Führung entschieden. NRW-Landeschef Höhne hat seine Kandidatur für den Bundesvorsitz zurückgezogen und will FDP-Vize werden. Aus Berlin Dietrich Karl Meurer.
2: Damit bleibt Wolfgang Kubicki der einzige Kandidat für den Parteivorsitz. Der langjährige FDP-Vize will sich Ende Mai auf dem Bundesparteitag wählen lassen. Höhne und Kubicki sagten der FAZ, sie hätten den Schritt gemeinsam vorbereitet. Beide wollten die Partei wieder stärken und die Kräfte in der FDP bündeln. Die Liberalen stecken seit Monaten in einer schweren Krise. Bei der Bundestagswahl scheiterte die FDP an der 5%-Hürde und zog nicht mehr in den Bundestag ein.
1: Die aktuell geltende Waffenruhe zwischen dem Libanon und Israel wird möglicherweise verlängert. Nach Angaben des US-Außenministeriums soll sie für weitere 45 Tage gelten. Das teilte ein Sprecher nach zweitägigen Verhandlungen der beiden Länder in Washington mit. Eine Bestätigung der pro-iranischen Hisbollah-Miliz gibt es nicht. Am Sonntag wäre die bestehende Waffenruhe offiziell ausgelaufen. Sie erwies sich als sehr brüchig, denn trotz Vereinbarung war der gegenseitige Beschuss zwischen Israel und der Hisbollah weitergegangen. Die russische Zentralbank hat erfolgreich gegen die Blockade von russischem Vermögen in der Europäischen Union geklagt. Ein Gericht in Moskau entschied in erster Instanz, dass der belgische Finanzdienstleister Euroclear umgerechnet etwa 200 Milliarden Euro zahlen muss. Er verwaltet einen Großteil des festgesetzten Vermögens. Das Urteil war allgemein erwartet worden. Experten gehen davon aus, dass es den Weg dafür freimachen soll, europäisches Kapital, das in Russland liegt, zu beschlagnahmen. Die Schauspielerin Angelika Domröse ist tot. Wie die DEFA-Stiftung dem RBB bestätigt hat, starb die gebürtige Berlinerin im Alter von 85 Jahren. Aus Berlin, Axel Hoffmann.
3: Im DDR-Kultfilm Die Legende von Paul und Paula spielte sie 1973 die Rolle ihres Lebens. Später verkörperte Domröse unter anderem die Kommissarin Vera Bilewski im Polizeiruf 110. In den 90er Jahren entdeckte sie auch die Regie für sich und inszenierte Theaterstücke. Zuletzt war sie 2012 in der Kinokomödie Bis zum Horizont dann links zu sehen. Seitdem wurde es still um sie.
1: Das waren die Nachrichten. Das Wetter in Deutschland. Oft trocken, später im Südwesten Schauer, Tiefstwerte 8 bis 0 Grad. Tagsüber zeitweise heiter, vermehrt Schauer und vereinzelt Gewitter. Höchstwerte 10 Grad an den Alpen bis 17 Grad in der Lausitz. Am Sonntag überwiegend trocken, im Westen später Schauer, 13 bis 19 Grad. Und am Montag im Osten freundlich, im Westen Schauer und Gewitter. Es ist 1.03 Uhr.
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1: Um 2 Uhr mit Gabriela Kühne. Bei der FDP ist der Streit um die künftige Führung entschieden. NRW-Landeschef Höhne hat seine Kandidatur für den Bundesvorsitz zurückgezogen und will FDP-Vize werden. Aus Berlin Dietrich Karlmeurer.
2: Damit bleibt Wolfgang Kubicki der einzige Kandidat für den Parteivorsitz. Der langjährige FDP-Vize will sich Ende Mai auf dem Bundesparteitag wählen lassen. Höhne und Kubicki sagten der FAZ, sie hätten den Schritt gemeinsam vorbereitet. Beide wollten die Partei wieder stärken und die Kräfte in der FDP bündeln. Die Liberalen stecken seit Monaten in einer schweren Krise. Bei der Bundestagswahl scheiterte die FDP an der 5%-Hürde und zog nicht mehr in den Bundestag ein.
1: Im Libanon sind laut Medienberichten 6 Menschen bei einem mutmaßlich israelischen Angriff getötet worden. 3 der Opfer seien Sanitäter gewesen, meldet die libanesische Nachrichtenagentur NNA. Eigentlich gilt zwischen Israel und der libanesischen Hisbollah eine Waffenruhe. Erst gestern ist bekannt geworden, dass diese um 45 Tage verlängert werden soll. Allerdings ist die Feuerpause schon vorher von beiden Seiten immer wieder gebrochen worden. Einen Tag nach dem Tod von 24 Menschen in Kiew bei massiven russischen Angriffen hat der ukrainische Präsident Selenskyj Moskau mit Vergeltung gedroht. Die Ukraine werde keine Attacke ungestraft lassen, erklärte Selenskyj. Außerdem warnte er Belarus davor, sich von Russland in den Krieg hineinziehen